Liebe Enkelkinder, ihr seid noch nicht auf der Welt und ich weiß nicht, ob ich euch jemals treffen werde. Deswegen habe ich beschlossen, euch diese Nachricht hier aufzuzeichnen. Ich befinde mich gerade auf der Internationalen Raumstation im Cupola-Aussichtsmodul und schaue auf euren wunderschönen Planeten runter. Und obwohl ich bis jetzt schon fast ein Jahr im All verbracht habe und an jedem einzelnen Tag darunter geschaut habe, kann ich mich einfach nicht daran satt sehen. Ich weiß, es hört sich für euch vermutlich komisch an, aber zu der Zeit, als die ISS gebaut wurde und hier oben im Orbit war, konnte noch nicht jeder Mensch in den Weltraum reisen und die Erde von außen sehen. Und wenn ich so auf den Planeten runterschaue, dann denke ich, dass ich mich bei euch wohl leider entschuldigen muss. Im Moment sieht es so aus, als ob wir, meine Generation, euch den Planeten nicht gerade im besten Zustand hinterlassen werden. Im Nachhinein sagen natürlich immer viele Leute, sie hätten davon nichts gewusst, aber in Wirklichkeit ist es uns Menschen schon sehr klar, dass wir im Moment den Planeten mit Kohlendioxid verpesten, dass wir das Klima zum Kippen bringen, dass wir Wälder roden, dass wir die Meere mit Müll verschmutzen, dass wir die limitierten Ressourcen viel zu schnell verbrauchen. Und jeder von uns muss sich da natürlich an die eigene Nase fassen und sich überlegen, wohin das gerade führt. Ich hoffe sehr für euch, dass wir noch die Kurve kriegen und ein paar Dinge verbessern können. Und ich würde mir wünschen, dass wir nicht bei euch als die Generation in Erinnerung bleiben, die eure Lebensgrundlage egoistisch und rücksichtslos zerstört hat. Ich bin mir sicher, dass ihr die Dinge inzwischen sehr viel besser versteht als meine Generation. Und wer weiß, vielleicht lernen wir ja auch noch was dazu. Dass ein Blick von außen immer hilft. Dass dieses zerbrechliche Raumschiff Erde sehr viel kleiner ist, als die allermeisten Menschen sich das vorstellen können. Wie zerbrechlich seine Biosphäre ist und wie limitiert seine Ressourcen. Dass die Zukunft wichtiger ist als die Vergangenheit. Ich wünschte mir, ich könnte durch eure Augen in die Zukunft schauen, in eure Welt und wie ihr sie seht. Das geht leider nicht und deswegen ist das Einzige, was mir bleibt, zu versuchen, eure Zukunft möglich zu machen. Und zwar die beste, die ich mir vorstellen kann. Internationale Raumstation, Kommandant der Expedition 57, Alexander Gerst, 400 Kilometer über der Erdoberfläche.

Die Sphäre der Gammas ist verschwunden. Weder der Detektiv Oscar, noch die falschen Modegammas, noch die Mädchen von Megève, noch die Touristen, weder Abelard noch der Minister finden die richtige Spur. Oder doch? Der Minister hat die Holzkugel auf seinem Schreibtisch liegen, hält aber dieses Geschenk von seiner Tochter Blanchette nichtsahnend für ein modisches Spielzeug. Und in Frankreich gibt es Zehntausende von kleinen falschen Gamma-Kugeln. Die Lage der Gammas ist also verzweifelt. Glücklicherweise ist sie aber nicht ernst. Denn Emile hat seine Depression überwunden, die Herzen empor, denkt er, wir werden es schon schaffen. Das magische Buch, c'est mystérieux.

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0: Herzlich willkommen, verehrte Zuschauer, zum IT-Kompaktkurs. Wir sind heute wieder bei den Grundlagen der Betriebswirtschaftslehre. Letztes Mal, Sie erinnern sich, besprachen wir die Unternehmenspolitik. Nach den Entscheidungen formulierten wir eine Vision, entwickelten Ziele und Strategien. Ja, die heutige Folge trägt den Titel Konstitutive Unternehmensentscheidungen. Und dazu begrüße ich wieder ganz herzlich bei mir im Studio Professor Josef Scherer von der Fachhochschule Deggendorf.
1: Hallo.
0: Herzlich willkommen. Worum geht's denn da?
1: Ja, erstmal vorweg, unser Unternehmer muss sich wieder zahlreiche Fragen stellen, insbesondere welchen Standort er für sein Unternehmen wählen soll, welche Rechtsform die optimale für sein Unternehmen ist, sowie die Frage, ob und welche Zusammenschlüsse mit anderen Unternehmen einzugehen sind.
0: Und es werden in unserer Sendung etliche juristische Fragen auftauchen. Und in diesem Zusammenhang werden wir praktisch juristische Grundregeln besprechen, mit denen sich ein Unternehmer herumschlagen muss. Aber zuallererst mal, welche Faktoren sind denn ausschlaggebend bei der Standortwahl eines Unternehmens?
1: Der Standort ist wichtig wegen der Beziehungen zu den Kunden und auch zu den Lieferanten des Unternehmens. So ist die Nähe zum Markt, also zum Kunden und auch dessen Kaufkraft entscheidend. Gleichzeitig jedoch auch die am jeweiligen Standort vorhandene Wettbewerbssituation. Auch die Infrastruktur, also die Anbindung an ein entsprechendes Verkehrsnetz oder Telekommunikationsmöglichkeiten ist wichtig.
0: Ja, ein weiterer Punkt ist ja auch das Personal, eine ganz wichtige Frage, denn oft ist es ja wirklich nicht einfach, qualifizierte und wirklich geeignete Kräfte zu finden.
1: Ja, wenn Sie das Personal ansprechen, hängt damit unter anderem die Frage der Kosten zusammen, zumal die Mitarbeiter des Unternehmens oft einen sehr hohen Kostenfaktor darstellen. Neben diesen und

0: Auch anderen Kosten, wie beispielsweise Grundstückspreise, sind auch rechtliche Rahmenbedingungen, beispielsweise im Bereich des Umweltschutzes, vom Unternehmer zu berücksichtigen.
1: Dann fangen wir doch mal von vorn an. Die Standortwahl ist eine der ersten Entscheidungen, die ein Unternehmen treffen muss. Muss ich dahin, wo meine Kunden sind, oder kann ich sie auch aus der Ferne betreuen? Welchen Standort kann ich mir überhaupt leisten? Viele Unternehmen haben hier die Qual der Wahl und die Städte und Gemeinden tun natürlich mit Werbung ihr Übriges, damit sich möglichst viele oder geeignete Unternehmen bei ihnen ansiedeln.
2: Die Attraktivität eines Standortes für Unternehmen wird auch durch eine gute Verkehrsanbindung bestimmt. Kleinere Städte wie Deggendorf müssen sich etwas einfallen lassen, um für Unternehmen attraktiv zu sein.
3: Was für den Wirtschafts- und Unternehmensstandort Deggendorf sehr von Vorteil ist, ist die optimale Verkehrsanbindung. Wir haben das Autobahnkreuz, die A3, die A92 fast inmitten der Stadt. Wir haben einen sehr umweltfreundlichen Verkehrsträger, nämlich die Donau bei uns in der Stadt. Und wir setzen sehr auch auf die Schiene.
2: Auch die Wohnsituation ist ein nicht zu unterschätzender Faktor für den Standort.
4: Wir waren bis letztes Jahr, also meine Mitgesellschaft und ich, in München bei IBM bzw. Microsoft angestellt und haben uns entschlossen, eine eigene Firma zu gründen. Zunächst wollten wir eigentlich in München die Firma ansiedeln, aber zum einen aus der momentanen Wohnungssituation her war es nicht interessant und das andere war eben, wir sind relativ unabhängig von unserem Job her, wo wir das Büro haben, weil unsere Kunden in der Regel in ganz Deutschland verstreut sind und wir diese eben lokal betreuen.
2: Ein anderer Fall. Die alteingesessene Firma Stangl geht mit der Zeit. Hier stellt sich die Standortfrage nicht.
5: Das ist natürlich grundsätzlich dazu zu sagen, dass wir in der vierten Generation hier sind. Also es ist nicht ein Standort, der vor kurzem gewählt wurde, sondern der ist gewachsen. Aber der Standort hat sich insofern natürlich sehr positiv verändert durch verschiedene Faktoren, sprich Autobahnanbindung, sprich Fachhochschule und natürlich der wichtigste Aspekt, was natürlich für die Standortwahl ist, ist natürlich das gewerbliche und Ingenieurpotenzial.
2: Neben dem Ausbau des Freihafens versucht Deggendorf auch, den Ausbau der Datenautobahn zu forcieren. Eine weitere Maßnahme, um die Attraktivität des Standortes zu steigern.
1: Ja, wenn nun der Unternehmer einen geeigneten Standort gefunden hat, stellt sich für ihn als nächstes die Frage der optimalen Rechtsform für sein Unternehmen. Professor Scherer, welche Möglichkeiten gibt es da?
0: Im Wirtschaftsleben gibt es die Möglichkeit, als Einzelkämpfer ein Unternehmen zu betreiben. Wenn sich jedoch mehrere zur gemeinsamen Berufsausübung zusammenschließen, dann geschieht das in Form einer Gesellschaft.
1: Man hört immer wieder von der Unterscheidung Personengesellschaften und Körperschaften. Haben Sie da ein Beispiel für uns?
0: Ja, gerne. Personengesellschaften sind beispielsweise die BGB-Gesellschaft, auch Gesellschaft des bürgerlichen Rechts genannt, die offene Handelsgesellschaft, die Kommanditgesellschaft. Aber auch die weniger bekannten Gesellschaftsformen der Partnerschaftsgesellschaft oder der Europäischen Wirtschaftlichen Interessenvereinigung gehören zu den Personengesellschaften. Zu den Körperschaften dagegen werden die sogenannten juristischen Personen, wie die Gesellschaft mit beschränkter Haftung, die Aktiengesellschaft, der Verein und die Genossenschaft gerechnet.
1: Jetzt haben Sie schon eine ganze Reihe von Gesellschaftsformen aufgezählt, aber wie weiß denn jetzt ich als Unternehmerin, welche Gesellschaftsform für mich die richtige ist?
0: Ja, diese Frage ist leider nicht so einfach zu beantworten, da es für die Wahl der optimalen Rechtsform zahlreiche Kriterien gibt, die möglicherweise je nach Unternehmerpersönlichkeit unterschiedlich gewichtet werden.
1: Ja, und an welche Kriterien ist denn jetzt bei der Wahl der Rechtsform generell zu denken?
0: Seitens der gesellschaftsrechtlichen Organisation ist es bei der Personengesellschaft in der Regel so, dass die persönlich haftenden Gesellschafter auch in die Geschäftsführungs- und Vertretungsbefugnis eingebunden sind. Dagegen gibt es bei den Körperschaften, wie beispielsweise bei der GmbH oder der Aktiengesellschaft, die Möglichkeit, dass außenstehende Nichtgesellschafter durch Anstellungsvertrag in die Geschäftsleitung eingebunden werden können. Ein sehr wichtiges Kriterium ist auch die Frage der Haftung. Bei den Personengesellschaften wie Gesellschaft bürgerlichen Rechts und OHG haften die Gesellschafter mit ihrem Privatvermögen für die Verbündlichkeiten der Gesellschaft. Ebenso ist die Rechtslage die gleiche für den persönlich haftenden Gesellschafter bei der Kommanditgesellschaft. Das Haftungsrisiko ist hier also sehr hoch und das Privatvermögen der Gesellschafter latent in Gefahr.
1: Und wie ist jetzt also das Haftungs- oder die Haftungsgefahr bei Körperschaften zu sehen?
0: Bei den Körperschaften wie eben GmbH oder Aktiengesellschaften soll die Haftung für Unternehmen

0: Unternehmensverbindlichkeiten grundsätzlich auf das Gesellschaftsvermögen beschränkt bleiben. Daher kommt ja auch der Name Gesellschaft mit beschränkter Haftung. Mhm. Wer sein Privatvermögen vor Inanspruchnahme durch Gläubiger der Gesellschaft schützen will, sollte deshalb eher die Gesellschaftsform der GmbH oder der Aktiengesellschaft in Betracht ziehen.
1: Ja, aber ist es denn tatsächlich so, also dass man bei einer GmbH oder bei einer Aktiengesellschaft wirklich als Unternehmer sein Privatvermögen komplett schützen kann?
0: Ja, das glauben tatsächlich sehr viele Unternehmer, aber das ist ein Trugschluss. Man kann zwar davon ausgehen, dass das Privatvermögen vor der Inanspruchnahme durch Gesellschaftsgläubiger sicher ist, wenn Gesellschafter und Geschäftsführer sich stets pflichtgemäß verhalten. Verstoßen aber Gesellschafter oder Geschäftsführer oder der Vorstand oder der Aufsichtsrat einer Gesellschaft gegen ihre gesetzlich normierten Pflichten, so gibt es da sehr viele Haftungstatbestände, mittels derer auf das Privatvermögen zugegriffen werden kann.
1: Ich meine, dann haben Sie es ja eigentlich nicht besser verdient. Gut, welche Gesellschaftsform ist denn nun am schnellsten und am billigsten zu gründen?
0: Ja, da sind die Personengesellschaften eindeutig im Vorteil, also die GbR, OHG, KG. Sie sind schnell und kostengünstig zu gründen. Grundsätzlich ist bei der Gründung einer offenen Handelsgesellschaft oder einer GbR die Heranziehung eines Notars nicht erforderlich. Diese Gesellschaften können durch mündlichen oder schriftlichen Gesellschaftsvertrag gegründet werden. Aber hier möchte ich gleich darauf hinweisen, dass ein Gesellschaftsvertrag keinesfalls mündlich geschlossen werden sollte, selbst wenn das möglich wäre. Und darüber hinaus die Beteiligten immer darauf zu achten haben, dass sie die wesentlichen Fragen, die für sie wichtig sind, auch ausreichend im Vertrag festhalten. Eine fundierte Beratung bei der Gründung der Gesellschaft zahlt sich auf alle Fälle aus. Bei der Gründung von Gesellschaften wie bei der GmbH oder bei der Aktiengesellschaft fallen erhebliche Kosten an. Auch das wieder ein Faktor, da hier die notarielle Beurkundung des Gesellschaftsvertrages, aber auch die Aufbringung von Stammkapital, beispielsweise jetzt bei der GmbH 25.000 Euro, erforderlich ist.
1: Und wie sieht es dann eigentlich mit der Steuerbelastung bei den verschiedenen Gesellschaftsformen aus?
0: Ja, diese Frage ist auch wieder von Gesellschaft zu Gesellschaft unterschiedlich zu beantworten. Da gibt es wieder keine Gesellschaftsform, von der man von Haus aus sagen könnte, das ist steuerlich die günstigste. Vielmehr muss das anhand des konkreten Einzelfalls für die verschiedenen Formen der Gesellschaften durch den Fachmann, also durch den Steuerberater, geprüft werden. Mithilfe von entsprechenden Computerprogrammen ist das für diesen kein Problem mehr.
1: Gut, also bei einer Gesellschaftsgründung heißt das, dass Juristen und Steuerberater wirklich eng zusammen, also Hand in Hand arbeiten müssen.
0: Das würde ich auf alle Fälle empfehlen. Aber jetzt noch zu den weiteren Möglichkeiten und Kriterien für die Wahl der entsprechenden Rechtsform. Auch die Möglichkeit der Mitarbeiterbeteiligung ist für manche Unternehmer sehr wichtig. Dafür eignet sich natürlich besonders gut die Form der Aktiengesellschaft, weil bei der zu motivierende Mitarbeiter einfach mittels Aktien am Unternehmen und auch am Gewinn des Unternehmens beteiligt werden kann. Andererseits unterliegt eine Aktiengesellschaft unter Umständen wesentlich schärferen Publizitätspflichten als andere Gesellschaftsformen.
1: Gut, das heißt, ich bin mir jetzt über meine Rechtsform klar geworden, aber trotz allem kommt ja noch wahnsinnig viel Bürokratie auf mich zu. An was ist denn dabei zu denken?
0: Ja, die Bürokratie, ohne die geht es bei uns generell, aber auch gerade bei den Existenzgründern nicht. Betreibt unser Existenzgründer beispielsweise ein Handelsgewerbe, so ist er verpflichtet, sich im Handelsregister eintragen zu lassen. Oftmals wird der Existenzgründer zunächst nur ein sogenanntes Kleingewerbe betreiben. Dann hat er die Wahl, ob er sich freiwillig im Handelsregister eintragen lässt und somit durch diese Eintragung zum Kaufmann wird. Die Folge dieser Kaufmannseigenschaft ist die Anwendung des Handelsgesetzbuches auf ihn und seine Geschäfte. Wenn ein Gewerbe betrieben werden soll, so ist eine Anmeldung beim zuständigen Gewerbeamt erforderlich. Freiberufler, Künstler, Wissenschaftler, die müssen das nicht machen, die können sich diesen Gang mangels Gewerbeausübung sparen. Und darüber hinaus ist für einige Gewerbezweige, beispielsweise im Gaststättengewerbe, noch eine besondere Genehmigung erforderlich, bei der unter anderem die Zuverlässigkeit des Antragstellers geprüft wird. Beschäftigt nun der Existenzgründer Mitarbeiter, so muss er seinen Betrieb beim örtlichen Arbeitsamt anmelden.
1: Aber hinsichtlich der Mitarbeiter gibt es auch noch weitere Anmeldepflichten.
0: Ja, die versicherungspflichtigen Arbeiter, die sind bei den allgemeinen Ortskrankenkassen oder Ersatzkassen oder bei einer Innungskrankenkasse anzumelden. Bei der Beschäftigung von Arbeitnehmern ist auch noch an die Berufsgenossenschaft als Träger der gesetzlichen Unfallversicherung heranzutreten.
1: Kommen wir mal zu einem anderen Punkt, nämlich zu den Versicherungen. Gegen Risiken muss man sich ja versichern. Jeder Privatmann muss das, also auch der Existenzgründer. An welche Versicherungen muss der denn denken?
0: Da ist selbstverständlich wieder vom individuellen Einzelfall auszugehen. Jedoch sollte jeder Existenzgründer seine potenziellen Risiken im Auge haben und dann entscheiden, ob er sich dagegen versichern will oder nicht. Beispielhaft ist an eine Betriebshaftpflichtversicherung oder an eine Produkthaftpflichtversicherung zu denken. An Feuer-, Wasser- oder Einbruchsversicherungen, aber möglicherweise auch an eine Betriebsunterbrechungsversicherung. Und die Kreditversicherungen können unter Umständen auch helfen, Risiken zu minimieren. Andererseits kosten Versicherungen natürlich Geld und deshalb sollten unbedingt Preisvergleiche wie überall eingeholt werden. Und da kann man aufs Internet zurückgreifen. Das leistet wertvolle Hilfe.
1: Das ist ein guter Tipp und ist überhaupt ein guter Ratschlag, Vergleichsangebote anzuholen. Die sind nämlich, dadurch kann man ja doch einiges Geld sparen. Wobei man aber natürlich kein Geld sparen sollte, das sind die Spezialisten. Da nennen wir jetzt mal Rechtsanwälte, Unternehmensberater oder Steuerberater.
0: Ja, das ist häufig noch nicht bekannt, dass der Staat diese Spezialberatungen durch Zuschüsse fördert. Dadurch werden für den Existenzgründer diese Beratungen nicht einmal besonders teuer. Sie helfen aber unter Umständen, sehr teure Fehler von Anfang an zu vermeiden.
1: Ja, einen Teil der Probleme kann der Existenzgründer ja auch umgehen. Nämlich, wenn er nicht ein Unternehmen total neu gründet, sondern wenn er sagt, ich kaufe jetzt ein bestehendes.
0: Ja, genau so ist es. Und tatsächlich suchen zahlreiche Unternehmen in den nächsten Jahren einen passenden Nachfolger. Unternehmensnachfolger und Existenzgründung gehen somit Hand in Hand. Ein gut eingeführtes Unternehmen mit guter Organisation, einem gefestigten Kundenstamm und entsprechenden Gewinnaussichten zu übernehmen, hat zwar sicherlich seinen Preis, vermindert jedoch die Risiken des Existenzgründers ganz enorm.
1: Jetzt gehen wir aber noch einen anderen Schritt. Und zwar, wenn jetzt der Existenzgründer nicht ein Unternehmen total neu gründen will, aber auch kein bestehendes Unternehmen kaufen will, gibt es da noch andere Möglichkeiten für ihn?
0: Ja, zwischen völlig neuer Existenzgründung und der Übernahme eines bereits existierenden Unternehmens gibt es auch noch eine Art Kompromisslösung. Unser Unternehmer könnte sich auch überlegen, ob er mit seinem neu gegründeten Unternehmen mit schon auf dem Markt existierenden Unternehmen Verbindungen eingeht.
1: Und an welche Art von Verbindungen ist hierbei zu denken?
0: Diese Verbindungen können relativ lose in Form von vertraglichen Kooperationen ausgestaltet sein, aber auch durch handfeste Beteiligung an anderen Unternehmen im Sinn von Konzernen.
1: Hier wollen wir uns mal ein Beispiel aus der Bauwirtschaft anschauen. Weniger handfeste Beteiligungen stehen im Vordergrund, sondern unkomplizierte und prompte Hilfe, wenn Not am Mann ist. Ganz nach dem Motto, gemeinsam sind wir stärker.
2: Der Boom in der Bauwirtschaft ist vorbei. Gerade kleine Unternehmen kämpfen um ihre Existenz. Für größere Bauvorhaben fehlen ihnen oft die Kapazitäten. Auch ein mittelständisches Bauunternehmen wie die HSH Bau GmbH, spezialisiert auf die Planung und Herstellung von Außenfassaden, stößt manchmal an seine Kapazitätsgrenze. Wird ein Projekt zu groß oder wünscht es der Bauherr, schließen sich Unternehmen zu einer Arge zusammen.
3: So ein Zusammenschluss bietet sich an, wenn man zum Beispiel die terminliche Situation allein nicht bewältigen kann oder auch die Ausrüstung dazu nicht hat.
2: In einem konkreten Fall ist auch die HSH Bau GmbH eine Arge eingegangen.
3: Wir hatten uns bei dem Bauvorhaben hier in Dresden beworben für die Ausführung der Fassadenarbeiten. Die Gesamtauftragssumme betrug ca. 6 Millionen D-Mark brutto. Der Anteil für das Terrakotta-Material und der Fertigteile betrugen ca. 60%. Unser Auftraggeber wünschte damals eine Arge zwischen dem Hersteller und dem Verarbeiter.
2: In diesem Fall war auch die Klinkerstein-Firma mit in der Arge. Der Bauherr profitierte davon, weil er statt der üblichen 6 Monate auf einmal 10 Jahre Garantie auf die Klinkersteine hatte.
3: Kleine Unternehmen haben dadurch den Vorteil, da sie jetzt nicht allein das Kapital aufbringen müssen, an großen Objekten teilzuhaben.
2: Die HSH Bau GmbH musste in diesem Fall die Klinkersteine nicht wie sonst vorfinanzieren. Bei einer großen Bausumme sicherlich eine beruhigende Tatsache.
1: Eine Kooperation, Professor Scherer, ist wahrscheinlich so die loseste Verbindungsmöglichkeit zwischen Unternehmen, oder?
0: Ja, so könnte man es ausdrücken. Bei einer Kooperation werden oft einzelne Unternehmensfunktionen, auch oft zeitlich begrenzt, gemeinschaftlich mit anderen ausgeführt. So lassen sich gemeinsam mit anderen Unternehmen Labore oder Forschung und Entwicklung betreiben, aber auch ein gemeinsamer Vertrieb unterhalten. Auch Werbekampagnen können gleichzeitig für mehrere Unternehmen laufen.
1: Jetzt würde mich noch eins interessieren, was ist eigentlich ein Kartell? Weil das hat ja oft so ein bisschen was Anrüchiges.
0: Ja, Kartelle sind Absprachen unter Unternehmen, die den Wettbewerb einschränken. Deshalb sind sie auch nicht generell zulässig. Beispielsweise sind Preiskartelle, bei denen die Anbieter zulasten des Verbrauchers den Wettbewerb ausschalten und deshalb überhöhte Preise durchsetzen können, verboten. Es gibt aber auch Kartelle, die zulässig, wenngleich auch genehmigungspflichtig oder anmeldepflichtig sind. So zum Beispiel Absprachen über technische Standards, die unter dem Namen Normenkartell bekannt sind.
1: Und da hatte wahrscheinlich dann auch das Kartellamt ein erhebliches Wörtchen mitzureden.
0: Ja, sicher.
1: Ein anderer Begriff, den wir gleich noch an dieser Stelle klären können, wäre Joint Venture. Was verbirgt sich da genau dahinter?
0: Joint Venture, das ist eine Kooperationsform, bei dem mehrere Unternehmen ein neues Unternehmen gründen, um einen Synergieeffekt zu erzielen. So kann ein deutscher Hersteller, der sich beispielsweise im Auslandsmarkt engagieren möchte, dort jedoch zu wenig Erfahrungen und Kenntnisse hat, einen Partner suchen, der zwar den Markt dort gut kennt und auch die entsprechenden Verbindungen hat, jedoch hinsichtlich des zu betreibenden Produkts das entsprechende Know-how nicht aufweist. Der Zusammenschluss wäre dann für beide von Vorteil.
1: So der stärkste Zusammenschluss zwischen Unternehmen, das sind ja wohl wahrscheinlich so der Erwerb von Unternehmensbeteiligungen. Begriffe fallen hier Mergers und Acquisitions. Oder ist es vielleicht auch die Fusion?
0: Ja, beim Beteiligungserwerb verbinden sich die Unternehmen über den Erwerb von Geschäftsanteilen, was für Außenstehende sehr schwer durchschaubar ist. Bei umfangreichem Beteiligungsverhältnis spricht man sogar vom Konzern oder von Gruppenbildung. Für Außenstehende erkennbar dagegen ist eine Fusion, bei der zwei ursprünglich eigenständige Unternehmen zu einem neuen dritten Unternehmen verschmelzen.
1: Im Zusammenhang mit einer Fusion hat man ja auch so in letzter Zeit immer häufiger eigentlich die Begriffe gehört, freundliche oder feindliche Übernahme. Können Sie dazu ein bisschen was Genaueres sagen? Weil das klingt ja schon sehr interessant, feindliche Übernahme.
0: Feindliche Übernahme und freundliche Übernahme, das hängt damit zusammen, dass man ja die Geschäftsanteile oder auch Aktien von Aktiengesellschaften auf dem Markt frei erwerben kann. Will nun ein Unternehmen viele Aktienanteile erwerben, dann sichert es sich damit natürlich einen erheblichen Einfluss auf dieses erworbene Unternehmen.
1: Ach so.
0: Und wenn das der Geschäftsleitung widerstrebt oder der Geschäftspolitik nicht in den Kram passt, dann nennt man das auch feindliche Übernahme.
1: Also das heißt dann so praktisch, so ein Unternehmen schleicht sich durch die Hintertür in ein anderes Unternehmen rein.
0: So könnte man es sehen, wenn es klappt, ja.
1: Dann verfahren wir weiter. Und zwar würde mich noch eins interessieren, welche Rechtsgebiete sollte denn ein Unternehmer drauf haben? Also wo sollte er sich wirklich im Rahmen seiner Allgemeinbildung wirklich genau auskennen?
0: Ein Unternehmen wird selten in der Lage sein, ohne Kapitalgeber arbeiten zu können. Deshalb stellt sich für den Unternehmer zunächst das Problem der Kapitalbeschaffung. Hier ist an die herkömmliche Methode der Kreditaufnahme bei Banken zu denken oder an Beteiligungsfinanzierungen, beispielsweise durch Venture Capital. Bei den Banken ist hier eine Tendenz zum Rückzug aus dem Kreditgeschäft zu erkennen. Schlagwörter wie Rating oder Basel II belegen diese Tendenz, dass die Kreditbeschaffung über Banken immer schwieriger werden wird.
1: Da darüber hinaus Banken Kredite nicht ohne Absicherung geben, ist das Recht der Kreditsicherheiten für den Unternehmer sehr wichtig. Und dazu schauen wir uns jetzt mal unseren nächsten Film an.
2: Genossenschaftsbanken bezeichnen sich als Partner des Mittelstandes. Geht es der Wirtschaft schlecht, häufen sich die Insolvenzen, ist es jedoch nicht mehr so einfach, einen Kredit zu bekommen. In der Werbung liest sich das ganz einfach, doch wer Geld will, wird durchgecheckt.
4: Zur Gewährung eines Kredits sind verschiedene Punkte maßgeblich. Und zwar zum einen ist die geplante Investition plausibel, nachvollziehbar. Zum anderen sind die wirtschaftlichen Verhältnisse der Firma in Ordnung, insbesondere die Bilanzen und die Vermögensverhältnisse.
2: Dazu kommt noch die Kreditsicherheit, die vorhanden sein muss. Da lassen sich die Kunden erst einmal juristisch beraten.
5: Eine Kontrolle erfolgt vor der Vergabe von Krediten, um gegebenenfalls einen Teil des Privatvermögens des Unternehmers freizuhalten, die dem Unternehmer dann später als Privatperson zur Verfügung steht, sofern sein Unternehmen scheitert oder sein Unternehmen insolvent wird.
2: Auch während der Laufzeit des Kredits wird er immer wieder überprüft. Wichtig ist, dass das Firmenmanagement stimmt, dass es der Branche, in der die Firma tätig ist, gut geht und dass die Zukunft gesichert ist. Der Kunde wird eingeschätzt.
4: Ab einem Gesamtengagement von 50.000 D-Mark wenden wir ein Kreditrating an. Beim Kreditrating wird eine Firma nach verschiedenen Kriterien benotet. Man kann sich das so vorstellen wie meinetwegen ein Notensystem in der Schule.
2: Geht es trotz aller Vorsichtsmaßnahmen schief, ist wieder der Jurist gefragt.
5: Das Verhandeln mit den Banken ist oft sinnvoller als die sofortige Erhebung einer Klage bei Gericht. Auf diese Weise kann ein Vergleich möglicherweise abgeschlossen werden, der auch für die zukünftige Zusammenarbeit zwischen Kunde und Bank günstiger ist.
2: Auch wenn die Zahl der Insolvenzen steigt und sich die Banken deshalb stärker absichern, Kreditgeschäfte wird es wohl immer geben.
1: Ja, Kreditsicherheiten, da fällt mir eigentlich mal zuallererst die klassische Bürgschaft ein. Aber solche Verträge, Professor Scherer, sind ja auch oft unwirksam, ne?
0: Das stimmt. Grundsätzlich ist der Bürgschaftsvertrag schriftlich abzuschließen. Kaufleute jedoch können auch mündlich eine Bürgschaftserklärung wirksam abgeben.
1: Jetzt gibt es etwas, das den Bürgen warnen soll, ihm Zeit geben soll, seine Bürgschaft da wirklich zu überdenken, soll ich die abgeben oder eben nicht, nennt sich Schriftformerfordernis. Aber die Praxis hat ja gezeigt, dass das ganz häufig nicht klappt.
0: Das stimmt. Leichtfertig werden da oft Bürgschaften eingegangen, die dann wieder dazu führen, dass der Bürger mit einer lebenslangen Schuldenlast zu leben hat. Häufig geht nämlich der Bürger bei Abschluss des Bürgschaftsvertrages davon aus, dass er ja eh nicht herangezogen wird, weil der Hauptschuldner, möglicherweise sein Bekannter oder ein Familienmitglied, ja schon bezahlen wird. Die Bürgschaft wird damit als bloße Formalität angesehen. Und das böse Erwachen kommt dann häufig sehr viel später.
1: Ja, da kann der Bürger eigentlich nur noch hoffen, dass diese Bürgschaft dann auch unwirksam bestellt wird. Welche Wirksamkeitsprobleme ergeben sich denn?
0: Zum Beispiel die Problematik der Sittenwidrigkeit von bestimmten Bürgschaften naher Angehöriger. Eine Bürgschaftserklärung kann auch unter Umständen unwirksam sein, weil sie gegen Bestimmungen des Haustürgeschäfts oder gegen das Recht der allgemeinen Geschäftsbedingungen verstößt. Auch die Vorschriften zum Verbraucherkredit können ein Wirksamkeitshindernis für Bürgschaftserklärungen darstellen.
1: Okay, soweit jetzt nun mal das Thema Kreditsicherheiten. Aber mit welchen Rechtsproblemen sollte sich denn der Unternehmer unbedingt noch befassen?
0: Für beispielsweise produzierende Unternehmen oder auch für Händler ist das Thema Produktqualität sehr wichtig. Bekannt ist ja, dass in erster Linie die Top-Qualität den Unternehmer davor schützt, wegen Produktfehlern in Anspruch genommen zu werden. Die Qualität lässt sich durch die Einführung von Qualitätsmanagementsystemen leichter erreichen. Aber es lässt sich nie ausschließen, dass die hergestellten oder vertriebenen Produkte Fehler aufweisen. Insoweit sollte der Unternehmer Grundkenntnisse im Bereich des Gewährleistungsrechts haben, sollte also wissen, was das Gewähren von Hersteller- oder von Händlergarantien für rechtliche Konsequenzen hat und sich auch mit dem Risikomanagement im Bereich der Produkthaftung auskennen.
1: Und können Sie uns da vielleicht mal ein Beispiel nennen, warum eben der Unternehmer diese Grundkenntnisse haben sollte im Gewährleistungsrecht?
0: Gerne. Nehmen wir mal als Beispiel diese Regelung des Paragraphen 377 des Handelsgesetzbuches. Diese Regelung schreibt vor, dass der Unternehmer, der von einem anderen Unternehmer, beispielsweise einem Zulieferer, Waren bezieht, diese sofort untersuchen und bei Vorliegen eines Mangels diesen Mangel auch sofort rügen muss, da er ansonsten sämtliche Gewährleistungsrechte gegenüber seinen Lieferanten verlieren würde. Und unverzüglich heißt innerhalb von wenigen Tagen.
1: Das ist ja eigentlich eine richtige Falle, die sich da im Handelsgesetzbuch verbirgt.
0: Ja, und das ist nicht die einzige Falle, weshalb es für einen Unternehmer auch sehr wichtig ist, die Grundzüge des Handelsrechts zu kennen. Das Handelsrecht ist ja ein Spezialrecht für Kaufleute, aber Kaufleute sind nicht nur diese typischen Händler, sondern sämtliche Gewerbetreibende, also auch die Dienstleister, sofern sie nicht gerade einen freien Beruf ausüben, wie der Rechtsanwalt beispielsweise.
1: Da haben Sie jetzt einige Risiken aufgezählt, aber lassen sich denn ein paar von denen minimieren?
0: Sicher, und beispielsweise gerade durch richtige Vertragsgestaltung.
1: Und was würden Sie da unseren Unternehmern diesbezüglich ans Herz legen?
0: Das Wichtigste ist meines Erachtens die schriftliche Fixierung des Gewünschten oder des vertraglich Vereinbarten, also die Dokumentation. Das lateinische Sprichwort Quod non est in actis, non est in mundo, also frei übersetzt, was nicht schriftlich fixiert ist, das existiert auch nicht. Das gilt zwar im deutschen Rechtssystem nicht. Und wir wissen, dass die meisten Verträge ebenso gut auch mündlich geschlossen werden können. Aber bei Streitigkeiten, insbesondere bei mündlich geschlossenen Verträgen, gibt es da sehr häufig Beweisprobleme.
1: Jetzt reden wir ja die ganze Zeit über Existenzgründungen. Aber schauen wir uns doch mal eine ganz andere Seite an, nämlich was ist, wenn ein Unternehmen zusammenbricht? Auch das kommt ja häufig vor, leider. Was sind denn hier die Hauptursachen?
0: Die Hauptursachen der Unternehmenszusammenbrüche sind auf der Seite der Unternehmen beispielsweise eine schlechte Forderungsverwaltung und auf der Seite der Schuldner eine schlechte Zahlungsmoral.
1: Jetzt haben Sie hier die Forderungsverwaltung angesprochen. Was gilt denn oder was gilt es denn bei einer ordnungsgemäßen Forderungsverwaltung zu beachten?
0: Zur Forderungsverwaltung gehören die Bonitätsprüfung der Geschäftspartner und die vertragliche Festlegung der Zahlungskonditionen, eine ordnungsgemäße Kreditsicherung, eine ordnungsgemäße Rechnungsstellung, die Überwachung der Rechnungsfälligkeit und der Zahlungseingänge und das Mahnen säumiger Schuldner.
1: Das alles fällt jetzt praktisch in den Bereich des Forderungsmanagements und das wiederum ist ja ein wesentlicher Bestandteil des Risikomanagements und da sind Sie ja auch Spezialist auf dem Gebiet. Also warum ist es für einen Unternehmer so wichtig, Risiko- und Krisenmanagement zu betreiben?
0: Ja, weil er sonst die Risiken nicht verhindern kann. Risikomanagement bedeutet als erstes, der Unternehmer muss wissen, welche Krisenursachen es in den verschiedenen Unternehmensbereichen überhaupt geben kann. Als nächstes muss der Unternehmer diese Krisenursachen auch erkennen können, wobei er auch Kenntnis über Risikoerkennungsinstrumente, die ihn dabei unterstützen mögen, haben sollte. Sehr aktuell und heutzutage in aller Munde ist die Einführung eines sogenannten Risikomanagementsystems. Als nächstes ist es dann wichtig, vorbeugende Maßnahmen zu treffen, also Krisenprophylaxe zu betreiben. Sollte dies nicht gelingen, das Unternehmen also in eine Schieflage geraten, so ist dann die Kenntnis von Sanierungsmöglichkeiten außerhalb der Insolvenz nicht gerade von Nachteil.
1: Was sollte denn jetzt eigentlich ein Unternehmer im Hinblick auf Krisenmanagement noch wissen?
0: Ein weiterer Bestandteil ist meines Erachtens auch noch die Frage der persönlichen Haftung des Unternehmers mit seinem Privatvermögen, insbesondere bei Geschäftsführern und Gesellschaftern. Schließlich steht der Unternehmer sehr häufig am Ende einer Krise ohne Unternehmen, aber auch privat völlig mittellos da. Um in dieser Situation auch noch einen Ausweg aufzuzeigen, bildet den Abschluss des Krisenmanagements die Darstellung der Möglichkeit der Restschuldbefreiung für überschuldete Ex-Unternehmer.
1: Ja, und glücklicherweise nicht nur für Ex-Unternehmer, sondern generell für alle Privathaushalte. Also jeder Betroffene kann hier wieder hoffen, wirklich irgendwann mal von seinen Schulden befreit zu werden. Professor Scherer, an dieser Stelle bedanke ich mich für diese Sendung. Es war sehr, sehr informativ und sehr interessant. Und liebe Zuschauer zu Hause, für heute bedanke ich mich wieder recht herzlich fürs Zuschauen. Ich wünsche Ihnen was und freue mich schon aufs nächste Mal.

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0: hier im stillgelegten Steinbruch Winberg in der Gemeinde Sengenthal bei Neumarkt in der Oberpfalz wurden noch bis vor wenigen Jahren die Rohstoffe für Zement gesucht. Heute treffen sich hier Forscher aus der ganzen Welt, um solche Fossilien, also Versteinerungen, zu finden. Wir werden auch gleich schauen, ob wir solche finden können. Und du erfährst, wie du auf Englisch über die Vergangenheit berichten kannst. Und im Lerntipp gibt es nützliche Hinweise für Signal Words, also Signalwörter. Camilla, what are we going to do today?
1: Well, today you're going to learn all about fossils. We'll find out how to find the actual fossils and what different tools and equipment that we need. And Paulina, I'm sure you will see just how much fun fossil hunting can be. So, shall we go?
2: Yeah,
1: yeah, sure, come on then.
2: Okay.

0: So, bevor wir jetzt selbst auf solche Fossiliensuche gehen können, gibt es erst noch einige Fragen an unsere Expertin Camilla. Und Paulina, du übersetzt bitte meine Fragen auf Englisch und die Antworten von Camilla ins Deutsche. Okay? Gut. Krieg doch bitte als erstes mal raus, welche Fossilien wir hier überhaupt finden können.
1: Camilla, what kind of fossils can we find here?
2: Well, here at the quarry we have three main ones, and you can see them here. This is the belemnite.
1: Okay.
2: This is the ammonite, and here we have a snail.
1: Okay. Also es gibt drei Hauptgruppen oder Hauptfossilien.
0: Gut.
1: Das ist einmal der belemnite.
0: Gut.
1: Einmal der Ammonit.
0: Ja.
1: Und einmal eine Schnecke.
0: Okay, gut, klasse. Frag doch bitte mal, ob es hier auch seltene Fossilien gibt. Mhm. Weil die sind ja relativ häufig.
1: Can we find rare fossils in here?
2: Mm-hmm. There are some that you don't find so often, and I have one example in my little box. Let me just open it up carefully. Here we go. I just don't want it to go flying across the quarry. Okay. So here we have a shark tooth. So this is a very special find.
0: Okay.
1: Okay, also man kann hier auch seltene Fossilien finden, zum Beispiel diesen Haifischzahn.
0: Gut.
1: Und ja, das ist halt sehr speziell, wenn man das nicht oft findet.
0: Richtig. Okay, klasse. Jetzt will ich auch gleich loslegen, aber vorher solltest du bitte noch rauskriegen, ob es Regeln gibt, die wir hier im Steinbruch beachten müssen.
1: Okay.
0: Frag doch mal, ob wir es für sie halten sollen erstmal.
1: May I take it?
2: Yep, thank you.
1: Okay.
0: Okay.
1: Are there any rules we have to obey?
0: Ja.
1: To follow.
2: One thing to think about is this isn't a flat road, it's quite bumpy, so you need to watch your step.
1: Okay, also das Erste ist, dass es hier eben keine ebene Fläche ist und man muss wirklich aufpassen, wo man hintritt, weil man sonst eben hinfällt.
0: Okay.
1: Oder stolpert.
0: Gut, richtig. Das Erste heißt, es gibt noch mehr Regeln.
1: Ja.
0: Nämlich welche?
1: Are there any other rules?
2: Another one is, this is obviously a natural environment with living plants and animals and we don't want to disturb any of those.
1: Okay, also das Zweite ist eben, dass wir uns hier in einer natürlichen Umgebung befinden und wir möchten ja nicht die Tiere und Pflanzen, die sich hier angesiedelt haben, stören.
0: Richtig, da müssen wir also drauf achten.
1: Ja.
0: Okay, aber jetzt will ich loslegen. Sag bitte Camilla, dass ich hier schnell unsere Fossilien wegräume und ich glaube, ihr zwei könnt gleich schon mal loslegen, oder? Welche Regeln gibt es fürs Fossiliensuchen noch? Oder wie funktioniert's? Frag doch bitte mal. Ich nehme den so lang. Danke.
1: Danke. What do I have to do when I want to search fossils?
2: Well, you need your hammer.
0: Okay.
2: And you need your chisel. And you need me to move out the way.
0: I take care of the fossils.
2: Yep. Okay. Also a pair of gloves. So you want to put them on.
0: Okay.
2: And we don't want to just hit it willy-nilly. So what we want to think about is to put the chisel in between two stones.
1: Okay.
2: Like hit it, yep, like that.
1: That? Okay.
2: And then you want to get your hammer and hit it. Try and make it flat. That's it.
1: So?
2: Good. Perfect. Hit it. You can hit it quite hard. Good. And when you think the stone is loose, then you can lift up your chisel.
1: Okay.
2: And hopefully push down on it like that.
1: Okay.
2: Yeah, you might need to put a little. Oh, that's it. Okay, so then we can take the loose stones and we can have a look and see if we have any fossils anywhere.
0: Hier im Steinbruch Winberg bei Sengenthal in der Oberpfalz dreht sich für uns alles ums Fossiliensuchen. Camilla, what are you going to do now?
2: I'm going to go and see what my fellow fossil hunters are up to. So I'll see you guys in a little bit.
0: All right, see you in a minute. Ja, das gibt uns die Gelegenheit, noch ein bisschen auf Forms and Functions zu schauen. Und ich habe dir einige Sätze mitgebracht, die Fossilienjäger öfters über den Weg laufen. Schieß doch bitte mal mit dem ersten Satz los. Paulina, lies bitte mal vor.
1: Ammonites lived in open water.
0: Gut, wie würdest du das übersetzen?
1: Ammoniten haben im offenen Meer gelebt.
0: Richtig, du hast schon richtig erkannt, dass es sich hier um die Vergangenheit handelt. Mhm. Vorsicht, im Deutschen sagen wir haben gelebt, im Englischen ist es aber die erste Vergangenheit.
1: Also eigentlich lebt.
0: Ganz genau, richtig. Okay. Woran hast du denn erkannt, dass es Vergangenheit ist?
1: Naja, also es ist ein regelmäßiges Verb.
0: Ja.
1: Und bei regelmäßigen Verben ist eben die ED-Form dann das Signal dafür.
0: Richtig, wird ED an das Verb angehängt. Das gleich mal unterstreichen bitte, das ganze Verb am besten. Klasse. Okay, der erste war noch kein Problem. Jetzt wird es ein bisschen schwieriger. Mhm. Da sind gleich zwei versteckt. Lies bitte mal vor.
1: We came here yesterday, but we didn't find a fossil.
0: Fossil?
1: Mhm. Fossil.
0: Okay.
1: Ja, hier ist es eben schwieriger, weil erstens das erste Verb, to come, ist unregelmäßig.
0: Ja.
1: Und ja, die muss man eben alle auswendig lernen.
0: Gut, das gleich unterstreichen. Wie würdest du denn den ersten Teil des Satzes übersetzen?
1: We came here yesterday. Wir sind gestern hierher gekommen.
0: Ja,
1: oder wir
0: genau.
1: kamen gestern hierher.
0: Richtig, gern, genau, gut.
1: But we didn't find a fossil. Aber wir haben kein Fossil gefunden.
0: Richtig. Auch hier die Vergangenheitsform nochmal unterstreichen, bitte. Okay, du hast ja schon gesagt, ja, find gehört mit dazu. Du hast ja schon gesagt, hier wurde nichts gefunden.
1: Mhm.
0: Und die Verneinung?
1: Ja, die wird eben immer mit did not oder didn't ja,
0: richtig.
1: Gebildet.
0: Mit did not ist die Langform, didn't mhm. ist die Kurzform, richtig. Und zum Schluss?
1: When did the Ammonites live? Wann haben die Ammoniten gelebt?
0: Ja. Ganz klar, wenn ein Fragezeichen hinten steht.
1: Dann wird es einem auch mit did gebildet.
0: Richtig. Also auch in Fragesätzen verwendest du bei der ersten Vergangenheit das Wörtchen did. Klasse. Darfst du noch unterstreichen? Gut. Ja. Richtig. Und, dass wir es nicht vergessen, auch noch das Fragezeichen.
1: Ach so.
0: Schließlich ist es ein Fragesatz. Gut, hast klasse gemacht. Und mehr Übungen dazu gibt es natürlich in unserem Online-Bereich. Fällt es dir auch manchmal so schwer zu entscheiden, welche Zeiten du im Englisch nehmen sollst? Hier können dir Signal Words, also Signalwörter, eine echte Hilfe sein. Nach solchen Signal Words muss nämlich immer eine ganz bestimmte Zeit folgen. In unserem Beispiel Simple Past. Ja, und die Wörter, die ich dir mitgebracht habe, die erzwingen eben Simple Past.
1: Mhm.
0: Lies doch bitte mal die Signalwörter vor.
1: Last,
0: ja?
1: Yesterday and ago.
0: Gut, richtig. Und jetzt darfst du auch gleich mit diesen Signalwörtern Beispielsätze bilden.
1: Mhm.
0: Ganz klar, dass in jedem Satz Simple Past stehen muss. Also, mit welchem magst du anfangen?
1: Ich fange mal an mit ago.
0: Okay, gut.
1: 2 weeks ago I went to the cinema.
0: Richtig. Und hast auch alles richtig gemacht. Ago steht immer nach der Zeitangabe. Im Deutschen sage ich ja vor zwei mhm. Wochen, im Englischen 2 weeks ago. Okay, klasse.
1: Okay.
0: Yesterday ist dein nächstes.
1: Yesterday I looked after my friend's children.
0: Gut, richtig. Yesterday kann auch am Ende des Satzes stehen. Wie würde es dann heißen?
1: I looked after my friend's children yesterday.
0: Klasse. Und zum Schluss noch last. Ja, zieh's ab. Okay.
1: Last summer I didn't go on holidays.
0: Jawohl, richtig. Und du hast schon erkannt, ich habe extra noch Pünktchen dazu gezeichnet.
1: Mhm.
0: Last kann nie alleine stehen. Hier muss immer noch. Oh, hi Camilla, just a sec. Oh, take a seat, just a moment. Bei last musst du immer noch eine Zeitangabe dazusetzen. Du
1: mhm.
0: hast richtig gesagt, last summer. Es geht auch last weekend, last Saturday und so weiter. Okay, klasse
1: okay.
0: gemacht, fantastisch. Gut. Camilla, what have you found?
2: I found loads of really cool fossils. Look, look at that one, Pauline. It's totally brilliant.
1: Wow.
2: So,
1: fantastic.
2: Have you guys had fun today learning all about fossils?
1: Yes.
0: Yeah, definitely. And now it's your time to do some more exercises
1: online.
0: Okay, let's go. Yeah. Oops. Whoa.
2: Okay.
1: All right, Pauline.
2: Okay.
0: Okay.
1: Whoa.
0: Whoa. Whoa.
2: Come on.

0: In diesem unterirdischen Keller hier in Beiersdorf in Mittelfranken wurde bis zur Erfindung der elektrischen Kühlung selbstgebrautes Bier kühl und frisch gehalten. Ja, und das ist das, was wir heute auch tun werden, nämlich unser Bier selber brauen. Du erfährst, wie du auf Englisch sagen kannst, was du tun sollst oder nicht sollst, musst oder nicht tun musst. Ja, und im Vokabelteil dreht sich natürlich alles um Getränke. What are we going to do today, Camilla?
1: Well, today you're going to learn all about beer. The history of beer, the different ingredients that are inside beer, and Paulina and Jella, you're both going to get the chance to help me actually make some beer. But if beer is not really your thing, don't worry, I'll also show you some other drinks. So, shall we get started on making the beer?
2: Yeah,
1: come on then, let's go.

0: Camilla wird uns jetzt gleich einige Tipps zum Bierbrauen geben. Und ihr solltet wieder genau zuhören, denn danach gibt es zwei Fragen zu klären. Erstens, seit wie vielen Jahren brauen denn die Menschen überhaupt schon Bier? Also wann wurde es erfunden? Und zweitens, um unseren ersten Schritt durchführen zu können, brauchen wir hier im Kessel eine ganz bestimmte Temperatur. Wie hoch ist die Temperatur? Okay, alles klar?
1: Okay.
0: Good. Camilla, since you're having your own beer already, I think I'm going to get one for myself. Okay,
1: okay,
0: right? See you in a few minutes. All right.
1: See you later. Okay. Okay, girls. So, here we have the finished product. We have a glass of beer. And did you know that beer was invented 6,000 years ago? So it's very old, and it was actually by accident that it happened. Someone left some bread in water. After a while, it started to mold and go all horrible, but eventually it turned into alcohol, and people realized that it was quite good to it was quite good to drink. And we all know that Germany has some of the best beer, and one of the reasons for this is they have a purity law which stops you putting too much stuff in the beer. And this law has been in place since 1516, and inside the beer you're only allowed 3 different ingredients. Mm-hmm. One of them is water, and Paulina, you have the other 2 ingredients here. This is hops. Mm-hmm. That's a very important ingredient for the flavour, and we also have barley. Uh-huh. So that's the only 3 things in our glass of beer: the water, the hops, and the barley. Let me just put my beer down. So it's now time for us to start making our own beer, and here you can see we have lots and lots of water, and this water must be at 60 degrees. Okay? So I'm going to take these from you, and here we have a very, very, very large container of barley. So if you two can put the barley into the water for me, please.
2: Yep.
1: And yep. In we go, and
2: all in.
1: Yep, put it all in. We want to make lots of beer.
2: Okay.
1: Perfect. So I'm going to stir the barley, and you two can go and find Michael. So I'll see you in a little while. Okay.
2: Bye. Michael.
0: Hi.
2: Hallo. Ah,
0: na, habt ihr den ersten Schritt bei Camilla schon hingekriegt?
2: Ja.
0: Okay.
2: Bist du wieder am Trinken?
0: Ja, noch nicht. Wir werden es gleich noch verkosten. Aber erstmal müssen wir die Lösungen auf unsere Fragen finden. Die erste Frage war, glaube ich, gar nicht so schwer. Wie lange braut denn die Menschheit schon Bier? Paulina, das weißt du.
2: Ungefähr 6000 Jahre.
0: Richtig. Camilla hat gesagt, Beer was invented 6000 years ago. Hast du auch mitbekommen, wie das erste Bier entstanden ist, Jella?
3: Ja, ich glaube, das war, also die haben irgendwie trockenes Brot in Wasser aufweichen wollen und haben es zu lange stehen lassen und dann ist es halt gegärt und ja.
0: Vergoren, richtig. Genau, klasse. Die zweite Frage war ein bisschen schwieriger, denn für unseren ersten Schritt beim Brauen brauchen wir eine ganz bestimmte Temperatur. Jella, wie hoch war diese Temperatur?
3: Ja, das war 60 Grad.
0: Richtig. Camilla hat gesagt, the water must be at 60 degrees. Klasse. So, und während Camilla noch ein bisschen in unserem Bottich rührt, haben wir die Gelegenheit, uns Forms and Functions anzuschauen. Und das machen wir jetzt weiter in den Kellern. Und zum Hörverstehen gibt es natürlich mehr Übungen in unserem Online-Bereich. Alles klar? Okay, dann ab mit uns in den Keller. Kommt, dann geht's hoch. Ja, und bevor wir uns jetzt ganz genau anschauen, wie das Brauen vonstatten geht, habe ich euch erst noch einige englische Tipps und Vorschriften mitgebracht. Und die schauen wir uns ein bisschen genauer an. Okay, Jella?
3: Ja.
0: Der erste Satz ist gleich für dich. Lies bitte mal vor.
4: You have to wash your hands.
0: Richtig. Würdest du es bitte mal übersetzen?
4: Ja, man muss sich die Hände waschen.
0: Richtig. Du musst dir die Hände waschen oder man muss sich die Hände waschen, ist hier nicht zu erkennen. Klasse. Welcher Teil in diesem Satz zeigt dir denn, dass es sich um eine Vorschrift handelt?
4: Hier have to.
0: Richtig. Würdest du es bitte gleich unterstreichen? Genau. Have to zeigt uns, dass etwas getan werden muss. Klasse. So, eine zweite Vorschrift haben wir auch noch da. Die hat was mit unserem Reinheitsgebot zu tun. Jella, die gehört auch dir.
4: You must use malt, hops and water.
0: Gut. Worum geht's?
4: Naja, darum, wie man das Bier braut.
0: Ja, würdest du es gleich übersetzen?
4: Also man muss Malz, Hopfen und Wasser benutzen.
0: Richtig. Und auch hier ist ein Wort drin, das dir zeigt, dass es sich um eine Vorschrift handelt, nämlich?
4: Das ist in dem Fall das must.
0: Genau. Also must und have to kann ich gleichbedeutend verwenden. Klasse. Einige weitere Hinweise haben wir hier noch. Paulina, jetzt geht's auf deiner Seite weiter.
1: Ja.
0: Ja, genau, du weißt schon, wie es geht. Einmal umklappen und vorlesen, bitte.
1: You mustn't use boiling water.
0: Gut, schon mal richtig gelesen, denn das T wird nicht gesprochen. Klasse, mhm. You mustn't use boiling water. Worum geht's hier?
1: Eigentlich, wenn man es jetzt wörtlich übersetzen würde, dann würde da stehen, du musst nicht heißes Wasser benutzen, aber das ergibt ja eigentlich keinen Sinn.
0: Das macht gar keinen Sinn, denn bei kochendem Wasser geht alles kaputt. Was heißt also mustn't eigentlich?
1: Ja, also dann müsste es eigentlich logischerweise, du darfst nicht kochendes Wasser benutzen heißen.
0: Richtig, unterstreich gleich. Vorsicht bei must, denn must heißt in der Aussage, was getan werden muss, aber in der Verneinung, was verboten ist zu tun, was ich also nicht tun darf. Hast du klasse erkannt, Paulina. Und zum Schluss haben wir noch einen Satz für dich. Ja, genau. Lies bitte auch gleich vor.
1: The beer needs to rest for a few weeks.
0: Gut.
1: Übersetzt heißt es, das Bier muss für ein paar Wochen ruhen.
0: Richtig. Und auch hier darfst du gleich unterstreichen, welches Wort zeigt uns nämlich hier, dass es sich um eine Vorschrift handelt, um etwas, was getan werden muss.
1: In dem Fall ist es needs.
0: Ja, und Vorsicht, da ist noch ein kleines Wörtchen dabei.
1: To.
0: Richtig, ganz genau. Denn danach folgt der Infinitiv, also die Grundform, was getan werden muss, nämlich ruhen. Klasse.
1: Okay.
0: Weitere Tipps dazu und auch Ausnahmen gibt's in unserem Online-Bereich. Hi, Camilla.
5: Hi.
0: Hi, are you still stirring?
5: Yes, I am. My arms are getting a little bit tired, so Jella, do you want to take over for me? Thank you.
0: Okay. Während du rührst, versucht ihr noch ein bisschen mehr Informationen über das Bierbrauen aus Camilla rauszukriegen. Und die erste Frage ist, wie lang muss jetzt überhaupt noch gerührt werden und wofür ist das überhaupt wichtig? Jella.
3: Okay. How long do I have to stir?
5: For. This stage in total lasts about 1 hour. Yeah. And what we do is we keep increasing the temperature, mm-hmm. but what we mustn't do is let it go above 78 degrees.
0: Okay, viele Informationen. Was ist das Erste, was wir beachten müssen? Jella.
3: Also im Prinzip muss das jetzt noch eine Stunde gerührt werden.
0: Richtig.
3: Und es gibt. Ja, man muss aufpassen bei der Temperatur, weil die wird jetzt eben, die steigt jetzt mit der Zeit.
0: Richtig.
3: Von 60 Grad auf 70 ungefähr.
0: Genau, ja.
3: Und es darf aber nicht über 78 gehen, weil dann eben die ganze Brühe verkochen würde.
0: Richtig, dann geht's kaputt. Okay, richtig. Paulina, frag doch mal bitte, wofür dieser Schritt überhaupt wichtig ist. Was passiert denn jetzt hier im Topf? Mhm.
1: Camilla, why is it is this step so important and what happens in this step?
5: Well, what you can see is maybe we put the barley in earlier, and as we increase the temperature, what happens is it turns into different sugars, and okay. we need that to make the beer.
1: Also, dadurch, dass eben die Temperatur steigt, wird dieses Gemisch in Zucker umgewandelt, also in verschiedene Zuckerarten sozusagen.
0: Richtig. Aus dem Malz, aus dem Getreide, was wir reingegeben haben, entsteht Zucker. Gut. Jetzt haben wir aber die ganzen Feststoffe noch drin, Jella. Das schaut nicht so lecker aus.
3: Nee.
0: Wie kommen die da wieder raus? Kriegt es doch mal raus, bitte.
3: Okay. Do you have a opportunity to separate the ingredients of the liquid?
5: Aha. Well, what happens is, after the hour, I go over here. And what I have here is a really big sieve. And I put all the mixture in the sieve. And what it does is separate the liquid from the more solid material, because the solids we don't need anymore.
3: Okay.
0: Okay, kommt wieder zu mir, erklärt mir, gut. Also, wie kriegen wir die Feststoffe raus aus der Kiste?
3: Ja, also hier, das Teil da drüben ist praktisch wie ein Sieb und das entfernt dann eben die Feststoffe von der Flüssigkeit.
0: Okay. Dann haben wir irgendwann eine Flüssigkeit, wahrscheinlich eine ziemlich süße Flüssigkeit. Aber wie geht's jetzt weiter, Paulina? kriegt es doch raus, bitte. Genau. Was ist der nächste Schritt?
5: What is the next step?
0: Yeah.
5: So, we have a sweet liquid.
0: Aha.
5: We need to cook it for about 1 hour. And we also add to that the

0: inside. Mm-hmm. We put it in a cellar or a basement for 10 days. Yeast back out. Finished beer.
1: Okay. Also wo kommt der Alkohol her, Jella?
2: Naja, also wir tun ihn jetzt erstmal in Fässer.
1: Ja?
2: Also das Bier tun wir in Fässer und lagern es dann im Keller.
3: Aber vorher muss noch was dazu. Eine Zutat war noch da.
2: Ich habe das Wort verstanden, aber ich weiß jetzt die Bedeutung nicht.
3: Das Wort war?
2: Yeast,
3: genau. Yeast wäre die Hefe. Muss man nicht wissen. Okay. Fürs Bier ist es natürlich wichtig. Okay? Gut, jetzt wird das Bier im Keller gelagert und nach einiger Zeit können wir es trinken. Ja. Okay, gut. Thank you for the information. What else do you
0: have for us? No problem at all. Well, now I'm going to take Jella and Paulina with me.
1: Okay.
0: We're going to go inside and tell you all about the drinks. So we're going to go and prepare that. So shall we go off then?
1: What am I supposed to do then?
0: Keep stirring. See you later.
1: Thank you. See you later.

0: Hallo?
1: Hallo?
0: Ist da jemand drin? Hallo?
2: Hallo?
0: Entschuldigung, was machst du hier?
3: Ich zelte hier.
0: Zelt? Wir wollen unser Zelt hier auch aufbauen.
3: Ja, ist ja genug Platz hier überall.
0: Nein, unser Zelt ist doch nicht so klein. Wir haben ein riesengroßes Zelt, ein Zirkuszelt.
3: Ein Zirkuszelt?
0: Ja.
2: Das gibt's ja wohl nicht.
3: Und das baut ihr jetzt hier auf?
0: Möchten wir gerne, ja. Aber du bist in dem Weg.
3: Ja, dann mache ich Platz. Kann ich mir das anschauen?
0: Ja, aber wenn du ganz schnell abbaust, wir können das. Du kannst mal zuschauen. Aber ganz schnell abbauen.
3: Ich bin der Willi übrigens. Hallo.
0: Hallo, ich bin Pompom.
3: Ja, ja, klasse.
0: Du musst uns beeilen.
3: Es geht blitzschnell.
0: Ja, aber unser Zelt geht nicht blitzschnell. Hallo, Henry.
4: Oh, hallo, Pompom.
0: Guck mal, da habe ich jemanden mitgebracht. Das ist Willi.
4: Hi.
3: Hi.
4: Ah, hallo.
3: Wie sieht's aus?

0: Sag mal, seid ihr hier die Manager vom Zirkus oder wie?
1: Nee, das ist Manege. Manege, die Zirkusshow.
0: Ah, Manege, jetzt sehe ich sie, habe ich mich vergessen.
1: Und was machst du hier?
0: Nee, ich wollte mir mal angucken, wie es so geht, wie ein Zirkuszelt aufgebaut wird.
1: Ach, du bist der Neue, du wolltest uns ein bisschen helfen.
0: Ja, so ganz ist es ehrlich gesagt nicht.
1: So, ich hatte hier so ein Hämmerchen für dich, kannst gleich mit anfangen.
0: Was machst du denn hier?
1: Erdnägel einschlagen.
0: Ach so, das heißt, das Teil hier, ist das in etwa sowas wie mein Hering?
1: Ja, in etwa. Größere Dimension, aber ist sowas wie dein Hering.
0: Boah.
1: Baut man Zelte mit auf.
0: Fürs Zirkuszelt.
1: Richtig.
0: Mit dem Hammer wird das eingeschlagen.
1: Mit dem Hämmerchen hier, ja. Willst du mal versuchen?
0: Kein Problem. Stopp, ich habe eine gute Idee.
1: Du hast eine gute Idee.
0: Könntest du den eigentlich genauso tief reinschlagen, dann könnten wir einen kleinen Wettbewerb machen.
1: Okay, machen wir.
0: Okay.
1: Du mit Hammer, ich mit Hammer.
0: Ja. Auf die Plätze.
1: Fertig.
2: Los. Los.
1: Wir haben noch 118.
0: 120 Stück von den Teilen.
1: Korrekt.

0: Mensch, Willi, ich glaube, das reicht für den Anfang. Machen wir hinten weiter, wa?
1: Ja, Punkt. Der Meinung bin ich auch. Also das hier ist der, ich sag mal, Mast von meinem Zelt und das fette Teil hier ist der Mast vom Zirkuszelt.
0: Nur der kleine Unterschied ist der, dein Mast musst du so mit der Hand so aufstellen. Aha. Unser Mast geht elektrisch hoch. Soll ich dir mal zeigen, wie das geht?
1: Ja, gerne.
0: Dann komm mit mir.
2: Vorsicht, nicht äußern.
1: Hallo Spaß.
0: Das ist jetzt hier dein Mast. Den stellst du irgendwie so mit der Hand auf.
1: Aha.
0: Aber wir machen das anders, und zwar mit dem Gerät hier. Elektroteil 380 Volt. Da sind Mastmotoren drin, jede so 4,5 kW stark. Hier drehst du den nach rechts, den nach links und die ganze Schose geht nach oben. Nach oben.
1: Den
0: und,
1: nach
0: ja, und jetzt geht's los.
1: Ach, und die Mastenmotoren sind die Teile, die hier im Masten ja, drin sind.
0: Das macht nichts, das knackt ab und zu mal, das ist nicht so wild. Das ist normal. So, hier sind die dicken Motoren drin. Jedes von dem Ding zieht etwa so 15 Tonnen nach oben. Und er guckt jetzt, dass das auch alles gerade läuft.
1: Und arbeitet er im Zirkus auch als Akrobat? Oder
0: nein, wie? Er ist kein Akrobat, er ist technischer Mitarbeiter, ein sogenannter Requisiteur.
1: Aber er ist sehr akrobatisch, Leo.
0: Ja, das müssen wir alle sein, das ist ja in dem Job so. Er arbeitet manchmal auch 15 Meter oben, noch höher wie der Trapezartist.
1: Also ganz einfach, Mast, Motor, der treibt es an, zieht das Seil hoch, und das Seil...
0: Das läuft über eine Umlenkrolle oben über den Mast und zieht das Ganze von einem Mast zum anderen nach oben.
1: Sieht aus wie so ein Klammeräffchen, gell?
0: Das ist jetzt hier einer der wichtigen Teile, und zwar ist die Wasserwaage.
1: Aha.
0: Hat ein Magnet?
1: Kann ich mal schauen?
0: Ja, klar.
1: Ja, Wasserwaage kennt man ja. Jetzt halt ist genau gerade.
0: Du brauchst jetzt aber das Teil, weil das Teil muss jetzt hier sitzen. So, und jetzt wartest du, bis sie gerade sitzt.
1: Dann
0: steht
1: also der bis Mast die Blase hier zwischen den zwei Strichen ist.
0: Ganz korrekt.
1: Dann heißt, der Mast steht genau senkrecht im Himmel.
0: Oh. Ganz vertikal, voller Stehen.
1: Du gibst ihm da drüben ein Zeichen, dann macht er den... Hopp! Jetzt! Schaut euch das an! Schaut euch das mal an. Dr. Willi würde sagen, passt genau. Das hier ist meine Unterhose. Und hier wird gerade die Unterhose vom dicksten Mann der Welt aufgehängt. Zum Trocknen. Das war ein Spaß. Also, das ist natürlich das Zirkuszelt, was jetzt hier aufgehängt wird. Sag mal, Henry, wie viele Arbeiter brauchten wir, um das Zelt aufzubauen?
0: Ja, wir haben immer noch einen zu wenig und du bist der eine. Komm, du kommst mit mir. So, wir anpassen ganz am Ende. Komm.
3: Hier, ich bin mit der
0: Da mit dir. Hier rein, hier hoch, in der Mitte hoch und jetzt gehen wir einfach mal nach raus. Und schön ziehen wir
3: da
0: oben halt. Die Plane darf nicht am Boden. Die wird nämlich dann schmutzig.
1: Ach so.
0: Immer schön oben.
1: Ich halte sie.
0: Immer schön festhalten nach oben und schön drehen.
1: Okay. Weißt du durch Zufall, wie viel die wiegt?
0: Ah, ich schätze mal so 7, 8 Tonnen. So, jetzt komm mal hin, wir hätten das angespannt an den Erdnagel. Komm, so viel mit deinen Nägelchen.
1: Mit den Heringen?
0: Mit den Heringen. Ja, bei uns ist das ein bisschen größer alles.
1: Ah!
0: So, jetzt ziehen wir mal richtig. Und hoppla!
4: Ich ziehe so stark ich kann! Ah!
0: Hängt schon. Wir sind fest.
1: Boah, das ist ja wie beim Tauziehwettbewerb. Ist das geschwitzt?
0: Weil gerade ist angefangen, das dauert jetzt ein paar Stündchen.
1: Boah, so hätte ich mir das nicht vorgestellt. Die Jungs haben noch richtig viel zu tun, bis das Riesenzelt steht. Und ich habe Glück. Ich bin nämlich zum Frühstück eingeladen. Beim Zirkusdirektor höchstpersönlich. Das ist der Henry Renz nämlich. Hat er mir einfach verschwiegen. Schnell zur Stärkung was essen, es gibt nämlich noch viel Arbeit. Außenrum wird ein Zaun aufgestellt, den man zusammenstecken kann. Dann geht's hinein ins Zelt. Na klar, die Stühle müssen abgeladen werden. Und hunderte von Bauteilen für die Tribüne. Das hört ja überhaupt nicht mehr auf. Das ist fast so einfach wie Lego spielen. Boah, schaut mal. Da oben ist auch jemand. Ganz schön hoch. So ungefähr 12 Meter. Da muss man echt schwindelfrei sein. Da sitzt jeder Handgriff. Jetzt noch die Stühle in Teamarbeit. Die einen legen sie hin, die anderen drücken sie fest.
4: Jetzt ist das Zelt schon fast aufgebaut. Wie viele Netze passen hier eigentlich rein?
0: Knapp 2000.
4: Boah, Wahnsinn. Also, mein Zelt, das habe ich ja beim Kaufhof gekauft. Wo ist denn deins her?
0: In Italien.
4: Kann man da Zirkuszelte kaufen?
0: Ja, Italien spezialisiert für Zirkuszelte oder auch das komplette Inventar. Alles, was man jetzt hier drin sieht, ist alles italienisch. Ah. Bis auf die Vorhänge hier hinten.
4: Und du auch?
0: Nein, ich bin aus Deutschland.
4: Wie bist du nur zum Zirkus gekommen?
0: Mit dem Klapperstorch.
4: Was heißt das?
0: Ja, im Zirkus geboren.
4: Ach so, in der Manege?
0: Ja, nicht ganz in der Manege, aber so ähnlich.
4: Das heißt, deine ganze Familie, die ist schon Zirkus.
0: Großvater, Urgroßvater und so weiter. Alles Zirkusmenschen.
4: Aha, okay.
0: Machen wir weiter?
4: Ja.
0: Okay, wir müssen ja fertig werden, ne?
4: Die blauen sind die besten Plätze.
0: Ja klar, erste Loge. Immer ganz vorne.
1: Damit auf möglichst vielen Stühlen Zuschauer sitzen, müssen die Menschen in Mühldorf am Inn auch erfahren, dass der Zirkus da ist. Und deshalb stellen wir Plakate auf, der Henry und ich.
4: Henry, kannst du mir eigentlich was nachsagen?
0: Ich kann es ja mal versuchen.
4: Der Plakatkleber Pappplakate an die Wand.
0: Der Plakatkleber Pappplakate an der Wand?
4: Nee, Pappplakate an die Wand.
0: Pappplakate an der Wand? Relativ schwierig, ne, normal.
4: Ja, ist eigentlich ganz einfach. Der Plakatkleber Pappplakate an die Wand.
0: Du vergiss es, Willi.
4: Dann geht's weiter.
0: So, nächstes Schild, ne?
4: Ja.
0: Gut.
1: Zuerst habe ich mit Henry, dem Zirkusdirektor, um die Wette Erdnägel eingeschlagen. Ob die Masken gerade stehen, wird mit einer Wasserwaage kontrolliert. Das riesige Zelt ist aus Italien. Der Aufbau ist ganz schön anstrengend. Aber wenn alle mithelfen, und ich auch, dann steht das Zelt in 7 Stunden. Echt Zirkusreif, sag ich da.
4: Kuckuck. Hier in dem blau-weißen Wohnwagen, da wohnt die Julie Christi. Und die ist eine Illusionistin, also sowas Ähnliches wie eine Zaubererin. Zauberin, gell? So heißt's. Julie! Guck! Das sind lauter Hunde!
3: Nein!
4: Julie, ich hab Angst vor Hunden.
3: Nein, nicht? Nicht.
4: Hallo?
3: Ist sehr nett. Ist super nett.
4: Guck, guck! Du hast lauter Hunde. Wie viele Hunde hast du?
3: 7 Stück. Die sind alle für die Show, eh?
4: Wow. Und was? Aber du bist doch eine Zauberin.
3: Ja, eine richtige Zauberin, eh?
4: Wow.
3: Mhm.
4: Und schaut mal hier, der kleine Hund. So ein kleiner Pudel.
3: Mhm.
4: Und bitte hinten.
3: Das ist kleine Henning.
4: Henning heißt der?
3: Ja. Vielleicht können wir diese ein bisschen machen.
4: Ja, gerne.
3: Ja. So, ja, das ist schön.
4: Wie heißt
3: der? Das ist Alf. Das ist eine Königspudel.
4: Ah, Königspudel.
3: Ja.
4: Und sind die auch dressiert?
3: Ja, ein bisschen.
4: Ja, wirklich?
3: Ja, die muss ein bisschen dressiert werden. Die muss arbeiten in die Manege. Und in die Biene muss die ein bisschen so.
4: Das heißt, die können richtige Tricks?
3: Ja.
4: Kann der Henning zum Beispiel einen Trick vorführen?
3: Ja, vielleicht. Kann
4: Was ich. Denn?
3: Henning, komm, Baby, du musst etwas, du musst deine Pirouette machen. So, Pirouette machen. No. So, gut machen. Pirouette. Ja, brav.
4: Er dreht sich.
3: Pirouette. Ja, gut. Gut,
4: wow. Julie, das kann ich auch.
3: Ja?
4: Ja.
3: Aber das ist doch wirklich schön, ne? Schön, ne? Aber wirklich talentiert, diese junge
4: Mann. Fange ich noch beim Zirkus an.
3: Ja, ja, ja, aber wirklich. Gut, Baby.
4: Und auf in der Manege dann, zauberst du die Hunde weg, oder wie ist
3: ja,
4: das?
3: Auch so. Das, ja. Und ich auch, ja, vorsichtig, ja. Ja, ich mache mit die Hunde und die Schlange.
4: Was?
3: Ja, ich habe auch eine Tiger.

0: Peter. Eine richtige Tiger habe ich, aber ich habe auch
1: eine Schlange.
0: Eine richtige Tiger.
1: Ist die auch hier im Wohnwagen?
0: Ja. Und Moment, ich hole die Schlange. Komm. Ist das okay für dich?
1: Ja, ja, sicher. Sicher.
0: Keine Angst, ne?
1: Ich habe keine Angst, bitte. Ich habe keine Angst vor Schlangen. Baby, keep
0: smiling. Jetzt kommt meine kleine Fluffy, ja? Das ist meine Fluffy. Jetzt bin ich Fluffy in die Jungen. Guck mal.
1: Das ist eine
0: Tigerpython. Ja, und die ist sehr, sehr nett.
1: Ist das eine giftige Schlange?
0: Nein, nein, nein. Das ist eine...
1: Eine Würgeschlange?
0: Ja, sag mal.
1: So eine Zunge.
0: Ja, ja, genau. Ja, ja, ja.
1: Jetzt kommt sie.
0: 2,5 Meter lang.
1: Boah.
0: Die ist sehr, sehr nett, ist langsam.
1: Zeig mal, wie lang.
0: Guck. So lang ist die jetzt. Und hier, wenn du halt diese Part kann
1: ja.
0: Die
1: ja.
0: Kinder gucken, dass sie so ganz lang und schön.
1: Und schwer ist die.
0: Ja, sehr schwer. Und die ist sehr stark. Ja? 8 Meter lang kannst du eine Schlange. Und die fressen Ratte.
1: Und
0: Kaninchen.
1: Hunde.
0: Na, keine Hunde, nein.
1: Und Reporter.
0: Manchmal ja.
1: Okay.
0: Aber probier dann, ne? Das ist richtig schön.
1: Du bist dabei.
0: Ja, keine Angst. Ich bin da. So, ja. Guck mal, ne?
1: Ist sie dressiert?
0: Die ist so gut dressiert, die fressen nur Reporter.
1: Ja, ja, ja, ja. Genau. Heute, schau mal hier, die Kamera.
0: Hallo.
1: Jetzt, Julie, obwohl ich jetzt keine Angst mehr habe vor Schlangen und Pudeln, kann ich sie dir zurückgeben?
0: Ja, klar. Komm, Fluffy, komm, Baby.
1: Jetzt will sie mich doch beißen.
0: Nein. Ah, die will dich umbischen. Oh, ja, das ist gut.
1: Also habe ich ja noch eine Frage für die Julie. Julie?
0: Ey, Willi, was hast du da?
1: Ja, mein Frageblock.
0: Moment. Jetzt Zauberei. Guck mal, ich habe eine wirkliche Magic-Würfel her. Guck mal, was ich mache. Ich mache deinen Zauberblock in eine ganz leere Kiste.
1: Ja.
0: So.
1: Ja.
0: Dann machen wir so.
1: Schwierig.
0: Und dann. Alles ist
1: hey! Zwei Tauben.
0: Schön, ne?
1: Ja, aber Moment mal, mein Block.
0: Ja.
1: Wo ist denn der?
0: Die Block.
1: Ja.
0: Will du die zurück?
1: Ja, sicher. Ich habe eine Frage an dich.
0: Aha, dann brauche ich den Tisch. Guck mal. Dann machen wir die Taube hier. So.
1: Die hat schon eine Feder verloren. Ah, nee, das ist ein Strohhalm.
0: Das ist ein Stroh. Und guck. Dann 1, 2, 3. Und eine Magic. Da. Und.
1: Oh, Gott sei Dank.
0: Schön,
1: Applaus.
0: Ja.
1: Super, klasse. Aber dann kann ich dir noch mal die Frage stellen und die Frage ist weg. Julie, hast du die weggezaubert oder wie?
0: Ups, das ist ganz möglich.
1: Oh, keine weiteren Fragen. Okay, danke.
0: Tschüss. Alles gut für dich.
1: Frage ist weg. Oh Mann, hoffentlich lasse ich jetzt keinen Pups, wenn ich im Spagat sitze. Also Spagat ist das nicht so ganz. Aber du kannst den gut, Katja.
2: Danke.
1: Aus welchem Land bist du eigentlich?
2: Ich bin aus Ukraine.
1: Aus Ukraine. Und das hier ist die Mama von der Katja. Und die Mama von der Katja ist gleichzeitig die Lehrerin. Von jedem Fach. Mathe, Deutsch.
2: Ja.
1: Wow. Jetzt sag mal unter uns, wie ist denn so? Strenge Lehrerin?
2: Nee.
1: Wow. Ja, aber was gibt sie denn für Noten?
2: Keine Noten.
1: Ist ja eine gute Lehrerin.
2: Nee, also wir schreiben das, was ich muss machen.
1: Aha.
2: Und dann schicken wir das zu meiner Schule. Und
3: ach so, in die Ukraine. Und wer gibt die Noten und die Zeugnisse?
1: Auch die Schule.
2: Auch die Schule.
1: Ja, klasse. Also dann will ich noch mal probieren, den Spagat weiterzumachen. Schau mal, wie weit ich schon komme. Ah, das tut weh. Oh. Jetzt habe ich ein kleines Rätsel für euch. Was ist das? Zirr, Zirr, na Zirkus.
4: Bilibili.
1: Bevor die Artisten in die Manege gehen, müssen sie natürlich trainieren. Und das ist super anstrengend. Also jedenfalls für mich. Und der Oleg, der kann das viel besser als ich.
4: Aber das ist zurzeit auch das Einzige, was er kann, weil er hat sich nämlich verletzt. Er geht an Krücken. Erzähl mal, was dir passiert ist.
5: Ich hab gefallen vom Trapez.
4: Vom Trapez ist oben unter der Decke, oder?
5: Genau.
4: Wie hoch bist du da gefallen?
5: 5,5 Meter.
4: Hier drauf?
5: Ja.
4: Und jetzt ist dein Fuß kaputt?
5: Ja, Ferse ein bisschen gebrochen.
4: Und ist das auch von dem Unfall? Deine Narbe? Schau dich mal die Narbe
5: an. Vom Trapez.
4: Oh, oh. Und jetzt hast du Angst?
5: Normale Angst, das ist mein Beruf. Ja. Das ist kein Problem.
1: Also, das sind ja meine Muskeln. Ach, das hättet ihr jetzt nicht sehen sollen. Ja, so. Und schaut mal die Muskeln vom Oleg an. Das sind ein paar Kraftpakete hier. So.
4: Kannst du auch eine Liegestütze auf einem Arm?
5: Probiere. Vielleicht.
1: Boah, schau mal, Oleg. Ich.
4: Das geht doch nicht so gut.
1: Schaut mal, ich kann auch einen Trick. Hula Hoop. Und die Natascha, die neben mir das macht, die kommt aus Moldawien, die kann das nicht nur mit einem Hula Hoop reifen, sondern mit ganz, ganz vielen. Zeig mal, was du kannst.

Ja, das ist ja, wie wir sind denn das?

0: Haha, cool, oder? Die Jungs, die hier trainieren, das sind die Jumping Boys aus Ungarn. Und Jumping, das heißt ja springen. Die springen hier nämlich auf die Schleuderbretter drauf und... Kann ich auch mal?
1: Ja, gerne. Kein Problem.
0: Ja? Komm. Ja, Moment, nee, lass mal. Ja. Ja, Moment mal. Moment mal. Soll ich dich die Luft schleudern? Ich hab Angst.

0: Und jetzt kommt das Beste nach der ganzen Arbeit. Ich hätte gern einmal mittlere Popcorn und eine Fanta.
1: Ah. Pom Pom!
2: Hallo!
1: Wahnsinn, du siehst das super aus.
2: Jetzt geht's gleich los. Wenn du zu viel Popcorn isst, du wirst unsere Vorstellung verpassen.
1: Das sind jetzt deine echten Haare.
2: Ja, selbstverständlich. Alles ist echt.
1: Das ist ja cool.
2: Alles Wahnsinn. Echt.
1: Und was ist das hier?
2: Das ist. Ja, okay, müssen wir uns noch mal beeilen. Wir sind immer im Eile.
1: Ja.
2: Wir müssen gleich.
1: Hey, gute Vorstellung wünsche ich dir.
2: Ja.
3: Hey, unsere Plakataktion hat funktioniert. Sind ganz schön viele Menschen hier.
0: Ich hatte Henry eingeladen.
3: Und dann geht's auch gleich los mit einem echten Showgewitter. Ha, und da ist Pom Pom. Das ist ja Julie. Julie ist übrigens Norwegerin. Jetzt bin ich aber gespannt. Ha, das ist Henning, den sie da hervorgezaubert hat. Ein echter Profi-Pudel, der Kleine. Und wer kommt jetzt aus der magischen Kiste? Ah, meine neue Freundin Fluffy. Und Fluffylein, alles klar? Oh je, eine Trapeznummer. Da muss ich gleich an Oleg denken, den mit der Narbe. Gute Nerven braucht man da, auch als Zuschauer. Und das ist Natascha. Mit dem Showlicht sieht das ja noch besser aus als beim Training. Die Reifen leuchten ja richtig. Und das Ding hier auch. Das geht ja flottikompotti. Sieht immer so einfach aus bei den Jongleuren, ist es aber überhaupt nicht. Und die Jumping Boys. Eigentlich könnte ich ja auch mitmachen. Nee, besser doch nicht. Und dann ist es schon vorbei. Finale. Über 2 Stunden hat die Vorstellung gedauert. Und sie kam mir so kurz vor wie euch jetzt.
4: Super Vorstellung, gell? Aber ich muss jetzt erstmal aufs Klo.
3: Ganz schönes Gedrängel hier. Wo geht's denn hier zum Toilettenwagen? Es ist dringend. Ohne Scheiß.
4: Das wäre echt knapp.
3: Meine Güte, habe ich heute viel erlebt. Bei Julie habe ich meine Angst vor Pudeln und erst recht die vor Schlangen verloren. Oleg trainiert schon wieder, obwohl er vom Trapez gestürzt ist. 5,5 Meter. Und die Jumping Boys haben mir gezeigt, was ein echter Salto ist. Tja, die Vorstellung habt ihr ja gesehen. Die war echt super. Vom Aufbau bis zur Vorstellung, alles an einem Tag.
2: Jetzt, der Toilettenwagen ist fertig. Wir müssen ihn ganz schnell anhängen und weiter nach Augsburg fahren.
5: Na, dann auf geht's, ne?
3: Augsburg? Der Zirkus muss jetzt nach Augsburg? Na klar, das ist der nächste Spielort. Aber ausgerechnet mein Toilettenwagen als allererster?
1: Oh, was ist los? Somebody, hallo! Hallo! Hallo! 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
1: Cool.

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Wir atmen tief ein und aus. Schön weit nach oben strecken. Und ausatmen. Noch einmal tief ein und aus. Wir rollen den Körper zur Seite und wieder zurück. Die andere Seite. Einatmen und aus. Den Arm einzeln mit etwas mehr Tempo. Jetzt wieder beide Arme durch die Mitte nach oben. Ausatmen. Unsere Energie fließt von unten nach oben. Und aus. Letztes Mal, dann nehmen wir den Kopf zur Seite. Die Bewegung ist schön gleichmäßig und kontrolliert. Jetzt drehen wir den Kopf. Und jetzt kommen unsere Schultern.

Schultern, beide nach oben. Schön dynamisch. Tief gehen. So, eine Schulter zur Seite. Mit Bewegung. Schulter rollt schön nach hinten. Jetzt die Ellbogen und die Hand zieht an der Brust vorbei. Jetzt werden wir größer, weit nach oben. Die letzten Wiederholungen, dann nehmen wir die Hände vor die Brust. Hier, Spannung. Und dann geht's nach oben wieder von außen. Zieht. Die letzten Wiederholungen, dann beginnen wir zu marschieren. Hier, jawohl, Knie nach oben, schön abrollen über die Fußballen. Die letzten Wiederholungen, dann nehmen wir abwechselnd die Knie nach oben, langsam. Auf geht's. Die Hände an die Hüften, Knie nach oben. Und jetzt mit Tempo, Fersen nach oben und die Hände fest an die Seiten. Die Beine zusammen, ins Jogging wechseln. Die Hände curlen locker mit. Und wir springen zur Seite. Das Ganze jetzt mit Tempo. Hände an die Hüften und kleine, schnelle Jumps. Die letzten. Marschieren. Nach außen gehen. Und wir kommen zum Oberkörper. Eine Hand nach oben, die andere. Und wir ziehen fest zurück. Und wieder nach vorne. Ellbogen hinter den Körper und zurück. Etwas schneller. Von unten nach oben ziehen und lösen. Noch einmal. Jetzt mit Tempo. Die letzten Wiederholungen. Dann drehen wir uns in den Bizep-Curl hinein, zur Seite. Und wieder lösen. Schön anspannen. Und jetzt mit Tempo. Die letzten Wiederholungen. Halten und drehen. Trizeps. Drückt nach hinten und wieder zurück. Der Ellbogen ist schön weit oben. Und jetzt mit Tempo. Hopp. Achtung, es geht wieder nach vorne. Die Hände vor dem Körper zusammen, vor dem Gesicht. Fest den Brustmuskel anspannen. Und jetzt schnell das Ganze. Die Arme sind außen und wir drücken nach oben. Fest nach oben. Schultermuskeln, jawohl, drücken. Und jetzt das Ganze wieder schnell. Die letzten Wiederholungen, dann greifen wir zur Seite nach oben und ziehen fest nach unten nochmal. Schön abrollen über den Fuß hin mit Tempo. Jetzt gehen die Ellbogen nach außen mit Spannung. Sehr schön. Noch einmal. Das war's. Marschieren. Wir kommen zu den Beinen. Wir drehen uns zur Seite. Die erste Übung. Die Ferse sitzt vorne auf. Der Po geht hinten heraus. Die Hände curlen ganz locker mit. Achtung. Und es geht los. Tief. Und jetzt mit Tempo. Die letzten Wiederholungen und wir kommen wieder nach vorne, Beine weit, Knie nach außen, Bauch ist fest und wir drücken langsam nach oben und wieder tief, nochmal. Die Kraft aus den Beinen und jetzt mit schnellerem Tempo, los geht's. Achtung, noch etwas schneller und kleine feste Wiederholungen. Dann nehmen wir die Beine zusammen und ziehen das Bein nach außen. Das Standbein ist leicht gebeugt. Nochmal. Die Seite wechseln. Und die andere Seite zieht. Der Bauch ist angespannt und auch dieses Standbein leicht gebeugt. Fest. Die letzten Wiederholungen. Dann wechseln wir die Seite und das Bein drückt
nach hinten. Schön und fest nach hinten drücken. Ferse schiebt und die Zehenspitzen sind angezogen. Nochmal. Achtung, wir wechseln die Seite wieder. Und diese Seite drückt. Fest nach hinten. Trainieren die Po-Muskulatur. Und immer darauf achten, das Standbein ist leicht gebeugt, Bauchmuskeln sind angespannt. Die letzten Wiederholungen, dann geht es nach außen und wir ziehen die Ferse an. Hopp, Beinbizeps wird trainiert jetzt. Und das Ganze mit Tempo. Jawohl. Die letzten Wiederholungen, dann geht's auf die andere Seite. Ferse zieht wieder an. Und jetzt schnell. Die letzten vier Wiederholungen, dann geht dieses Knie nach oben. Wir ziehen an und fest. Seite wechseln. Und marschieren. So, Oberkörper und Beine sind fertig. Wir kommen zum Ausdauerteil. Erste Übung, ein kleiner Lunge zur Seite. Die Beine gehen abwechselnd nach außen. Auf geht's, ganz klein. Die Bewegung wird immer größer. Die Hände gehen mit. Und dann kleine Sprünge. Richtig dynamisch jetzt. Und noch ein Durchgang. Achtung, die letzten Wiederholungen. Zwei noch, dann einen Step Touch. Step Touch. Und die Hände ganz locker nach außen. Das Ganze jetzt gesprungen. Und jetzt so richtig mit Tempo. Wieder langsam. Hopp. Marschieren. So, zwei March, ein Kick. March, Kick, March, Kick. Die letzten und dann etwas mehr Bewegung. Jogging Kick, Jogging Kick. Noch einmal. Okay, Jumping Jacks die Beine auseinander. Und ein Twist, die Hüften. Jumping Jacks mit Armen. Und der Twist. Und jetzt. Schnelle Wechsel, auf geht's. Hopp, Twist. Nochmal. Twist. Letztes Mal. Und das Knie kommt nach oben. Knie, das andere. Abwechselnd. Einmal durchatmen. Jetzt schnelleres Tempo. Endspurt. Und jetzt kleine Hüpfer. Wir nehmen die Arme zu. Boxen nach oben. Mit beiden Händen. Wieder einzeln. Beide Hände. So, wieder einzeln. Und mit beiden Händen drehen wir uns in diese Richtung. Auf geht's. Vorne einzeln. Und mit beiden Händen in diese Richtung. Los geht's. Und marschieren. Sehr schön. So, die Beine weit. Einmal tief durchatmen, einatmen und aus. Und wir drehen uns zur Seite, zum Dehnen, zum Stretching. Das Bein ist vorne, das andere fest im Boden. Und wir legen das Oberkörpergewicht weit nach vorne. Die Wade wird gedehnt, schön fest nach vorne und die Ferse bleibt im Boden. Dann gehen wir nach hinten. Das Bein bleibt auf dem Boden. Die Dehnung für die Oberschenkelrückseite. Schön tief gehen. Jetzt wieder nach vorne. Wir gehen nach oben. Nehmen dieses Bein am Sprunggelenk. Beide Beine parallel. Hüfte schön nach vorne in den Bauch einziehen. Dehnung für die Oberschenkelvorderseite. Dann die andere Seite. Wir drehen uns zur anderen Seite, die Ferse fest in den Boden, das Oberkörpergewicht wieder nach vorne schieben. Und
die Dehnung für diese Wade. Stützt euch hier ab. Dann ziehen wir zurück. Das Bein bleibt auf dem Boden, der komplette Fuß. Und schön tief nach unten. Dehnung für diese Oberschenkelrückseite. Halten. Jetzt wieder nach vorne. Wir greifen uns dieses Bein. Halten. Hüfte nach vorne. Standbein ist immer leicht gebeugt. So, das Bein setzen wir einfach hinten ab und nehmen die Arme, die Ellbogen weit zurück. Wir gehen in den Oberkörper, Oberkörperdehnung. Hier, Brustmuskulatur, Schultermuskulatur, die Ellbogen ziehen weit zurück. Lösen. Die Arme hinter dem Körper verschränken und weit nach hinten. Dehnung für den Bizeps, für die Brustmuskulatur nochmal. Und halten. Wenn wir können, verstärken wir noch ein bisschen. Und auflösen. Dann gehen wir nach oben, weit nach oben und ziehen zur Seite. Dehnung für den Rücken. Schön zur Seite ziehen. Die andere Seite. Eine kleine Drehung nach unten. Schön den Rücken rund und wieder nach oben. Die andere Seite. Gleichmäßige runde Bewegung. Dann wieder lösen. Den Kopf zur Seite. Dehnung für die Nackenmuskulatur. Der Arm will gegen den Boden, fest gegen den Boden. Dann unten herum. Zur anderen Seite. Kopf auf die Seite, der Arm gegen den Boden. Wieder auflösen. Und die Schulter nach hinten rollen. Dann atmen wir noch einmal. Tief ein, weit nach oben und ausatmen. Locker

0: Rosen in voller Pracht. Sonne satt und schwüle Hitze scheinen ihnen weniger auszumachen als den Menschen. Im Rosenneuheitengarten auf dem Beutig präsentieren sie sich bei 30 Grad in Bestform. Doch wer ist die Schönste? Das sollen die 12 Teams der internationalen Fachjury herausfinden. Unter ihnen Verleger, Redakteure, Händler und Rosengartenbesitzer. Experten, die die Qualität der Neuzüchtungen nach strengen Kriterien bewerten.
1: Das sind der Gesamteindruck mit 30 Punkten, die Blüte mit 30 Punkten, die Krankheitsresistenz mit 30 Punkten und der Duft geht mit 10 Punkten aus.
0: Auch Angelika Troll aus Stuttgart gehört zum Bewertungsteam. Die Rosenexpertin ist schon seit 20 Jahren dabei und kennt sich bestens aus. Diese Strauchrose wird von ihrer Gruppe mit 72 von 100 Punkten bewertet.
2: Sie blüht sehr schön, sie hat sehr viele Blüten, die auch schön in so, ja, wie so ein kleiner Strauß aussehen, ja. Also insofern macht sie, was sie soll. Was ihr fehlt definitiv, ist der Duft. Also da haben wir andere Beispiele. Deshalb hat sie da natürlich relativ wenig Punkte bekommen.
0: Punkte gibt es für gesunden Wuchs, Gesamteindruck, Farbe und Form der Blüte. Und da scheiden sich die Geister.
3: Es ist immer in den Blütenblättern, in den Petalen sieht das aus, als ob immer so eine kleine Lücke gelassen wird.
4: Ja, mit den Blüten, das ist schon kontrovers, denke ich auch. Ne?
2: Also was mir hier wirklich gar nicht gefällt, muss ich mal sagen, das ist, die putzt sich nicht, gell?
4: Also, na gut, also ich glaub, 67.
2: Ja.
0: Am Ende macht eine Konkurrentin das Rennen. Satte 72 Punkte bekam diese Beetrose, auch von Angelika Troll.
2: Also das ist auch mein Favorit. Diese Rose ist absolut gesund, sie wächst gleichmäßig, sie hat eine tolle Farbe, sie ist toll in der Aufblüte, in der Zwischenblüte und dann auch in der Abblüte. Wir sagen, sie stirbt in Würde.
0: Doch bis es soweit ist, dauert's noch. Jetzt erstrahlt die Floribunda Rose Spotlight erstmal in voller Pracht.
5: Das, was du dabei hast heute hier, sind die Bauernkakteen. Warum heißen die Bauernkakteen?
6: Ich nehme sehr stark an, weil die fast in jedem Bauernhof früher zu finden waren, vielleicht auch noch heute, und sehr einfach zu kultivieren sind.
5: Wie bringe ich die Bauernkakteen zum Blühen?
6: Also das Allerwichtigste grundsätzlich für alle Kakteen, aber insbesondere für die Bauernkakteen, ist viel Sonne.
5: Ja.
6: Und das Zweite natürlich, man muss sich vorstellen, du siehst hier schon ganz viele Knospen auch. Ja?
5: Ja.
6: Die Blüte ist noch nicht ganz offen oder schon wieder ein bisschen geschlossen, weil wir hier drin im Studio nicht
5: genug Licht haben.
6: Sonne, die brauchen richtig Sonne. Aber wenn die alle aufgehen, dann hast du einen Blumenstrauß von vielleicht 20 Blüten bei einem Flor. Und das ist richtig Masse. Ja? Und das muss auch an die Pflanze wieder hinkommen als Nährstoff.
5: Wir sehen das hier bei dem hier, ne? Der hat auch zwei Blüten. Also das ist keine Pflanze, die nur eine Blüte liefert.
6: Ja, die, je älter, desto mehr Blüten. Und die können bis zu 20, 30 Blüten haben. Und das funktioniert nur, wenn ausreichend Nährstoffe da sind. Also gut düngen, viel Sonne, viel Licht.
5: In welchem Zeitraum blühen die?
6: Von April, Mai bis späten Sommer.
5: Okay, das heißt, es kommen auch nicht alle Blüten gleichzeitig, sondern die kommen nach und nach und man hat dann viel Freude daran.
6: Ja, es gibt immer so einen Blütenschub und dann ist mal wieder ein bisschen Ruhe. Sieht man auch hier, da war noch eine Blüte dran, jetzt ist sie vertrocknet. Oder ich habe hier ein Beispiel, die sind jetzt auch schon am Hinübergehen, aber da sieht man jede Menge vertrocknete Blüten vom letzten Blütenflor. Ja,
5: werden einfach abgenommen dann. Ne?
6: Je größer die Pflanzen sind, desto, also bis zu 7, 8 Mal im Jahr können die so einen Flor entwickeln.
5: Sie hat auch den Namen Königin der Nacht. Warum?
6: Ja, falsche Königin der Nacht.
5: Falsche Königin der Nacht.
6: Die echte Königin der Nacht ist der Schlangenkaktus. Das, was du hier siehst.
5: Okay, wie kommt es dazu, dass sie dann Königin der Nacht genannt wird?
6: Ja, die echte Königin der Nacht blüht tatsächlich nur eine Nacht, geht abends um 7, 7:30 auf und ist morgens um 3, 4 schon wieder verblüht. Die hier, das siehst du ja jetzt auch, blühen nicht allzu lange. Ein Tag, 2 Tage, maximal 3 Tage, dann ist die Schönheit vorbei. Dann muss man auf den nächsten Blütenflor warten. Und weil eben die Blüte so kurzlebig ist, hat es der Pflanze den Namen Königin oder falsche Königin der Nacht eingetragen. Aber richtiger ist Bauernkaktus.
5: Und wie alt können sie werden? Das sind ja teilweise ganz schön große Kakteen mittlerweile.
6: Ja, also so ein Erbstück zum Beispiel kann schon 30 Jahre alt sein und älter. Und die können noch deutlich älter werden.
5: Vertragen die denn einen Umzug, wenn sie dann die Wohnung wechseln müssen?
6: Im Großen und Ganzen. Also auch deswegen Bauernkaktus. Die kann man im Sommer rausstellen oder im Frühjahr.
5: Ja.
6: Späten Frühjahr stellt man sie raus. Kann sie da draußen sich selber mehr oder weniger überlassen. Hauptsache, sie haben ein bisschen Nährstoffe und räumt sie im Herbst oder Winter wieder rein. Und früher hat man sie halt in den Stall gestellt oder in die Garage. Und je nachdem, was man für einen Platz hat. Ja, und von daher können die schon sehr langlebig sein. Also wenn die Bauernkakteen hier auch so verblühte Blüten vom letzten Flor, die machen ganz viele Sprosse.
5: Mhm.
6: Die hier haben nicht sehr viele Sprosse, weil das meine Mutterpflanzen sind. Die habe ich schon alle abgenommen.
5: Ach, schon weggenommen, okay.
6: Ja, ja. Und da kann man das jetzt aber schön sehen. Wenn man so einen Spross haben möchte zum Vermehren, dann guckt man, dass man den an der Stelle abtrennt, wo er dann auch ganz leicht abgeht. Ja, da gibt es eine Stelle, wo er rausgewachsen ja. ist. Und an der Stelle trenne ich ihn ab, sodass ich keine große Verletzung habe. Dann lässt man den Steckling erst einmal trocken liegen. Das haben wir hier schon ein bisschen vorbereitet. Der ist schon wenigstens 4 Wochen lang war der trocken gelegen, auch der hier. Und jetzt sieht man da ganz schön diese Wurzeln, die sich schon gebildet haben, mhm. auch an dem. Und so ein Spross kann man jetzt ohne weiteres eintopfen. Da ist ja schon alles dran, die Wurzeln sind dran. Wir nehmen eine gute Kakteenerde, die man im Fachhandel bekommt.
5: Die ist immer ein bisschen trockener als andere Erde, ne? Ist sehr, sehr durchlässig.
6: Durchlässig und stark mineralisch.
5: Mhm.
6: Wir decken oder ich decke immer sehr gerne mit diesem Edelsplit noch ab. Erstens gibt es mehr Wüstencharakter mhm. und zum anderen gibt es jetzt dem Steckling auch gleich Halt, der kippt nicht so leicht um. Man lässt jetzt so eine Pflanze noch mal 14 Tage trocken stehen, nicht gleich angießen mhm. und anschließend dann kann man gießen.
7: Und hier liegt der Kleingarten, naja, es ist eher ein großer Kleingarten von Deborah und Fabian Hurt.
8: Deborah und Florian, das ist euer Garten. Wie lange habt ihr den jetzt schon?
9: Also knapp 7 Jahre.
8: Und wie lange brauchtet ihr, bis das so aussah?
10: 7 Jahre.
9: Es ist und ja ein Prozess, genau. Denn so ein Garten ist ja nie fertig, ne? Und das ist ganz schön, weil uns fällt immer noch was ein.
7: Wir beginnen mit dem groben Kleinschneiden von 2 roten Paprika.
8: Warum ist denn jetzt so ein Kleingarten wieder cool?
9: Wir machen hier wirklich das, was uns gefällt. Und das ist cool. Und früher musste man halt Unkraut jäten und Kartoffeln sammeln von Mutti. So, ne? Aufgedrängt irgendwie, aufgedrückt die Arbeit. Und hier machen wir das tatsächlich, was uns gefällt.
7: Am besten man packt die Gurken nach unten, denn die haben am meisten Flüssigkeit und so kann man alles gut durchmixen. Jetzt haben wir ein bisschen Platz geschaffen und deswegen kommt wieder was rein. Knoblauch brauchen wir für so eine ganz leichte Schärfe. Außerdem Blaubeeren und Stachelbeeren. Ich möchte, dass es so ein bisschen fruchtig ist. Ich mag, wenn es so heiß ist, eine schöne Fruchtigkeit. Aber auch Kräuter dürfen nicht fehlen, zum Beispiel Basilikum. Dann gibt es noch ein paar Aprikosen, die haben so einen ganz, ganz schönen weichen Geschmack, der ganz gut zu der Paprika und den Tomaten passt.
8: Wie ist denn das hier mit den Nachbarn? Guckt man da und sagt, ihr müsst aber euer Feld hier aufräumen? Oder wie man sich das so vorstellt in so einem Kleingartenverein? Oder ist das cooler geworden?
10: Das ist, glaube ich, mittlerweile cooler geworden. Also es gibt solche und solche. Die einen, die gucken noch so, die verdrehen dann die Augen vielleicht über unseren Garten jetzt. Aber mittlerweile werden auch die Interessenten bei uns vorbeigeschickt vom Vorstand.
8: Okay.
9: Um mal zu gucken, wie das so aussehen kann, so ein Naturgarten oder eben auch so ein modernerer Garten mhm. vielleicht. Ne?
8: Mhm. Ja.
7: Und so sieht unsere Gazpacho, unsere fruchtige Gemüsesuppe aus.
8: Ja. Wie schmeckt es euch beiden denn?
9: Super lecker. Ja, schmeckt richtig, richtig gut. Sehr frisch, fruchtig, sommerlich, also perfekt bei dem Sommerwetter.
11: Hinter dem Haus soll im Garten das Eckige ums Runde. ein Gartenhaus um einen Baum herum gebaut werden. Und das sind die drei Profis, die es wuppen sollen. Niklas Nicky Reynolds, 24, der Sohn vom Chef. Niklas Kissel, auch 24, Rufname Kissel, um Vornamensverwirrungen mit dem Junior zu vermeiden. Und Jürgen Medinger, 62, aus Erfahrung gut. Gestern haben die drei bereits einiges geschafft. Das Hausgerippe steht schon mal. Wie ist das eigentlich, Niki? Baut ihr öfter so Häuser um Bäume rum?
12: Um Bäume? Der Kollege sagt zwei. Da war ich aber noch nicht dabei. Ich bin ja erst seit 2 Jahren offiziell in der Firma. Ich habe vorher die Ausbildung gemacht in einem anderen Betrieb. Genau, und seit 2 Jahren bin ich. Also das ist meine erste Hütte um den Baum.
11: Und wie läuft's so?
12: Bis jetzt läuft's gut.
11: Gesägt, gehämmert und geschraubt wird ab 8. Und rund ums Baumhäuschen findet sich so ziemlich jedes Werkzeug, was Heimwerker und Profis glücklich macht. Was man aber vergeblich sucht, ist so ein schöner Bauplan.
12: Geplant ist es vom Papa, der gibt dir dann die Maße vor, wie hoch es sein wird. Und wie wir es dann im Endeffekt ausführen, ist dann unser Ding.
11: Na dann hoffen wir mal, dass euer Ding auch später so das Ding vom Papa ist. Auch die Kunden müssen sich auf den Reynolds-Style einlassen, arbeiten ohne Bauplan. Anja Herold ist neugierig. Der Garten gehört ihrer Schwiegermutter. Er ist leicht zu pflegen und erinnert an viele Jahrzehnte ehrenamtlicher Arbeit in Indien.
13: Wir wussten nicht, was er macht, was er tut. Und somit haben wir uns einfach überraschen lassen. Innerhalb von 4 Tagen war hier alles platt gemacht. Ich habe gedacht, die machen das Haus noch platt. Und es wurde immer Stück für Stück schöner. Und er sagte, ich bringe da jetzt Indien wieder nach Hause.
11: Ein paar Quadratmeter Mumbai in Mainz-Mombach. Das Gartenhäuschen wird aber eher praktisch und nimmt so langsam Gestalt an. Unten wird noch gesägt, was oben schon verschraubt wird. Ganz schön viele Schrauben.
14: 1000, 2000 Schraube.
12: Fürs Dach.
14: Fürs Dach, so. Und insgesamt schätze ich für das ganze Haus zwischen 4.000 und 5.000.
11: So viele Schrauben, das verbindet.
14: Du weißt, wie das ist mit der Kapillarwirkung.
12: Ich kenne Jürgen, seit ich so bin, also von klein auf, seit er in der Firma ist. In den Ferien ja immer dabei gewesen, so, aber ist ja jetzt nicht so.
14: Ja, Fremdzimmer ist auf keinen Fall. Und ihm? Ich wollte gerade sagen, das ist meine Arbeits-Ehefrau.
11: Drinnen versenkt Kissel noch mehr Schrauben für die Verschalung des Baumes.
15: Kissel, hör mal auf zu schrauben, wenn wir das Dach fertig kriegen.
11: Bekommt der Baum eigentlich noch genug Wasser, wenn da so eine Hütte um ihn steht?
12: Sonst läuft der auch am Stamm teilweise runter. Das wird ja von innen so verkleidet, dass auch das Häuschen trocken ist, aber trotzdem am Stamm runterlaufen kann. Aber so Bäume haben ja auch Wurzeln. Das wollten wir. Gestern waren ein paar Passanten da, die wollen es ja auch nicht glauben. Aber wenn ich um einen Baum drum rumpflaste, kommt er ja auch. Ist im Endeffekt genau das Gleiche. Der überlebt ja auch.
11: Ran ans Dach. Regen ist angesagt und es ist ja auch schon spät. Endspurt.
12: Sauber machen, als wären wir nicht da gewesen. Und dann. Feierabend, ja.
11: Der größte Teil vom Gartenhaus ist geschafft. Beim nächsten Mal kommt der Chef vorbei zur Abnahme. Mal sehen, ob sein Plan aufgegangen ist.
16: Rittersporne zeigen jetzt ihre erste Blüte. Die hohen Elatum-Sorten sind gartenwürdige, ausdauernde Stauden. Auch die hübschen Belladonna-Sorten blühen zuverlässig viele Jahre. anders als die einjährigen Sämlingspflanzen, die es jetzt oft in Baumärkten gibt. Sie erkennen Belladonna-Sorten gut am geschlitzten Laub. Staudengärtner Pascal Klenert rät, den Rittersporn an einen sonnigen Ort mit ausreichend Platz zu setzen. Gleich nach dem Einpflanzen setzt er die Schere an.
17: Wenn die Pflanze jetzt gestutzt wird, neigt die dazu, wieder zu wachsen. Das heißt, die will nach oben und nach unten. Also die Wurzeln wollen sich bilden und neue Blüten wollen sich bilden. Deshalb schneide ich meine Pflanzen beim Einpflanzen gern zurück. Hier den Rittersporn, in dem Fall kann man auch gern nochmal in die Vase stecken.
16: Dieses Ziergras zieht die Blicke auf sich. Morgensternsäcke heißt es, weil sich unter den zarten Blüten bizarr geformte Fruchtstände bilden. Von Mai bis Ende Juli schmücken sie das pflegeleichte Gras. Die Säcke stellt kaum Ansprüche an den Boden, verträgt Sonne und Halbschatten.
17: Darf auch durchaus etwas feuchter gestellt werden, also durchaus an den Teichrand bzw. an Stellen, wo man immer mal Feuchtigkeit hat, zum Beispiel neben die Regenrinne.
16: Aus gutem Kompost, der mit Wasser übergossen wird, und Brennnesseln können Sie stärkende Auszüge für Ihre Pflanzen herstellen. Einfach eine Nacht ziehen lassen und dann abschöpfen. Das Brennnesselgießwasser kann Mehltauerkrankungen vorbeugen. Die gelösten Wirkstoffe werden auch über die Blätter aufgenommen. Der Komposttee ist ein sanfter Flüssigdünger, ideal für alle Gemüsepflanzen.
11: Das Baumhaus der anderen Art in Mainz-Mombach sieht schon richtig gut aus. Obwohl keiner von unseren Profis wusste, wie es genau aussehen sollte. Der Chef hatte so eine grobe Idee und Niklas und Jürgen haben einfach mal losgelegt.
14: Den Plan, so wie es hier steht, gibt es ja gar nicht. Es gibt nur eine Grundvorstellung, wie es gern hätte. Die Größe soll es aussehen.
18: Und eine Skizze.
14: Was ist eine Skizze? Wir haben nur eine Skizze gehabt, mein Lieber.
18: Die haben wir ja selbst gemacht.
14: Ja, die haben wir selber entworfen, richtig.
11: Apropos machen, was muss heute denn so gemacht werden?
18: Hier noch drei Bleche rein und dann die Treppe vorne fertig, die Tür rein und noch zwei, drei Feinarbeiten.
14: Vordachbau.
18: Und das Vordach. Kommt noch ein Vordach hin, was nachträglich zugefügt wurde.
11: Jede Menge Arbeit. Trotzdem muss die Hütte heute fertig werden, denn morgen wartet die nächste Baustelle. Und dass die Dachbleche mit Folie geschützt sind, beschleunigt die Arbeit auch nicht unbedingt, denn die geht nur zentimeterweise ab.
14: Es macht da wirklich Spaß, die Folie abzuziehen in die Bleche hier.
11: Um 10 ist er dann da, der Chef. Dennis Reynolds, 55 Jahre, ein Perfektionist mit immer neuen Ideen und einem flotten Spruch auf den Lippen.
19: Hast du wieder vergessen? Ja, du musst Blech nochmal abmachen. Du musst von oben neu drehen.
18: Ja, aber Jürgen hat auch falsch geschnitten.
19: Und hier müssen wir leise drüber machen, über die Ecke.
11: Also noch mehr Arbeit. Aber ansonsten ist das doch schön, wie die Jungs den Plan umgesetzt haben.
19: Braucht besser nicht. Nee, umgesetzt schon. Aber der Jürgen, ich sage ja immer, wenn du warst, dass du langsam bist, gibt doch ein bisschen Gas. Und nicht mit dir, Hannes. Mit Jürgen muss ich immer diskutieren. So, Jürgen, wie lange bist du bei mir? 15 Jahre? 15 Jahre jetzt?
20: 2006. 17 Jahre jetzt.
19: 17 Jahre. Ich war also wirklich trauriges Haar hatte ich mal, bevor der Jürgen kam.
11: Mit so viel Spaß bei der Arbeit erkraut man doch gerne. Aber nerven die ständig neuen Ideen vom Chef auch manchmal?
18: Dazu sagen wir nichts.
21: Das ist ja daheim genauso.
11: Bis zum Nachmittag müssen Niklas und Jürgen jetzt alles fertig kriegen. Dann kommt Dennis zur Endabnahme.
14: Der obere Rahmen fängt ja oben an, geht dann so runter. Da oben du fließt nichts. Nur Seitenschnebel, das passiert gar nichts. Alles gut, ich mache das schon.
18: Geh mit Gott, aber geh.
11: Jetzt aber genug gefrotzelt. Gas geben ist angesagt. Und das können die beiden richtig gut. Ein Dachblech nach dem anderen findet seinen Platz auf der Hütte. Das Vordach nimmt Gestalt an. und die Treppe schraubt sich Stufe für Stufe höher. Die Bretter sehen aber ein bisschen kurz aus am Ende. Mal sehen, was Dennis dazu sagt, denn der steht gegen drei wieder auf der Matte.
19: Das gefällt mir so nicht, das bleibt so nicht. Da müssen wir einschneiden, müssen noch irgendwie, wenn wir einen Rahmen machen oder was, das gefällt mir nicht. Das sieht nichts aus.
11: Kleine Ungenauigkeiten, die bringen ihn auf die Palme.
19: Wir machen es jetzt vernünftig, also es muss ja auch mir erstmal gefallen und dann kann ich das dem Kunden auch so erklären. Und dann müssen wir halt nochmal ran.
11: Wir sind natürlich Jürgen und Niklas. Die beiden Profis haben schnell eine Lösung, um den Abschluss der Stufen schön abzuschließen. Und Dennis Reynolds kann der Kundschaft endlich zeigen, was da so um ihren Baum gebaut wurde.
20: So schön, nee, aber also, mir gefällt das so schön. Auch jetzt, was das auch hier unten. Ich hätte mir nie vorgestellt, dass das so. Und es ist einmalig. Ich hoffe, es ist einmalig.
19: Immer einmal, alles unikat.
20: Unikat, gell?
11: Anja Herold ist aber nicht nur von dem Ergebnis begeistert, sondern auch von den Gartenbauprofis.
20: Solche Jungs, die du jetzt hier hattest, ne?
19: Ja.
20: Die kriegt man doch nie mehr.
19: Nein, deswegen sind die ja schon so lange da. Die Ausstiegsklausel ist Rente, Alter oder schwerer Unfall. Ja, genau. Und wie schwer der Unfall ist, das beurteile ich mir selbst.
11: Bis zur Rente dauert es ja zum Glück noch etwas. Und Unfälle wollen wir nicht sehen.

0: Vollendetes Gartenteichglück für den einen, entsetzlicher Lärmterror für den anderen. Froschgesang kann die Nachbarschaft empfindsamer Anwohner entzweien. Doch ist Quaken überhaupt schon eine amtliche Ruhestörung, Frau Rechtsanwältin Beate Heilmann?
1: Die erreichen eine ganz beachtliche Lautstärke von bis so über 60 Dezibel A jedenfalls, was in den Nachtstunden ganz weit jenseits der zulässigen Belästigungsgrenzen liegt.
2: Psst, die nächtliche Toleranzgrenze liegt bei 35 Dezibel. Das ist nicht mehr als lautes Flüstern.
0: Aber kann man Frösche auf Einhaltung der Nachtruhe verklagen?
1: Natürlich nicht. Es ist ja auch schlecht vorstellbar in der Praxis. Aber natürlich kann ich ja auf den Nachbarn, den Halter der Frösche, einwirken.
0: Vor Gericht dreht sich alles um die Frage, ob Froschgesang an dem Quakort üblich ist. Also ob in der Gegend sowieso schon gequakt wird oder nicht.
1: Wenn da nun quasi jeder Eigentümer einen Teich hätte mit Fröschen, dann könnte man ja vielleicht davon ausgehen, dass es ortsüblich ist. Aber generell ist ein Froschteich, sagen wir mal auch in städtischen Lagen, doch eher unüblich.
0: So hat jedenfalls der Bundesgerichtshof geurteilt, der sich im Jahr 1992 höchstrichterlich mit den Lurchlauten befassen musste.
1: Da war es etwas kurios, weil tatsächlich einerseits der Beseitigungs- oder Unterlassungsanspruch des sich gestört fühlenden Nachbarn durchaus bestätigt wurde. Es war nicht ortsüblich, es war viel zu laut. Aber das Problem war, dass dann tatsächlich das Naturschutzgesetz dazwischen kam, sodass dann letztlich es dabei blieb, dass die Frösche vor sich hin quakten fröhlich in der Nacht.
0: Wenn zwei sich streiten, freut sich der Frosch. Er gewinnt die meisten Fälle, weil er per Gesetz ein schützenswertes Wesen ist.
3: Die Herrenmühle Bleichheim, unterhalb des alten Schlosses.
4: So, willkommen im Garten der Herrenmühle. Eigentlich blüht es das ganze Jahr. Irgendwas blüht immer bis zum Herbst hin. Aber es sind nicht nur Blüten, sondern es sind einfach auch Blattstrukturen, Blattfarben, die das ganze Jahr über da sind.
3: Die Arbeit geht dem passionierten Gärtner nie aus.
5: Also ich genieße eher im Tun. Wenn ich mal irgendwo sitze, dann sitze ich in der Regel nicht lange. Weil dann fällt einem dort, da was auf und schon ist man wieder unterwegs.
3: Jeden Monat hat Hans-Jörg Haas ein Beet bepflanzt, gezielt auch mit Stauden, die Hitze und Trockenheit mögen. Zartes Federgras, Disteln und Eyecatcher wie diese Glycinie.
4: Duftet sehr schön, wird von Holzbienen gerne besucht. Wunderschön. Aber sie macht Arbeit. Das heißt, sie macht sehr lange Triebe, sie verschlingt sich, sie kann Regenrohre zusammendrücken. Also man muss in der Erziehung sehr klar sein, um dieses Ineinanderschlingen zu vermeiden.
3: Die 20 Meter lange Pergola aus Robinienstämmen, ein Herzstück im Garten.
6: Ich wollte einfach sehr schnell so etwas Zeitloses schaffen. Ich habe Wert darauf gelegt, historische Materialien zu verwenden. Weil die Mühle ist über 250 Jahre alt. Das ganze Anwesen steht unter Denkmalschutz.
3: Doch der Garten ist neu gestaltet. Was wirkt, als wäre es schon immer gewesen, ist eigentlich alles neu gemacht. Vor 13 Jahren erst entstand der Garten. Das Wasserbassin, es erinnert an den früheren Mühlgraben. Wasser und Sandstein, zentrale Elemente hier.
5: Es ist eine große Versuchung, in diesem historischen Ambiente etwas zu gestalten.
4: Die Stühle sind etwa 20, 25 Jahre alt. Sie bleiben aber bewusst draußen, weil ich will diese verschiedenen Flechten als Stillleben haben.
6: Das Wasser hier, das den Graben speist oder das Bassin speist, kommt aus der Schlossquelle, das heißt, es plätschert das ganze Jahr Tag und Nacht durch.
3: Fast in jeder Mauerritze spanische Gänseblümchen, Hans-Jörg Haas absolute Lieblingspflanze. Er hat ein Faible für Exoten wie die Ananasguave oder Artischocken, deren Stiele wie Spargel zubereitet werden.
6: Hier mein Sonnenschirm, eine weidenblättrige Birne, deswegen schräg gepflanzt, schräg gezogen, damit sie hier schön schattiert. Und man kann sie eigentlich mit einer Olive verwechseln. Aber sie ist absolut frosthart.
3: Es scheint schierer Wahnsinn, wenn man bedenkt, dass Hans-Jörg Haas hier eigentlich nur zur Miete wohnt und wie der Urzustand des Gartens einmal war.
5: Also es war alles Obstwiese, es war nichts gestaltet. Man hat diese Vision, man hat die Gedanken, was ich wo machen könnte, und dann macht man.
6: Deswegen wäre der Gärtner normalerweise sehr alt, weil sie nie fertig sind.
3: Seltene Pflanzen aus seinem

0: Abenteuer Garten, er hat es nie bereut.
1: Diese 3000 Quadratmeter, dieser Platz, dieses Ambiente durch das Haus, das war einfach eine Verführung. Und das war eigentlich dann keine Frage, das mache ich jetzt. Und hoffe, dass ich hier wirklich lange, lange lebe.

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0: Egal, wo wir sind, es liegt was in der Luft. Wir sind umgeben von Gerüchen. Es duftet, es riecht und manchmal stinkt es auch. Geruchsmoleküle wirken über unseren Riechsinn auf den Körper. Starke Gerüche nehmen wir bewusst wahr. Doch die meisten Geruchsmoleküle, die uns umgeben, bemerken wir gar nicht. Er erforscht, was Gerüche mit uns machen, auch mit ihm.
1: Da hatte letztens auch so eine Wachskerze, also mit Bienenwachs, dieser brandige Docht, der verloschen ist. Und der bringt mich dann auch so zurück nach Weihnachten, auch eine Kindheitserinnerung mit dem Christbaum, der mit Wachskerzen dann entzündet ist.
0: Thomas Hummel erforscht seit 30 Jahren die Macht der Düfte. Er hat grundlegende Standards entwickelt, zum Beispiel diesen Riechtest, mit dem sich das Riechvermögen objektiv beurteilen lässt. Seine Forschungen zeigen auch, wie wichtig das Riechen für unser Wohlbefinden ist. Die Ergebnisse seiner Untersuchungen und Studien mit insgesamt 15.000 Patienten zeigen deutliche Zusammenhänge zwischen Gemütslage und Riechvermögen.
1: Durch einen Querschnitt sehen wir, dass Patienten, die ihren Geruchssinn verloren haben, trauriger sind als Leute, die ein normales Riechvermögen haben. Umgekehrt sehen wir auch bei Leuten, die depressiv sind, also die eine klinisch ausgeprägte Depression haben, dass die ein schlechtes Riechvermögen auch haben. Wenn der Geruchssinn wieder besser wird, bei Patienten mit Riechverlust, dann werden die auch weniger traurig. Und bei Leuten, die Depressionen haben und die Depression wird therapiert, dann bessert sich auch wieder das Riechvermögen.
0: Dass Gerüche auf unsere Psyche wirken und auch unser Verhalten beeinflussen können, ist unstrittig. Dieser Duft hier wurde für Studierende entwickelt. Er soll angeblich die Konzentration fördern. Und? Was sagen Passanten dazu?
2: Also es ist nicht überfordernd, deswegen würde ich schon sagen, dass, ja, dass man sich gut konzentrieren kann.
3: Jetzt auf den ersten Eindruck kann ich mir das nicht vorstellen.
4: Ja, na, weil er so frisch ist und so klar den Kopf macht vielleicht.
2: Aber doch, ja, da kann man vielleicht sagen, er riecht fröhlich.
0: Unter anderem enthält er den Duftstoff Hedion.
1: Es gibt eine Studie, auch, ich glaube, die wurde in der Schweiz mitgemacht, in Verbindung mit Kollegen in Köln und auch in Bochum. Und da wird gezeigt, dass die Reziprozität verstärkt wird. Also wie man, dass man das soziale Verhalten wird durch Hedion positiv beeinflussen.
0: Mit Düften das Verhalten beeinflussen, zum Beispiel mehr Freude und Kauflust beim Shoppen. Das sind gute Nachrichten für Marketing-Experten. Verlässliche Zahlen zur Häufigkeit von Duftmarketing in Deutschland gibt es nicht. Schon eine Umfrage aus dem Jahr 2008 bei Shops, Bäckereien, Kinos, Hotels, Verwaltungen und öffentlichen Verkehrsmitteln

0: Zeigt jedoch, knapp ein Viertel bedufteten ihre Räume mit ausgeklügelten Gerüchen, ohne ihre Besucher darüber zu informieren. Die Umweltmedizinerin Claudia Treidel-Hoffmann sieht Raumbeduftung kritisch. Sie sagt, nicht nur Allergiker, auch besonders sensible Menschen können dadurch Probleme bekommen.
1: Die entwickeln Symptome wie Kopfschmerzen, Augentränen, trockene Schleimhäute. Einige bekommen sogar asthmatische Anfälle. Und andere kriegen dann auch so ein bisschen Panik. Das heißt, sie können solche Panikattacken entwickeln, weil sie ja schon wissen, dass ihnen das nicht gut tut.
0: Wie viele Menschen davon betroffen sind, darüber gibt es keine verlässlichen Zahlen. Claudia Treidel-Hoffmann geht von einer hohen Dunkelziffer von Menschen aus, die nicht direkt allergisch, aber sehr empfindlich auf Duftstoffe reagieren. Ob körperliche Reaktionen überhaupt durch eingeatmete Luft ausgelöst werden können, ist nicht unstrittig.
1: Die Studienlage zu dieser luftübertragenen Kontaktallergie ist relativ dünn. Aber wir haben zum Beispiel auch Inhaltsstoffe in Farben, in Wandfarben. Und da wissen wir auch, dass die gerade sehr gerne so eine aerogene Kontaktallergie macht. Also es gibt Studien oder Einzelfallberichte mehr als Studien, um ehrlich zu sein. Aber es gibt sie, es gibt aber wenige.
0: Auch Thomas Hummel hat Patienten, die bei Gerüchen körperliche Symptome entwickeln. Für ihn steht aber fest, dass sie zum großen Teil psychisch reagieren. Auch er sieht Duftmarketing eher kritisch.
2: Es ist das Besondere bei Gerüchen ist eben, dass es einen emotional anders anrührt. Also sie schaffen eine andere Verbindung dazu und unter Umständen dann auch andere Erinnerungen. Sie riechen dann im anderen Zusammenhang diesen Duft und der erinnert sie dann an diese Firma.
3: Unser Fuß ist nichts anderes als ein Sack voller Nüsse. 26 einzelne Knochen, zusammengehalten nur von Muskeln und Sehnen. Eine harmonische Einheit, solange sie stabil ist. Wenn nicht, gibt's Probleme. Die Lehrerin Martina Mohr, die Bankkauffrau Martina Schöhl und die Künstlerin Maribel Brandis haben es erfahren. Drei Frauen, ein Problem, ein heftiger Hackenschmerz.
4: Das war so, als ob ein Nagel in den Hacken bei jedem Schritt so reinpiekt.
5: Dass ich nicht zum Sport gehen mochte und dass ich den Fuß auch immer geschont habe.
6: Da ich ganz viel stehe bei der Arbeit, das war sehr unangenehm für mich.
3: Und genau hier bohrt der Schmerz. Unter der Fußsohle, hinten innen. Ständig macht er ihr einen Strich durch die Rechnung. Der Fuß stört Maribel Brandis bei der Arbeit. Denn eigentlich steht die gebürtige Spanierin den ganzen Tag in ihrem Atelier, vor ihrer Leinwand.
6: Auch hin und wieder habe ich mich hingesetzt. Ja, weil im Stehen, das war recht unangenehm, ja.
3: Auch Martina Schöhl sitzt der Schmerz auf der Ferse. Einige Wochen hält sie das aus, dann geht sie zum Fußspezialisten Kai Olms.
7: Also wenn ich hier drauf drücke,
5: da geht das, ja, da fängt das schon, ja, da ist mehr,
7: da ist es schön,
5: bisschen,
7: ne?
5: Tiefer noch.
3: Ein scharfer Druckschmerz am Fersenbein. Diagnose Plantarfasziitis, Entzündung der Fußsohlensehne. Die ist immer Folge einer Überlastung. Das sensible System ist gestört. Zum Beispiel durch Übergewicht oder intensiven Sport. Dadurch bricht das Fußgewölbe ein und die Sehne darunter wird mit Gewalt gestreckt. Sie entzündet sich. Wenn dieser Zustand lange anhält, versucht der Fuß, sich selbst zu entlasten. Er will die Sehne verkürzen und baut einen kleinen Fersensporn an. Hier sitzt der Bursche. Der Fersensporn ist im Röntgenbild von Martina Schöhl gut zu sehen.
5: Also dieser Fersensporn, der da ist, der verursacht die Schmerzen in meinem Fuß?
7: Das ist eine wichtige Frage. Das ist nicht der Fall. Man hat eigentlich immer gedacht, dass der Knochen natürlich die Ursache für die Probleme ist. Da ist einfach ein spitzer Knochen und der muss doch schmerzen. Das ist in der Tat nicht richtig, sondern es ist nur die Entzündung der fußsohlenseitigen Sehnenplatte, die diesen Schmerz erzeugt.
3: Lange dachten selbst die Ärzte, der Sporn müsse raus. Heute rät Christina Stukenburg-Kohlsmann von einer Operation eher ab.
8: Man hat hinterher einfach gesehen, dass den Patienten größtenteils nicht geholfen wurde, sondern die Schmerzen weiterhin vorhanden waren, obwohl man eben den Knöchel- und Fersensporn entfernt hatte.
3: Die Entzündung muss raus, nicht der Sporn. Maribel Brandis wählt den schnellsten Weg, eine Cortisonspritze.
6: Das war die Erlösung, muss man sagen, weil nach ein oder zwei Tagen ging es mir wieder wunderbar.
3: Aber so eine Spritze hat auch Risiken.
8: Cortison in die Sehne oder an die Sehne hereinzuspritzen, birgt immer die Gefahr eines Risses einer solchen Sehne. Und das wollen wir auf keinen Fall, weil das kann später eben auch zu Schmerzen und Funktionseinschränkungen führen.
7: Auf Dauer macht man mehr kaputt, als man repariert, ja.
3: Martina Schöhl möchte gar keine Spritze. Sie setzt gleich auf Eigentherapie. Dehnen, dehnen, dehnen. Dreimal täglich.
5: Ich hatte mir nachher eigentlich schon angewöhnt, immer wenn ich die Treppen gelaufen bin, auch im Büro, dass man immer mal mit den Füßen auch hin und her dehnt und das dann auch immer mal nutzt.
3: Auch Achillessehne und Wade sollten gleich mitgedehnt werden, denn
7: ist die Wadenmuskulatur verkürzt, wird die Spannung unter der Fußsohle so verstärkt, dass es zu diesen Ansatzbeschwerden kommt. Insoweit macht es Sinn, die Wadenmuskulatur zu dehnen und damit weniger Spannung auf die Fußsohle zu bekommen.
3: Maribel Brandis geht mit Golfball und Faszienrolle gegen die Verspannungen vor. Und dann hat sie sich auch noch Einlagen verschreiben lassen. Aber restlos begeistert ist sie nicht.
6: Zu solchen Schuhe, die ich auch sehr gerne trage, passen natürlich so eine Einlage nicht. Aber ne, zu dieser vielleicht würde es auch noch gehen, dass man das so rein tut, ne? Dann passt nicht. Alles klar, das geht nicht.
3: Die Mathematiklehrerin Martina Mohr geht einen anderen Weg. Zum Physiotherapeuten Michael Wagner. Der interessiert sich erstmal für das große Ganze, nämlich wie sie geht und steht.
9: Jetzt relativ laut aufkrachen mit dem Fuß.
10: Frau Mohr hat das ein typisches Phänomen gehabt, dass sie praktisch mit dem Fuß aufpatscht. Man hört sehr deutlich, dass sie nicht mehr abrollt. Sie geht nicht dynamisch. Und wenn jemand sein Gewicht ruckartig auf den Fuß bringt, dann belastet das nicht nur den Fuß, der interessiert uns jetzt, es belastet auch das Knie und die Hüfte über die Maßen.
3: Sie muss jetzt wieder lernen, den Fuß natürlich abzurollen. Aber erstmal muss der Schmerz raus. Michael Wagner entspannt Muskeln und Sehnen. Das allein reicht aber nicht.
10: Wenn Sie jetzt manuell die Spannung nehmen, dann ist das zwar erstmal eine Schmerzreduzierung, danach haben Sie aber keine Stütze mehr für Ihr Gewölbe. Das heißt, die Probleme werden dann wahrscheinlich, oder es ist zu erwarten, dass sie schlimmer werden. Das heißt, Sie müssen mehr anbieten, Sie müssen dem Patienten zeigen, wenn die Faszie das Gewölbe nicht mehr unterstützt, dann muss die Muskulatur wieder mehr ran. Und dann muss man dem Patienten zeigen, wie man das macht.
3: Auf diesem Spiegelschrank können die beiden sehen, wie schlapp das Fußgewölbe ist. Und sie können dabei zuschauen, wie es sich wieder aufbaut. Mit Training von Kopf bis Fuß soll ihr der Schmerz in Zukunft von den Hacken bleiben. Aber das dauert.
11: Wie viel Geduld braucht man?
12: Ja, durchschnittlich sind es einige Monate. So viel Geduld muss man aufbringen. Aber leider ist es manchmal auch etwas länger. Es kann bis zu 2 Jahren dauern, bis sich so etwas trotz konsequenter, konservativer Therapie und allen Übungen bessern kann.
11: Mhm. Einige Zuschauer haben uns geschrieben, sie bekommen immer wieder einen Fersensporn. Woran liegt das? Möchte zum Beispiel auch Jochen Prezer wissen.
12: Neben dem eigentlichen Fersensporn gibt es Risikofaktoren, die einige Patienten mitbringen. Und die müssen natürlich mittherapiert werden. Dazu gehören Fußfehlstellungen, wenn man zum Beispiel einen Plattfuß hat oder auch einen Hohlfuß hier, wie man einmal sehen kann.
11: Vielleicht zeigen Sie noch einmal der Plattfuß.
12: Der Plattfuß hier, das ist das Längsgewölbe, vollständig aufgehoben. Das ist natürlich dann hier auch, hat das einen Einfluss auf die Muskulatur.
11: Mhm.
12: Und solche Dinge.
11: Ist der andere der Hohlfuß.
12: Ja,
11: ne?
12: Hier ist der Hohlfuß. Okay. Mhm. Dann also dieses überbetonte Längsgewölbe führt natürlich auch zu Fehlstellungen. Wenn diese Fehlstellungen nicht mitbehandelt werden oder eine Verkürzung der Wadenmuskulatur, wie gerade schon einmal gezeigt wurde, das Übergewicht reduzieren, vielleicht auch einmal die Sportart oder die Intensität etwas reduzieren und vor allen Dingen das Schuhwerk wechseln, das sind natürlich immer wieder Ursachen, die zu einem Rezidiv, also zum Wiederauftreten einer solchen Erkrankung führen
11: können. Worauf kommt es beim Schuhwerk an? Welche Schuhe können das eher machen? So?
12: Also es sollte ein gut sitzender Schuh sein mit einem Fußbett. Die Ferse sollte gut gefasst werden und es muss auch eine gewisse Dämpfungseigenschaft da sein. Also es soll ja auch etwas eben den Auftrieb abpuffern, wenn man läuft.
13: Wir sprechen jetzt eben von dem gesunden Fuß, der eben nicht zu dem Rückfall sozusagen neigen soll. Ne? Der braucht dann so einen Schuh. Wie finden Sie heraus, was los ist unterm Fuß, wenn es da wehtut? Ob es jetzt ein Fersensporn ist oder was anderes?
12: Also ist ja gerade in dem Film und im Beitrag gezeigt worden, eine ganz typische Druckstelle. Die Patienten berichten aber auch klassischerweise immer wieder über einen morgendlichen Anlaufschmerz. Also beim Aufstehen sofort, beim ersten Schritt merken sie den Schmerz in der Ferse, der sich dann manchmal während des Tages bessert, aber auch manchmal nicht.
13: Wo ist der Schmerz nochmal? Wir haben ja auch ein Modell hier vorne.
12: Also man kann hier die Plantarfaszie sehr schön sehen und wir haben hier diesen ganz klassischen Druckschmerz, der auch gerade von Herrn Dr. Olms nochmal im Beitrag gezeigt worden wird. Wenn man hier kräftig draufdrückt, kann man den Schmerz entsprechend auslösen. Mhm. Man kann natürlich noch ein Röntgenbild oder sollte man auch machen vom Fuß in zwei Ebenen stehen, um zum Beispiel diesen knöcherne Ausziehung zu zeigen oder auch andere Fehlstellungen des Fußes wie ein Plattfuß oder andere Erkrankungen, Ermüdungsfrakturen, das müssen natürlich ausgeschlossen werden.
13: Also ein Röntgenbild ist schon eigentlich nötig?
12: Doch, das sollte der Anfang sein, neben der klinischen Untersuchung und der Besprechung natürlich mit dem Patienten. Manchmal ist es notwendig, noch eine Sonographie anzuschließen oder eine Kernspintomographie, um diese
13: Ultraschall.
12: Gene.
13: Ja, genau. Gisela Böhm aus Grömitz hat uns auch geschrieben, hat auch dieses Problem mit dem Fersensporn gehabt, hat ein Jahr lang brav in allen Schuhen Einlagen getragen. Dann waren die Schmerzen weg. Aber kaum hat sie die Einlagen weggelassen, kamen die Schmerzen wieder. Und sie fragt, muss ich jetzt immer Einlagen tragen, keine Pumps mehr?
12: Immer denke ich nicht. Also gelegentlich bei Anlässen können Pumps getragen werden. Aber es zeigt schon so ein bisschen, dass die Dämpfung der Ferse nicht so ganz gut funktioniert. Vielleicht ist es Fersenfett nicht mehr so ausreichend, dass es genug abgepuffert wird. In diesen Fällen sollte natürlich nach einer körperlichen Belastung, einer Städtetour oder Reisen oder Wanderung dann doch die Einlage wieder getragen werden.
13: Mhm. Worauf man bei Schuhen achten muss, haben wir schon besprochen. Viele Leute haben mit ihrem Schuhwerk auch Probleme, weil sie an ganz anderer Stelle eine Art Fersensporn oder angewachsenen Knochen sozusagen haben, nämlich hier hinten, die Hacklundferse. Frage von Zuschauern, helfen da die gleichen Übungen?
12: Die gleichen nicht, weil bei der Plantarfasziitis, wie wir gezeigt haben, ist es eher die Dehnung, die hier stattfinden soll, indem man die Zehen eben hochbiegt. Man kann das Ganze noch verstärken, indem man im oberen Sprunggelenk eben auch das obere Sprunggelenk nach oben biegt. Damit dehnen wir
13: vielleicht
12: diese Platte.
13: Stellen Sie es etwas auch
12: sehr gerne.
13: Auf. Genau.
12: Diese Platte. Bei der Haklund-Exostose geht es ja eher um die Achillessehne und dabei ist wichtig, die Dehnungsübung zu machen an der Treppenstufe, wie wir sie gerade im Beitrag gesehen haben.
13: Monika Brückmann aus Hamburg fragt, warum bezahlen die Krankenkassen eigentlich die Stoßwelle nicht, die einem jeder Arzt wärmstens ans Herz legt, wohl aber die Röntgenreizbestrahlung, die ich nur auf Nachfrage verschrieben bekomme?
12: Ja. Studien konnten zeigen, dass eine Stoßwellentherapie eine Schmerzlinderung herbeiführt. Die Studienlage ist aber nicht so, dass wir beweisen können, dass die Stoßwelle den anderen Therapieformen überlegen ist. Und deswegen ist sie im Kostenerstattungskatalog der Krankenkassen nicht aufgenommen worden. Mit der Röntgenreizbestrahlung ist es natürlich so, wie der Name schon sagt, es handelt sich um eine Strahlentherapie, also eine Röntgenbelastung des Patienten. Deswegen ist man da sehr zurückhaltend. Warum wird das meistens erstattet? Es liegt natürlich im Bereich der Strahlentherapie und die Strahlentherapie an sich, die ist ja ein sehr weit gefasstes Feld, wird natürlich von den Kassen erstattet und das fällt eben entsprechend da rein. Darum gibt es da eine Kostenerstattung.
13: Aber ganz wichtig, legen Sie allen ans Herz, Dehnung, Dehnung, Dehnung.
12: Das ist das Allerwichtigste bei dieser Erkrankung.
14: Lässig, unkompliziert und stylisch. Im Sommer will man Fuß zeigen. Schuhe, die nicht gerade durch ein orthopädisches Fußbett hervorstechen, sind voll im Trend. Auch Jessica und Lorenz tragen in diesem Sommer Badelatschen und Flipflops.
15: Es ist halt sehr praktisch. Man kann sie zu Hause tragen, sowie auch unterwegs.
16: Diese Schuhe, die sind recht luftig. Wenn man jetzt Socken trägt, nochmal Schuhe, dann fängt man auch an zu schwitzen.
14: Aber was macht es mit unseren Füßen, wenn man den ganzen Tag in solchen Latschen rumläuft? Jessica und Lorenz machen den Belastungstest im Fußzentrum Köln. Auf einem Laufband analysiert der Mediziner Dr. Tull die Fußstellung und wie gut die beiden mit den Schuhen abrollen können. So läuft Jessica barfuß. Und das ist eigentlich am gesündesten. Denn
17: Barfußlaufen ist die natürlichste Bewegungsart. Ja. Mit jedem Barfußschritt werden die Nervenzellen stimuliert und es gibt uns Informationen über unsere Stellung im Raum.
14: Eigentlich hat Jessica gesunde Füße, aber mit den Latschen gibt es Probleme.
18: Ich merke jetzt schon mit dem Badeschlappen, dass ich unkoordinierter bin. Also ich schon ein bisschen Gleichgewichtsprobleme habe und versuche schon, ja, die Schlappen mit den Zehen quasi zu halten.
17: Ja, der Fuß wird anders aufgesetzt. Ja. Ne? Die Dämpfung, die normalerweise das Fußgewölbe macht, die Fußmuskulatur, werden ja jetzt nicht von ihrem Körper gemacht, sondern werden im Grunde von dem Schuh aufgefangen. Deswegen haben sie also automatisch ein anderes Aufsetzen.
14: Auch Lorenz hat mit seinen Flipflops so einige Schwierigkeiten.
16: Mal abgesehen von der Steuerung zwischen den Zehen durch diesen Riemen, muss ich bei jedem Schritt eigentlich koordinieren, wo der Schuh besonders hinten aufkommt, da man null Kontrolle hat. Der ist ja nicht wirklich am Fuß fixiert.
17: Ja. Ich habe eben schon gesehen, dass Sie auch größtenteils schon nicht mehr zentral auf der Sohle laufen, sondern immer wieder nach innen wegrutschen. Mhm. Solche Badeschuhe sind also definitiv nicht für den Alltag geeignet. Ne? Die gehören also nicht in den Stadtbummel.
14: Vielen scheint das egal zu sein. Auch in der Fußgängerzone in Düren sehen wir viele Menschen mit Latschen beim Shoppingmarathon. Blasen, Rötungen, aber auch unangenehmer Schweißgeruch sind vorprogrammiert. Beate Schimonek ist Fußpflegerin und schaut für uns, wo im Sommer die Füße besonders leiden. Im Gepäck hat sie Produkte aus dem Drogeriemarkt, die schnelle Hilfe versprechen. Den ersten Passanten mit strapazierten Füßen hat sie schon gefunden. Gegen Schweiß gibt es Gel, Deo und Puder. Deo erfrischt, Puder bindet den Schweiß. Und wie fühlt sich das an?
19: Sehr weich.
20: Genau.
19: Sehr, sehr weich.
14: Bei Reibungen soll ein Antiblasenstift auch Schwellungen vorbeugen. Funktioniert also. Am besten ist es, wenn es gar nicht erst scheuern kann. Für Schuhe mit Zehentrenner sollen Geleinlagen um die Riemchen helfen. Keine Pupsgeräusche mehr und auch Schutz vor Blasen. Erfrischte Füße nach einem langen Tag verspricht diese Maske in einer Einwegplastiksocke. Einwirken lassen, abnehmen und einmassieren. Auch Jessica und Lorenz haben nach mehreren Stunden in Flipflops und Badelatschen einige Wehwehchen. Neben Produkten aus dem Drogeriemarkt kennt die Expertin natürliche Hausmittel, die bei geschundenen Füßen helfen und nicht viel kosten. Gegen Blasen und Rötungen empfiehlt sie grünen Tee. Einen Teebeutel in Wasser ziehen lassen, den abgekühlten Beutel auf die Blasen legen.
21: Grüner Tee beinhaltet sehr viele Antioxidantien und Vitamine, lässt die Blase schneller abheilen, ist antibakteriell und entzündungshemmend. Die Schwellung und die Rötung klingen schneller ab.
14: Lorenz hat Schwellungen zwischen den Zehen. Das Gel der Aloe Vera Pflanze kühlt und beruhigt die gereizten Stellen. Die Pflanze gibt's im Bioladen oder in Gärtnereien.
16: Frisch, kühlend. Ja, es ist im Grunde genommen sehr angenehm.
14: Ein Alleskönner ist diese Paste aus Wasser, Teebaumöl und Natron. Sie reduziert nicht nur das Risiko einer Infektion, sondern hilft auch gegen Schweißgeruch.
22: Ich merke, meine Füße sind nicht mehr allzu heiß. Sie ruhen sich jetzt ein bisschen aus. Die Schwellungen sehe ich, die wird ein bisschen besser und bis sehr, sehr angenehm.
14: Danach abwaschen nicht vergessen. Jessica und Lorenz haben sich nach so viel Testlaufen eine Abkühlung verdient. Latschen weg und einfach mal barfuß ins kalte Wasser. Wellness für die Füße. Und das ganz umsonst.
23: Wenn man seinen Gasthof Kirschtraum nennt, dann muss es schon irgendwie Liebe sein. Kirsten Seser und Ivana Krenzer haben genau das getan. Und diese süßen Früchtchen spielen dabei eine große Rolle. Für uns haben sich die beiden ein paar ganz besondere Rezepte ausgesucht. Leicht nachzumachen und absolut köstlich. Küchenchefin Kirsten Seser beginnt mit einem Sommersalat. Das Geheimnis liegt im Dressing.
24: Und zwar ist das unsere hausgemachte Kirschmarmelade. Die brauchen wir jetzt für unser Salatdressing. Dann brauchen wir süßen Senf. Mittelscharfen Senf. Dann kommt der Essig. Am Schluss kommt noch das Öl dazu.
23: Und natürlich Salz und Pfeffer. Jetzt nur noch mit dem Salat vermischen, mit ein paar Früchten anrichten und fertig.
24: Wir versuchen die Kirsche auch überall mit einzubeziehen. Und gerade in den deftigen Sachen ist es auch eine Herausforderung. Aber man muss sich einfach trauen und einfach auch mal alles ausprobieren.
23: Als Hauptspeise gibt es gebratene Hähnchenbrust mit Kroketten und Gemüse. Und dazu eine Kirsch-Rosmarinsauce. Und so geht's. Gehackte Zwiebeln, Knoblauch, Rosmarinzweige und frische Kirschen werden angeschwitzt. Dazu kommt noch Kirschsaft. Dem Ganzen sollte man etwas Zeit geben, sagt Küchenchefin Kirstin Seser.
24: Das ist eine gute Portion, ja. Das ist eins unserer Top-Gerichte.
23: Zum Schluss wird es doch noch mal süß und klassisch, also fast.
24: Wir machen jetzt einen ganz leckeren Kirschknödel. Viele kennen den bestimmt auch als Zwetschgenknödel. Wir machen das natürlich mit der Kirsche.
23: Dazu werden zunächst frische Kirschen entsteint und mit Zucker und Zimt vermischt. Für den Teig Kartoffeln weich kochen und durch die Presse drücken.
24: Am besten eigentlich so mehlig kochende Kartoffeln, weil die haben mehr Stärke. Und das hilft uns dann hinten am Ende, wenn wir die Knödel machen, damit die besser halten.
23: Dazu Butter, Mehl, Grieß und Eigelb. Alles gut vermischen und am besten gleich verarbeiten, dann klebt's etwas weniger. Die gefüllten Knödel etwa 6 Minuten in siedendem Wasser ziehen lassen. In zerlassener Butter und Semmelbröseln wenden. Serviert wird das Ganze mit einer Mischung aus Schmand und Kirschen.
24: Das ist ja warm noch und das ist schön eisgekühlt, frisch. Und das kombiniert ganz toll zusammen.
0: Also Freisportarten, das ist natürlich total mein Ding, das kann ich. Aber das hier, dieser Reifen und vor allen Dingen dies hier, kenne ich eigentlich normalerweise nur als Absperrband irgendwo auf der Straße. Aber einmal ist ja immer das erste Mal, deshalb heute mein erstes Mal rhythmische Sportgymnastik.
1: Alexandra Zapekina ganz vorne, die deutsche Meisterin, sie bringt mir alles bei. Ich will so viele Geräte wie möglich ausprobieren. Und angeblich habe ich auch gute Voraussetzungen.
2: Und Rücken lang, jawohl, sehr gut, Jana, gut. Oi, oi, oi, wir haben eine neue Gymnastin, größenmäßig, passt schon.
1: Bei der Übung Frosch aber,
2: wahrscheinlich ein bisschen weh, richtig.
0: Geht die weiter?
1: Sehe ich mehr aus wie eine krumme Kröte.
2: Alexandra kann ja einmal vormachen, was dann da draus wird. Jetzt Paula einmal zeigen.
1: Brücke, Vollkatastrophe.
2: Arme strecken, Arme strecken, Arme strecken,
0: Arme strecken. Wir bleiben. Wir machen gleich erstmal ein bisschen Tänzchen. In unseren Übungen sind ja auch Tanzpassagen drin. Das müssen wir jetzt auch alles machen.
1: Schon jetzt wird mir klar, wie anspruchsvoll das Training der rhythmischen Sportgymnastik ist.
0: Dann bleibt es da. Kreuzen. Da.
1: Und es dauert Kreuzen. Ewig, bis ich überhaupt erst das Band in die Hand bekomme.
0: Kreuzen. Und wir zeichnen jetzt nur aus dem Handgelenk. Genau, Kreise, keine Ostereier. Kreise, Ostern ist vorbei.
4: Das geht nicht. Wieso ist es bei dir 4 Runde?
1: Das Band ist mit das schwierigste Gerät, wie ich lerne, weil es 6 Meter lang ist und sich schnell verknotet.
0: Ja. Ah, da ist ein Ding drin, oder?
4: Ja.
1: Was bei mir ständig passiert.
0: Ein Knoten ist da wieder drin.
2: Also weg.
1: Hübsch werfen, gut aussehen, fangen. Geht gar nicht. Keule breche ich schnell wieder ab. Das ist überhaupt nicht meins. Ich will den Ball.
0: Schön in die Handfläche und wir rollen von rechts nach links, von links nach rechts.
2: Das ist ja das, was wir auch trainieren mit den Kindern. Stark, einfach stark. Naturtalent.
1: Naturtalent, glatte Lüge. Die
0: Schwierigkeit ist ja schon, den hinteren Kopf lang zu kriegen, ne?
2: Ja. Oh.
1: Ich bin völlig überfordert mit mir, mit dem Ball und mit dieser Übung hier.
0: Und hopp. Aua, meine Knie. Gut. Und? Nein. Ja, der Ball ist weg und ich würde auch mal als mein Fazit sagen, es ist schon echt schwer. Mir tut alles weh. Nacken, beim Stand tat mir mein Knöchel weh und ich habe irgendwie leicht blaue Flecke von den Keulen. Also für einen Quereinsteiger ist es echt schwierig und da heißt es auch immer nur üben, üben, üben. Also Übung macht hier echt den Meister.
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29: Eine Reise in die Vergangenheit zwischen Rems und Filz.
4: Jetzt kommen sie gleich zu zweit. Wahnsinn!
29: Zauberhafte Landschaften. Schicke Mode. Unglaubliche Schmuckstücke.
30: Damit fällt man auf. Ne?
29: Geheimnisvolles und Erstaunliches. Herrscher und Haudegen. Eine Reise ins Land der Staufer.
31: Ritter und Herrscher, Burgen und Schlösser, Altehrwürdiges und Hochmodernes. Eine echte Zeitreise erwartet Sie. Willkommen zur Expedition in Stauferland.
29: Eine geschichtsträchtige Region im Herzen Baden-Württembergs. Wir kochen ein Staufermahl, besuchen Rechberghausen, die Hochzeitstadt, und tauchen ein ins Mittelalter. In Wäschenbeuren, im Wäscherschloss. Die Ritterschaft Zugmünd veranstaltet hier regelmäßig eindrucksvolle Mittelaltermärkte und versucht so, dem Besucher die Welt der Staufer nahezubringen. Wie sah das Lagerleben aus? Wie wurde gekämpft? Wie die Waffen geschmiedet? Wie lebten die Menschen damals?
32: Hallo.
33: Hallo.
32: Das sieht ja mal nach einem Kunstwerk aus. Was gibt es mal?
33: Ein Reliefbild von Burg Wäscherschloss.
32: Da sitzt man ein paar Stunden, ne?
33: Ja, ich habe am Freitagnachmittag angefangen. Mhm. Pro Tag so zwischen 4 und 5 Stunden.
32: Ja, da sind das so 20 Stunden schon?
33: Ja, so ungefähr, ja.
32: Und ich sehe gar keine Vorlage oder sowas, auch so aus dem Kopf raus, aus dem Gedächtnis? Ach
33: gut, von hier aus sehen steht die Vorlage da.
32: Stimmt. Und dann alles mit diesen scharfen Geräten hier. Ja. Wie war das überhaupt im Mittelalter? War da der Holzschnitzer ein angesehener Beruf oder wie war das?
33: So viel ich weiß, ist der Holzschnitzer meistens ein Zimmermann gewesen, der das Winterarbeit gemacht hat. So kleinere Arbeiten, aber es gab auch Profis, die für Kirchen, Altäre, Heiligenbilder, sowas geschnitzt haben, die waren rundum damit beschäftigt. Mhm. Weil die Kirche will was Feines.
32: Und warum machen Sie das jetzt? So ins Mittelalter schlupfen?
33: Ja, ins Mittelalter schlupfen. Gut, ich bin vor ein paar Jahren, vor 4,5 Jahren, zu den Schwertkämpfern gekommen. Und auch gab es Lager 2-3 Mal im Jahr. Und man muss doch was tun auf Lager. Bloß da sitzen, gut aussehen.
32: Das klappt aber schon ganz gut mit dem Gutaussehen.
29: Ohne ihn ging damals gar nichts, der Waffenschmied.
4: Jetzt volle Lotte drauf.
33: Jetzt.
32: Damit sind die früher aufeinander losgegangen. Okay, ja. Was ist das für einer?
34: Das ist ein persischer Säbel, mhm. Eine Waffe der Kavallerie, also Reiterei, leichte Reiterei.
32: Die hat man so mit zwei
34: Händen, mit einer Hand geführt. Dazu gehört normalerweise ein Sepa, also ein Faustschild.
32: Okay. Und das hat ausgehalten, was? Das kleine Schild?
34: Auf jeden Fall, ja.
32: Aha. Ist auch ganz schön schwer, so ein Schwert.
34: Wiegt etwa ein Kilo.
32: Ist jetzt aber nicht richtig scharf, oder?
34: Nein, ist eben ein Trainingsschwert.
32: Okay. Haben die früher auch richtig trainiert, so?
34: Absolut. Mhm. Auch mit stumpfen Waffen, sonst braucht man zu viele Trainingspartner.
32: Da waren die damals schon ganz klug, he? Und das da unten, das ist so ein Fantasieschwert, he?
34: Nein, leider nicht. Das ist ein Falchion.
32: Ein was?
34: Falchion.
32: Ein Falchion?
34: Falchion, ja.
32: Was hat man damit gemacht?
34: Das ist gehört ja zu einem langen Messern. Wird eben drauf gehauen.
32: Ja, eigentlich würde ich das ja ganz gerne mal ausprobieren. Von euch kann ich was lernen, das sehe ich schon. Wie geht's, die Schwertkunst?
3: Eigentlich ganz einfach. Mhm. Na klar, zum größten Teil eher mit den Fingerchen. Es ist kein Hammer. Und dann heben wir es hier hin. Uns auf die Schulter.
32: Ist ja nicht scharf, oder?
3: In dem Fall nicht. Ist ein Sportgerät. Mhm. Also einen Schritt und bewegen uns in einen Schnitt hinein. Oder diagonal.
32: Also sozusagen rüber ab oder Arm ab?
3: Könnte man so sagen, ja.
32: Die waren schon blutig, gell? Diese Kämpfe von damals.
3: Dafür ehrlich.
32: Aber ich kenne ja eigentlich so diese ganze Schwertkunst und sowas nur aus Hollywood-Filmen. Und da geht es ja manchmal ganz einfach. Also es wird irgendwie ordentlich zack, zack, zack, bumm, schepper, schepper. Und dann pieks
6: ins Kettenhemd rein.
32: Und dann
3: ja, im Hollywood verhält sich die Rüstung sehr stark wie Butter. Ja. Das ist leider nicht die Realität. Mhm. Axel?
32: Oh, da ist ja ein Kettenhemd.
3: Ja, das ist jetzt ein Theaterkettenhemd. Es ist nicht vernietet.
32: Und das heißt, die haben wirklich was genutzt, diese Kettenhemden?
3: Ja, man kann es ja nicht schneiden.
32: Ich trau mich gar nicht.
3: Stechen geht bis zu einem gewissen Grad, aber einhändig ist es sehr oft schwierig.
32: Tut's weh? Nee. Schon gruselig, die Vorstellung. Was ist eigentlich geblieben von dieser alten Kampfkunst der Ritter und der Staufer?
3: Wir haben Überbleibsel immer noch. Im Boxen, im Ringen, im olympischen Fechten und auch im militärischen Einsatz.
32: Das heißt, heute wird teilweise noch gekämpft, so wie früher?
3: Ja, das hat sich eigentlich nie richtig wegbewegt von uns. Es ist nur verschwunden aus unserer Vorstellung.

0: Ich will mehr über die Ritterzeit und das legendäre Königs- und Kaisergeschlecht erfahren. Wo, wenn nicht direkt am Hohen Staufen?
1: Die Staufer geben ja bis heute ganz viele Rätsel auf. Aber was weiß man wirklich über sie?
2: Wir wissen über die Staufer nicht allzu viel, zumindest was die Herkunft angeht. Ja? Wir nehmen an, dass sie in etwa um die Jahrtausendwende aus dem Rieskau hergekommen sind, also der Gegend von Nördlingen. Und sie haben sich dann hier in der Gegend zwischen Schwäbisch Gmünd und Göppingen angesiedelt und haben den Hohen Staufen eben als Hausberg erwählt, wenn man von hier aus einen hervorragenden Überblick hat.
1: Wie haben die Staufer ihre Zeit und auch die Region geprägt damals?
2: Vor allem natürlich durch die Gründung von Burgen, ja, die sie an ihre Dienstmann, an die Ministerialen übergeben haben zur Verwaltung. Durch die Gründung von Städten. Bestes Beispiel dafür wäre Schwäbisch Gmünd. Und natürlich auch durch die Installierung ihrer Grablege, durch die Gründung und Stiftung des Klosters Lorch 1102, wo dann dementsprechend alle staufischen Herzöge und auch einige der Könige beerdigt worden sind. Wir haben 1181 eine Urkunde, die Friedrich Barbarossa hier in Castro Staufe, also direkt auf dem Hohen Staufen, ausgestellt hat. Wir wissen also, dass er da war. Ob er auch hier geboren worden ist, ist die andere Frage. Da können wir noch nichts Genaues drüber aussagen.
1: Welche Bedeutung hat eigentlich die Burgruine Hohen Staufen heute?
2: Sie ist heute natürlich ein ganz, ganz wesentliches Ausflugsziel der Region. Sie ist die Stammburg eines Geschlechts, das Europa mehr geprägt hat als manch anderes.
0: Auf dem Berg die Überreste der Stauferstammburg. Nur noch ein paar Steine und Mauerreste. Aber welch ein Ausblick.
3: Es ist ja echt nicht mehr viel übrig von der einst mächtigen Burg Hohenstaufen.
2: Ja, außer den Mauerresten, die wir hier noch sehen können. Das ist das Einzige, was eben von der Stammburg der Staufer erhalten geblieben ist.
3: Warum wurde gerade hier die Burg gebaut?
2: Einfach aufgrund der Position. Man hat einen gigantischen Ausblick. Wir sehen hier das Filztal, drüben das Remstal. Von hier aus kann man überschauen, überwachen. Man kann herrschen. Und das ist genau das, was die Staufer hier oben wollten.
3: Und Barbarossa war vielleicht genau hier gestanden, wo wir jetzt stehen?
2: Ja, mit dem gleichen hammermäßigen und Wahnsinnsausdruck, den wir hier haben.
3: Mhm. Hätten Sie den mal gern kennengelernt, den Barbarossa?
2: Ja, absolut. Um zu schauen, was das für ein Mensch ist, der es fertig bringt, dieses riesige Reich zu regieren.
0: Zwischen Rems und Vils überall Spuren der Staufer. Burg Staufeneck wurde, so wird vermutet, im 11. Jahrhundert von Ludwig von Staufen erbaut. Heute befinden sich hier ein luxuriöses Hotel und Restaurant. Mit der Bewirtschaftung begann Familie Straubinger Anfang der 70er Jahre. Inzwischen ist Sohn Rolf der Burgherr. Nach einigen Wanderjahren ist er an den Ort seiner Kindheit zurückgekehrt, wurde Küchenchef und erkochte sich einen Stern. Aus dem Restaurant hat er ein Feinschmecker-Domizil gemacht.
1: Wow, das ist ja der Gourmet-Tempel. Den Grundstein dafür haben ja eigentlich deine Eltern gelegt mal, ne?
4: Ja, die Großeltern, die Oma Warner, die Oma Hildegard. Sie hat ja angefangen mit einem kleinen Verkaufskiosk. Über sonntags über das Fenster raus, Glas Milch, Butterbrot, alles, was auf dem Bauernhof erzeugt wird. Ja, und dann über die Mama, Papa, die haben dann hier angefangen. Ja, und ein kleines Restaurant, die Burgstube als erstes, dann den Saal, dann hier umgebaut. Und jetzt in der dritten Generation mit meinem Schwager, Klaus Schor, haben wir dann 2000 das Hotel eröffnet. Und jetzt haben wir 47 Zimmer, zwei große Bankezähle, Gourmet-Tempel. Tempel ist immer so, klingt so nach Weih, also Gourmet-Restaurant.
1: War es für dich eigentlich schon immer klar, dass du mal in die Fußstapfen deiner Eltern treten wirst oder deiner Großeltern?
4: Na, bis 15 wollte ich eigentlich noch Tennistrainer werden.
1: Echt?
4: Ja, und dann hat mein Vater gesagt, mach mal eine Schnupperlehre in der Sonnenposten Mohr, damals toller Ausbildungsbetrieb. Und dann bin ich mit dieser Nouvelle Cuisine, Bocuse und so, bin ich da groß geworden. Und ja, und da habe ich dann gesagt, wenn schon, dann richtig. Wir brauchen den Stern einfach, um gutes Personal zu finden und auch gute Aufträge zu holen. Aber trotzdem ist die Sterneküche bei uns sehr locker. Also bei uns ist keine Anzugspflicht, die Gäste sind locker, bei uns wird viel geladen. gedacht, ich habe eine große Wirtschaft, da ist immer viel los. Wir haben bis zu 25, 28 Tische und dann ist Freitag, Samstag dann immer schon auch ordentlich Betrieb. Da fliegen schon die Fetzen an auch.
1: So, und jetzt wird gekocht und du hast dir was ausgedacht aus der Stauferzeit.
4: Ja, also ganz so altertümlich ist vielleicht nur die Idee. Also ich dachte, wenn wir schon aus der Stauferzeit was machen, dann nehmen wir auch das Stauferfilet. Das ist hier ein regionales Fleisch.
0: Unser Staufermenü besteht also aus Filet vom Stauferrind, Zwiebeln und Waldpilzen. Dazu luftige Brezelknödel und Lauchzwiebeln. Klingt lecker.
1: Gibt's eigentlich sowas wie so eine Rolf-Straubinger Küche, wo du sagst, das ist mein Ding?
4: Was ich immer auf der Karte habe, ist Kutteln, Kalbskopf, Pries, Blutwurst.
1: Auch im Gourmet?
4: Ja, ja, absolut. Ja. Habe ich immer drauf und dafür sind wir auch bekannt. Das heißt bei uns Schwabereien.
1: Ingwer hatten die damals auch schon, die Staufer?
4: Ja, hat mich gewundert, aber das war, glaube ich, die große Zeit der Kreuzzüge, wo dann die ganzen exotischen Gewürze rüberkamen. Und war dann auch ein Zeichen ein bisschen von Reichtum, wenn man dann schön damit protzen konnte, ein bisschen Ingwer rein und so.

0: Ja. Und dann kriegt man halt ein sehr schönes Brennmuster auch rein.
1: Boah. Ja. Da hätte sich jeder Ritter und Staufer gefreut.
0: Jo. Dann können wir auch gleich ins Anrichten gehen. Mit Salz wurde sehr sparsam gekocht, weil es sehr teuer war.
1: Kostbar, gell? Ja. Damals, ja.
0: Du weißt ja, und im Schwabenland musst du immer doppelt so viel Soße rausbringen, wie das Gericht eigentlich hergibt. Zwei Scheibchen.
1: Und ich dann noch von der super Soße, ne?
2: Mhm.
0: Mhm. Mhm. Das heißt nicht alter Schwede, sondern alter Staufer.
1: Und weißt du was? Ich finde, die alten Rittersleute

0: Ich gebe auf!
1: Der magische Zauber des Mittelalters. Die drei Kaiserberge. Stuifen, Rechberg und natürlich Hohenstaufen. Eine moderne Burg und eines der ungewöhnlichsten Häuser im Stauferland, die Residenz von Designer Georg Spreng. Ein Domizil, das er selbst mitgestaltet hat und ebenso einzigartig ist wie die Biografie des Besitzers.
2: Das nenne ich hier mal eine Werkstatt. Was ist das denn?
3: Das ist ein Ring, man glaubt es nicht.
2: Ist jetzt nicht Ihr Ernst,
3: ein
2: oder?
3: Richtig großes Teil.
2: Darf ich das mal anfassen?
3: Ja, und es ist nicht so schwer, wie man denkt, weil es ist Bernstein. Und Bernstein schwimmt ja im Wasser.
2: Ich habe sowas noch nie gesehen. Wunderschön. Ist das so ein Highlight von Ihnen, oder?
3: Das ist eins der Highlights, ja.
2: Ist so Ihr Design, wie würden Sie es beschreiben? Was gefällt Ihnen?
3: Also, ich suche halt immer die Grenzen. Also, die Grenzen der Größe auszuloten. Es soll noch tragbar sein.
2: Sie ist der tragbar?
3: Ist wirklich tragbar, ja. Er ist jetzt sicher nicht zur Gartenarbeit gedacht.
2: Das glaube ich auch, aber ein Cocktailglas kann man damit halten.
3: Es ist einfach ein wahnsinniges Stück. Und es ist ein Stück, den muss man nicht zelebrieren. Das ist wie ein tolles Kleid. Man trägt es ja auch nicht jeden Tag.
2: Sie haben angefangen als Industriedesigner. Dann sind Sie mal, weil Sie so erfolgreich waren, mit 35 sind Sie dann
3: in Rente gegangen. Ich habe gesagt, jetzt reicht, jetzt gehe ich in Rente. Ich will ja nicht in Rente gehen, wenn ich alt bin. Sondern es ist ja besser, man geht mit 35 Jahren in die Rente. Nach Kanada ausgewandert. Und irgendwann, natürlich, wird es einem langweilig. Dann hat man will sehen, ich habe dann mit Schmuck angefangen, für mich selber. Und dann auf eine Messe eingeladen worden. Und dann leider, aus diesem wunderschönen Hobby nur für mich selber wieder eine Profession geworden. Und auch leider eine sehr erfolgreiche Profession.
2: Jetzt müssen Sie die alle verkaufen.
3: Jetzt muss ich die Dinger vor allem machen. Mhm. Aber zum Glück habe ich ja viele fleißige Helferchen.
1: Einer seiner ersten Versuche war übrigens ein Schmuckstück aus Holz.
2: Das ist jetzt für was? Ach, ist das ein. Ah, das ist, ein,
3: das ist
2: eine um Kette
3: das, das
2: sozusagen.
3: Geht, das geht, ja, es ist ein Collier um den. Es ist nämlich das Maß für die Dickköpfigkeit. Und nicht jeder kriegt das drüber.
2: Soll ich es probieren?
3: Ja, probieren Sie es.
2: Oh je. Es geht ja nicht mehr ab.
3: Es bleibt ja leider nicht da.
2: Annette im Schlaraffenland. Also, Sie lieben auch Steine, ne?
3: Ja, ich bin begeistert von Steinen. Ich sammle alles, was ich finden kann. Ich will es einfach haben. Ich will das Schönste haben und ich will es nicht mehr hergeben.
2: Gibt es auch mal so Steine, wo Sie wirklich sagen, den will ich und den reiße ich hinterher?
3: Ja, ich habe einen so Stein. Das ist ein Turmalin-Türkisfarben. Den kenne ich schon seit 5 Jahren. Und ich wollte ihn immer haben. Das war aber der Schatz vom Minenbesitzer. Und der hat gesagt, sein schönster Stein, er gibt den niemals her. Und dann.
2: Wie haben Sie den rumgekriegt?
3: Ja, zum Glück hat die Mine dann irgendwann mal nichts mehr hergegeben. Und dann, nach Jahren, hat er gesagt, jetzt vielleicht könnt ihr doch denken, den zu verkaufen. Ich möchte auch was machen, was für die Ewigkeit ist. Also, wie schön wäre es, wenn irgendjemand das ausgräbt und sagt, was haben die damals für verrücktes Zeug gemacht?
2: Das muss ein echter Spreng sein.
3: Das muss ein Spreng sein.
1: Beim Gang durchs Haus vertraut mir Georg Spreng sein Erfolgsgeheimnis an. In allem, was er macht, ist er absolut kompromisslos. Und deshalb bekommt auch jeder seiner Kunden von ihm nur einen einzigen Entwurf.
2: Sind Sie eigentlich froh, wieder in Ihre Heimat zurückgekommen zu sein, auf die Alp?
3: Also inzwischen bin ich sehr froh, aber am Anfang war es für mich schon schwierig, weil hier aufgewachsen, geboren, fluchtartig natürlich dieses kleine Städtchen Schwäbisch Gmünd und die Alp verlassen, versucht ein bisschen in die weite Welt zu gehen und dann wieder der Gedanke wieder zurück, da denkt man schon, hoppla, funktioniert das.
2: Und wie fühlt es sich heute an, wieder hier zu sein?
3: Super, einfach wie zu Hause. Wie auch die Landschaft, sie ist nicht so schroff und nicht flach, sondern irgendwas dazwischen und ganz arg spannend.
1: Zurück ins 13. Jahrhundert, Schloss Weißenstein. Die Grundmauern stammen aus der Zeit der Staufer. Heute kann man genau hier in den Mikrokosmos reisen.

0: Untergebracht ist in diesem uralten Gemäuer ein hochmodernes Institut für Mikrofotografie. Mit Kunden aus der ganzen Welt. Faszinierende Einblicke in ein unbekanntes Universum.
1: Mikrofotografie. Was machen Sie da genau? Wie funktioniert das eigentlich?
2: Wir visualisieren im Prinzip das Unsichtbare, das, was mit dem bloßen Auge nicht zu sehen ist. Und das sind verschiedene Dinge. Das können ganz kleine Organismen sein aus einem Gartenteich. Das können Oberflächen sein von Gesteinen, Mondgestein zum Beispiel. Das können auch Produkte sein von verschiedenen Firmen, die wir dann visualisieren.
1: Sieht man eigentlich durch Ihre Arbeit oder auch die Liebe zur Mikrofotografie die Welt vielleicht sogar mit anderen Augen?
2: Das kann man schon so sagen, absolut. Denn wenn man sieht, wie alles auch untereinander vernetzt ist, also die Mikrowelt mit uns Menschen, alleine wenn man im Wald spazieren geht, so ein Baum ist ein Wunderwerk, der wimmelt nur von Leben, von kleinen Mikroorganismen, die unter der Rinde leben oder auf der Rinde und sogar kleine Bärtierchen sind dort zu finden, die wahnsinnig spannend sind, die hat man sogar schon in den Weltraum geschickt.
0: Viele Fotomodelle finden die Mikroskopspezialisten direkt vor der Haustür.
1: Im Moment sieht man noch gar nichts.
3: Im Moment sieht man vielleicht so ganz kleine Pünktchen, die da umher schwirren.
0: Tatsächlich, ein Molch.
2: Der ist schon etwas größer, aber wir haben ein kleines Mini-Aquarium, wo wir den reinlegen können. Und das Mini-Aquarium können wir dann unter das Mikroskop dann legen nachher.
1: Blick in eine andere Welt.
2: Da haben wir aber Glück gehabt.
4: Da sieht man jetzt die einzelnen Blutkörperchen in den Kiemen von dem kleinen Molch, den wir vorhin im Gartenteich gefunden haben.
5: Da kriegt man Ehrfurcht, hä?
4: Absolut.
5: Von der Natur und vom Leben.
4: Nicht umsonst gibt es den Satz, und aus dem Kleinen bauen sich die Welten.
0: Der Mikrokosmos wird nicht nur abfotografiert und gefilmt, sondern es wird auch Kunst daraus gemacht. Science Art. Manfred Karge hat das Unternehmen einst gegründet und betreibt es mit seiner Familie. Die Karges arbeiten und leben im Schloss, das ihnen übrigens auch gehört. Um sie herum unzählige Erinnerungsstücke.
1: Herr Karge, Sie sind ein Pionier der Mikrofotografie. Wann haben Sie das erste Mal durch so ein Mikroskop geguckt?
6: Da war ich 8 Jahre alt. Und zwar, da hatte ich einen Patenonkel. Der hat mich also bei der Hand gepackt und sagte, wenn wir jetzt an den Teichen und an den Pfützen in der Nähe von Delitzsch da langlaufen, da sind ganz kleine Viecher drin, wie man in Schwäbisch sagt. Und die sieht man nicht. Da bringe ich doch ein goldenes Mikroskop mit. Und da habe ich reingeguckt und da sah ich zu meinem riesigen Erstaunen die tollsten Sachen drin.
0: Mit 12 Jahren kam er nach Stuttgart und fand dort, in der Trümmerlandschaft eines Spielzeugladens, einen Märklin-Baukasten.
6: Dann dachte ich, da könnte ich doch aus dem Märklin-Baukasten mir ein Mikroskop bauen. Und habe aus dem Rad einen Fuchs gemacht. Dann die berühmten 2 Stangen mit Längslöchern drin und 2 Patronenhülsen aus Messing. Und dann konnte ich mir dann noch ein Okular beschaffen und ein Objektiv, was ein Junge anbrachte, in einem anderen Kasten drin. Und das habe ich dann da reingeschraubt und konnte jetzt endlich toll arbeiten.
1: Also aus den Trümmern Stuttgarts haben Sie Ihren Lebenstraum eigentlich weitergesponnen?
6: Weitergesponnen, genauso.
1: Sie gehören zu den ganz wenigen Frauen in dieser Branche, ne?
7: Ja, also ich habe auch schon, sagen wir mal, mit 12 Jahren angefangen. Durch ein Schulbuch bin ich so fasziniert gewesen, dass ich mir gesagt habe, ich möchte das in meinem späteren Leben auch erforschen. Das habe ich auch getan und habe dann meinen Mann kennengelernt. Und wir beide hatten, muss man sagen, die gleiche heftige Leidenschaft dafür und haben zusammen sehr viel Filme auch gemacht.

Die Kages haben ihr Schloss in ein Museum verwandelt. Mit vielen spannenden Ausstellungsstücken und einer Unzahl an Mikroskopen aus allen Epochen. Ihre Arbeit wird endgültig zur Kunst, wenn sie Bilder aus dem Mikrokosmos auf ihr Schloss projizieren.

0: rund um die Uhr sind Sie im Einsatz. Wie viele Trauungen gibt es tatsächlich pro Jahr in Rechberghausen?
1: Zwischen 450 und 500 Trauungen.
0: Ist doch irre.
1: Das ist irre. Das ist eine ganz staatliche Anzahl an Trauungen, ja.
0: Und wo kommen die ganzen Leute her?
1: Von überall, aus ganz Deutschland. Teilweise aus der Schweiz, Österreich.
0: Alle nach Rechberghausen?
1: Ja, alle nach Rechberghausen.
0: Sie sind Standesbeamtin. Ja. Jetzt plaudern Sie mal ein bisschen aus dem Nähkästchen. Was sind so die skurrilsten Dinge, die Sie bis jetzt erlebt haben?
1: Ich erinnere mich jetzt an meine erste Lebenspartnerschaft, zwei Frauen. Ganz lustige Gesellschaft, haben laute Musik hier oben gemacht und sind komplett alle von unten bis hier oben auf die Schlossbühne, das Treppenhaus nach oben gelaufen.
0: Besonders schöner Raum, finde ich.
1: Ja, sehr schön. Hat sehr viel Atmosphäre. Mhm. Das alte Gebälk, alles, also strahlt einfach Wärme aus. Wir haben noch drei zusätzliche Trauräume. Ein kleines Trauzimmer unten im Erdgeschoss. Das grüne Trauzimmer im Landschaftspark.
0: Wie sieht das aus?
1: Im Freien, das war anlässlich unserer Gartenschau, die wir 2009 hatten, wurde ein grünes Trauzimmer auf halber Anhöhe erstellt. Ja, und bei schönem Wetter können die Paare auch dort heiraten oder in unserer Mühlenscheuer im Areal der Kulturmühle.
0: Vierundzwanzig Stunden kann man bei Ihnen heiraten. Haben Sie auch schon mal nachts gearbeitet?
1: Ja, zum Beispiel nach Mitternacht. 2:48 Uhr war es, glaube ich, soweit ich mich noch erinnern kann. Das war eine Uhrzeit, das ein Astrologe dem Paar ausgerechnet hat. Oder Paare morgens um 4, 5 Uhr, die sind dann nach der Trauung auf dem Weg zum Flughafen nach Stuttgart, um ab in die Flitterwochen zu fliegen.
0: Da erlebt man was als Standesbeamtin.
1: Ja, da erlebt man viel, ja.

Und noch was ganz Besonderes. Ein Rathaus voller Frauenpower.

0: Hier haben die Damen das Sagen. Seit fast 3 Jahren an der Spitze Bürgermeisterin Claudia Dörner.
1: Nächste.
2: Hallo.
3: Grüß Sie, Frau Bürgermeisterin.
2: Ja, Frau Krause.
3: Hätten Sie denn auch einen Job für mich?
2: Das kommt drauf an, was Sie können.
3: Nicht viel. Aber bei Ihnen haben unglaublich viele Frauen das Sagen. Finde ich ja klasse. Wie viele sind es genau?
2: Wir haben hier im Rathaus 23 Frauen und 3 Männer.
3: Und Sie sind die Chefin?
2: Ja.
3: Woher kommt es überhaupt, dass so viele Frauen bei Ihnen sind?
2: Ich glaube, da gibt es keinen wirklichen Grund. Also in diesen Bereichen Bürgerbüro, Standesamt gibt es ohnehin viele Frauen in der Verwaltung. Und ich habe es ehrlich gesagt vor 2,5 Jahren auch schon so übernommen.
3: Und wie ist so das Miteinander? So viele Frauen, so viele Männer?
2: Also wenn Sie jetzt das Klischee Zickenalarm ansprechen, dann muss ich sagen, das haben wir Gott sei Dank nicht. Wir haben ein ganz tolles Team, offener Umgang. Wir lösen die Probleme im Konsens und auch im Gespräch untereinander. Und alles sehr, sehr harmonisch, sehr schön.
3: Aber auf der Toilette müssen wahrscheinlich Sie ab und zu mal Schlange stehen.
2: Ja, da habe ich hier zumindest ein anderes Standing wie bei den Bürgermeisterrunden. Da habe ich immer die kurzen Schlangen und hier haben wir eher die längeren.
3: Was machen denn Frauen jetzt oder entscheiden anders wie Männer?
2: Also ich überlege mir schon oft, welchen Effekt hat die Entscheidung, was löst die Entscheidung vielleicht in meinem Gegenüber aus und versuche dann dieses gleich abzumildern. Ich glaube, das ist ein großer Unterschied, dass die Frau emotionaler denkt. Die Entscheidung

0: Kaffeemaschine?
1: Jeder muss selber machen.
0: Ehrlich?
1: Ja.
0: Und die Technik? Also ein bisschen so ein bisschen Klischee, gibt es nicht irgendwie sowas, wo man sagen kann, hm?
2: Auch das ist hier Frauenpower. Wir haben hier ein Team aus zwei oder drei Kollegen, die sich um die Kaffeemaschine kümmern, die dafür sorgen, dass Kaffee gekauft wird, dass Milch da ist und auch, dass Reparaturen veranlasst werden, wenn sie mal streiken sollte.
0: Also Sie fühlen sich pudelwohl? Nichts nervt?
1: Nee, bisher nicht.
0: Nicht so ein kleines bisschen. Ich kann fragen, was ich will. Also ich sehe schon, hier herrscht totale Harmonie, Frauenpower und gleichzeitig Männer, die sich wohlfühlen. Klasse.
3: Eine weitere Besonderheit, mitten im Herzen des Stauferlands, eine Hochburg für

0: Das Label heißt Allgäu-Lilie. Traditionelle Herstellungsmethoden werden hier mit modernster Computertechnologie kombiniert. Ihre Designs erstellen Heike und Alexander Berger am Computer. Die digitalen Daten werden dann an Laser- oder Stickmaschinen übertragen. Produziert wird die Allgäu-Mode in kleinen, exklusiven Mengen.
1: Was ich mich ja frage, warum gerade Allgäuer Mode in einem schwäbischen Dorf?
2: Ja gut, wir wollen einfach das rapide Lebensgefühl auch in unsere Gefilde etablieren. Und deshalb ist hier Allgäuer Mode. Vor 10 Jahren war das ungefähr, habe ich einen Dirndl gekauft und habe eigentlich festgestellt, dass es keine passende Tasche dazu gibt.
1: Ganz schlimm.
2: Genau, also keine hochwertige und keine exklusive, nur so billige Taschen. Und dann habe ich einfach eine Nähmaschine gekauft, habe dann einfach angefangen, eine Tasche zu nähen. Und dann kam die Stickerei dazu und so ist das Ganze eigentlich entstanden.
1: Ich meine, die Tracht, die kommt ja auch immer mehr, ne? Obwohl das ja nun wirklich nicht gerade die Staufer-Länder-Tracht hier ist.
2: Ja, nein, klar.
1: Woran liegt das eigentlich?
2: Also ich denke, das kommt schon von der Tradition halt auch, von dem Heimatgefühl auch. Weil das einfach was Heimliches ausstrahlt.
3: Was man vielleicht auch sagen muss, dass letztendlich ja durch unsere Globalisierung, wir sind ja alle immer in dem ganze Jahr unterwegs, wir können ins Flugzeug setzen und irgendwo ins Ende der Welt fliegen. Und dann kommen wir mal heim und stellen dem fest, ja, daheim ist eigentlich trotzdem noch am schönsten. Und das, ich denke mal, durch die Globalisierung wird eigentlich dieses Heimatgefühl eigentlich immer stärker in dem Sinn. Und dass man sich auch, ja, dass Identifikation da ist und in dem Sinn, das trägt man nach außen, in dem Sinn mit einer Tracht letztendlich. Bei meinen Lederhosen, bei der Frau, das Dündel, genau, und man trägt das so in dem Sinn nach Hause.
1: Jetzt wollen wir nicht weiter reden, sondern jetzt möchte ich unbedingt endlich mal was ausprobieren. Obwohl ich ja sagen muss, Tracht ist nicht so mein Ding, aber schauen wir mal.

0: Eine bezaubernde Landschaft, geprägt nicht nur durch die Staufer. Es gibt hier auch viele christliche Sehenswürdigkeiten zu bestaunen. Zusammen mit Pfarrer Bernhard Schmid gehe ich auf Erkundungstour. Die katholische Pfarrkirche Maria Himmelfahrt wurde 1912 im Jugendstil errichtet.
1: 1990 wurde diese Kirche renoviert vom Helmut Lutz. Und er war damals, hat gesagt, man muss die Kirche auf die heutige Zeit übertragen. Und die Geschichte von Jesu geht heute weiter und hat es dann dargestellt. Zum Beispiel vorne rechts hier Auszug aus Ägypten, das sind die Reiter und die Pferde. Wurde das Brandenburger Tor dargestellt. 1990 war also der Mauerfall, die Befreiung aus dem Sklaventum, sozusagen geht heute weiter. Oder das Kirchenschiff ist auch gefüllt mit den Seligpreisungen. Da sieht man hier Friedensstifter, Martin Luther King oder der Gorbatschow. Herrlich, wie er das damals schon dargestellt hat. Für die heute lebt die Kirche, lebt die Geschichte Jesu Christi, lebt weiter. Menschen, die zum ersten Mal hier reinkommen, machen immer Aha-Erlebnis, oh, oder man wird auch erschlagen. Wenn da die Farbe rot alles dargegeben ist, heißt ja etwas, man muss sich auseinandersetzen mit dem Bund Jesu Christi. Und das wird es dargestellt.

0: Weiter geht's zur kleinen, feinen Wallfahrtskirche in Bierenbach. Ein besonderes Beispiel des Bauernbarock.
1: So, das ist jetzt hier das Kontrastprogramm, aber auch eine ganz besondere Kirche.
2: Ja, Sie sagen es, es ist wirklich eine heimelige, eine wohlfühlende Kirche. Man kann hier reinkommen, fühlt sich wohl. Und das macht eigentlich der Bauernbarock aus. Es ist ein einfacher, schlichter Stil aus der Barockzeit hier. Und das macht das Heimliche aus. Da fühlt man sich wohl. Und viele junge Menschen kommen hierher, schauen die Kirche an und sehen, ja, da wollen wir heiraten. Und dann melden sie sich, bringen ihren Pfarrer mit oder ich habe dann die Hochzeit und sagen, da wollen wir unser Jawort geben.
1: So, und zu guter Letzt, Pfarrer Schmidt, muss ich noch eine Sache loswerden. Wissen Sie, an wen Sie mich unglaublich erinnern? James Bond, Daniel Craig.
2: Ja, so bin ich genannt von in der Schule bei den Schülern und alles herum. Und daher ist halt so.
1: Ist das in Ordnung?
2: Ja, genau.

0: Sehr lebendig wird die Zeit der Staufer, die Zeit des Mittelalters, in Wäschenbeuren, im Wäscherschloss. Ein magischer Anziehungspunkt für alle Ritterfans.
1: Zuerst mal zum Namen. Heißt jetzt Burg Wäscherschloss oder Wäscherschloss oder wie?
2: Wir hießen schon Schloss Wäscherburg, aber eigentlich von der Grunddefinition sind wir eine Burg, eine wehrhafte Anlage. Und im Volksmund heißt es Wäscherschlössle, aber korrekt heißt es Burg, Wäscherschloss als Name.
1: Und wer hat hier mal gewohnt?
2: Man vermutet, dass die Erbauer die Herren von Limburg sind, die aber in den Diensten der Staufer mit den Staufern immer unterwegs waren. Deswegen an einen weiteren Ritter die Burg sozusagen untervermietet haben, der dann hier die bewirtschaftet hat, die Abgaben der Bauern einkassiert hat und hier für die Herren von Limburg verwaltet hat.
1: Und was haben die Rittersleute hier so gegessen?
2: Zumindest mal das, was regional gerade geerntet wurde. Also nicht wie bei uns, dass wir im Winter Paprika essen können. Nein, das, was die Felder hergegeben haben, das wurde gegessen. Und je nachdem, ob man Zugang zum Wasser hatte, entsprechend Fisch, den man quasi immer essen durfte. Beim Fleisch war es schwieriger, das durfte man quasi nur am Wochenende essen. Grundnahrungsmittel, Getreide. Mhm. Haferbrei, Hirsebrei, Grießbrei. Bei den Haufen Breisachen macht es natürlich auch Sinn, das entsprechende Werkzeug zu besitzen. Und wenn man natürlich der Hausherr selber ist, dann rennt man nicht mit einem einfachen Holzlöffel rum, sondern dann gönnt man sich natürlich auch durchaus Zinn.
0: Das Burgmuseum will zeigen, wie die Menschen damals gelebt, gearbeitet und gekämpft haben. Wie hat ihr Alltag ausgesehen? Wie wurde man Ritter?
2: Die Ausbildung zum Ritter beginnt im zarten Alter von ca. 6 bis 7 Jahren. Aus dem jungen Mann wird nun ein Page. Und das, was er als erstes lernen muss, ist Reiten, Schwimmen, Bogenschießen. Weiter geht's mit dem Knappen. Der kommt dann mit 14 Jahren auf eine fremde Burg, wird einem Ritter zugeteilt und jetzt erfolgt die individuelle Ausbildung in den Waffengattungen. Mit 21 Jahren erfolgt die Schwertleite. Man spricht immer banal vom Ritterschlag. Aber der Ritterschlag ist eigentlich nur eine Ohrfeige,
1: aua,
2: die der junge Mann noch mal bekommt. Das ist der letzte Schlag, den er unerwidert hinnehmen muss. Ab jetzt darf er sich wehren und für seinen König und für seinen Kaiser und für Gott eintreten.
3: Sie Gottes und Marienehr, diesen Schlag, sonst keinen mehr.

0: Was hat jetzt eigentlich das Wäscherschloss mit den Staufern bzw. mit Barbarossa zu tun?
1: Da wir ein Nachbardorf haben, welches im Wappen eine Dame mit Waschbrett und Waschschlegel hat und die Burg quasi der Namensgeber für das Dorf ist, hat man gemutmaßt, dass die unmittelbare Nähe zum Hohen Staufen und hinten im Tal

0: Kloster Lorch doch irgendwas miteinander zu tun hat. Und dann, nachdem das ja ganz noch ein bisschen Volumen bekommen soll, kein geringerer als Kaiser Barbarossa soll an einem wunderschönen sonnigen Tag, so wie heute, losgeritten sein, Ziel Kloster. Und dann ist ihm eine wunderschöne junge Frau begegnet. Er verliebt sich in die besagte Dame, baut und schenkt ihr diese Burg als geheimes Liebesnest. Und was war die Frau von Beruf?
1: Ich schätze mal Wäscherin.

0: Natürlich darf bei unserer Expedition ins Stauferland Kloster Lorch nicht fehlen. Es wurde von Herzog Friedrich I. gestiftet. In der Falknerei auf Kloster Lorch lebt die Kunst der Jagd mit Raubvögeln weiter. So wie beim legendären Stauferkaiser Friedrich II. Fast.
1: Was für Vögel hatten die Staufer vorwiegend?
2: Falken, hauptsächlich Falken. Im Mittelalter hat man hauptsächlich Falken gehabt und Habichte.
1: Ist es eigentlich heute die Falknerei ganz anders, also jetzt wie Sie mit den Vögeln arbeiten?
2: Nein. Falknerei ist über 4000 Jahre alt und hat sich im Prinzip außer ein paar technischen Errungenschaften wie Telemetriesender überhaupt nicht geändert. Warum? Weil die Vögel haben sich nicht verändert. Greifvögel sind Wildtiere. Das heißt, wir haben natürlich keine gehorsamen Greifvögel. Das gibt's nicht, seit 4000 Jahren nicht. Diese Greifvögel kooperieren mit uns. Mhm. Aber ohne gehorsam zu sein.
0: Besonders schön der sibirische Uhu.
1: Oh, dass man den so streicheln kann. Aber ich glaube, ich mach's lieber nicht, ne?
3: Nee, das wäre keine so gute Idee. Da, genau. Ich bin die Bezugsperson. Ich habe den Vogel auch aufgezogen. Ich habe die, seitdem sie ein kleines Küken ist. Mhm. Die ist bei mir im Wohnzimmer aufgewachsen. Mhm. Und dementsprechend haben wir da schon eine besondere Bindung.
1: Also ihr zwei gehört zusammen.
3: Genau.
1: Warum schreit er jetzt so?
3: Sie kommuniziert mit mir. Okay. Das ist ein sogenannter Stimmfühlungslaut. Bedeutet im Prinzip, ich bin hier, wo bist du? Also eigentlich müsste ich jetzt genauso antworten. Kann ich aber nicht. Deswegen habe ich die Pfeife dabei.
1: Ach, echt?
3: Genau, darauf ist sie konditioniert, trainiert. Ja, ich habe immer die Pfeife dabei gehabt, wenn ich mit ihr gearbeitet habe. Das kennt sie und so kommunizieren wir dann miteinander.
1: Und das sind jetzt auch ganz unterschiedlich vom Charakter her, die ganzen Vögel?
3: Ja, wir haben keine zwei Greifvögel, die den gleichen Charakter haben. Da gibt's alles, genauso wie bei uns. Mutige, ängstliche, schlaue, weniger schlaue. Mhm. Genau wie bei uns.
1: Das alles musst du als Falkner dann wissen, welcher Vogel was braucht?
3: Ja, klar. Klar, sonst kann ich nicht damit arbeiten. Mhm. Ich muss von jedem Vogel genau wissen, wie tickt er, was mag er weniger. Muss ich von jedem Vogel wissen, sonst funktioniert es nicht.
1: Die sind so schön. Meint ihr, ich könnte auch mal?
2: Ja, ich glaube, das kriegen wir hin.
1: Ja, okay.
2: Einfach da rein, linke Hand.
1: Der sieht ja schon hier sehr.
2: Ja, das ist etwas gebrauchter.
1: Da waren schon fast die Staufer drin in diesem Handschuh, ne?
2: Ja, so ähnlich, ja.
1: Okay, was muss ich machen? Oder?
2: Wir, oder?
3: Aha. So, es gibt erstmal hier ein kleines Stückchen Fleisch und schon geht's los.
1: Ah, oh, ja, grüß dich, wie heißt du eigentlich, du Vogel?
3: Der heißt Miguel.
1: Miguel.
3: Genau.
1: Oh, jetzt denkt er, Miguel, ich grüß dich. Wahnsinn.
3: Zack.
1: Ah.

dieses Stauferland. Das war sie, unsere Expedition hierher. Und ich muss sagen, es war richtig, richtig klasse. Und vielleicht kommen Sie einfach auch mal hierher.

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0: Ich befinde mich in der altehrwürdigen Bibliothek des bischöflichen Priesterseminars in Trier. Und ich begebe mich hier auf die Suche nach dem Meer in der Kunst. Wenn nämlich die Kunsthistorikerin Ulrike Gehring in alten Seehandbüchern blättert, sich alte Seekarten oder auch Gemälde anschaut, dann sieht sie dort nicht nur Schiffe, das Meer oder aufgetürmte Wolken. Sie sieht eine ganz andere Frage, nämlich die Frage, unter welchem Blickwinkel sich in früheren Zeitepochen die Künstler dem Meer genähert haben.
1: Also insofern in diesem zweiten
2: Monitoring the Sea, so heißt ihr Forschungsprojekt. Und wir beginnen mit einem Schatz.
0: Wir haben hier ein Buch von 1540. Ich fasse das auf keinen Fall an. Sie haben die Handschuhe, Sie dürfen es berühren. Ist das in etwa auch die Zeit, in der es große Entwicklungen gab im Hinblick auf moderne Seehandbücher, Seekarten?
1: Vielleicht einen Schritt vorweg, bevor man auf die Seehandbücher kommt. Es ist eine ganz entscheidende Zeit, in der sich sowohl das Weltbild, der Blick auf die Welt und auch auf das Meer verändert, in der sich auch die Darstellungsformen herauskristallisieren, die zum Teil weitergeführt werden, aber gegen die dann auch diese moderneren Karten des 17. Jahrhunderts sich dann abgrenzen. Es ist insofern jetzt eine besondere Karte. Sie ist in Sebastian Münsters Geographia, eben 1540, Sie haben es gesagt. Und das ist eine Darstellung der Welt, das ist jetzt die obere Halbkugel, die sich an Ptolemäus orientiert. Und dazu muss man eben wissen, dass das geografische und astronomische Wissen der Antike, also der Römer und Griechen, schon ein sehr präzises war. Es war nach unserem Verständnis heute ein wissenschaftliches Weltbild mit relativ genauen Berechnungen, sowohl was die Gestirne, aber auch die Geografie auf der Erde angeht. Dieses Weltwissen, wenn man es mal so nennen darf, ist mit dem Ende des Römischen Reiches für die westliche Welt erstmal verloren gegangen. Es wurde nicht rezipiert. Es sind insgesamt 8 Bände, die Ptolemäus als Alterswerk hinterlassen hat. Die sind im arabischen Raum in Übersetzungen quasi überliefert. Und jetzt kommt der entscheidende Punkt, warum das für die westliche Welt so bedeutend ist. Diese Schriften tauchen in arabischen Übersetzung im 15. Jahrhundert wieder in Italien auf.
0: In Europa wieder auf.
1: In Europa wieder auf. Man weiß, eine Abschrift hat zum Beispiel Christoph Kolumbus gehabt. Er hat sich daran orientiert und wenn wir jetzt schon mal den ersten Blick sehen, er ist auch einem Fehler aufgesessen, den man hier sehen kann, dass nämlich die Ausdehnung der Kontinente Europa und Asien proportional viel zu breit war. Deshalb hatte er sich überlegt, dass wenn er nach Indien segeln will, dass er, wenn er nicht diesen Weg geht, sondern den anderen Weg rum, dass es gar nicht so weit ist. Dass ein Unternehmen ist, was in ein paar Wochen zu erledigen sein müsste.
0: Jetzt fällt mir als Meteorolog noch etwas auf, nachdem ich eine ganze Weile auf

0: dieses wunderbare Bild geschaut habe. Hier gibt es ja Köpfe, die den Wind pusten, ne, drumherum. War das so wichtig für die damalige Zeit? Also wir haben hier kaum andere Darstellungen, aber der Wind wird dargestellt.
1: Ja. Auf der einen Seite repräsentiert es so etwas wie die Atmosphäre, das, was die Erde umgibt. Auf der anderen Seite sind das, wenn wir jetzt vom Kartenblatt ausgehen, genau diese 12 Köpfe oder 12 Windrichtungen, die später auf den Seekarten auch wieder in 12 Windrosen aufgehen. Bestimmt ist also katholisch.
2: Mir wird bewusst, dass alte Seekarten nicht nur einfach Seekarten waren, sondern dass diese Werke einen Überblick geben über das damalige naturwissenschaftliche Verständnis von der Gestalt unserer Erde. Ulrike Gehring ist auch Vizepräsidentin der Universität Trier. In ihrem neuesten Forschungsprojekt beschäftigt sich die Kunsthistorikerin auch mit holländischen Seekarten aus dem 17. und 18. Jahrhundert. Zur damaligen Zeit waren Landvermesser und Künstler in einer Berufsgilde vereint. Das erklärt, warum die Seekarten so aufwendig und kunstvoll gestaltet wurden.
1: Ja, wenn man sich das Titelblatt ansieht, dann merkt man eben auch, für wen diese Bücher gemacht sind. Wir können das mal so drehen.
0: Eine Europakarte.
1: Das ist nämlich nicht jetzt nur ein Portolan, also eine Seekarte, sondern das ist ja jetzt auch eine Land- und Seekarte, also kombiniert, die den Lesern, und das war kein wissenschaftliches Publikum oder es waren nicht die Großindiensegler, sondern das waren wirklich die Geografen, wie es häufig heißt, im Lehnstuhl auch zu Hause. Man konnte sich aufgrund der darin beschriebenen Inhalte orientieren, man konnte die Seefahrt und das Navigieren ein wenig lernen, aber es war wirklich auch zum Anschauen. Und das sind somit die frühesten Europakarten, die eine große Verbreitung fanden in Büchern, und das ist nicht nebensächlich, die in niederländischer Sprache, also in der Muttersprache, verfasst waren. Es gab Gelehrtenbücher, es gab Atlanten schon, es gab von Ptolemaios die Geographia übersetzt, aber ganz lange eben in lateinischer Sprache. Und hier haben wir dies Niederdeutsch, also das Holländisch.
0: Ich liebe Landkarten und ich muss wirklich feststellen, wie detailliert hier auch damals gearbeitet wurde, wie viele Ortsnamen gerade an der und auch nur an der Küste entlang.
1: Ja, genau. Und das Binnenland ist im Vergleich zu heutigen Karten relativ unpräzise. Diese Maulwurfshügel, die wir schon aus den früheren Karten von Ptolemaios gesehen haben, die sind ja mehr oder minder wie ein Muster im Landesinneren. Aber die Präzision bezieht sich wirklich auf die Küsten, auf die Buchten und die Benennung.
0: Ich sehe zum Beispiel, also hier ist London, aber ich sehe kein Paris als Beispiel. Paris war für die Seefahrt nicht wichtig.
2: Diese Seekarten dienten aber nicht nur der Bildung des Bürgertums. Sie waren das Hilfsmittel für die Navigation. Deshalb finden sich auf den Karten nicht nur die Umrisse der Inseln und Kontinente, sondern akribisch genaue Darstellungen der jeweiligen Küstenprofile, anhand derer von See aus die Position des Schiffes ermittelt werden konnte.
0: Aber interessant, wie viele Informationen da drin stecken, ne?
1: Ja.
0: Und trotzdem blieb noch die Zeit, auch so einen kleinen Fisch hier reinzumalen.
1: Ja, das ist auch bei den großen Seekarten, also wo die Ozeane sind. Diese Fische sind letztlich noch allegorische Überbleibsel aus den Renaissance-Karten, die aber die Ehrfurcht oder man könnte auch sagen die Gefahr vor dem Wasser und dem Meer immer noch spielerisch reinbringen.
0: Das Unbekannte.
3: Das hier handelt sich um.
2: Damit das Wissen so umfangreich wie möglich weitergegeben werden konnte, fanden sich die Seekarten meist in Seehandbüchern mit ausführlichen, erläuternden Texten. Eine wissenschaftliche Mitarbeiterin aus den Niederlanden hilft bei der Übersetzung der Beschreibung von Fahrwassertonnen.
0: Diese hier, an der rechten Seite.
3: An der rechten Seite liegen sie immer. Die sind oben rund und breit, rund und breit. Und afgaande an das nächste Ende smal und scharf. Also abläufend, scharf und schmal.
0: Auf der anderen Seite.
3: Genau. Und die liegen dann im Wasser. Und da sieht man nur die obere Seite. Und die sind immer schwarz geteert, sind zwart gepackt of geteert, liegen auch meist auf der rechten Hand in Uitzeilen, also liegen an der rechten Seite beim Aussegeln, an der linken Seite beim Einkommen. Also da wird auch noch wirklich klar gemacht, wo sie sich befinden, von beiden Richtungen.

0: So geht maritime Forschung an der Uni Trier. Schon im 17. Jahrhundert war in Holland der Austausch zwischen Wissenschaft und Kunst sehr intensiv, wie viele Gemälde aus dieser Zeit zeigen.
1: Ein beeindruckendes Bild von einem stürmischen Tag auf dem Meer. Wie finden wir hier Informationen wieder, die es auch in den Seehandbüchern gibt und in den Karten?
2: Wir finden sehr präzise Übernahmen. Auf der einen Seite, wenn Sie gucken an der Seite, haben wir die kleinen Küstenprofile.
1: Also ich kann, die wir vorhin in der Karte hatten.
2: In der Karte hatten und in den Beschreibungen des Landschaftsprofiles. Ich sehe hier, das ist offensichtlich hier noch ein paar Dünen. Das heißt, ich bin offensichtlich an der Mündung. Und wenn man hier genau guckt, hat man sogar noch so rausstarkende Teile, sodass man davon ausgehen kann, dass da ab und zu noch Untiefen vorhanden sind. Tatsächlich ist aber, man meint ja jetzt stürmisches See und ein Boot. Das Boot ist eigentlich nur dafür da, um zu zeigen, wie heftig die Brise oder der Sturm sich hier zusammenbraut. Und da kommen wir in den ganzen Bereich der Atmosphäre, des Wetters, des Windes, der Wolken, was in den Seehandbüchern nicht verzeichnet ist.
1: Dafür blieb also sozusagen die Malerei, um genau das darzustellen, um das Wetter darzustellen.
2: Wenn ich um die Illustration gehe, ja. Die Darstellung des Wetters findet sich nur in der Malerei, nicht in den kartografischen Angaben oder in den Seehandbüchern.
1: Das ist ja auch sehr detailliert gezeichnet. Ich meine, Wolken zu zeichnen ist ja nicht einfach.
2: Nein.
1: Die sind ja nach wenigen Minuten, sehen die erstmal ganz anders aus und sind möglicherweise weg.
2: Genau. Das sind all diese ephemeren Erscheinungen, Licht, Luft, Luftbewegung, kann ich eigentlich nur über die Auswirkungen zeigen, die Luftbewegung zum Beispiel hervorruft. Das heißt, über das geblähte Segel, auch über die wellige Oberfläche und über die Wolkenformation an sich natürlich auch.
1: Ich schaue mir schon seit einiger Zeit jetzt wirklich auch die Lage der Segelboote an. Das ist nämlich ganz interessant. Das, was wir hier haben, ist ja eine Gewitterwolke, also ein Cumulonimbus. Eine Gewitterwolke, die kann möglicherweise auch nur ein paar Regenschauer hervorbringen, aber auf jeden Fall gibt es bei solchen Wolken immer kräftige Fallböen, zum Teil in Sturm- oder Orkanstärke. Und das, auch hier scheint der Wind ja so stark zu sein, dass die Boote wirklich auch zur Seite gedrückt werden, dass sie eine starke Krängung haben. Gute Beobachtung.
0: Wir verlassen die historischen Zeiten. Denn Ulrike Gehring und ihr Team widmen sich auch dem Meer in der Kunst des 21. Jahrhunderts. Dies sind künstlerisch gestaltete Satelliten- und Radaraufnahmen von Flüchtlingsrouten im Mittelmeer.
1: Was interessiert Sie an diesen Themen, an dieser Darstellung?
2: Mehreres. Also wir sind im 21. Jahrhundert angekommen und ich denke, wenn man sich mit dem Meer und mit Transportwegen auf See von Waren, Gütern, Ideen auseinandersetzt, dann kann man 2016/17, da haben wir angefangen damit, nicht ausblenden, dass eben auch viele Migrations- und Flüchtlingsströme über das Meer gehen. Und die ganze Zeit bei den alten Karten haben wir über Informationen gesprochen, die aufgezeichnet wurden, um Risiken zu minimieren. Also es hat was Präventives gehabt. Mhm. Und hier haben wir im Grunde auch kartografische Verfahren kombiniert mit modernen technischen Systemen zur Ortung von Personen oder Schiffen auf See. Also auch wieder einen technischen Zugang. Aber es geht umgekehrt quasi. Und wir haben nämlich hier eine Arbeit von Forensic Architecture. Das ist ein Künstlerkollektiv aus London, dem knapp 60 Wissenschaftler unterschiedlicher Disziplinen angehören, also einen auch ganz anderen Kunstbegriff haben, als man vielleicht erwarten würde. Rekonstruieren die Überfahrt eines exemplarischen Flüchtlingsbootes von Nordafrika, das dann in eine Sicherheitszone hier von Malta reingekommen ist, dann aber der Sprit ausging und quasi abgedriftet ist.
0: Der Mensch verändert die Welt und die Meere, nicht nur zum Guten. Und die Kunst ist ein Medium, um darauf aufmerksam zu machen, auch mit fotografischen Methoden. So werden auf diesen Aufnahmen die negativen Einflüsse des Menschen auf die Umwelt dokumentiert. In teils schillerndsten Farben, irritierend, ästhetisch und bedrückend in Szene gesetzt.
1: Was ich heute gelernt habe, ist, dass Kunsthistoriker einen ganz anderen Blick auf künstlerische Werke haben, als ich ihn habe.

Den Kunsthistorikern geht es beim Blick auf alte Seekarten, auf Seehandbücher, ihnen geht es um eine Einordnung, um Kategorien. Sie möchten wissen, welchen Wissensstand es damals zu der jeweiligen Zeitepoche gab. Welche technischen Möglichkeiten gab es? Wie wurde das Ganze dann dargestellt von Seiten des Künstlers? Und über allem steht die Frage, wie hat sich der Blickwinkel des Künstlers im Verlaufe der Zeit geändert? Von der Renaissance bis hin zum heutigen Tage.

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1: Hallo zusammen, ich freue mich, dass Sie dabei sind. Vor ein paar Tagen ist ein kleiner Bub in Bayern von einer Kreuzotter gebissen worden. Sie haben es wahrscheinlich mitbekommen. Sein Zustand wurde kritisch. Die Ärzte im Deggendorfer Krankenhaus haben per Hubschrauber ein Gegengift einfliegen lassen. Danach ging es dem Buben Gott sei Dank schnell wieder besser. Im Schnitt werden in Deutschland pro Jahr an die 100 Schlangenbisse gemeldet. Seit über 50 Jahren verlief zum Glück keiner mehr tödlich. Und trotzdem haben viele Menschen eine tief sitzende Angst vor Schlangen. Andere sind ganz und gar fasziniert, freuen sich auf Sichtungen beim Spazierengehen oder halten zu Hause Kornnattern und Königspythons. Eins ist sicher, Schlangen lassen niemanden kalt. Sie spielen ja auch seit jeher eine bedeutende Rolle in Religion, Gesellschaft, Kultur. Wir wollen heute von Ihnen wissen, wie Sie auf Schlangen schauen, welche Begegnungen Sie schon hatten und wie Sie darauf reagiert haben. Rufen Sie an, kostenlos unter 0800 94 95 95 5 oder schicken Sie eine Text- oder Sprachnachricht. Die Infos dazu finden Sie auf unserer Internetseite unter bayern2.de.
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1: Immer faszinierend, selten giftig. Was haben Sie mit Schlangen erlebt? Was haben Sie beobachtet in freier Wildbahn, im Terrarium oder bei der Schlangenshow im Hotel? Nochmal die Nummer 0800 94 95 95 5. Und wir starten hier gleich rein in die Sendung mit Doris Hillebrand aus München. Frau Hillebrand, grüß Sie.
2: Hallo Frau Krüger, Waldmünchen, München ist ungefähr richtig, Waldmünchen. Aber
1: Waldmünchen, okay.
2: Ja, kein Ding. Wir haben einen Schwimmteich gehabt, also ein was zum Baden an Wasser, aber eben auch mit dem Naturbereich. Und da habe ich mich gefreut, weil jedes Jahr einfach mehr Arten gekommen sind und da haben dann auch Ringelnattern drin gewohnt. Also mit Kreuzottern, Giftschlangen habe ich keine Berührung gehabt, aber da waren Ringelnattern drin und das fand ich ganz toll. Und natürlich auch Lurche, also Frösche natürlich, Eisvogel war mal da, also ganz toll, egal. Na, und dann habe ich einmal beobachten dürfen, schrecklich müssen, wie eine Ringelnatter so einen Frosch verspeist. Und das war schon, ja... Weil die fängt nämlich beim Hinterbein an und braucht dann wahnsinnig lang. Ringelnatter hat ja keinen so großen Durchmesser und der Frosch eben mehr. Und bis sie sich den dann im wahrsten Sinn des Wortes einverleibt. Ja, ich habe es mal angeschaut. Es ist nicht toll. Es ist wirklich nicht toll, weil der, ja, ich weiß jetzt nicht näher. Es hat sehr lang gedauert. Also es hat sehr lang gedauert. Aber mir hat es vor allem so zum Nachdenken gebracht, weil... Ja, fressen und gefressen werden, das ist die Natur. Und ich bin eigentlich so ein Sensibelchen und will eigentlich keine Tiere mehr essen. Esse aber sehr gern Fleisch. Also kommt nur in Frage ein gut geschossenes Wild von einem gescheiten Jäger, der da auch trifft und so beim ersten Schuss. Ja, und dann habe ich mir gedacht, ja, okay, in der Natur geht es eben so zu.
1: Geht es rau zu, genau. Also, hat Sie das dazu bewogen, dass Sie sagen, Faszination im Prinzip, wie die Ringelnatter das so gemacht hat und wie die Natur das eingerichtet hat? Oder sagen Sie, oh weia, also das hat eigentlich mein bisschen Angst, meine tief sitzende Angst vor Schlangen oder meine Abneigung forciert?
2: Nein, überhaupt nicht. Also ich finde das toll, weil, wie gesagt, die Ringelnatter muss auch leben und will auch sich fortpflanzen und das ist eben, ja, wie gesagt, fressen und gefressen werden und die Tatsache, dass diese Schlange mit wenig Durchmesser, den Riesenfrosch, weil das war schon ein Drum, deutlich mehr Durchmesser erstmal, wie die das macht, es hat mich fasziniert, weil ich liebe die Natur und ich schaue da genau hin und ja, also das musste ich mir schon geben. Ich finde Schlangen faszinierend, also ganz toll. Ich würde sie nie in einem Terrarium in der Wohnung halten wollen. Ich finde, die gehören in ihr natürliches Biotop, da wo sie halt vorkommen. Und also ich achte natürlich auch Schlangen und ja.
1: Okay, also.
2: Ich habe mich gefreut,
1: dass diese Art da war. Das ist eine besondere Beobachtung, die nicht so jeder haben kann. Frau Hillebrand, ja, danke schön, dass Sie uns das geschildert haben. Okay. Danke und Wiederhören.
2: Ja, also toller Anfang, gell?
1: Ja, nee, aber danke. Das ist sehr, sehr interessant. Und jetzt Wolfgang Schaffner aus Gstaad am Chiemsee. Was haben Sie denn schon mit Schlangen erlebt?
3: Ja, grüß Gott, Frau Krüger. Grüß Gott. Und zwar, wie ich Kind war, in die 70er Jahre, da haben wir in Passau gewohnt, neben der Bundeswehr.

0: Da ist in der Nacht Hubschrauber gestartet und damals hat man nicht so viel Hubschrauber gesehen und war halt einmal zur Radau. Und dann hat man im Nachhinein erfahren, dass einer da seinem Spezi nach dem Wirtshausbesuch die Kobra zeigen wollte und die hat ihn dann gebissen. Und dann wollte man den halt nur nach München fliegen und war aber dann schon die Zeit ausgelaufen. Und das war für mich als Kind so schockierend, das zu erfahren, also dass einer sowas macht und dass einer Schlangen hält. Und dann die Grausamkeit, dass ich glaube, dass meine Schlangenphobie von diesem Kindheitserlebnis kommt.
1: Also Sie haben eine echte Schlangenphobie seither.
0: Genau,
1: Und
0: ja.
1: wie äußert sich die sonst so, Herr Schaffner, wenn Sie spazieren gehen oder wenn Sie es im
0: Ja,
1: Fernsehen sehen oder?
0: wenn man irgendwo in Kroatien auf einer Insel ist und da läuft eine Schlange dann drüber, also dann ist das schon brutal unangenehm, also wo dann wieder halt so Urängste aufkommen.
1: Okay. Aber Sie haben noch selber noch keine gefährliche Situation irgendwie erlebt
0: Nein,
1: und
0: habe ich
1: sich
0: Gott
1: nicht
0: sei
1: in
0: Dank
1: eine
0: noch nicht
1: solche
0: erlebt.
1: begeben.
0: Nein. Darum kann ich mir das überhaupt nicht vorstellen, dass sich jemand mit sowas beschäftigt und Schlangen zu Hause hält, wo das halt dann, also vor allem, wenn es giftige sind.
1: Okay. Jetzt haben wir, Dankeschön, Herr Schaffner. Jetzt haben wir zwei ganz
0: Bitte.
1: unterschiedliche Fälle gehört. Einmal eine Ringelnatter, die ganz ungiftig ist, aber auch doch sehr beeindruckende Leistung quasi gezeigt hat und die Frau Hillebrand ziemlich beeindruckt hat und der Herr Schaffner, der im Prinzip schon auch ein bisschen Angst hat. Ich freue mich jetzt, dass wir einen ausgewiesenen Schlangenfachmann für diese Sendung gewinnen konnten. Er erforscht von Straubing aus die Kreuzotter, hält selber rund 40 dieser Schlangen und setzt sich für den Erhalt ihrer Lebensräume ein. Servus, Paul Hien.
2: Hallo, Servus.
1: Jetzt haben Sie schon gehört, was wir hier schon unsere Anruferinnen und Anrufer gesagt haben. Also zum einen einmal eine Kobra, die dann einen Besucher beißt. Wie verbreitet, wissen Sie, das ist denn diese Haltung von giftigen, exotischen Schlangen bei uns in den Haushalten?
2: Das ist tatsächlich von Bundesland zu Bundesland sehr verschieden, weil da die Auflagen eben sehr unterschiedlich gehandhabt werden. Also in Bayern ist es sehr selten geworden, wie der Herr schon gesagt hat, das war in den 80ern, da war das noch laxer gehandhabt. Und ja, es ist halt der klassische Fall von männlichem Übermut, der zum Unfall führt und dann praktisch die Schlange dem schwarzen Peter zuschiebt, die eigentlich nichts gemacht hat, als sich zu verteidigen, wahrscheinlich in der Situation.
1: Also, wenn man solche Schlangen zu Hause hält, muss man natürlich auch ziemlich viele Auflagen jetzt erfüllen. Immer wieder gibt es aber Meldungen und auch Funde, wo das überhaupt nicht passiert ist. Jetzt schauen wir mal noch ganz kurz auf diesen Vorfall mit der Kreuzotter. Glonabur soll das gewesen sein, also war das wohl. Und es ist ihm wohl schlechter gegangen, als man gedacht hat, weil das Gegengift gibt man ja gar nicht immer unbedingt, oder?
2: Ja, genau. Das Gegengift ist natürlich an sich ein kleines Risiko, weil das auch wieder fremde Proteine sind, die ich in den Körper appliziere. Und da könnte sich theoretisch, wenn ich das zwei, dreimal machen muss, irgendwann mal eine Allergie entstehen. Und wenn ich dann quasi bei einem Harmlosen das übertreibe oder halt das sehr lax handhabe und jedes Mal mache und es ist dann tatsächlich später mal eine schwere Vergiftung, dann hilft mir das Serum dann auch nichts. Im Gegenteil, das macht das Ganze dann auch noch komplizierter. Insofern versucht man das halt bei der Kreuzotter zumindest ohne Serum meistens hinzukriegen, was relativ einfach ist. Man muss halt einfach die Schmerzen und die Schwellung behandeln und dann hat man das eigentlich gut im Griff. Also Kreuzotter ist halt da so eine Ausnahme, weil die eben an sich nicht tödlich ist.
1: Jetzt können wir vielleicht noch mal ganz kurz auf den Vorfall eingehen. Wir wissen jetzt gar nicht, wie es genau passiert ist. Es wird auch überhaupt nicht berichtet. Es war irgendwo in Bayern. Aber der Bur hat ja dann quasi, glaube ich, die Hand ist verletzt und wurde dann ins Krankenhaus sofort gebracht. Ist es immer so der Fall, dass wenn man einen Schlangenbiss hat, dass man sich wirklich in ärztliche Obhut begeben soll? Und wie könnte man das vermeiden? Also kann es sein, dass er einfach dieser Schlange so begegnet ist oder muss die irgendwo gelegen sein, wo er dann neigelangt hat? Oder wie passieren denn solche Unfälle meistens?
2: Ja, bei den Buben weiß ich es jetzt nicht, weil ich kein Hintergrundwissen dazu habe. Aber wenn man sich die Bissunfälle, bei denen man es weiß, anschaut, dann ist halt der Löwenanteil der Gebissenen männlich und in die rechte Hand. Das heißt ganz einfach, die Leute haben die Schlange nicht in Ruhe gelassen und irgendwie manipuliert, wollten sie fangen oder töten. Das Tier hat sich gewehrt. Man muss sich vorstellen, für die Schlange sind wir so groß wie gegen, also zu uns der Kölner Dom.

0: Das heißt, wenn mich so etwas in der Größe angreift, dann fürchte ich mich halt und werde mich wehren und dann kriege ich halt einen Biss ab. Und das ist also wirklich eklatant. Das meiste, was man sieht, sind einfach Männer, männliche Patienten in die Extremitäten, weil sie einfach die Finger nicht davon lassen haben können.
1: Also, wie könnte man jetzt das vermeiden, dass man also einer Kreuz oder erstens mal sind die jetzt verbreiteter, die gelten ja als sehr selten und geschützt und als aussterbend, vom Aussterben bedroht. Gibt es die jetzt öfter, wenn man solche Begegnungen jetzt wieder hört? Und wie könnte man das vermeiden, dass es zu so einer Konfrontation kommt? Beim Spazierengehen zum
0: Ja,
1: Beispiel.
0: das ist natürlich ganz einfach. Wenn es jetzt eine Manipulation ist, dann kann man sagen, mei, einfach das Tier in Ruhe lassen, dann fehlt einem überhaupt nichts. Also es ist so, wenn ich draußen in der Natur ein Kreuzotter sehe, dann wird mich die nie angreifen. Dann kann ich eigentlich sagen, die ist harmlos, weil die wird nie auf mich zulaufen oder sonst was tun. Ich kann mich da theoretisch daneben hinsetzen, ein halbes Bier trinken und der zuschauen. Da wird mir nie was passieren. Es ist ja nicht so wie bei einem Wildschwein, wo die Bache, wenn sie Frischlinge hat, aggressiver werden würde. Also eine Kreuzotter, die ich sehe und in Ruhe lasse, wird mir niemals was tun. Ich arbeite jetzt seit fast 50 Jahren mit Giftschlangen, ich bin noch nie gebissen worden. Und der andere Fall, der halt auch leider manchmal vorkommt, ist, dass ich halt zum Beispiel barfuß durch unübersichtliches Gelände laufe, zum Beispiel an den Isarauen zum Baden oder durch eine Wiese. Und da kann ich einmal aus Versehen auf eine drauftreten, weil ich die halt nicht sehe. Die Schlange ist dann meistens genauso überrascht und beißt halt dann sofort zu, weil das natürlich ein irrsinniger Schmerz ist, wenn da jemand mit 70, 80 Kilo da drauf tritt. Und das kann ich halt eigentlich nur dadurch vermeiden, dass ich halt da ein bisschen umsichtiger bin und nicht ins Wohnzimmer dieser Tiere sozusagen barfuß reinlaufe. Ich meine, wenn ich über Straße gehe, schaue ich auch links und rechts. Und das ist halt schon fast ein bisschen anmaßend, wenn ich sage, ich dringe da in den Lebensraum ein und gehe davon aus, dass mir da nichts passieren kann. Also das ist halt nicht so. Man müsste halt da ein bisschen umsichtiger sein. Und wenn man das beachtet oder halt einfach nur normale Schuhe, Wanderschuhe dran hat, dann hat man eigentlich vor einer Kreuzotter überhaupt nichts zu befürchten.
1: Also erstmal wissen, wo sie wohnt und dann nicht rumtrampeln. Und dann, wenn schon, wenn man in solchen Gegenden unterwegs ist, feste Schuhe und vielleicht auch eine lange Hose.
0: Ja, genau. Und wenn man ein Tier sieht, einfach in Ruhe lassen.
1: Und dann in Ruhe lassen, genau. So, Eckhard Pfannkuch hat auch eine Begegnung mit einer Kreuzotter schon gehabt. Grüß Sie Gott, Herr Pfannkuch.
2: Grüß Gott, Frau Krüger. Ja, das ist schon lang her. Circa vor 60 Jahren, das war so die zweite Hälfte 60er Jahre, da war ich so 13 oder ja, sowas. Und mein kleiner Bruder war 11. Und wir sind, da war fast knappe 100 Meter vom Haus, war ein Weiher oder ist immer noch dort. Da wohne ich bloß nicht mehr. Und da war ein kleines Wäldchen. Ein bisschen aufgelockert und dazwischen waren so sonnige Stellen, wo dann auch ein bisschen Heidelbeer und so gewachsen ist oder höheres Gras, so Pfeifengras, was halt im Moos so wächst. Und dann sind wir da aber nämlich genau, wie man es nicht machen soll, mit kurzen Hosen und barfuß zu dem See hinunter. Und dann, mein Bruder war schon ein paar Meter voraus und dann rufe ich ihm zu: Schau mal, dreh dich mal um, da ist ein Kreuzotter. Und die war einen Meter weg von mir, also aufgewickelt, richtig schön, hat sich da gesonnt, so Schnecken, so große, tellergroße Schnecke mit dem Zickzack, so helleres Braun und dann dunkles Zickzack. Das war, also wir haben es schon gleich gewusst, wir waren sehr naturinteressiert und so. Und dann ist er ein bisschen näher gekommen, aber eben nicht richtig nah und ich war ziemlich nah. Und dann hat sich die Kreuzotter, die war genauso schlau wie mir, vielleicht sogar noch ein bisschen schlauer. Die hat nämlich gewusst, Mengenlehre, aha, die zwei sind größer und hat sich dann langsam abgerollt und ist dann in das so zwischen den Heidelbeeren und dem Gras verschwunden, so allmählich. Also wir konnten richtig schön zuschauen, wie diese Schnecke kleiner wurde, immer weniger Windungen und dann ist sie da unsichtbar geworden. Und das war ein Erlebnis, was man, also das sehe ich noch wie Fotografie vor mir. Und ja, ich habe, das war einfach faszinierend, weil das.
1: Und seitdem hatten Sie aber keine Begegnungen mehr mit Schlangen.
2: Ich hatte doch, wir haben später mal, da war ich schon im, das war bestimmt 50er später, da haben wir auch in dem Haus, wo ich damals war, haben wir da bei meiner Mutter zur Miete gewohnt und dann habe ich den Kompost so im Frühsommer, vielleicht jetzt so um die Zeit, umgesetzt.

0: plötzlich sehe ich da einen Berg lauter weiße Tennisbälle und einer davon ist auf meiner Mistgabel gesteckt. Und dann habe ich da geschaut und dann war die Schlange, da war schon eine Ringelnatter drin und die war aber unverletzt, aber die sah noch so unfertig aus. Ich habe die dann wirklich dann einen Gnadenstoß gegeben. Und die anderen, das habe ich wieder schön zugedeckt und den Teil vom Komposthaufen nicht mehr fertig umgesetzt und Wochen später mal nachgeschaut und dann waren alle diese Tennisbälle leer und schlapp dagelegen. Die sind ja weich, die haben ja weiche Eier und waren anscheinend alle
1: Alle geschlüpft.
0: ausgeschlüpft. Aber wir haben schon manchmal gesehen, dass da im unteren Teil vom Garten Ringelnatter dann rumsuchen nach Beute wahrscheinlich. Da
1: Ja,
0: gab's
1: genau. Ah, ja, schön.
0: Frösche und alles Mögliche.
1: Okay, also
0: Und auch
1: da
0: Mäuse
1: muss
0: und
1: man
0: so.
1: aufpassen in seinen Komposthaufen. Herr Pfannkuch, schöne
0: Ja.
1: Geschichte. Dankeschön, gell? Alles Gute. Servus.
0: Danke fürs
1: Wir haben jetzt
0: Mitmachen.
1: noch eine andere Kreuzotter-Geschichte, die ist nicht so gut ausgegangen, von Helmut Nodes aus Mühldorf. Herr Nodes, grüß Gott.
2: Grüß Gott. Ja, mich hat also vor 20 Jahren, damals war ich 60 Jahre alt, eine Kreuzotter gebissen. Und zwar habe ich an der tschechischen Grenze im Mühlviertel ein Grundstück und habe da Heu gemacht und mit dem Rechel das Heu gewendet. Und auf einmal spüre ich dann einen Stich und dann sehe ich ein wunderschönes Kreuzotter-Exemplar davon schlängeln. Ich habe mir da nicht viel gedacht, weil ich immer gelesen habe, ein Erwachsener, für den ist das kein großes Problem. Dann habe ich mich aber trotzdem umgeschaut, also das ist ein ganz einsames Grundstück, und dann habe ich aber jemanden gefunden, der mich dann in den Ort runtergefahren hat, wo meine Frau gerade beim Einkaufen war. Und ja, dann hat mich meine Frau ins Bezirkskrankenhaus nach Rohrbach gefahren. Der Oberarzt, der mich da angeschaut hat, hat gesagt, na, das ist keine Kreuzotter, weil bei uns gibt es keine Kreuzottern. Dann habe ich gesagt, na ja, ich kenne die Tiere, ich mag sie ja und sehe sie bei uns am Grundstück ja immer. Und meine Frau hat mich dann bei der Rezeption angemeldet und wie sie zurückgekommen ist, hat sie mich nicht mehr erkannt. Sie hat dann in verschiedenen Krankenzimmern geschaut. Ich bin also im Gesicht und überall so angeschwollen gewesen.
1: Ach Gott,
2: Und naja, dann irgendwann, nur weil ich also Hand amputiert bin, hat sie mich dann doch erkannt. Und ja, dann hat der Arzt sich doch bemüht hat mir dann eine Spritze gegeben. Ich glaube nicht, dass es ein Serum war, wahrscheinlich war es irgendein Kreislaufmittel. Aber ich war dann doch 3, 4 Tage im Krankenhaus. Ich habe also ganz einen dicken, geschwollenen Fuß gehabt und habe auch mich erbrechen müssen dort. Dann
1: Ja,
2: war
1: das sind so
2: also.
1: scheint so typische Folgen, gell, von so einem Biss. Vielleicht waren Sie auch ein
2: Ja.
1: bisschen allergisch, kann das auch sein, auf dieses Gift? Weil so
2: Na,
1: Wespen- und Bienenallergiker können ja auch auf das Kreuzottergift allergisch sein.
2: ich bin Bienenallergiker.
1: Ja,
2: Vielleicht
1: sehen Sie
2: hängt
1: vielleicht,
2: damit
1: gell.
2: zusammen. Das kann.
1: Ja, Mensch, Herr Nodes,
2: So.
1: aber seither hat sich dann noch, ist da was geblieben? Fragt
2: Nein,
1: man
2: das
1: erkennt, na, das haben Sie dann ganz überwunden. Und wie ist es jetzt, wenn Sie so auf der Wiesn unterwegs sind? Sind Sie da jetzt ein bisschen gebranntes Kind?
2: Nein, eigentlich nicht.
1: Nicht.
2: Also, ich sag, 60 Jahre vorher ist mir auch nichts passiert und ja, wahrscheinlich wäre ich nicht 120 Jahre alt.
1: Okay, Herr Nodes, Dankeschön dafür,
2: Nein,
1: alles gut.
2: ich mag Kreuzotter und ich finde wunderbare Tiere und man muss sie wirklich schützen. Und,
1: Dankeschön, Herr
2: ja,
1: Nodes.
2: jetzt.
1: Ja, alles Gute. Gehen wir wieder zu Paul Hien, dem Schlangenexperten, der selber ja Kreuzottern auch züchtet. Da hat er früher mal gesagt, glaube ich, also ich selber weiß ich es nicht, ich bin noch nie von der Schlange gebissen worden, aber dass man das gleich behandeln soll oder irgendwie auszuzeln oder neischneiden oder so in so einen Biss. Aber ich glaube, davon ist man jetzt abgekommen, oder?
3: Ja, ganz sicher soll man das nicht machen. Also aufschneiden ist ganz falsch. Dabei öffnet man quasi den Weg für das Gift noch in tieferen Lagen. Und wenn es blöd geht, fängt man sich da eine Blutvergiftung, eine Sepsis ein. Also es ist ganz klar, was man bei uns macht. Erstmal Ruhe bewahren. Man sollte Ringe oder Armreifen abnehmen, weil, wie wir schon gehört haben, das kann ziemlich übel anschwellen und dann kriegt man die Sachen nicht mehr runter. Auf keinen Fall die Bisswunde irgendwie manipulieren, also wie aufschneiden und auszuzeln. und dann einfach ab ins Krankenhaus. Und dabei wird oft vergessen, man soll halt nicht selber fahren, weil es kann bei einer schweren Vergiftung oder wenn man halt kreislauftechnisch da negativ vorbelastet ist, kann es wirklich zum Kollaps kommen. Also man wird ohnmächtig und wenn einem das mit 100 auf der Landstraße passiert, dann sind die Folgen mit dem Autounfall also wesentlich schlimmer als das Gift je hätte sein können. Oder im schlimmsten Fall zieht man auch noch andere Verkehrsteilnehmer mit. Nein, also auf keinen Fall selber Auto fahren, wenn man also jetzt alleine irgendwo ist und wird gebissen und hat keine Möglichkeit, dann wirklich einen Notarzt anrufen, also einen Sanker oder einen Hubschrauber. Also ein Kreuzotterbiss ist als erstes mal als medizinischen Notfall zu behandeln. Okay. Das ist dann wahrscheinlich eher glimpflich, was dann passiert, aber man kann es halt vorher nicht wissen. Und Sie haben auch vorher schon die Allergie angesprochen. Die kann tatsächlich auch sehr brisant werden. Also die Leute sterben tatsächlich nie am Gift selber, sondern wenn dann tatsächlich an so einem anaphylaktischen Schock. Das kommt vielleicht in einem aus 1000 Fällen mal vor, aber man kann es halt vorher nicht wissen. Und in dem Moment, wo man es weiß, kann man eigentlich nicht mehr reagieren. Also Protokoll ganz klar, Ringe ab, Ruhe bewahren und ins Krankenhaus bringen lassen.
1: Und die Beobachtung, dass man also aus der sicheren Entfernung so eine Schlange beobachten kann, die sich dann selber zurückzieht. Man muss ja nicht Angst haben, dass ein Kreuzotter einen anspringt, oder?
3: Nee, genau. Das sind ja jetzt schon ein paar coole Anrufe dabei gewesen, muss man jetzt sagen. Hut ab, obwohl der gebissen wurde, hat er immer noch eine Faszination. Das wird mir jetzt nicht anders gehen. Und genauso wie der Bub wahrscheinlich da die Schlange nicht in Ruhe gelassen hat, das hätte ich nicht anders gemacht in der Situation, muss man ja ganz offen sagen. Ist halt so, da lernt man dann auch was. Und das ist also das ganze ganz typische Verhalten. Die bleibt erst einmal ruhig liegen, so eine halbe Minute lang, weil sie auf ihre Tarnmusterung vertraut. Und wenn sie sich nicht bewegt, ist sie halt echt schwer zu sehen, die Kreuzotter draußen. Und dann haut sie sofort ab. Also sie sucht immer das Weite, die wird nie angreifen. Wirklich in keinem Fall wird einem die nachlaufen. Also das sind absolute Schauermärchen, die da in älterer Literatur da so auftauchen. Und das ist halt auch der Grund, warum ich die zum Beispiel in großen Gehegen bei mir im Garten habe, weil die in der Natur eben so verdammt schwer zu beobachten sind. Und da kann ich halt sehr viel lernen daraus.
1: Okay, also da muss man sich also auch nicht fürchten. Es gibt wahrscheinlich andere Schlangenarten, wo das anders ist. Georg Hoffmann schreibt uns zum Beispiel per WhatsApp aus Waldsassen: In Namibia hatten wir in unserem Haus eine schwarze Mamba. Schießen konnten wir nicht, sonst wären wir aufgrund Querschläger selbst gefährdet gewesen. Wir sind alle auf den Tisch bzw. Anrichte gesprungen. Ein Einheimischer, den wir hinzugezogen haben, holte zwei Stöcke und brachte sie aus dem Haus. So ein Biss wäre bestimmt tödlich verlaufen. Da muss man natürlich wissen, wie man das mit den Stöcken so richtig macht. Dann schreibt, oder nein, besser gesagt, Jan Liesegang hat auch ein besonderes Erlebnis mit einer besonderen Schlangenart. Grüße, Herr Liesegang.
4: Ja, ich grüße Sie. Jan Liesegang, hallo.
1: So, was ist Ihnen mit Schlangen passiert?
4: Das war in Ghana, Westafrika. Wir waren gerade mittags im Wohnwagen. Der Kollege ruft runter, kommt, das Essen ist da und fertig. Wir laufen durch Ananas und Bananen um uns rum. Etwas angelegter Garten und da plötzlich türmt sich so eine schwarze Kobra, die hat sich auch so gekringelt, Kopf nach oben, den Hals breit, wie man das aus den Filmen kennt. Und ich war auf der einen Seite fasziniert, auf der anderen Seite erstmal, also meine erste intuitive Reaktion, ich bin gerannt. Mein Kollege hinter mir, der Matthias, der ist wie angewurzelt stehen geblieben und das war eigentlich das Bessere. Und ich war sehr erstaunt, also ich hatte wie einen Schock und bin die Veranda hochgehüpft, es waren 2-3 Treppenstufen aus Holz. Und was macht die schwarze Kobra? Die ist mir hinterher und zwar schnell. Also bäm, voll schnell und ist unter der Veranda verschwunden. Ja, da habe ich gesehen, der Matthias hat eigentlich besser reagiert. Ich weiß nicht, ob die wirklich einen verfolgt. Ich bin mir sicher, sie hat mich verfolgt. Ich glaube eher, dass die auch erschrocken ist.
1: Ja, na klar.
4: Geflüchtet ist, komischerweise in die ähnliche Richtung, in dieselbe Richtung.
1: Ja.
4: Und das war eine Speikobra, haben die mir später gesagt.
1: Eine Speikobra, ganz toll.
4: Die Speikobra, die schwarze. Und die spucken, die zielen auf die Augen und das war unser Glück, an dem Tag war es sehr windig. Und ich habe gesehen, wie die das Gift kam mir entgegen, der Wind hat es zur Seite geblasen und ich habe dann ich habe geschrien im Garten, Black Snake, Black Snake, und dann kamen auch gleich ein paar Und die, dann war sie weg, die war ja unter der Veranda. Mhm. Gell?
1: Oh Mann, genau. Herr Liesigang.
4: Also ist nochmal gut ausgegangen.
1: Ist nochmal gut ausgegangen, hätte auch anders ausgehen können. Aber jetzt kann man da eine gute Geschichte erzählen. Dankeschön dafür und weiterhin wenig gefährliche Begegnungen wünsche ich Ihnen. Wiederhören, tschüss.
4: Vielen Dank.
1: Dann, ciao. Wiederhören. Claudia Wagner berichtet von einer Begegnung in Griechenland. Grüß Sie.
5: Ja, hallo.
1: Grüß Sie. Also, was haben Sie da erlebt?
5: Ja, hallo. Ich habe eine schöne Geschichte aus Griechenland. Mhm. Also,
1: Urlaub. Sie müssen Griechenland. Ausmachen, sonst hören wir alles doppelt, Frau Wagner.
5: Oh, das ist, ja, Moment, okay. Mhm. Also, Griechenland-Urlaub. Wir hatten einen sehr netten Hauswirt und der wollte uns seine Orangenplantage zeigen. Mhm. Wir sind also hinten auf seinen Lastwagen geklettert, 6 Personen. Er fährt, auf einmal brennt da unheimlich schnell.

0: Rückwärtsgang reingehauen und ist zurückgefahren. Ein gestandener Mann, und man hat gesehen, er hatte wirklich Angst.
1: Und was waren das für Schlangen? Wissen Sie das?
0: Ein faszinierendes Bild, bitte?
1: Wissen Sie, was das für Schlangen waren?
0: Nein, das weiß ich nicht mehr. Mhm. Aber es war faszinierend, wie die sich so umeinander geschlängelt haben. Ne?
1: Toll.
0: Einen richtigen Tanz vollführt. Mhm.
1: Herr Hien, wissen Sie, was das für eine Schlange gewesen sein könnte in Griechenland?
2: Ja, tatsächlich machen das viele Schlangen. Das sind Männchen und es ist der Hochzeitstanz, nennt man das. Die messen halt ihre Kräfte. Es geht dabei immer um ein Weibchen, das wohl irgendwo in der Nähe war.
1: So.
2: Und wenn das so lange Schlangen waren, dann waren das wahrscheinlich irgendwelche ungiftigen Nattern. Also er hat natürlich völlig überreagiert, aber wenigstens hat er sie nicht überfahren. Muss man da schon fast dankbar sein. In Griechenland haben sie mir auch felsenfest erklärt, dass es so Eidechsen gibt, die einen giftigen Stachelschwanz haben. Also die sind da noch sehr, sage ich jetzt mal, von Mythen bewandert da unten. Also das stimmt alles gar nicht. Also die beiden Männchen, die da gekämpft hätten, die haben da so ziemlich für nichts Interesse gehabt in dem Moment, als sie sich selber da quasi jetzt um dieses Weibchen, da ging es halt um dieses Weibchen.
1: Und dann meinen Sie,
2: hätte
1: die können
2: da gefahrlos hin können.
1: Die können nicht springen,
2: meinen
1: Sie?
2: Nee, 10 Meter springen, das ist ein völliger Quark.
1: Okay, also.
2: Das stimmt also tatsächlich
1: dann
2: nicht.
1: Haben wir jetzt diesen Mythos mal ein bisschen begradigt. Frau Wagner, danke schön nochmal trotzdem für diese schöne Geschichte. Ich kann mir schon sehr gut vorstellen, wie Sie da beeindruckt waren. So, jetzt ist 12.31 Uhr hier im Tagesgespräch.
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1: Und heute geht's um Schlangen. Immer faszinierend, selten giftig. Was haben Sie mit Schlangen erlebt, fragen wir heute.
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1: Jetzt haben wir Ernie Buchmann bei uns in der Sendung. Grüß Gott.
4: Frau Krüger, grüß Gott, Herr Experte.
1: Ja, so.
2: Hallo.
1: Ihre Begegnung?
4: Noch, ja, ich denke immer noch gern zurück an die 90er Jahre. Bei uns im vornehmen Leherl wohnend hat im Hinterhof, im Hintergebäude unser Hausmeister eine Albino-Python-Schlange gehalten. Die war ungefähr, glaube ich, 2,5 Meter lang und etwas so dick wie ein schlanker Oberschenkel und ganz so hellgelb irgendwie. Und er hat die bei sich in der Wohnung gehalten und unten, also praktisch im ersten Stock und unten im Erdgeschoss war sein kleines Zimmerchen und da hat die drin gewohnt, schön zusammengeringelt.
1: Mhm.
4: Und er hat sie aber gelegentlich mit hochgenommen, weil er hat sie dann wie einen riesigen Ring, hat sich die zusammengeringelt und er, der Hausmeister, ist draufgesessen und die haben zusammen ferngesehen oder was weiß ich was. Aber auf jeden Fall hat mich die derartig fasziniert. Er hat sie nämlich manchmal bei uns im Hinterhof in der Sonne liegen lassen. Und während die anderen Leute kreischend geflohen sind, habe ich mich sehr für die Schlange interessiert. Und er hat gesagt, ich soll sie mal anfassen. Und die war ganz glatt und nicht schuppig und nicht schleimig und gar nichts, wie ein ganz fester Muskel irgendwie.
1: Mhm.
4: Und das war insofern so interessant, weil er ist mit der, bestimmt haben irgendwelche Leute den dann im Englischen Garten mal gesehen, weil er hat die Schlange, damit sie vielleicht auch mal was anderes sieht, ist er mit der manchmal in den Englischen Garten gegangen, hat sich die um die Schulter gehängt oder gewickelt oder was und hat die dann ausgeführt. Und ich fand das so interessant. Ich war knapp davor, dass ich auch so eine Schlange haben möchte, aber ich wollte dann doch keine, weil als der Hausmeister eine Woche im Urlaub war, musste ich die Fütterungsratten versorgen. Und das hat mir ins Herz gestochen, geschnitten. Gell?
1: Das kann ich mir vorstellen, Frau Buchmann. Aber eine tolle Geschichte, das hat sie scheint wirklich geprägt oder hat sie nie mehr verlassen, diese Schlange aus ihrer Kindheit. Ich danke erstmal. Und Frau Hien, darf man das heute noch im Englischen Garten so einen Python rumschleppen?
2: Ich weiß jetzt nicht, nee, also Python ganz sicher nicht, weil der schon unter die gefährlichen Tiere zählt, also das ist in Bayern ganz sicher verboten, ist auch sicher für die Schlange nicht gut, also das ist natürlich sehr kontroverses Thema, tropische Schlangen in einem deutschen Wohnzimmer zu halten, da gibt es Arten, den kann ich wirklich technisch so einen Lebensraum nachbauen mit einigem Aufwand. Das geht sicher, das ist auch gerechtfertigt, aber viele Arten nicht. Und Pythons mit 2-3 Metern fallen da sicher nicht drunter. Also das ist schon ganz gut, dass das nicht mehr so in

0: der Fall ist, dass im englischen Garten Leute mit Schlangen rumlaufen.
1: Ja, also muss ich auch nicht unbedingt haben, so jemandem zu begegnen. So, jetzt schauen wir uns mal die Rolle der Schlangen an in Religionen und Kulturen auf der ganzen Welt. Die haben sie nämlich. Und dazu haben wir uns auch eine Expertin eingeladen. Es ist Vera Zingsem. Sie ist Theologin und Autorin von Schlangen, Frau und Chaos, Drache in Märchen, Mythos und Kunst. Hallo, Frau Zingsem.
2: Ja, hallo, Frau Krüger.
1: Vielleicht mal ganz kurz gleich zu Beginn. Warum hat denn jetzt eigentlich eine Schlange im Paradies die Versuchung ausgelöst und nicht, sagen wir mal, eine Eichkatzel?
2: Naja, gut, die Schlange ist das absolut allergeistigste Tier der ganzen Antike gewesen. Das heißt, wenn man die Schlange im Keim ersticken würde, hat man mit einem Schlag die gesamte Geistigkeit der Antike erwischt. Also das ist eigentlich eine ganz, ganz schlimme Geschichte, weil man damit das wirklich wundervollste Tier der gesamten Antike und eigentlich auch nicht nur der Antike, eigentlich bis heute, kann man sagen, die Schlange ist das schillerndste und großartigste Tier in allen Kulturen der Welt. Mhm. Also der zu unterscheiden. Was aber natürlich interessant ist bei dieser biblischen Geschichte, da geht es ja um Erkennen. Mhm. Und Eva wendet sich zielgerichtet an das Wesen, das ihr Erkenntnis vermitteln kann, und das ist die Schlange. Und damit haben wir sozusagen ein Gegeneinander der Kulturen schon in dieser ältesten der Schöpfungsgeschichten, das ist ja die ältere der beiden, haben wir das schon mal konstelliert. Damit hat man eigentlich die geistige Welt der Antike im Kern treffen wollen.
1: Okay.
2: Also nicht nur einfach, dass man da so ein Tier in den Baum setzt, sondern Schlange mit dem Lebensbaum zusammen, das ist ja das Leben überhaupt. Die Schlange steht für Weisheit, Ewigkeit und Heilung. Unsterblichkeit. Das ist ja genau, was man uns absprechen wollte und was man natürlich auch der Schlange absprechen wollte.
1: Jetzt sagt man eher so falsch wie eine Schlange. Also es hat auch natürlich eine gegensätzliche Bedeutung. Frau Zingsem, ich würde Ihnen mal Steven Kosegi dazu schalten aus Garmisch. Herr Kosegi, grüß Sie.
3: Ja, grüß Sie, schön in der Runde, das habe ich komplett vergessen mit dem Baum und dem Apfel, deswegen esse ich keine Äpfel.
2: Das ist ja auch schon mal wieder nicht korrekt, in der Bibel steht gar kein Apfel.
1: Sondern?
2: Also insofern eigentlich ist aber der Apfel auch wieder genau dasselbe, nämlich ein Heilungssymbol und ein Ewigkeitssymbol. Vielleicht wissen Sie, dass wir die Göttin Iduna bei uns haben, die heute zur Versicherung geworden ist. Das war ursprünglich die Göttin mit den Äpfeln der Unsterblichkeit und ewiger Verjüngung. Und das war es in Griechenland auch bei der Göttin Hera. Die hatte den Lebensbaum und auch eine Schlange da drin. Das war die Schlange Ladon.
1: Ja. Also, Herr Kosegi, da können wir, glaube ich, ganz viel lernen. Aber Sie haben, glaube ich, auch etwas zur Bedeutung der Schlange zu sagen.
3: Ja, und beziehungsweise auch eine Frage. In Irland ist es bekannt, es gibt keine Schlangen. Angeblich St. Patrick hat Irland von den Schlangen befreit. Und ich habe mal gehört, das waren die Druiden, da kommen wieder zurück. Das ist die Heiler, die mit Schlangen verbunden worden sind, und wir sehen auch jetzt heutzutage auf die Apothekensymbol auch der Schlange auf der die Stange.
2: Also, ja, das ist ja das Symbol des Asklepios. Das ist ja der Gott der Heilkunst in Griechenland, ist ja selbst als Schlange unterwegs gewesen. Der war als große Schlange, ist dann nach Rom gekommen, um da eine Seuche zu heilen. Und daher haben wir heute noch den Asklepios oder Esculapstab. Das ist aber eigentlich kein Stock, sondern eben ein Lebensbaum. Den haben wir jetzt verkürzt. Aber das ist eben die Schlange, kam aus Mesopotamien, der kam mit seiner Gefährtin Hygieia, von der haben wir heute noch das Wort Hygiene. Das war ein Schlangenpaar, die haben sich um diesen Lebensbaum geringelt und ein Unendlichkeitssymbol, nämlich die unendliche Acht, dargestellt. Und das ist ja auch das, was Schlangen oft darstellen, die ringeln sich und dann sieht man eine Acht. Und das ist dann wieder das Symbol für Ewigkeit und Unsterblichkeit und Heilung.
1: Und die Schlangen, die es nicht gibt in Irland, stimmt denn das? Das weiß der Herr Hin vielleicht.
2: In Irland weiß ich nicht. Da kenne ich mich jetzt nicht aus. Nein,
0: das stimmt tatsächlich.
1: Das stimmt.
0: Es gibt keine Schlangen, keine.
1: Ah ja.
2: In okay. Irland. Ja, das stimmt auch. Ich habe auch keinen Mythos über Schlangen in Irland. Also bis ich habe Schlangen und Drachen sind ja synonym gebraucht. Und die gibt es bis nach Indien, bis nach China. Da ist ja dieses große Drachenfest immer noch. Also ich meine, der Drache ist da auch wieder das Symbol des kreisenden Lebens. Im Winter ist er unter der Erde, im Wasser. Mhm. Und dann wird er im Frühling, steigt er zum Himmel auf. Also die Schlange, Drachen sind auch in allen Elementen und sind eigentlich mit Erde, Wasser, Feuer und Luft verbunden. Aber ja. Erde und Wasser mit am meisten. Also sind ja auch Schatzhüter, Drachen oder Schlangen. Ja. Die sitzen ja auf dem Gold.
1: Ja. Aber das die Schlange die jetzt noch mal zu sehen, die ist ja so, doch sehr ambivalent. Sie haben es jetzt noch mal betont, es geht sehr viel um Heilkunst, um Schleue und um Schutz auch.
2: Klugheit.
1: Und um Klugheit. Aber dadurch, dass sie ja beißen kann, dass sie auf der Erde schlängelt, aber auch unterirdisch, weil sie ja keine Beine hat, hat sie doch sicher auch so eine Macht, die sie ausübt, die auch als negativ empfunden werden kann. Oder ist das eher...
2: In der Mythologie nicht. Wird sie gar nicht. Vor allem wird da eben gesehen, dass sie sich häuten kann. Mhm. Und das ist das Symbol von Heilung. Mhm. Und das können wir eigentlich heute noch für uns sehen. Die Schlange wirft ihre zu eng gewordene Haut ab. Und das hat man sich zum Vorbild für Heilung genommen. Heilung oder Krankheit passiert oft, wenn uns die Haltung oder die Haut nicht mehr passt, symbolisch gesehen. Mhm. Und das heißt Heilung, wenn wir mit Entschiedenheit diese alte Haut abstreifen. Mhm. Da hat man sich die Schlange zum Vorbild genommen.
1: Okay, aber es ist doch unbestritten, dass die Schlange auch so negativ konnotiert ist.
2: Ja, aber nur bei uns in der Kultur. Es tut mir leid, ich habe das ganze Buch ja geschrieben, um die Schlange auch in gewisser Weise zu rehabilitieren. Ja. Das ist tatsächlich nur bei uns so.
1: Mhm. Und worauf führen Sie das zurück?
2: Ja, ich sage ja, weil dieser Gott allein herrschen wollte.
1: Ach so, okay.
2: Und er wollte die Schlange nicht. Die Schlange war das wirklich allergeistigste Tier der Antike, wurde sogar von den Philosophen gelobt. Philo von Alexandrien hat das mal ganz klar gesagt, das ist das hochgeistigste Tier, der heilende und heilige Geist. Und das konnte man ja als Konkurrenz nicht brauchen.
1: Okay. Also das ist sehr interessant. Vielen Dank. Also Vera Zingsim war das jetzt, Theologin und Autorin. Und sie hat auch das Buch geschrieben, Der Himmel ist mein, die Erde ist mein, Göttinnen großer Kulturen im Wandel der Zeiten. Dieses Buch gibt es noch. Der Schlangenfrau-Buch ist leider vergriffen. Aber es war jetzt schon mal sehr interessant, mit Ihnen über Schlangen zu sprechen, Frau Zingsim. Alles Gute, danke Ihnen, gell?
2: Ja, und vielen Dank für die Einladung. Ja,
1: tschüss, wiederhören. So, jetzt sind wir wieder eher bei den Kreuzottern und ein bisschen profaner. Evelyn Grolke aus Pullach, grüß Sie.
4: Grüß Gott.
1: Ihre Kreuzotter-Erfahrung ist eine andere, gell? Als die, dass wir sie so in den Himmel loben.
4: Ja, gar nicht. Also mein Großvater hat immer erzählt, dass er als Kind Schlangen gesammelt hat und die tot dann dem Apotheker gebracht hat und hat dann einige Pfennige bekommen. Und der Apotheker hat für jede Schlange Geld gegeben. Und ich nehme an, dass der Apotheker war an dem Schlangengift interessiert.
1: Also und ihr Großvater hat die getötet und also tot abgeliefert,
4: ja,
1: sozusagen.
4: Ja, die haben sie totgeschlagen, die Schlange. Also es waren mehrere, die Buben haben das gemacht und haben sie dem Apotheker gegeben, um die
1: Also das darf man jetzt alles heute nicht mehr, Frau Grolke.
4: Ja, ich vermute auch, dass es deswegen auch vielleicht, weil die doch oft getötet worden sind, dass da deswegen auch so wenig Kreuzotter noch gibt. Oder
1: Weil man an dem Gift interessiert war. Wenn wir gleich klären,
0: ja,
1: Frau Grolke.
0: Da war im 19. Jahrhundert war da wirklich ein Ausrottungsfeldzug gegen die Kreuzotter im Gange bei uns, aber auch gegen die Aspisviper in Frankreich zum Beispiel. Da gab es also die professionelle Otternfänger, die tatsächlich mehrere hundert am Tag erschlagen haben. Und das waren tatsächlich Regierungsprogramme, um in so armen ländlichen Regionen Einkommen zu erzeugen. Da hat man einfach die Bevölkerung aufgerufen, Ottern zu erschlagen. Da wurde dann alles von der Blindschleiche bis zur Eidechse natürlich erschlagen oder am Regenwurm, weil man bekam da ein paar Pfennige, wie Sie schon sagen. Aber das ist ganz interessant, weil zum Teil da eben, weil es um Geld ging, da auch Buch geführt wurde. Und da sieht man halt einmal, was da für Mengen damals quasi erschlagen wurden. Und da haben sich die Populationen sicher mancherorts nie wieder erholt
1: davon. Aber konnte man mit dem Gift dann was anfangen von so einer toten Schlange?
0: Nicht wirklich, aber man hat da Salben draus gemacht. Also da gab es dann die wildesten Sachen, wie wir halt schon gehört haben. Schlange ist halt ein mythisches Wesen. Da wird dann viel reingedichtet vom Menschen her. Und das hilft dann gegen dieses und jenes. Aber so dieses Medizinische, was man jetzt macht mit dem Gift, das ist damals nicht möglich gewesen natürlich. Aber es war mehr so eine Hausmedizin.
1: So, danke schön, Evelyn Grolke. Wir sprechen heute im Tagesgespräch noch eine knappe Viertelstunde über Schlangen. Immer faszinierend, selten giftig. Was haben Sie mit Schlangen erlebt? 0800 94 95 95 5. Die kostenlose Telefonnummer hier rein zu uns ins Tagesgespräch auf Bayern 2 und in ARD Alpha. Oder Sie können auch eine Sprach- oder Textnachricht schicken. Eine Textnachricht kommt per WhatsApp von Inga Haferkamp aus Kochel am See. Und sie schreibt, sie hatte ein Klettererlebnis in Meran, also in Südtirol. Als ich mich hochzog, schaute ich einer Kreuzotter direkt in die Augen. Die Schlange blieb ruhig und ich kletterte sofort zurück, um die Route zu wechseln. Im Nachhinein ist mir klar, dass ich wahrscheinlich gebissen worden wäre, wenn ich den Felsabsatz gegriffen hätte. Angst hat mir die Begegnung trotzdem nicht gemacht. Ich war vielmehr fasziniert von der Kreuzotter. Josef Kerscher aus Geltendorf hat auch eine Erfahrung mit einer Kreuzotter. Grüß Sie.
5: Jawohl, es war im Jahre 1989. Da bin ich mit Freunden im Salzburger Land da eine steile Bergwiese hochgelaufen zu einem Bergkamm eben. Es war wunderschön Ende Mai, es war noch halb Schnee, wunderbar geblüht. Und auf dem Bergrücken war schwarzes Knäuel. Das ist doch kein Exkrement von einem Tier, von einem Jungrind oder von einem Schaf oder gar Gämse. Nein, so leichte Schuppen und so ganz feine, viel feiner. Und tatsächlich, das ist eine Schlange. Und dann also tatsächlich, ich habe ganz feierlich, ich war starr gestanden davor, eine schwarze Schlange, das muss nur eine Höllenotter sein, wie mir unser Biologielehrer mal erzählt hat, dass die Kreuzotter verschiedene Modifikationen hat. Also die Höllenotter ganz schwarz, die übliche Kreuzotter und dann auch noch die hellere Wiesenotter eben. Und zum einen, ich war schon also geschockt drüber, eine Giftschlange vor mir zu haben, eine schwarze, bloß lass sie in Ruhe. Und so weiter betrachte sie, ging schon durch den Kopf. Und dann also hat sie sich plötzlich so aufgewickelt, der Kopf schießt raus. Aha, genau dieser kantige Kopf. Und dann ist sie davon geschlängelt ins Latschengestrüpp rein. Aber das war ein sehr, sehr feierlicher Moment eben.
1: Kann ich mir schon vorstellen.
5: Und endlich mal, tatsächlich, ich durfte eine schwarze Kreuzotter, die sogenannte Höllenotter, sehen, die ich nur aus den Biologiebüchern kannte.
1: Sehr schön. Herr Kerscher, eine schwarze Höllenkreuzotter. Haben Sie so eine auch in Ihrer Züchtung, Herr Hien?
0: Ja, natürlich. Ich stehe auf schwarz, die brauche ich natürlich dann auch. Aber ne, die sind im Bayerischen Wald sehr gut vertreten. Also ich glaube, jede zweite Kreuzotter ist tatsächlich schwarz bei uns. Und auch in den Alpen ist es sehr häufig. Und der Herr hat es ja schon gesagt, meiner Meinung nach ist das tatsächlich, die imitiert Exkremente. Also wenn da ein Vogel in 50 Meter Höhe kreist, und früher war die Landschaft voll mit Tieren und deren Ausscheidungen, da liegt die praktisch unerkannt mitten da, weil eben eine Schlange sich die meiste Zeit sehr ruhig verhält und in einem Knäuel sich quasi aufwickelt, funktioniert das sehr gut. Bei einer Eidechse würde das nicht funktionieren. Und auch wieder das typische Verhalten. Erstmal bleibt sie ruhig liegen und hofft darauf, dass man sie gar nicht sieht. Und dann sucht sie sofort das Weite.
1: Wie sieht, hört oder spürt so eine Schlange eigentlich, wenn sich jemand wie uns ihr nähert?
0: Ja, sie sehen sehr gut, aber nicht auf die Weite. Also ich habe festgestellt, dass ich schon so unter 5 Meter eigentlich rankommen muss, bis sie dann wirklich den Kopf hebt und in meine Richtung schaut. Und Schlangen haben ja keine Außenohren, aber sie haben natürlich das Ohr angelegt im Schädel Und das Ohr ist dann quasi nicht mit einem Trommelfell verbunden, so wie bei uns, das eben luftgebundenen Schall wahrnimmt, sondern das Innenohr ist dann mehr mit dem Unterkiefer sozusagen verbunden. Mhm. Und das Unterkiefer liegt am Boden auf und das hört dann praktisch die Vibrationen, die am Boden so stattfinden. Allerdings muss ich sagen, habe ich noch nicht oft gesehen, dass eine Schlange da sehr stark reagiert, wenn ich in einem Moor, wo der Boden dann doch gut schwingt, die hauen deswegen auch nicht schneller ab. Also ich weiß nicht genau, wie die das wahrnimmt. Man kann sich da sehr schwer rein versetzen.
1: Ja, sehr faszinierend. Aber auf jeden
0: hören
1: Fall.
0: Tun die, hören tun die schon, das sind halt andere Frequenzen. Man muss sich das vielleicht so vorstellen, wie bei uns, wenn wir einen Kopf unter Wasser hätten. Also der luftgebundene Schall, während der bodengebundene Schall dann bei denen natürlich viel besser ankommt. Und das macht ja Sinn, wie ich schon gesagt habe, früher war die Landschaft voll mit großen Tieren. Und damit die halt einfach von einem Bison oder irgendeinem Hirschen nicht zertrampelt werden, war das natürlich ein sehr, sehr guter Sinn zu wissen, okay, jetzt muss ich weg, da kommt was Größeres. Und deswegen hauen die eigentlich auch vom Menschen immer ab. Ne?
1: Jetzt haben wir noch ein paar Geschichten mit Kreuzottern. Das ist sehr interessant. Peter Haller aus Abensberg zum Beispiel. Herr Haller, grüß Sie.
6: Hallo, ich grüße Sie auch.
1: Was haben Sie erlebt? Ich habe es schon gelesen, ich kann's gar, kann, muss gleich richtig tief durchschlafen. Ich muss immer nur lachen.
6: Das ist circa 50 Jahre her. Nee, Quatsch, 40 sind es her. Nee, 30. Nee, 30 Jahre, da bin ich mit meinem ältesten Sohn mit dem Fahrrad von uns aus nach Ingolstadt an der Donau entlang geradelt, haben dort an dem See gecampt und sind dann am nächsten Tag zurückgefahren. Und haben dann eine kleine Brotzeit gemacht, so direkt an der Donau, so eine Böschung, wo man sie so schön hinlegen hat können. Und ich bin eingeschlafen und mein Sohn ist dann mit dem Stock irgendwo rum und hat da ein bisschen rumgeschaut. Und als ich aufgewacht bin, habe ich Auge in Auge mit, also es muss ein Kreuzotter gewesen sein, die war relativ groß. Und der sind aus dem Maul die Froschbeine rausgehangen. Also ich habe mich angeschaut, ich habe sie angeschaut und wenn du so aufwachst, dann weißt du erst einmal gar nicht, ob du irgendwie träumst oder wach bist. Und irgendwann bin ich dann wie so eine Sprungfeder hochgesprungen und die ist dann natürlich sofort weg. Ich glaube auch, die ist so ein bisschen über meinem Oberschenkel drüber. Die hat mich da angeschaut, war ganz interessiert, hey, was macht der da?
1: Der schlafende Herr Haller. Also, Sie sind
6: irrational, war
1: ja, ja, vielleicht hat die Körperwärme gesucht oder so, oder war die einfach, waren Sie im Weg liegen, sozusagen?
6: Ich weiß es nicht. Also, das kann ich gar nicht. Nee, ich glaube, man hätte an mir die hat schon mir vorbei eigentlich kriechen können, sozusagen. Wir sind dann natürlich, weil mein Sohn interessiert war, sind wir natürlich noch ein bisschen hinterhergegangen. Die hat uns aber dann ganz deutlich gezeigt, hey, bleibt weg, ich will nichts von euch, aber lasst mich in Ruhe im Endeffekt.
1: Naja, Gott, also sehr vernünftig, Herr Haller, Morzer Geschichte, Dankeschön.
6: Vielen Dank auch.
1: Alles Gute, Servus.
6: Gute Zeit.
1: So, und jetzt haben wir noch Begegnungen mit anderen Schlangen. Renate Hillringhaus aus Eichach, grüß Sie.
7: Ja, hallo, grüß Gott.
1: Was haben Sie mit Schlangen erlebt?
7: Wir waren vor Jahren mit dem Wohnmobil auf einer Reise in USA, Kanada unterwegs und am Lake Superior habe ich auf so einer Halbinsel ganz abseits meinen Hund Gassi geführt und es waren lauter so weiße, kalkartige, glatte Felsen und auf einmal habe ich so weit genug, also ohne dass ich mich fürchten musste, so in 3-4 Meter Entfernung habe ich gehört, dass diese Klapperschlange hoch sich aufgerichtet hat, also der Schwanzende, und mich gewarnt hat. Und dann habe ich meinen Hund festgehalten und wir sind dann ganz ruhig gestanden und haben beobachtet, wie die ganz langsam in die Felsen so reingekrochen ist. Und als allerletztes Stück ist also dieses klappernde Schwanzende verschwunden. Und das fand ich so faszinierend und so toll, dass ich sowas in freier Natur erleben durfte. Und es war also der Abstand groß genug, sodass ich eigentlich ganz ohne Furcht zuschauen konnte. Das fand ich super toll.
1: Frau Hillringhaus, schöne Geschichte, Begegnung mit einer Klapperschlange aus gebührender Entfernung. Danke dafür, schönen Tag Ihnen, tschüss.
7: Tschüss.
1: Eine andere Klapperschlangenbegegnung, die auch anders ausgegangen ist, kommt jetzt von Stefanie Hammer aus Schongau. Grüß Sie, Frau Hammer.
8: Ja, grüße Sie, hallo. Ja, ich war nach dem Abitur in den USA in Arizona. Und die Familie, bei der ich lebte, war sehr waffen- und jagdaffin. Und wir sind also irgendwann mal gegen Abend an einen See zur eigentlich Vogel-Taubenjagd gegangen. Und der Grill war auch schon aufgestellt. Und dann musste eine von den Frauen, die dabei war, mal hinter den Busch. Und schrie plötzlich auf, worauf natürlich die Männer gleich mit ihren Waffen angerannt kamen und eben es knallte. Gesehen habe ich die da nicht an der Stelle, die Schlange, und eben eine Klapperschlange erlegt haben. Also wurde, hat man sich sofort gewehrt mit Waffen, sodass die dann also erlegt war und die wurde dann ausgenommen. Die hatte vielleicht einen Tag vorher auch selber gegessen und was einen denn? Kleinen Hasen in sich. Der war nicht mehr so genießbar, aber die Klapperschlange kam dann auf den Grill, wurde gehäutet, kam auf den Grill und wurde mitgegessen auch.
1: Ja, nach was hat die geschmeckt?
8: Ich habe es auch probiert, ja, so zwischen Oktopus und Huhn habe ich mir gedacht, hat die geschmeckt. Mhm. War natürlich eine interessante Erfahrung, den Hasen hätte ich auch nicht mehr wollen. Und die Haut habe ich noch zu Hause, die wurde mir dann vermacht und das finde ich natürlich ganz schön, auch mit diesem sehr faszinierenden Klapperende. Mhm. Man denkt ja vielleicht, da wäre was drin, aber das sind ja so Hornstücke aneinander, die dann so zu rasseln beginnen und eigentlich warnen die tatsächlich davor und vielleicht hätte man sie jetzt nicht unbedingt erschießen müssen. Weiß ich nicht, aber da wurde lieber gleich reagiert, weil sonst geht man halt in Entfernung.
1: Ja, und wenn man dann die Waffe schon dabei hat, dann kann man die eben auch erschießen. Frau Hammer, ja, aber ist ja Ihre Geschichte. Ja, genau. Also sie hat auch schon mal eine Schlange probiert. Okay, danke schön, Frau Hammer. Ja. Herr Hien, haben Sie schon mal eine Schlange probiert?
0: Nein, tatsächlich nicht. Krokodil, aber keine Schlange. Da ist an den meisten Schlangen ist wirklich nicht viel dran. Also Klapperschlangen können da mal in die Region kommen, wo es sich lohnt, die am Grill zu schmeißen und ein paar Pythons. Aber ich würde mal sagen, 80-90% aller Schlangen, die ich bisher gefangen habe, die wären sie jetzt nicht wert gewesen, den Grill dafür anzuschmeißen.
1: Jetzt kommt noch eine Frage über WhatsApp von Ulrike und sie sagt, wie verhält man sich richtig bei Schlangen im See beim Schwimmen? Gibt es bei uns Schlangen, die auch schwimmen? Können wir in heimischen Gewässern auf Schlangen treffen?
0: Ja, natürlich. Jede Schlange kann im Prinzip schwimmen, mehr oder weniger gut. Ach, und bei uns ist halt die Ringelnatter sehr oft am Wasser, die ja nach Fröschen jagt. Mhm. Da brauche ich eigentlich gar nichts machen. Also es geht wieder genau das Gleiche, gilt wie vorher. Ich kann die anschauen und sie einfach in Ruhe lassen. Da wird nichts passieren. Es gibt auch die Würfelnatter mittlerweile an der Donau in Bayern an ein paar Stellen schon etabliert. Die schwimmt und taucht noch mal viel besser wie die Ringelnatter. Ist aber genauso harmlos. Aber tatsächlich schwimmt auch die Kreuzotter manchmal. Also die wurde ja auch schon im offenen Meer schwimmend angetroffen in der Nordsee.

0: von der sozusagen als rettende Insel, wenn die länger geschwommen ist und die ist müde und man schwimmt da praktisch in der Nähe rum, könnte die natürlich auch in Versuchung kommen, einen quasi als Standpunkt, als Stützpunkt da anzuschwimmen. Und wenn sie dann merkt, oh, hoppla, das bewegt sich, kann es theoretisch einmal zum Biss, könnte es da sogar kommen. Also im Prinzip muss man halt schauen, dass man der ausweicht und einfach wieder in Ruhe lassen, die Schlange.
1: Okay, dann kommt noch eine
0: Aber es
1: Frage.
0: ist sehr selten. Eine
1: Ja.
0: Kreuzotter schwimmen, das ist wirklich was sehr Seltenes.
1: Also gut, aber selten heißt ja nicht nie. Und wir haben jetzt schon einige Geschichten gehört, die ja relativ unwahrscheinlich sind. Der Erhaller, der dann von als quasi Ausruhplatz oder als Brücke benutzt wurde mit der von der Kreuzotter mit dem Frosch im Maul, kann es sein, dass die Nähe gesucht hat wegen der Wärme?
0: Nee, das hat mit dem Menschen überhaupt nichts zu tun gehabt. Die hat ja in dem Moment den Frosch quasi runtergewürgt. Und das war halt Zufall, dass er da genau daneben lag.
1: Also wir können noch sehr viel lernen. Wir haben ganz, ganz tolle Geschichten gehört, sehr mutige eben auch, aber eben auch faszinierende. Paul Hien, herzlichen Dank. Er ist Schlangenexperte und Tierfilmer aus Niederbayern. Danke fürs Mitmachen und Zuhören im Studio, sagt Christine Krüger. Servus.
2: Bayern. Waffenruhe mit Iran ist beendet. Das sei nun so, was ihn betreffe, sagte US-Präsident Trump. Die Unterhändler beider Seiten könnten weiterreden, er halte das aber für Zeitverschwendung. In der Nacht hatten die USA den Iran angegriffen. Als Grund nannten sie iranischen Beschuss von Schiffen. Solidarität mit Kiew. Russland hat laut Kanzler Merz keine Chance, den Krieg gegen die Ukraine zu gewinnen. Das sagte er am zweiten Tag des NATO-Gipfels in Ankara. Dort geht es auch um die Lastenteilung im Bündnis. Die USA werfen den Europäern vor, zu wenig für Verteidigung zu tun. Weniger unerlaubte Einreisen. Die Polizei meldet für das erste Halbjahr an den bayerischen Außengrenzen 5.226 solcher Fälle. Im ersten Halbjahr 2025 waren es rund ein Drittel mehr. Der Polizeibeauftragte des Bundes, Grötsch, fordert wegen des Rückgangs, sich Gedanken über die Grenzkontrollen zu machen. Grüne wollen Gesetz stoppen. Die Partei hat beim Bundesverfassungsgericht einen Eilantrag eingereicht. Ziel ist, die noch für diese Woche geplante Bundestagsabstimmung über die Krankenkassenreform zu verhindern. Es gebe zu viele kurzfristige Änderungen. Bahn setzt auf KI. Mithilfe von künstlicher Intelligenz will sie die Fahrgäste schneller über Verspätungen, Zugausfälle oder Gleiswechsel informieren. Konzernchefin Palla räumte ein, dass dies aber nichts an der Unpünktlichkeit der Bahn ändere. Mal Sonne, mal Wolken. Im Nordosten und im Südwesten freundlich, im übrigen Land wechselhaft mit Schauern, 18 bis 32 Grad.

Schön, dass Sie wieder dabei sind. Wir widmen uns nun unserer Rückenmuskulatur, einer stabilen Mitte. Eine stabile Mitte ist nicht nur wichtig für unseren Rücken, sondern hilft uns auch in vielen Alltagssituationen. Ich wünsche Ihnen viel Spaß dabei. Setzen Sie sich zuerst aufrecht hin, stellen Sie Ihre Füße hüftschmal auf, atmen Sie ganz tief ein und atmen Sie aus und lassen Sie Ihren Rücken sanft nach unten sinken. Tief einatmen durch die Nase, richten Sie sich auf, Brustbein heben und wieder ausatmen. Nochmal einatmen und ausatmen. Tief einatmen. Denken Sie dran, runden Sie wirklich Ihren Rücken so weit Sie können. Nochmal tief einatmen und ausatmen. Beim nächsten Mal nehmen Sie ein Bein und rollen Sie sich sanft, Wirbel für Wirbel, nach unten ab. Ziehen Sie das Knie fest ran und kommen Sie mit dem Bein dann langsam wieder nach oben zum Sitzen. Wechseln Sie die Seite. Atmen Sie aus, wie eine Perlenkette, Wirbel für Wirbel.

nach unten abrollen und dann langsam wieder nach oben ziehen. Noch einmal ausatmen, tief rollen. Lassen Sie sich Zeit. Spüren Sie jeden einzelnen Wirbel. Nochmal ausatmen. Jede Seite noch einmal. Und die letzte Seite. Langsam tief. Und kommen Sie dann wieder in den Sitz. Strecken Sie dann Ihre Beine aus, richten Sie sich auf und machen Sie sich jetzt möglichst rund. Stellen Sie sich vor, Sie haben einen Ball zwischen Oberschenkel und Oberkörper. Atmen Sie ein und strecken Sie sich in die Länge. Ausatmen. Ziehen Sie den Bauchnabel nach innen, machen Sie den Rücken rund und wieder einatmen in die aufrechte Haltung. Es ist nicht wichtig, dass Sie weit nach vorne kommen. Es ist wichtig, dass Sie Ihren Rücken dehnen und rund machen. Ein letztes Mal richten Sie sich dann noch mal weit nach oben auf und nehmen Sie Ihre Hände zu den Schultern. Die Beine werden wieder aufgestellt. Denken Sie noch mal an Ihren aufrechten Sitz und drehen Sie sich mit dem Ausatmen zu mir und mit dem Einatmen wieder zur Mitte. Ausatmen, drehen, wie ein nasses Handtuch, Ihren Bauch auswringen. Nochmal. Und ein letztes Mal noch jede Seite. Und dann bleiben Sie wieder in der Mitte und lassen Sie sich kurz hängen und entspannen Sie. Und rollen Sie dann Wirbel für Wirbel wieder nach oben. Die Schultern tief setzen. Wir kommen in den Vierfüßlerstand. Dazu einfach auf die Seite drehen. Die Hände sind unter Ihren Schultern. Achten Sie darauf, dass Ihre Knie unter Ihren Hüftgelenken sind. Ziehen Sie den Bauchnabel nach innen und drücken Sie sich nochmal so richtig raus aus Ihrem Schultergürtel. Mit dem Ausatmen den Rücken rund werden lassen. Und mit dem Einatmen machen Sie den Rücken wieder gerade. Noch einmal ausatmen, rund. Und einatmen, gerade ziehen. Gehen Sie auch hier wieder so weit wie möglich nach oben. Ein letztes Mal noch. Ausatmen, rund. Und bleiben Sie dann im geraden Rücken. Dann stellen Sie die Fußspitzen auf. Jetzt wird es etwas schwieriger. Versuchen Sie dieselbe Bewegung, heben Sie aber jetzt Ihre Knie ganz leicht vom Boden ab. Sehr gut. Mit dem Ausatmen wieder rund werden. Und mit dem Einatmen den Rücken gerade ziehen. Jetzt wird es anstrengender. Ausatmen. Und nochmal gerade. Wenn Ihnen die Übung zu viel wird, dann setzen Sie einfach Ihre Knie zwischendurch wieder nach unten. Ein letztes Mal noch. Und wieder auf die Knie zurückkommen. Und setzen sich ruhig nach hinten ab. Lockern Sie Ihre Handgelenke aus. Entspannen Sie sich kurz. Dann gehen wir nach vorne, setzen Sie die Hände zur Seite ab und kommen Sie in die Bauchlage, nach unten. Strecken Sie Ihre Beine, die Hände liegen unter der Stirn, die Fußspitzen schauen nach außen. Sie dürfen gerne Ihre Stirn auf Ihre Hände legen. Ich erzähle Ihnen, was wir jetzt machen. Mit dem Ausatmen den Bauchnabel nach oben ziehen. Und nochmal kurz wieder lösen. Entspannen Sie auch Ihren Schultergürtel. Nochmal ausatmen, den Bauchnabel nach oben.
Jetzt halten Sie ihn oben, drücken Sie Ihr Schambein in den Boden und heben Sie mit dem Einatmen jetzt einen Ellbogen vom Boden ab und lösen Sie wieder. Die andere Seite. Einatmen, heben und ausatmen, wieder lösen. Lassen Sie den Atem fließen und denken Sie immer mal wieder an Ihren Bauchnabel. Ein letztes Mal. Beim nächsten Mal versuchen Sie jetzt, einen Ellbogen und das gegenüberliegende Bein abzuheben. Sehr gut. Und wieder lösen. Denken Sie aber an die Länge, nicht an die Höhe. Versuchen Sie, das Bein weit nach hinten rauszustrecken. Und spüren Sie jetzt Ihre tiefen, kleinen Rückenmuskeln. Einatmen und aus. Nochmal. Und jede Seite noch einmal in die Länge ziehen. Und dann langsam wieder lösen. Die Stirn auf Ihre Hände, nacheinander die Unterschenkel anziehen und entspannen Sie Ihren unteren Rücken, indem Sie Ihre Unterschenkel nach rechts und links bewegen. Dann pendeln Sie sich langsam wieder zur Mitte ein, stellen die Fußspitzen auf, Ihre Hände neben Ihre Schultern, dem Steißbein nach oben ziehen und drehen Sie sich auf die Seite. Machen Sie sich richtig lang, strecken Sie die Beine aus, stützen Sie die Hand vorne ab, ziehen Sie den Bauchnabel noch mal fest nach innen und mit dem Ausatmen das obere Bein zurück, mit dem Einatmen nach vorne, noch mal ausatmen und ein. Ein letztes Mal. Machen Sie die Bewegung jetzt etwas schneller. Ganz kleine Hackbewegung. Und 4, 3, 2, halten. Und entspannen Sie sich. Und dann drehen Sie sich zur anderen Seite. Über die Seite. Beine einfach auf die andere Seite legen. Strecken Sie auch hier wieder so richtig in die Länge. Stützen Sie die Hand vorne auf, heben Sie Ihre Beine und mit dem Ausatmen geht das obere Bein zurück und nach vorne mit dem Einatmen. Sehr gut. Denken Sie nochmal an die Bauchspannung. Halten Sie jetzt und werden Sie ganz klein und schnell. Spüren Sie die Bewegung bis rauf zur Halswirbelsäule. Halten Sie noch mal und entspannen Sie sich. Dann kommen Sie noch einmal nach oben. Wir kommen in die Rückenlage. Die Beine aufstellen, langsam nach unten abrollen. Die Arme neben den Körper ablegen. Mit dem Ausatmen das Steißbein Richtung Ferse ziehen. Und mit dem Einatmen noch mal lösen. Nochmal, rollen Sie dann nach oben auf. Denken Sie immer daran, der Bauchmuskel spannt an, Sie rollen auf. Und langsam wieder tief kommen. Wie eine Perlenkette, Wirbel für Wirbel. Beim nächsten Mal versuchen Sie, sich oben zu halten. Stabilisieren Sie hier Ihr Becken, auch bei der nächsten Übung. Und heben Sie jetzt das rechte Bein und das linke im Wechsel nach oben ab. Aber wichtig ist, dass Sie hier ganz stabil bleiben. Es kräftigt unsere tiefe untere Rückenmuskulatur. Spüren Sie ruhig mal in Ihren Rücken rein. Und
Jede Seite noch einmal. Dann halten Sie ein Bein hier oben und versuchen Sie jetzt mit dem Knie kleine Kreise zu beschreiben. Denken Sie nochmal an Ihr Becken. Ganz stabil halten. Die Schultern locker lassen, den Schultergürtel entspannen und zur Mitte kommen, das Bein aufstellen und die Seite wechseln. Denken Sie hier an die Beckenstellung. Spannen Sie die Schultern ein letztes Mal noch und dann stellen Sie den Fuß wieder auf, rollen Sie sich völlig entspannt auf die Matte zurück. Ziehen Sie nacheinander Ihre Knie zu sich ran, lösen Sie das Becken und senken Sie es wieder ab. Dehnen Sie den unteren Rücken auf. Versuchen Sie jetzt so ein bisschen auf die eine, auf die andere Seite zu schaukeln. Dieselbe Bewegung, Beine etwas weiter zur Decke öffnen und pendeln Sie völlig entspannt auf die rechte und auf die linke Seite. Zur Mitte kommen, die Beine langsam schließen, ein Bein fassen, ziehen Sie sich nach oben, richten Sie sich nochmal auf, kreisen Sie die Schultern und ziehen Sie Ihre rechte Schulter tief, der Kopf geht auf die andere Seite. Und auf die andere Seite wechseln. Den Kopf wieder langsam zur Mitte kommen lassen. Nochmal ganz tief einatmen, lang strecken, ausatmen. Mal tief einatmen nach oben. Nochmal aus. Ein letztes Mal atmen Sie tief ein. Strecken Sie den Rücken, lösen Sie Ihre Arme. Ich bedanke mich bei Ihnen fürs Mitmachen und denken Sie daran, bewegen Sie sich so oft wie möglich.

Wir trainieren heute besonders die Nacken-, Schulter- und Armmuskulatur und straffen mit sanften tänzerischen Bewegungen unsere Figur. Wir beginnen in einer breiten Position und atmen ein und ausatmen. Die Arme gehen über weit außen.

Wir bringen sanft unseren Kreislauf in Schwung. Ein letztes Mal noch einatmen. Wir bringen einen Arm weit nach vorne und eng am Körper zurück. Achten Sie darauf, dass das Knie sich über Ihre Fußspitzen beugt.

letztes Mal noch zur Seite. Wir senken die Arme und drehen uns zur Seite. Wir nehmen einen großen Schritt nach vorne. Die Arme kommen dazu. Und weit nach vorne. Und die Arme ziehen zurück. Bauch und Po sind angespannt. Wir wechseln die Beine. Und weit nach vorne. Wir spüren die Energie im Körper. Wir drehen uns nach vorne. Und nehmen die Arme kräftig nach außen.

Und wir kreuzen die Arme vor dem Körper und öffnen sie weit nach hinten. Und wir umarmen den Oberkörper und ziehen die Schulterblätter zurück, dehnen unsere Brustmuskulatur aus. Und einatmen. Wir senken die Arme und drehen uns zur Seite. Oberkörper neigt sich nach vorne, Arme gehen nach oben und umgekehrt. Fersen bleiben am Boden, Gesäß schiebt nach hinten. Rücken ist lang, Nacken ist lang, etwas fließender. Die Arme gehen wie bei einem Flügelschlag von einem großen Vogel. Wir bleiben stabil nach vorne geneigt und behalten die Arme bei. Wir kräftigen somit unsere Armmuskulatur. Und das Ganze etwas schneller.

Gut, wir lösen die Position und gehen weit vor dem Körper zur Seite und nehmen einen unteren Armschwung und ziehen diagonal zur Seite. Gut. Und weit ziehen.

Wir drehen uns zur Seite und wir bringen die Arme zum Oberkörper und senken das Ganze. Wir trainieren unseren Bizeps.

Ein letztes Mal. Wir wechseln die Beine, Ellenbogen gehen nach hinten. Und wir strecken den Unterarm aus. Achten Sie darauf, dass der Oberarm auf einer Höhe bleibt, nur der Unterarm streckt sich dazu. Ein letztes Mal noch. Wir drehen uns nach vorne, setzen ein Bein vor uns auf und wir stechen mit dem Gegenarm nach oben und wechseln die Seite. Gut. Nach oben stechen und über die Seite die Arme wechseln. Etwas fließender. Sehr gut. Wir gehen nun im langsamen Tempo einen Schritt nach vorne und vor und zurück. Es ist gut für unsere Koordination und die Arme helfen uns dabei. Etwas schneller. Bauch und Po sind angespannt. Ein letztes Mal noch nach vorne. Und wir wechseln die Beine. Gegenarm geht nach oben. Und über die Seite werden die Arme gewechselt. Atmen Sie bewusst weiter. Etwas schneller. Sehr gut. Und wir gehen einen Schritt im langsamen Tempo nach vorne. Und vor und zurück.

schneller. Ein letztes Mal noch nach vorne. Und wir kommen in eine breite Position. Die Finger drehen sich nach innen und die Handflächen schauen nach außen. Das gleiche zurück und die Handflächen öffnen sich nach oben. Wir beugen nun die Knie im Wechsel dazu. Schultern sind tief. Wir nehmen eine kleine Kombination. Wir gehen viermal langsam nach unten. Und tief. Drei und vier nach vorne. Und nach oben. Kräftig die Arme ziehen und zur Seite. Das gleiche etwas schneller nach unten. Eins, zwei, drei, vier, achtmal. Sechs, sieben, acht nach vorne. Und nach oben. Sehr gut. Und zur Seite. Das Ganze in dem Tempo viermal. Eins, zwei, drei, vier nach vorne. Nach oben. Zur Seite. Gut, und ganz alleine. Sehr gut. Wir haben es geschafft. Gut, wir schütteln die Arme aus. Kräftig nach vorne ausschütteln. Und wir nehmen einen großen Schulterkreis. Und nochmal ausschütteln. Und Schulterkreis. Gut, nur mit Atmen und. Ein letztes Mal noch. Sehr gut, wir haben den anstrengenden Teil hinter uns. Wir dehnen uns nun aus, bringen den Arm weit diagonal, Ellenbogen zieht zum Körper, einen kleinen Armkreis vor dem Körper und einen großen hinter dem Körper. Großer Armkreis hinter dem Körper, Arme wechseln vor dem Körper. Und wir senken die Arme. Und wir nehmen einen Schulterkreis. Wir neigen den Kopf zur Seite. Gegenarm zieht sanft nach unten. Wir dehnen die Nackenmuskulatur aus. Kopf schaut nach unten. Wir schauen wieder nach vorne. Und richten den Kopf auf. Noch einmal beginnen wir mit Schulterkreisen. Atmen Sie bewusst weiter. Und wir gehen zur anderen Seite. Kopf neigt sich, Gegenarm zieht sanft nach unten. Wir blicken nach unten. Wir richten den Kopf wieder nach vorne. Wir atmen noch einmal tief ein und aus. Einatmen und ausatmen. Ich bedanke mich recht herzlich, dass Sie heute mitgemacht haben und wünsche Ihnen noch einen wunderschönen Tag. Auf Wiedersehen.

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5: Herzlich willkommen bei Quarks. Im Ausland sind wir ja als das Land der Autobahnen bekannt. Viel passender wäre aber das Land der Flüsse. Mehr als 500.000 Kilometer Fließgewässer haben wir. Das ist 40 Mal so lang wie das Autobahnnetz. Damit ist Deutschland eines der flussreichsten Länder der Welt. Und dieses Verkehrsnetz der Natur leistet weit mehr, als nur Handelsgüter zu transportieren. Unsere Flüsse liefern Trinkwasser, Energie, bieten Lebensraum für Tiere und Pflanzen und sie geben uns Menschen Raum für Freizeit und Erholung. Aber wie geht's den Flüssen eigentlich? Um das herauszufinden, haben die Kollegen vom SWR jede Menge Freiwillige zusammengetrommelt.
0: Wenn es um unsere Flüsse geht, sind alle gefragt.
6: Also ich weiß ja nicht, wie es euch geht, aber wenn ich in der Natur spazieren gehe, an einem Bach, da geht es mir immer richtig gut. Die Frage ist leider, wie geht's dem Bach?
7: Es gibt eine Mitmachaktion, falls Sie einen Fluss, einen Bach in der Nähe haben, denn die brauchen eventuell unsere Hilfe.
8: Die großen Flüsse, Elbe oder Rhein, die werden ja wenigstens geprüft. Wie es dagegen um kleine Bäche bestellt ist, das weiß im Grunde kaum jemand.
0: Alle sind aufgerufen, jedes kleinste Fließgewässer im großen Flussgeflecht genau unter die Lupe zu nehmen. Gemeinsam Daten sammeln für die Wissenschaft. Mit allen Sinnen.
9: Kinder, wie riecht der Fluss? Eine Nase nehmen, bitte.
0: Schon in den ersten Tagen beteiligen sich Hunderte. Unsere Deutschlandkarte füllt sich. Von Nord nach Süd, von West nach Ost. 30 dieser Gewässer nimmt ein Team der Uni Duisburg-Essen im ARD-Auftrag ins Visier. Die Biologinnen Charlotte Frieh und Lisa Volani brauchen nur einen Liter Wasser. Darin finden sie die DNA aller Lebewesen im und am Bach.
10: Die Moleküle der DNA kann man mit bloßem Auge natürlich nicht erkennen, aber sie sind da. Wir weisen sie regelmäßig nach.
0: Heute messen sie an der Bade in der Nähe von Bremen. Ein Angelverein hatte Alarm geschlagen. Denn hier passierte vor einem Jahr etwas, das überall in Deutschland seit einiger Zeit immer wieder beobachtet wird. Ein plötzliches, rätselhaftes Fischsterben.
11: Das ganze Mühlenwehr, alles unter Schaum. Und wir haben dann Aufnahmen gemacht im Mühlenteich, wo die großen Aale, da war ungelogen, da waren so eine dicken Aale, die sind aus dem Wasser gekommen, auf die Wiese rauf, tot.
12: Über 2 Wochen floss denn dieses ganze Wasser den Fluss runter und 2 Wochen kein Sauerstoff drin.
11: Und die ganzen Fische, die japsten, die da oben noch waren, die kleinen, die japsten oben nach Luft und dann, nee.
13: Das haben Sie selber gesehen?
11: Auch. Ja. Da fühlt man sich richtig, richtig schiete.
0: Die Bade fließt durch Äcker und Wiesen. Plötzlich kommt es zu einer Kettenreaktion. Starker Regen fällt auf intensiv gedüngtes Gras. Viehfutter für Milchkühe. Das nährstoffreiche Gras verrottet unter den Wassermassen. Und die todbringende Brühe schwappt direkt in die Bade.
13: Was sind Ihre Hoffnungen, was jetzt hier rauskommt bei der DNA-Probe?
11: Also ich hoffe, durch diese Probe, dass nachgewiesen wird, dass die eine oder andere Fischart doch noch vorhanden ist. Oder die Fischnährtiere nicht alle tot sind. Oder so. Das wäre natürlich ein ganz tolles Ergebnis für uns.
5: Wessen DNA die Forschenden im Test entdeckt haben und was sie über den Zustand unserer Flüsse herausgefunden haben, das sehen Sie gleich. Klar ist, wirklich ursprüngliche Flüsse, die gibt es in Deutschland kaum noch. Sie wurden entweder begradigt, aufgestaut oder umgeleitet für die Schifffahrt, für Siedlungen, Industrie, Landwirtschaft. Etwa die Hälfte unserer Fließgewässer wurden so stark verändert, dass sie als künstlich gelten. Aber was formt die Flüsse außer uns noch?
14: Nummer 1. Warum Flüsse in Kurven fließen? Flüsse nehmen den einfachsten Weg nach unten und der führt nicht geradeaus. Die typischen Schlaufen heißen Mäander und entstehen, weil das Flussbett immer in Bewegung ist. Wie genau, erklärt die Physik. In einer Biegung fließt der Fluss an seiner Außenseite schneller, zieht Sand und Kies mit sich und gräbt sich dadurch tiefer in die Landschaft ein. Innen hingegen, wo das Wasser träger fließt, lagert sich immer mehr Material ab. Die Flussschlingen werden immer extremer, bis die Strömung die zu schmal gewordene Landbrücke durchbricht. Zurück bleibt so ein hufeisenförmiger Altwasserarm. Nummer 2. Auf den Stein kommt's an. Wild tosend oder ruhig dahin plätschernd? Der Charakter eines Flusses hängt auch davon ab, durch welches Gestein er fließt. Weichen Sandstein oder Kalk, den nimmt das Wasser locker mit. Der weiche Boden rutscht leicht nach. Dadurch entsteht ein breites Tal mit sanften Hängen. Ganz anders im härteren Gestein. Nur mühsam gräbt sich der Fluss hindurch. Die felsigen Wände bleiben stehen. Das Ergebnis sind spektakuläre Schluchten. Jahrtausende dauert es, bis sich ein Fluss so tief in das Gestein geprügelt hat. Tja, in Schluchten haben auch Flüsse eine harte Zeit. Nummer 3. Wenn Biber den Fluss umkrempeln. Ganz ohne Baugenehmigung errichten Biber ihre Burg. Mit ihren kräftigen Schneidezähnen fällen sie Bäume, schleppen Äste heran und bauen daraus riesige Dämme. Die stauen ganze Flüsse auf. Für sie ist das perfekt. So ist die Biberburg geschützt, mitten im Wasser. Die Folgen? Auch unangenehm. Überschwemmte Felder, untergrabene Grundstücke oder Wasserschäden im Keller. Aber dank Biberdämmen entstehen auch wichtige Feuchtbiotope mit Teichen, Sümpfen und kleinen Seitenarmen. So fördert der Biber als Landschaftsarchitekt ganz nebenbei die Artenvielfalt.
5: Tja, Mensch und Biber sind sich selten einig, was mit einem Fluss passieren soll und geraten deshalb aneinander. In einigen Regionen Deutschlands vermitteln deshalb ehrenamtliche Streitschlichter, um einen Kompromiss zu finden. Etwa mit dieser genialen Vorrichtung, die noch einen viel genialeren Namen hat. Der Beaver Deceiver, also der Bibertäuscher. Das ist ein Rohr, das im Biberdamm versteckt wird. Das gestaute Wasser kann dann kurz vor einer Überschwemmung einfach abfließen. Der Biber darf seinen Damm behalten. Alle sind zufrieden. Aber zurück zu der Frage, wie es Deutschlands Flüssen geht. Tausende Menschen haben für die Wissenschaft ihre kleinen Flüsse daheim unter die Lupe genommen und das herausgefunden.
0: Ob ein Fluss gesund ist, das hängt von vielen Faktoren ab. Alle Daten, die bei der ARD-Mitmachaktion gesammelt wurden, laufen hier zusammen. Am Helmholtz-Zentrum für Umweltforschung in Leipzig.
15: Anscheinend gibt es hier dann doch zum Beispiel eine starke Ölverschmutzung.
0: Über 2700 Flüsse und Bäche haben die Zuschauerinnen und Zuschauer in ganz Deutschland gecheckt.
16: Absolutes Negativbeispiel, ist natürlich auch kein Lebensraum.
17: Er schlängelt sich hier so durch, aber eigentlich gehen die Felder relativ nah bis an den Bach ran. Es fehlen die Bäume.
15: Wir sehen schon eine schöne Beschattung auf jeden Fall. Der Bach wird sie nicht stark erhitzen.
18: Ich meine, hier sieht man ja richtig, hier sieht man ja das Rauschen quasi. Ne?
16: Genau, man hört das Beine rauschen und plätschern, der Bach ist lebendig. Wir müssen eben das ganze System betrachten und dafür sorgen, dass die Lebensraumqualität gut ist. Also man braucht beides, einmal die Wasserqualität, gute Wasserqualität und eine gute Lebensraumqualität.
0: Das Ergebnis unserer ARD-Mitmachaktion ernüchternd. 3 von 4 Bächen bieten keinen guten Lebensraum für Fische oder Insekten. Und ihre Ufer sind nicht geschützt vor Schadstoffen. Und was ist mit den DNA-Proben? Die werden hier an der Universität Duisburg-Essen ausgewertet. 30 Flüsse hat das Team aus Biologinnen und Biologen untersucht.
3: Was würden Sie sagen, wie ist das Ergebnis?
4: Also sehr, sehr spannend. Der erste Eindruck ist, dass sehr häufig Allerweltsarten zu finden sind, also jetzt keine Spezialisten, mit Ausnahmen. Also es gibt eben einige Bäche, die noch so Goldstücke haben, also Arten, die teilweise eben auch Vorwarnliste gefährdet oder sogar vom Aussterben bedroht sind, aber sehr selten.
0: Artenvielfalt sieht anders aus. Sensible Arten, die zeigen, dass der Lebensraum intakt ist, gibt es seltener oder gar nicht. Wie sieht es aus mit der Bade, in der vor einem Jahr die Fische erstickt sind?
19: Also wir haben in der Bade zahlreiche Fischarten gefunden, einige, die auch vom Angelverein bekannt waren, zum Beispiel den Aal, die Elritze, die Bachforelle.
20: Kann man da sagen, da ist so Entwarnung?
4: Schwer zu sagen. Hier in der Probe haben wir sehr wenig Eintagsfliegen, Steinfliegen, Köcherfliegen gefunden. Also das spricht nicht dafür, dass das Gewässer in einem besonders guten Zustand ist. Ich glaube generell, dass man sowas über die Zeit braucht. Wir brauchen wirklich in der Fläche, brauchen wir diese Wetterstation für Biodiversität monitoren. Gerade bei diesen kleinen Bächen, die keine Lobby haben.
0: Ein Anfang ist gemacht. Tausende Menschen haben ihren kleinen Flüssen eine Lobby gegeben.
16: Ich finde, das Ergebnis an sich, also über 3/4 der erfassten Bäche zeigen Hinweise auf schlechte Lebensraumqualität. Das macht einen ja schon betroffen. Und gleichzeitig haben wir jetzt halt auch gemerkt, dass so viele Leute Lust haben, sich zu engagieren und aktiv zu werden.
0: Und das ist eine gute Nachricht für unsere Flüsse.
5: Kennen Sie das? Sie stehen an einem Fluss, den Sie schon aus Ihrer Kindheit kennen und fragen sich plötzlich, war der früher auch schon so braun? Das ist keine Einbildung, sondern diesen Effekt kann man in verschiedenen Teilen der Welt beobachten. Der Hauptgrund heißt Starkregen. Die großen Wassermengen tragen vermehrt Pflanzenstoffe in die Flüsse und färben sie brauner. Das klingt erstmal nur nach einem kosmetischen Problem. Im Übermaß kann das aber auch Lebensräume gefährden. Mit dem Klimawandel werden solche Starkregen häufiger. Und wenn Flüsse dann zusätzlich keinen Raum haben, kann das dramatische Folgen haben. So wie im Ahrtal, wo 2021 das Hochwasser ganze Orte überflutete. Unser Reporter Masbet Mofsisian hat im Ahrtal Spuren des Hochwassers untersucht und dabei eine überraschende Parallele zur Vergangenheit entdeckt.
21: Ich bin im Ahrtal. 2021 hat sich dieser Fluss hier in einen reißenden Strom verwandelt. Heute ist das schwer vorstellbar.
22: Hier sieht man, wie niedrig der Fluss eigentlich ist. Normalerweise.
21: Bis heute sieht man, was die Flut von damals angerichtet hat.
23: Ich bin hergekommen, um die Frage zu klären, wie konnte es zu dieser Naturkatastrophe kommen und wie einmalig war das wirklich?
21: Alles begann mit extrem viel Regen. In der Nacht zum 15. Juli 2021 fielen stellenweise über 150 Liter pro Quadratmeter. So viel wie sonst in 2 Monaten. Der Boden war bereits gesättigt. Das Wasser floss direkt ab, ungebremst in die Ahr.
24: Hey Thomas, hallo.
21: Ich treffe den Geografen Thomas Roggenkamp von der Uni Bonn. Er rekonstruiert frühere Hochwasser. Bei der Ahrflut entdeckte er eine Parallele zur Vergangenheit. Entscheidend dabei der Pegel. Wir wollen uns das Pegelhaus in Altena anschauen oder das, was davon übrig ist.
25: Der Pegel hat dann auch den Wasserstand gemessen bis zu einem bestimmten Punkt, aber dann war der Wasserstand so hoch, dass der Pegel einfach nicht mehr aufzeichnen konnte und vielmehr noch durch das ganze Treibgut, das mitgeführt wurde hier und gegen den Pegel gekracht ist, ist der Pegel zerstört. Und ab einem bestimmten Punkt bricht dann die Aufzeichnung ab. Und wir wissen nicht direkt aus direkten Messungen, wie hoch der Wasserstand eigentlich gewesen ist.
23: Das heißt, die Station, die hier mal war, die ist weg?
25: Genau, die ist weg. Also hier war vorher so ein kleines Häuschen, das hier drauf stand. Und das existiert dann nicht mehr.
21: Thomas zeigt mir die Pegelwerte von damals. Der letzte Messwert, fast 6 Meter. Danach enden die Aufzeichnungen.
25: Wie hoch der Wasserstand tatsächlich war, das sehen wir erst hinterher, wenn wir uns die Orte hier anschauen und dann die Spuren suchen, die das Hochwasser hinterlassen hat. Wie auch hier am Pegel selber. Wir konnten hier an den Gebäuden sehen, bis wohin das Wasser eigentlich stand. Und da waren wir hier nicht bei diesen angegebenen 6 Metern oder den 4 Metern, die man so vermutet hatte, sondern wir waren bei etwas mehr als 10 Metern. Und das ging hier bis in die erste Etage hinein, also bis über den Balkon hinaus.
23: What?
25: Und genau, das ist natürlich der extreme
23: Dieser Fluss?
25: Dieser Fluss.
23: Bis da?
25: Ganz genau.
21: An dieser Stelle waren es 10 Meter. Doch über die Wassermenge der gesamten Flut sagt das allein wenig. Dafür musste Thomas an mehreren Stellen die Wasserhöhe herausfinden. Mithilfe von Hochwasserspuren wie hier.
23: Das heißt also, das Wasser ist hier so gegengeknallt?
25: Ganz genau. Also das hier ist so die Richtung, in der die Treibgüter auf den Baum getroffen sind. Und dementsprechend sieht man auch hier diese Schlagmarken, so nennt man das. Also ein natürlicher Wasserstandsanzeiger zeigt für uns ziemlich gut an, bis wohin die Schäden

0: eigentlich zu sehen sind an diesem Baum.
1: Und es gab noch mehr Hinweise, teils weit entfernt vom Fluss bis hoch in die Weinberge. Auch hier hat Thomas Spuren der Flut entdeckt und für seine Berechnungen dokumentiert, mit diesem GPS-Gerät.
0: Hier so bei uns etwa auf Hüft-Bauchhöhe ging noch das Wasser an der Stelle hier.
2: Das heißt also, das Wasser ging von da bis hierhin?
0: Ja genau, also von hier bis zur A, das etwa 400 Meter.
2: Man sieht den Fluss auch gar nicht von hier.
1: Aber aus der Luft. Hier fließt normalerweise die A. 2021 hat das Hochwasser das Tal bis zu unserer Position überschwemmt. Eine enorme Entfernung zum Flussbett, knapp 400 Meter. Das ist breiter als der Rhein bei Köln. Um die Flutmenge von 2021 zu berechnen, hat Thomas weitere Daten und die Wasserstandsanzeiger aus der Natur zusammengetragen. Ergebnis? Beim Höchststand flossen schätzungsweise 1000 bis 1250 Kubikmeter pro Sekunde durch die Ahr. Bei seinen Nachforschungen ist Thomas etwas aufgefallen. So eine Flut hatte es schon einmal gegeben. Das sieht man an diesem Haus in Walportsheim. 2021 stand das Wasser bis hier. Doch ältere Hochwassermarken erzählen von früheren Katastrophen.
0: Wir haben hier zwei Hochwassermarken an dem Gebäude. Eine Marke von dem Hochwasser 1910, also gut 100 Jahre her. Und noch eine etwas höher liegende Marke von 1804. Also auch große, schwere Hochwasser, auch katastrophale Hochwasser sind hier im Ahrtal nicht neu.
2: Wieso passiert das denn, dass es in dieser Region immer zu Hochwasser kommt? Also ist sie einfach anfälliger dafür?
0: Naja, prinzipiell gibt es Hochwasser an allen Flüssen. Das ist jetzt nicht ein Alleinstellungsmerkmal fürs Ahrtal. Trotzdem hat das Ahrtal auch so ein paar Eigenschaften. Zum einen sind wir hier in einer Gebirgsregion und durch die Hänge kann Niederschlagswasser sehr schnell kanalisiert werden und läuft oberflächig ziemlich schnell in die Bäche oder auch in die Ahr selber dann hinein. Und das ist halt 2021 nicht neu gewesen. Wie wir an den Hochwassermarken sehen, gab es vergleichbare Ereignisse auch schon früher.
2: Da ist ja jetzt echt ein Riesenunterschied teilweise zwischen, ich meine, 1910, 1804 und halt 21. Also da liegen ja teilweise jetzt so auf den ersten Blick 2 Meter dazwischen. War das denn dann gar nicht so krass damals?
0: Das kann man so einfach nicht sagen, denn der Wasserstand allein ist nur ein Indiz, aber sagt uns nicht so viel über ein Hochwasser aus und wir können es nicht so gut miteinander vergleichen. Wir nehmen den Abflusswert lieber als vergleichbaren Wert, also die Wassermenge, die pro Sekunde hier lang geströmt ist. Und wenn wir uns die Wassermenge anschauen und wir haben die Abflussgrößen von 1804 rekonstruiert, genau wie 2021, dann zeigt sich, dass die Wassermenge praktisch gleich war, keinen großen Unterschied hatte.
2: Okay, also wenn ich jetzt so gucke, da sind 2 Meter Unterschied. Wie kommt das denn, dass es die gleiche Wassermenge ist, aber ganz unterschiedliche Höhen?
0: Ja, das zeigt eigentlich schon ganz schön, dass der Wasserstand erstmal nur ein Indiz ist und nicht der Wert, den wir ranziehen können, um Hochwasserereignisse miteinander vergleichen zu können. Denn der Wasserstand kann sich sehr stark verändern. Stell dir vor, du hast ein breiteres Tal. Da kann das Wasser sich in die Breite ausdehnen, wird also nicht so hoch sein. Wenn das Tal sich aber verengt, dann ist kaum noch Platz an den Seiten. Das heißt, der Wasserstand steigt in die Höhe, obwohl die Wassermenge letztendlich die gleiche ist. Insofern ist der Wasserstand ein Wert, den wir kaum zum Vergleichen heranziehen können.
1: Wenn 1804 ähnlich viel Wasser floss, warum stieg es 2021 höher? Mehrere Faktoren haben eine Rolle gespielt. Ein Blick von oben hilft, einen der Hauptgründe zu verstehen.
0: Die Antwort liegt eigentlich direkt vor uns. 1804 war die Talsohle noch kaum bebaut. Der Ort war wesentlich kleiner, es gab hier kaum Häuser. Deswegen konnte das Wasser im Hochwasserfall viel freier auf der Aue abfließen. Nun haben sich im Laufe der Jahrzehnte sehr viele Häuser dem Wasser in den Weg gestellt. Und so kann das Wasser nicht mehr frei abfließen, sondern wird von den Häusern aufgehalten, muss drumherum fließen. Die Hänge begrenzen das Ganze seitlich noch. Das heißt, irgendwann gibt es einfach keinen Raum mehr für das Wasser. Es muss nach oben ausweichen.
2: Wenn wir über Fluten sprechen, sprechen wir ja auch immer über den Klimawandel. Hatte der hier auch einen Einfluss?
0: Ja, das ist schwierig zu beantworten. Wir wissen aus den historischen Ereignissen hier, dass es auch ohne den Klimawandel zu solchen extremen Hochwassern kommen kann. Das hat es gegeben. Der Klimawandel wird die Situation jetzt nur weiter verschärfen. Das heißt, solche Ereignisse werden eher häufiger als seltener stattfinden.
2: Die Flut von 2021 war keine einmalige Sache. Solche heftigen Wassermassen, die gab es vorher schon. Das Wasser hatte damals aber einfach viel mehr Platz. Erst durch die dichte Bebauung sind solche krassen Wasserpegel überhaupt möglich geworden. Ein Blick in die Vergangenheit kann uns also helfen, das heute besser zu verstehen.
3: Historische Dokumente zeigen, nach einer Überschwemmung im Ahrtal 1910 gab es konkrete Pläne für Staumauern, um bei der nächsten Flut vorzubeugen. Mit den Jahren gingen die Pläne aber irgendwie verloren. Da kam ja der Erste Weltkrieg dazwischen. 10 Jahre nach der Flut wurde dann aber gebaut. Aber nicht der geplante Hochwasserschutz, sondern die Rennstrecke Nürburgring. Tja, es gibt sogar einen Fachbegriff dafür, Hochwasserdemenz. Dahinter steckt ein uns allen bekanntes psychologisches Muster, Verdrängung. Es fällt uns schwer, langfristige Risiken einzuordnen, wenn sie nicht ständig sichtbar sind. Vor allem, wenn die Prävention unbequem, teuer oder irgendwie schwierig ist, ist Business as usual einfach viel leichter. So auch im Ahrtal, wo im Überflutungsgebiet von den 9000 betroffenen Häusern nur 34 nicht wieder aufgebaut werden dürfen. Nämlich hier in diesem rötlichen Bereich, also wirklich eine mini kleine Fläche. Dabei wäre es doch eigentlich sinnvoll, der Ahr wieder mehr natürlichen Raum zu geben. Das wird jetzt auch probiert. Unzählige Projekte sind im vollen Gange. Nicht nur bei uns, sondern in ganz Europa. Und wie gut das funktioniert, zeigt Europas Paradebeispiel der Renaturierung.
4: Das ist die Emscher, der teuerste Fluss der Welt. Über 100 Jahre wurde dieser Fluss im Ruhrgebiet Köttelbecke genannt. Und das aus gutem Grund. Wegen des Kohleabbaus senkte sich der Boden immer wieder ab. Daher traute man sich nicht, Rohre für die Kanalisation in die Erde zu legen. Also wurde die Emscher selbst zum Abwasserkanal.
5: Können Sie sich vorstellen, dass hier in der Emscher in ein paar Jahren mal wieder Fische schwimmen?
6: Kann ich schon sehen, Dreckwasser, noch keine Fische.
4: Doch genau das war der Plan. Zurück zur Natur. Stichwort Renaturierung. Denn das Ende des Bergbaus im Ruhrgebiet war besiegelt. Und weil sich deshalb die Erde nicht mehr stark bewegte, konnten endlich richtige Kanalisationsrohre gelegt werden. Ein gigantisches Projekt. Die Emscher und die Menschen in der Region sollten ein blaues Wunder erleben. Die Idee? Man schuf einen zweiten Fluss für das ganze Schmutzwasser. Unterirdisch, in riesigen Röhren. Die aufwendigen Baustellen zogen sich durch das gesamte Ruhrgebiet. Zusätzlich wurden 3 große Pumpwerke gebaut, 45 Meter breit und 50 Meter tief. Und warum das? Die unterirdischen Pumpen sollten das Wasser nach oben pumpen, damit es dann wieder weiterfließen konnte. Denn ein Fluss braucht immer ein Gefälle. Und der Plan ging auf. Der unterirdische Fluss, der parallel zur oberirdischen Emscher fließt, erhält also auf seinem Weg 3-mal künstliche Unterstützung. In Gelsenkirchen, Bottrop und in Oberhausen. An den jeweiligen Standorten pumpen die Pumpen das Wasser immer ein Stück nach oben, sodass es dann selbstständig weiterfließen kann. Zu den Klärwerken auf der Strecke. Und dann zum Rhein. Diese Maßnahmen haben Platz geschaffen für die neue, die saubere Emscher. Mit klarem Wasser und gesunden Uferpflanzen. Selbst die Fische kamen in den ehemaligen Köttelbach zurück. Und mit ihnen kamen die Angler. Fische in der Emscher. Es war also zum Glück doch möglich. Doch es wurde nicht nur unter Tage gebaut. Die Arme der Emscher wurden gleich 2-mal verlegt, um das Gefälle aufrechtzuerhalten. Schließlich wurde die Mündung in den Rhein ein allerletztes Mal verlegt. Und dieses Mündungsgebiet war zunächst ein schmaler Kanal, der jahrzehntelang nur Schmutzwasser transportiert hatte. Das sollte sich ändern. Der Kanal wurde aufgefächert und zu einem natürlichen, breiten Mündungsgebiet umgeformt. Das dauerte noch ein paar Jahre.

0: Aber dann war es soweit. 2022 hieß es, die neue Emscher kommt. Und dann kam sie auch schon, geflossen, und suchte sich ihren Weg durch das neu angelegte Flussbett. 30 Jahre Arbeit und 5,5 Milliarden Euro haben aus der einst verdreckten Emscher wieder einen sauberen Fluss gemacht. Und das war tatsächlich ein blaues Wunder, das sich wahrlich gelohnt hat.
1: Es gibt sie noch, die wunderschönen Flüsse Deutschlands. Ökologisch top mit bester Wasserqualität. Hier zum Beispiel ein Abschnitt der Donau in Baden-Württemberg. Oder hier in Bayern wunderschön die Ammer. Und ebenfalls in Bayern die Breitach. Man muss einfach sagen, schöne naturbelassene Flüsse gibt es vor allem im Süden Deutschlands. Da haben Sie direkt ein paar Tipps für den nächsten Ausflug. Diese Traumflüsse machen aber leider nur 8% aus. Dem größten Teil unserer Flüsse geht es mäßig bis schlecht. Wir haben sie für unsere Bedürfnisse einfach zu sehr verändert. Wir müssen deshalb einen Spagat hinbekommen zwischen der Nutzung des Flusses und dem Erhalt des Ökosystems. Dabei kann smarte Technik helfen.
0: Die Dünntalsperre östlich von Köln. Sie ist die zweitgrößte Trinkwassertalsperre Deutschlands. Mit 81 Millionen Kubikmetern Wasser versorgt sie von hier die Region. Aber mit ihrem Bau vor über 30 Jahren entstand ein Problem. Das Wasser, das hinter dem Stausee in die Dünn floss, war zu kalt. Der Fischbestand brach ein. Aus dem See fließt ständig Wasser in den Unterlauf der Dünn. Das Wasser kam jahrzehntelang aus der tiefsten Schicht des Sees. Dort sind es aber immer etwa 4 bis 6 Grad, Sommer wie Winter. Das machte auch den Fluss ganzjährig kalt. Ingenieur Thorsten Luckner und sein Team sollten dafür im Auftrag des Wupperverbandes eine Lösung finden. Damit kaltes Wasser die Fische nicht länger vergrault. Heute ist er mit Biologin Marlene Liebeskind auf einem Kontrollgang im Entnahmeturm. Hier unten ist es deutlich kälter als draußen und das hat mit der Wassertemperatur zu tun. Das Wasser aus der Talsperre kommt am Unterlauf der Dünn an. Die Biologin Marlene Liebeskind hat jahrelang kaum Fische in dem Fluss gefunden.
2: Das war wie ewiger Winter auf den 25 Kilometern. Und das haben wir auch eben in dem Turm gemerkt, dass das unten richtig kalt wurde. Und so kalt war das eben auch hier in der Dünn. Und die Wassertiere, die können ihre eigene Temperatur nicht halten, nicht so wie wir. Sondern die haben immer die Temperatur vom Wasser. Und wenn das Wasser halt auch im Hochsommer 4 bis 6 Grad hat, dann wachsen die einfach überhaupt nicht.
0: Das Wasser sollte wärmer werden. In einem europaweit einmaligen Projekt entstand die Idee für den sogenannten Thermorüssel. Der ragt hier hinter diesem blauen Rohr von der Außenwand in den Stausee.
3: Die Idee ist natürlich die, dass wir die Wasserschicht mit dem Thermorüssel erreichen, die der Temperatur entspricht, die auch der Talsperre zufließt, um somit das Wasser mit der gleichen Temperatur ins Ökosystem abgeben.
0: Das heißt, wenn das Wasser im Zufluss im Sommer zum Beispiel 18 Grad hat, dann sollte auch das abfließende Wasser 18 Grad haben. Diese Temperaturschicht findet sich aber immer in einer anderen Höhe des Sees, weil der Wasserpegel schwankt. Darum haben die Ingenieure ein bewegliches Rohr an den Turm gebaut. Der Thermorüssel erreicht genau die Höhe mit der jeweiligen Wunschtemperatur. Der Ingenieur kann die Eintauchtiefe des Thermorüssels so einstellen, dass die Talsperre immer das Wasser mit der richtigen Temperatur abgibt. Vor 5 Jahren hat Marlene Liebeskind mit ihren Kollegen in der Dünn Fische gezählt und vermessen.
4: Forelle 323, Esche 253.
2: Ja, der wollte nicht vermessen werden.
0: Besonders hatte sie sich über eine junge Schmerle gefreut. Eigentlich ein ganz gewöhnlicher Fisch, der normalerweise in diesem Fluss lebt. Nach 5 Jahren Thermorüssel noch ein seltener Fund. Damals installierte die Biologin mit ihrem Team im Tal der Dünn eine Videofalle. Fische, die flussauf und flussabwärts schwimmen, müssen durch diesen Kanal.
2: Wenn die da vorbeikommen, dann geht ja die Kamera an, ne? Dann gehen die durch so eine Infrarotschranke und dann werden die halt 15 Sekunden lang gefilmt. Und da kann man halt dann sehr gut erkennen, wer da hochkommt, wer das ist.
0: Doch das Ökosystem

0: Tatsächlich die Elritzen und die Bachschmerlen, weil das eigentlich solche Allerweltsarten sind, die man überall in den ganzen bergischen Gewässern findet. Und hier waren die komplett ausgestorben. Und das ist für mich eins der zentralen Zeichen, dass halt dieses Ökosystem sich erholt und wieder naturnah, zur Naturnähe zurückkehrt sozusagen, seinen ewigen Winter überwunden hat.
1: In der Dünn sollen auch Lachse wieder angesiedelt werden. Marlene Liebeskind konnte im Fischzähler schon einige Lachse sehen, die hier vorbeigewandert sind.
0: Dann kamen leider diese drei Dürrejahre. Und da war ja so wenig Wasser in den ganzen Gewässern, irgendwie, dass die Wanderfische auch nicht aufgestiegen sind. Das ist halt jetzt diese Klimadestabilisierung. Auf der einen Seite hat man totale Dürren, auf der anderen Seite hat man Flutwellen. Und das bringt halt auch zum Teil die Systeme so ein bisschen durcheinander. Ne?
1: Auch dem Thermorüssel macht der Klimawandel Probleme. Denn der Stausee ist in Dürrezeiten viel leerer und in Hochwasserzeiten voller als normal.
2: Das führt natürlich dazu, dass wir mit dem Thermorüssel nicht immer die richtige Wasserschicht erreichen. Das ist so ein bisschen wie wenn Sie vor Ihrem Longdrink sitzen und der Strohhalm nicht lang genug ist und Sie kommen an das untere Ende, das Leckerste, nicht mehr ran. Dann müssen Sie irgendwie versuchen, den Strohhalm zu verlängern.
1: Das ist jetzt der Plan mit dem Thermorüssel. Aber das Prinzip funktioniert sehr gut und ist auch für andere Talsperren interessant.
2: Es ist nicht nur ein technisches Gimmick, sondern es wird von der Ökologie einfach angenommen und wir können Erfolge verzeichnen. Und somit kommen natürlich die Talsperrenbetreiber immer mehr auf die Idee, sowas auch an ihren Anlagen zu installieren.
1: Der Thermorüssel. Seine Technik sorgt dafür, dass auch hinter der Talsperre Fische einen wohltemperierten Lebensraum finden.
3: Seit über 100 Jahren sind Flüsse auch Stromlieferant. Dazu muss man sie stauen, um die Turbinen anzutreiben. Mit negativen Folgen für Fluss und Umwelt. Derzeit findet in ganz Europa ein Umdenken statt. Immer mehr Flüsse werden vom Staudamm befreit. Über 200 allein im Jahr 2021. Stattdessen will man Flüsse schonender nutzen, nämlich als Wärmelieferant. Das Prinzip: Ein kleiner Teil des Flusswassers wird entnommen und durch einen Wärmetauscher geleitet. Dort gibt er 1 bis 3 Grad Wärme an ein Heizsystem ab und kehrt danach leicht abgekühlt in den Fluss zurück. Das Temperaturgleichgewicht des Flusses bleibt erhalten. Und ja, nur 2-3 Grad klingt vielleicht wenig, aber durch die gewaltige Wassermenge kommt hier einiges an Wärmeleistung zusammen. Solche Flusswärmepumpen sind effizienter als klassische Luftwärmepumpen. Denn Wasser speichert mehr Energie und bleibt selbst im Winter erstaunlich stabil. So entstehen gerade in mehreren Städten große Anlagen. Zum Beispiel in Köln, wo der Rhein bald 50.000 Haushalte beheizen soll. Rheinwasser zum Heizen klingt vernünftig. Aber Rheinwasser als Getränk? Na, läuft Ihnen schon das Wasser im Mund zusammen?
4: Mal so ein bisschen langsamer, dann kann ich meine erste Fuhre schöpfen, ja? So Leute, frisches Rheinwasser gibt's bei uns von Quarks, handgeschöpft. Okay, eine erste Probe habe ich. Riecht gut, riecht gesund, riecht gut. Sieht ja eigentlich auch super aus, oder? Relativ klar. Ich könnte eigentlich mal kurz einen kleinen Test machen, oder? Zufälligerweise haben wir immer Schnapsgläser an Bord, muss ja einfach sein. Hier habe ich eins. Riecht gut, riecht klar. Schmeckt gut. Es glitzert auch so schön, ne? Aber ich bin mal super gespannt, ob die anderen das auch so sehen. Denn da drüben will ich das ganze gute Rheinwasser ja gleich mal zum Verköstigen anbieten. Also, ich fülle mal ab. Ein bisschen trüb sieht es ja schon aus, ne? Ich meine, die ganzen Schiffe hier. Da sind jetzt auch so ein paar kleine Körnchen hier, ne? Ein bisschen Sand und so. Hoffentlich ist es nur Sand. 2 Kanister, wertvolle Flussperle. Ich würde sagen, ich bin bereit. Voilà. Hey, look at the time. My God. So precious. Hallo, wir machen eine Wasserverkostung. Hätten Sie Interesse, einmal zu testen?
5: Wo köstet

0: Früher als Kind schwimmen gegangen.
1: Dann kamen die 70er mit der Industriebrühe.
0: Ja, dann sind wir nicht mehr schwimmen gegangen, dann sind wir ein Schwimmbad hier.
1: Es ist wirklich aus dem Rhein, aber Sie trauen sich nicht?
2: Nee, danke, ich war letztens noch krank. Ich will schon mal krank werden.
3: Und? Wissen Sie, wie das schmeckt, wie mein Wasser aus dem Kran?
0: Ja, aber da ist ja irgendwas mit geschehen. Nee. Ne?
1: Nix. 100%.
0: Das kann ich gar nicht glauben.
1: Schauen Sie mal, wie sauber das Rheinwasser ist.
0: Das kann ich nicht glauben.
4: Wir uns gucken, wie wenn
3: wir eine Kelle haben.
0: Das kann ich nicht glauben.

0: Also, das hier ist tatsächlich Wasser, das habe ich heute Morgen selber aus dem Rhein geholt. Ich weiß nicht, würden Sie das so trinken?
1: Also freiwillig nicht.
0: Tatsächlich landet dieses Wasser bei uns in den Leitungen in Köln. Wussten Sie das?
1: Gefiltert?
0: Das ist der Clou. Deswegen habe ich das hier aufgebaut. Da sieht man es ein bisschen besser. Das läuft hier am Ufer durch so verschiedene Gesteinsschichten. Ne? Und wenn ich das hier oben reinfülle, dann läuft es da durch. Also hier durch die grobe, durch die etwas feinere und durch die ganz feine. Also natürlich dauert das in der Natur länger. Ne? Ja. Es geht nicht so schnell. Okay. Die Schichten sind ja viel dicker. Und dieses Wasser landet tatsächlich in unseren Wasserwerken.
1: Okay.
0: In Köln ein sattes Drittel des Leitungswassers kommt aus dem Rhein.
2: Also passiert nichts, wenn ich jetzt trinke.
0: Ja, Prost! Sie vielleicht?
3: Duftet. Hervorragend.
0: Und?
4: Et Wasser von Kölle ist jo.
0: Sehen Sie?
5: Wasser von Kölle ist jo.
0: Prost! Chin, chin.
5: Prost!
0: Ich bin echt baff, wie viele das dann doch mal eben so getrunken haben. Kann man auch machen, aber es hat schon echt noch einen Sinn, warum das vorher noch mal in die Wasserwerke muss. Von daher bringe ich das jetzt mal lieber schön zurück in Rhein.
5: Wasser von Kölle, ja, das Wasser von Kölle ist jo.
6: Ganz genau. Das Wasser von Kölle ist Jod. Und zwar dank kluger Köpfe in der Wissenschaft. In den 1970ern war der Rhein nämlich stellenweise echt eine schmutzige Brühe. Heute sorgen moderne Kläranlagen, strenge Umweltgesetze und hochpräzise Warnsysteme dafür, dass das Wasser sauber bleibt. Um die Trinkwasserqualität zu bewahren, schlägt das System bei gefährlichen Schadstoffen schon bei 0,1 Mikrogramm pro Liter Alarm. Das entspricht gerade mal 5 Tropfen. In einem olympischen Schwimmbecken. Ist die Ursache dann gefunden und beseitigt, können wir weiterhin unser Trinkwasser genießen. In Berlin hingegen sieht es mit dem Trinkwasser in Zukunft düster aus. Nicht, weil es verschmutzt wird, sondern weil es bald fehlen könnte.
7: Berlin. Keine andere deutsche Stadt braucht so viel Wasser. Bislang ist die Versorgung gesichert, auch dank der Spree, die mitten durch die Hauptstadt fließt. Die Spree ist eine der wichtigen Wasserquellen der Millionenmetropole. Das Trinkwasser für die Stadt stammt vor allem aus dem Südosten Berlins. Hier fließt die Spree durch den Müggelsee. Rund um den See befinden sich über 100 Brunnen. Diese Brunnen ziehen das Wasser aus dem See als Uferfiltrat. Außerdem nutzen die Brunnen Grundwasser, das von einer benachbarten Hochfläche herabfließt. Innerhalb der letzten 100 Jahre hat sich der Grundwasserspiegel an den Brunnen abgesenkt, um bis zu 6 Meter. Und damit nicht genug. Von der benachbarten Hochfläche kommt immer weniger Grundwasser, weil es immer weniger regnet und heißer wird. Die Folge? Das Trinkwasser für Berlin kommt mittlerweile zu einem Großteil aus dem Müggelsee. Und der Müggelsee bekommt das Wasser aus der Spree. Das bedeutet, wenn die Spree zu wenig Wasser führt, reicht es nicht mehr für die Versorgung der Bundeshauptstadt. Noch hat die Spree ausreichend Wasser, doch das könnte sich bald ändern. Denn 3/4 des Wassers, das hier in die Spree fließt, ist kein natürliches Flusswasser.

0: sondern wird eingeleitet. Es stammt aus dem nahegelegenen Braunkohletagebau in der Lausitz. Damit die Riesenlöcher nicht volllaufen, wird das Grundwasser ständig abgepumpt und fließt dann, wie hier, in die Spree. Ausgerechnet der Klimakiller Braunkohle hält den Fluss mit ständigen Wasserspenden am Leben. Das Trinkwasser in Berlin hängt also von der Braunkohle in der Lausitz ab. Doch damit ist Schluss nach dem Braunkohleausstieg. Und der kann bereits 2030 kommen. Dann werden die Pumpen abgestellt und es läuft kein zusätzliches Wasser mehr in die Spree. Hinzu kommt, das knappe Wasser der Spree muss dann auch noch die riesigen Löcher des Tagebaus füllen. Die Folge: der Fluss könnte im Sommer austrocknen. Wo soll das fehlende Wasser herkommen? Das hat diese Studie des Umweltbundesamtes untersucht. Ergebnis: für die Spree muss ein anderer Fluss angezapft werden. 200 Kilometer südlich von Berlin gibt es so einen Fluss, die Elbe. Sie hat ein viel größeres Einzugsgebiet als die Spree und somit auch viel mehr Wasser. Und so könnte es aussehen. Wenn die Elbe genug Wasser hat, heben Pumpen das Wasser aus dem Hafenbecken durch Rohre rund 90 Meter bergauf. Oberhalb von Prossen strömt es in einen eigens zu errichtenden Tunnel. Der ist rund 30 Kilometer lang. In der Nähe von Bautzen gelangt das Elbwasser dann in die Spree. Der Vorteil: das Elbwasser kann anschließend in der Lausitz gespeichert werden, in Talsperren und den gefluteten Tagebauseen. Diese Seen nehmen dann das Elbwasser auf und geben es an die Spree ab, wenn der Fluss zu wenig Wasser führt. Aber Elbwasser abgeben? Die sächsische Landesregierung in Dresden ist skeptisch, denn nicht nur Berlin, auch Sachsen hat aufgrund des Klimawandels immer weniger Wasser. Der Industriestandort dürfe nicht gefährdet werden. Wasser wird zum Standortfaktor. Eine Chipfabrik in Dresden soll ausgebaut werden. In Magdeburg soll sogar eine noch größere Chipfabrik entstehen. Und auch an der Spree brauchen Hightech-Unternehmen enorme Mengen Wasser. Zusammen mit den Braunkohlekraftwerken in der Lausitz entsteht ein Wasserbedarf, der nur schwer gedeckt werden kann. Entscheiden werden die Bundesländer, wer wie viel Wasser abgibt und bekommt. Lange Zeit war in Deutschland Wasser im Überfluss da, für Haushalte und Industrie. Das ändert sich jetzt. Und der Kampf ums Wasser beginnt.
1: Wir merken immer mehr, wie wertvoll unsere Flüsse für uns sind. Deshalb müssen wir umso mehr auf dieses kostbare und überlebenswichtige Element Acht geben, damit in Zukunft noch viel Wasser unsere Flüsse hinunterlaufen kann. Bleiben Sie neugierig. Bis zum nächsten Mal hier bei Quarks. Tschüss.
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0: Castle Howard im Norden Englands. Mit mehr als 100 Zimmern und einer Seenlandschaft direkt vor der Tür. Klingt traumhaft, oder? Für Nicholas und Victoria ist es Realität. Sie wohnen hier.
1: Mal ehrlich, habt ihr euch auch schon mal gefragt, wie es wohl wäre, in einem Schloss zu leben? Nicht nur im Märchen, sondern im echten Leben. Das sind Victoria und Nicholas. Und Castle Howard ist tatsächlich ihr Zuhause.
2: Es ist unglaublich schön. Egal, wohin man schaut, man hat immer eine tolle Aussicht. Es ist einfach unheimlich ästhetisch und ansprechend.
3: Das Haus an sich ist schon ein Kunstwerk. Man lebt also in einem Kunstwerk und das macht schon Freude.
1: Und der Mann, der in diesem Kunstwerk aufgewachsen ist?
3: Es war mein Ur-Ur-Ur-Ur-Ur-Urgroßvater, der es gebaut hat. Und es wurde in direkter Linie weitergegeben, bis heute.
1: Castle Howard liegt versteckt in der nordenglischen Grafschaft Yorkshire. Die Familie Howard lebt hier seit mehr als 300 Jahren. Einen königlichen Titel tragen sie zwar nicht mehr, aber einige ihrer Vorfahren schon. Und die schauen immer noch zu.
3: Das ist der fünfte Graf mit George Selwyn. Das ist der neunte Graf und seine Gräfin. Meine Vorfahren sind überall zu finden.
1: Aber bei so vielen Porträts an den Wänden verliert man leicht den Überblick.
3: Ich muss ehrlich zugeben, bei manchen weiß ich gar nicht, wer das ist.
2: Gibt es ein Porträt von Ihnen?
3: Nein, von mir gibt es kein Porträt, nein. Ich bin mittlerweile zu alt, um gemalt zu werden.
1: Bevor er die Verantwortung übernahm, Castle Howard zu führen, war dies lange Zeit einfach nur sein Zuhause.
3: Es war wundervoll, aber ich kannte es ja auch nicht anders. Erst viel später in meinem Leben habe ich damit angefangen, mich mit anderen Leuten zu vergleichen. Erst dann wurde mir klar, wie verrückt es eigentlich war, an so einem Ort aufzuwachsen. Aber es war schön. Besonders im Sommer bin ich nach dem Frühstück einfach raus ins Freie und war den ganzen Morgen draußen, bis irgendwann jemand eine Kuhglocke geläutet hat. Eine richtig laute Kuhglocke, damit ich zum Mittagessen wieder reinkomme.
1: Bei weit mehr als 100 Zimmern ist es kein Wunder, dass Nicks Lieblingszimmer ständig wechselt. Gerade ist es dieses hier.
3: Das ist der Gobelin-Salon, den wir gerade restauriert haben. Glücklicherweise hatten wir diese Wandteppiche, die speziell für diesen Raum gewebt wurden, bereits als das Haus gebaut wurde. Es ist ein sehr schöner Raum zum Verweilen. Es ist wunderbar, diese Wandteppiche wiedersehen zu können. Ich habe sie immer nur viel zu hoch an der Wand gesehen oder an völlig unpassenden Orten.
1: Nick führt uns ins Wohnzimmer, versteckt im privaten Flügel des Schlosses, wo wir auch seine Frau Victoria treffen. Die beiden haben sich über Freunde kennengelernt und lebten zusammen in London, bevor sie 2016 hierher gezogen sind. Victoria hat vorher noch nie in einem Schloss gewohnt.
2: Man gewöhnt sich ziemlich schnell an die Dinge. Aber natürlich war es schon auch irgendwie ein Schock, ein schöner Schock.
1: Und wie ist es wirklich, in Castle Howard zu leben?
2: Ich packe morgens quasi eine Handtasche, weil ich nicht nochmal zurück in mein Zimmer laufen will, um etwas zu holen. Es sind einfach sehr lange Wege.
3: Bis zu meinem Bett laufe ich circa 3 bis 4 Minuten. Ich laufe schon mal 8 bis 10 Kilometer am Tag, ohne einen Schritt vor die Tür zu machen.
1: Weite Wege und viele Räume, die beheizt werden wollen. Aber wenn man ein riesiges Schloss erbt, muss man eben kreativ werden.
3: Wir haben eine Erdwärmeheizung installiert. Wir haben Leitungen unten im See und Kompressoren hier oben. Das sorgt für den Großteil des Warmwassers und der Heizung im Haus. Und das hat die Kosten wirklich gesenkt.
1: Abgesehen von den Energiekosten und langen Wegen ist Castle Howard nicht nur ihr Zuhause, es ist ihr Job. Zwischen März und November 2025 kamen mehr als 300.000 Menschen, um das Schloss zu besichtigen. 7 Tage die Woche.
3: Es geht darum, das gesamte Geschäft im Griff zu haben.
2: Es ist eigentlich ein kleines Unternehmen, aber wir beschäftigen etwa 200 Mitarbeiter. Der Betrieb läuft permanent. Daher sehen wir nicht unbedingt einen großen Unterschied zwischen Wochenenden und Wochentagen. Es sind immer Leute da. Wir haben also keinen privaten Garten. Das finde ich etwas schwierig.
3: Es gehört zum Geschäft dazu, dass wir quasi in unserem Betrieb leben. Nicht nur einen Stock drüber. Wir sind mittendrin. Und es ist ein 7-Tage-Betrieb. Manchmal möchte man wirklich keine Leute mehr sehen.
1: Privatsphäre ist also eher Mangelware. Erst wenn der letzte Besucher gegangen ist, gehört die Residenz endlich Ihnen.
2: Wir gehen abends oft raus, wenn die Besucher weg sind. Wenn wir ein bisschen Privatsphäre haben, gehen wir meistens mit dem Hund spazieren. Und dieser Ausblick ist ziemlich gut.
3: Ich kannte als Kind nichts anderes. Am Anfang war es einfach ganz normal. Aber mit der Zeit wurde mir klar, welch ein Privileg es ist, hier zu leben.
1: Ein Privileg, eine Verantwortung und vor allem Ihr Zuhause. Und jetzt nochmal ehrlich, würdet ihr wirklich in einem Schloss leben wollen?
0: Manneken Pis ist zwar nur 55 cm groß, aber in der belgischen Hauptstadt Brüssel eine Legende. Die kleine Statue hat sogar einen eigenen Stylisten.
1: Diese kleine Statue gilt als Wahrzeichen von Brüssel. Meistens ist sie nackt, aber nicht immer.
3: Hallo, ich heiße Nikolaus Edelmann. Mein Beruf ist es, Manneken Pis anzuziehen.
1: Manneken Pis schlüpft jedes Jahr in mehr als 200 verschiedene Outfits. Seit 2014 ist Nikolaus sein offizieller Ankleider. Was steckt hinter diesem ungewöhnlichen Job? Die Idee, Manneken Pis zu kostümieren, gab es schon im 17. Jahrhundert. Damals geschah das nur zu besonderen Feierlichkeiten. Nach dem Ersten Weltkrieg wurde es nach und nach zu einer festen Tradition. Jedes Kostüm ist ein Kunstwerk. Der Statue ist sogar ein eigenes Museum gewidmet.
3: Hier sind wir in der Garderobe von Manneken Pis. In diesem Museum sind 150 Kostüme ausgestellt. Und in der gesamten Sammlung gibt es 1195 Kostüme.
1: Manneken Pis hat mehr Outfits als die meisten Promis. Einige davon sind Geschenke von Sportlern, Designern, Modehäusern und sogar von Königshäusern.
3: Das hier ist eine Kopie des ältesten Kostüms der Sammlung. Es war ein Geschenk des Königs von Frankreich, Ludwig XV. Im 18. Jahrhundert. Wenn französische Soldaten vor Manneken Pis stehen, müssen sie ihm wie einem Soldaten salutieren.
1: Jedes Jahr kommen etwa 20 neue Outfits hinzu. Sie werden zu besonderen Anlässen gestiftet und so entworfen, dass sie der kleinen Figur perfekt passen. Bevor ein neues Outfit enthüllt wird, muss es anprobiert werden. Nikolaus verwendet dafür eine Replik der Statue.
3: Dieses Hemd sieht sehr gut verarbeitet aus. Das Loch hier werden wir nutzen, um die Schürze zu befestigen. Ich sehe das Kostüm zum ersten Mal und schaue mir genau an, wie die Schneiderin es angefertigt hat.
1: Nikolaus gibt das neue Kostüm offiziell frei.
3: Es passt. Wir sind bereit für Samstag. Ich glaube, Manneken Pis lächelt mit Kostüm mehr als ohne Kostüm.
1: Der große Tag ist da. In Brüssel wird jedes Mal groß gefeiert, wenn Manneken Pis ein neues Outfit bekommt.
3: Jedes Kostüm hat eine Geschichte und ist etwas Besonderes.
1: Nikolaus trifft letzte Vorbereitungen für die Enthüllung.
3: Das ist die Flagge von Brüssel mit dem Erzengel Michael, dem Schutzpatron der Stadt.
1: Letzte Fragen werden auch noch beantwortet.
3: Das neue Kostüm wurde zum 35. Geburtstag dieser Bar gestiftet.
1: Für Nikolaus steht außer Frage, wer hier der Star ist.
3: Ich bin nur der offizielle Ankleider. Der Star ist Manneken Pis, nicht ich.
1: Alles bereit? Die Spannung steigt. Die belgische Hauptstadt feiert ihr ikonisches Wahrzeichen, das jetzt wie ein Kellner der Bar von nebenan gekleidet ist. Die Feierlichkeiten nähern sich ihrem Ende. Aber Nikolaus ist noch nicht fertig.
3: Hallo, es ist jetzt 20 Uhr. Zeit, Manneken Pis auszuziehen.
1: Für Nikolaus ist das mehr als nur ein Job.
3: Ich glaube, ich höre erst dann auf, Mannequin-Piss anzukleiden, wenn es mir keinen Spaß mehr macht. Denn ich mag die Menschen, ich liebe den Brauch und ich möchte das weitermachen. Es ist mein Beruf, meine Persönlichkeit, mein Hobby. Und dieser kleine Kerl ist wie ein Freund.
1: Eine kleine Statue mit einem großen Platz im Herzen des Mannes, der sie ankleidet.
0: Sigmund Freud gilt als einer der wichtigsten Denker des 20. Jahrhunderts. In Wien hat er seine berühmten therapeutischen Methoden entwickelt. Wir nehmen euch mit auf einen etwas anderen Besuch der Donaumetropole.
1: Österreichs Hauptstadt Wien steht für kaiserliche Pracht und Tradition, aber auch für Innovation. Sigmund Freud erfand hier die Psychoanalyse und hat damit unseren Blick auf uns selbst grundlegend verändert. Kommt mit auf eine Tour durch Wien auf Freuds Spuren und lernt mehr über seine revolutionären Ideen. Sie begleitet uns auf der Tour, Claudia Muchic, Freud-Kennerin und Wien-Expertin. Wir treffen sie am Wohnhaus von Sigmund Freud. Geboren wurde er in der kleinen Stadt Přibor im heutigen Tschechien. Doch in Wien verbrachte er die meiste Zeit seines Lebens.
2: Wir sind hier in Wiens 9. Bezirk in der Berggasse 19. Eine sehr bekannte Adresse, weil der Begründer der Psychoanalyse Sigmund Freud hier 47 Jahre lang lebte.
1: Die Berggasse 19, heute ein gut besuchtes Museum, eine regelrechte Pilgerstätte für Besucher aus der ganzen Welt. Ich bin aus Uruguay und ich bin Psychologe. Die Basis der psychologischen Grundausbildung in Uruguay ist freudianisch. Deshalb ist es für mich ein Traum, diesen Ort besuchen zu können. Das Wien, wie wir es heute kennen, mit seinen prächtigen Bauten im Stil des Historismus, entsteht in der Jugendzeit des Analytikers im späten 19. Jahrhundert. Claudia Muchic führt uns auf die berühmte Ringstraße, heute UNESCO-Welterbe.
2: Wir stehen hier zwischen dem großen Theater, dem Burgtheater und auf der anderen Seite der Straße unser Rathaus. All das gab es noch nicht, als Freud hier ankam. Als Freud hier aufwuchs in Wien, lief er die meiste Zeit seines Lebens durch eine einzige große Baustelle.
1: Nicht weit entfernt vom Ring das alte Allgemeine Krankenhaus von Wien. Es blickt zurück auf eine 300-jährige Geschichte. Ein Ort, an dem die Zeit stehen geblieben scheint. Genau hier beginnt die Karriere des jungen Arztes Sigmund Freud.
2: Als er hier zu arbeiten begann im Allgemeinen Krankenhaus, arbeitete er in der Psychiatrie. Ab dann war er gefesselt von diesem Thema. Weil er sah, wie Patienten behandelt wurden am Ende des 19. Jahrhunderts. Mit Elektroschocks, Eisbädern, Zwangsjacken. Hier beginnt die Idee der Psychoanalyse.
1: Ebenfalls im Stadtzentrum von Wien die Universität, eine der größten in Europa. Freud arbeitete hier als Professor für Neurologie. Eine Büste erinnert an ihn. Jetzt geht es zurück zur langjährigen Wohn- und Wirkungsstätte von Freud in die Berggasse. Seit 1971 befindet sich dort das Sigmund-Freud-Museum. Und genau wie Freuds Patienten vor 100 Jahren könnt ihr hinauf in den ersten Stock gehen. Der Kastanienbaum stand schon damals im Hof. Wie eins klingeln wir, die Tür öffnet sich und wir sind mitten in der historischen Praxis von Dr. Freud. Der Empfangsraum, heute gut besucht von Schulklassen aus der ganzen Welt. Dies ist der einzige Raum, der noch die originalen Möbel von Freud enthält. Hier warteten die Patienten früher auf ihren Termin bei ihm. Wir sind verabredet mit der Leiterin des Museums. Was macht Freuds Ideen so einschneidend und ihn zur Ikone?
4: Freud hat mit seiner Forschung des menschlichen Unbewussten den Menschen eine neue Selbstsicht eröffnet und festgestellt, dass die Menschen nicht nach ihrem freien Willen handeln, sondern das Unbewusste auch ihre Entscheidungen mit beeinflusst.
1: Das Museum zieht vor allem junge Besucher an. Es besteht aus den Privaträumen der Familie Freud und der Praxis, in der Freud zum ersten Mal seine eigene Methode anwendet, die Psychoanalyse. Heute Löcher in der Wand, wo die berühmte Couch zu Freuds Zeiten stand, und gähnende Leere. Denn 1938, nach der Machtübernahme durch die Nazis in Österreich, flieht der jüdische Arzt Sigmund Freud mit der Familie nach London. Dabei nimmt er fast alles mit, auch seine Couch. Treffpunkt des großbürgerlichen Wiens damals und heute Hotspot für Touristen, das Café Landmann am Ring, Freuds Lieblingscaféhaus. Hier war er regelmäßig zu Besuch und aß seine bevorzugte Torte.
2: Sigmund Freud war ein echter Wiener. Er liebte das Kaffeehaus. Und wahrscheinlich bestellte er sich hier eine Schichttorte, die es in Wien in verschiedensten Ausführungen gibt.

0: Patience.
1: Auf wessen Spuren sollen wir als nächstes reisen?
2: Was auf den ersten Blick wie eine undefinierbare Pampe aussieht, ist das norddeutsche Gericht Lapskaus. Doch was haben Matrosen mit diesem Gericht zu tun?
1: Würdet ihr diesen Brei aus Fleisch, roter Beete, Kartoffeln und Zwiebeln zusammen mit Fisch, sauren Gurken und Spiegeleiern essen?
3: Nein, voll lecker.
4: Ja, nicht so.
2: Oh nee.
1: Und das ist Lapskaus, ein Gericht, das polarisiert. Woher diese Food-Kombi kommt, das seht ihr jetzt.
5: Hallo, kommt mit. Ich zeige euch heute mal, wie man Lapskaus kocht.
1: Wir sind im Norden Deutschlands, genauer gesagt auf der Nordseeinsel Jüst. In der Küche vom Achterdiek bei Chefkoch Stefan Danzer. Lapskaus kennt er in- und auswendig. Das geht hier ständig über die Theke. Der nordische Klassiker ist ein typisches Seemannsgericht und ist vor allem eins: ziemlich matschig.
5: Also ich fange jetzt an, die Zwiebeln zu schälen und zu schneiden. Hierbei muss man gar nichts groß beachten, weil wir pürieren später.
1: Dann die Kartoffeln.
5: In die Würfelgröße ungefähr. Was ich auch brauche, ist die rote Beete. Das heißt, die muss ich vorher kochen. Dauert ungefähr eine Dreiviertelstunde bis eine Stunde. Ganz normal in leicht gesalzenem Wasser. Und da haben wir auch ein Lorbeerblatt drin. Und wir machen mittlerweile ein bisschen Kümmel und Anis mit rein. Die rote Beete, die pelle ich jetzt. Die Rinderbrust, die muss ich jetzt circa 4 Stunden kochen. Aber das habe ich hier schon mal vorbereitet. Das ist natürlich viel zu viel für ein paar Portionen. Also bei Lapskaus ist ja so ein typisches Schöpfen-Eintopfgericht. Und da muss man einfach große Mengen kochen. Also 10 Portionen aufwärts ist das Minimum. Der Geschmack ist einfach ganz anders und auch die Optik ist eine ganz andere, wenn man das im großen Stile kocht. Und aus der Tradition her kommt es natürlich. Es ist ja eine Verköstigung von vielen, vielen Menschen.
1: Es gibt viele Geschichten dazu, wann und wie Lapskaus entstanden ist. Alle führen zurück auf die nordeuropäische Seefahrt im 18. und 19. Jahrhundert. Ein Hauptgrund für die Mischung der Zutaten ist wahrscheinlich praktischer Natur.
5: Musste alles haltbar gemacht werden und dadurch hat man eben alles mitgenommen, was entweder haltbar ist oder haltbar gemacht wurde. Aber grundsätzlich, die Grundprodukte waren ja alles das, was man wirklich vor Ort hatte. Also auch was karge Böden hergegeben haben, wie eben die rote Beete, die Kartoffeln.
1: Aber nicht nur das. Auf Seefahrt litten viele Matrosen an Skorbut. Unbehandelt eine tödliche Krankheit, bei der die Zähne ausfallen.
5: Skorbut ist eine Krankheit, die speziell eben Seefahrer bekommen haben, weil sie eben keine frischen Lebensmittel essen konnten. Das heißt, die Vitamine und Mineralstoffe fehlten. Und das hat man dann versucht, ein bisschen auszugleichen, indem man eben das, was möglich war, mitgenommen hat.
1: Lapskaus war also auch ein Lebensretter. Woher der Name kommt, ist umstritten. Manche sagen, es käme aus dem Norddeutschen. Lappen für Fleisch, Kaus für Schüssel. Andere sagen, aus dem Englischen, abgeleitet von Lobscours, Speise für Flegel.
5: Nach 2/3 der Garzeit fügen wir jetzt die roten Beete zu. Und ganz wichtig natürlich das Rindfleisch. Jetzt wird gestampft. Also die klassische Variante ist der richtige Brei, also so von der Konsistenz eines Kartoffelpürees. Jetzt braten wir noch eben die Spiegeleier, die sind ja ganz wichtig, dass die dazukommen. Ein bisschen rote Beete-Salat. Dann haben wir die Gewürzgurken dabei. Hier haben wir jetzt, so wie es eigentlich früher war, den Bismarck-Hering. Der Hering wird ja dann auch eingesalzen, eingelegt und wird danach aber noch in der sauren Marinade haltbar gemacht. Das Spiegelei, beziehungsweise die 2 Spiegeleier, soll ja auch einen Seemann satt machen. Ich glaube einfach, dass optisch das nicht jedermanns Sache ist und auch die Konsistenz ist natürlich jetzt nicht jedermanns Sache, weswegen man es vielleicht dann eher ausschließt, das zu essen.
1: Und das wollten wir noch mal genau wissen und haben auf Jüst rumgefragt. Was haltet ihr vom Lapskaus? Kult oder geht gar nicht?
6: Ich kenne es. Ich kenne es seit 1981. Es schmeckt einfach gut.
4: Ich fand es, als ich das Rezept das erste Mal gelesen habe, fand ich es ungewöhnlich.
7: Ist nicht mein Ding.
8: Schon. Alles was. Rote Beete, Kartoffel, immer.
9: Ja, jetzt weiß ich. Von ganz früher. Ganz früher zu Hause. Nee, ich glaube nicht. So ein Gemüsegematsche war nichts.
10: Es ist ja mehr wie so ein Kartoffelbrei.
11: Brauche ich nicht.
12: Den Geschmack an sich schon. Es passt einfach nicht.
13: Oh nee, absolut nicht meins, bis heute nicht. Ich habe es nie probiert. Ich muss sehen, was ich esse und mag nichts Durchgedrehtes.
1: Wie sieht's mit euch aus? Habt ihr es schon mal gegessen oder würdet euch trauen?
2: Vom Adoptivkind aus Äthiopien zum Visual Artist in Italien. Die Geschichte von Red Longo hat viel mit Ausgrenzung zu tun. Wir erzählen sie euch.
0: Wer bin ich? Wo gehöre ich hin? Diese Fragen hat sich Red Longo in seinem Leben immer wieder gestellt. Der äthiopisch-italienische Künstler lebt und arbeitet in Mailand. Seine Identität zu finden, war für ihn eine Herausforderung.
7: Hallo, ich bin Red Longo. Ich wurde als Kind aus Äthiopien adoptiert und lebe seitdem in Italien. Es war ein schwieriger Weg, aber die Kunst hat mir die Kraft gegeben, mich allem zu stellen, was mir im Leben passiert ist. Und den Rest erfahrt ihr jetzt.
0: Gerade entsteht für seine nächste Ausstellung ein neues Bild. In seiner Kunst spiegelt sich auch seine Lebensgeschichte. Red wird in Äthiopien geboren, hat eine glückliche Kindheit. Zunächst.
7: Als Kind in Afrika habe ich Skulpturen aus rotem Ton gemacht. Der ist typisch für Kenia. Meine Mutter war Kenianerin. Ton, das erste Material für meine Kunst.
0: Nach einem Autounfall sterben seine Eltern. Seine Großeltern geben ihn zur Adoption frei. So kommt er mit 6 Jahren nach Italien. Seitdem lebt Red hier in Mailand. Ein harter Schnitt. Trotz liebevoller Adoptiveltern bleibt er ein Außenseiter, der von Rassismus betroffen ist.
7: Ich habe gut Fußball gespielt und bei den Spielen habe ich immer eine Menge Kritik und auch Rassismus erfahren. Nicht nur von den anderen Spielern, auch von anderen Eltern. Also habe ich aufgehört und bin lieber im Wohnblock geblieben und habe mit anderen Jungs gespielt. Und selbst da gab es mit einigen Probleme mit Rassismus. Ich habe für mich Graffiti entdeckt, aber es gibt andere, die sich umgebracht haben. Es ist die Geschichte eines adoptierten Jungen. Es zeigt einen Jungen, der kämpft.
0: Heute ist Red ein gefragter Visual Artist und hat in Mailand ein Künstlerkollektiv gegründet. Er lebt seine Kreativität sowohl in der Mode als auch in der Malerei aus. Er setzt seine aus der Welt der Graffiti stammenden Ideen für große Modemarken wie Diesel, Gucci oder Nike um und ist auch als Model aktiv. Allein dieses Instagram-Reel bekam mehr als 10 Millionen Klicks.
7: Ich kämpfe. Die Leute bringen mir Dinge. Und wenn ich dann daraus etwas mache, ist das immer sehr körperlich. Also das geht dann so. Es geht darum, einen Weg zu finden, Dinge herauszulassen. Wir haben alle Gefühle in uns und wir müssen sie herauslassen. Es gibt verschiedene Wege, das zu tun, und ich habe die Möglichkeit, es durch die Kunst zu machen.
0: Red sieht sich als Brückenbauer zwischen zwei Kulturen. Sein Name bezieht sich dabei auf die rote Erde Afrikas.
7: Ich heiße Francesco Rediet Longo, Künstlername Red Longo. Aber ich habe Red gewählt als Schriftzug, als Figur, die weder in Afrika noch in Italien vorkommt. Das bin nur ich. Vor 4-5 Jahren bin ich nach Uganda gegangen, um ein Kunstprojekt mit Kindern in Afrika zu machen. Es war eine der schönsten Erfahrungen, die ich je gemacht habe. Ich hätte wie Sie sein können. Stattdessen bin ich jetzt hier.
0: Nach der Schule studierte er Kunst.
7: Es gab immer Masken in der Wohnung. Mehr in der meiner Großeltern als in der meiner Eltern. Meine Oma lebte an der Grenze von Äthiopien und Kenia in einer Stadt namens Moyale, einer von Stammeskultur geprägten Stadt.
0: Seit seiner Ankunft in Italien 2004 war er nie wieder in Äthiopien. Das soll sich jetzt ändern.
7: Ich will weiter mit der Kunst leben und mein eigenes Haus in Äthiopien bauen. Und eine Kunstschule, genau.
0: Und trotzdem bleibt Mailand auch seine Heimat, in der er so viel erreicht hat.
2: Das war's schon wieder von Euromax. 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Tschüss und bis zum nächsten Mal.

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1: Hallo und herzlich willkommen zu Wissen vor 8 Erde. Schwarze Löcher gibt es nicht nur im Weltraum, sondern auch auf der Erde, hier in der sibirischen Tundra zum Beispiel. Es könnte eine große Gasblase im gefrorenen Boden geplatzt sein. Ein Gas, was als Treibhausgas etwa 25 Mal stärker wirkt als CO2, das Gas Methan. Wie kommt es in den Boden und was droht uns, wenn dieser gasgefüllte Tiefkühlschrank der Erde abtaut?
2: Diese Böden heißen Permafrostböden und sind vor bis zu 100.000 Jahren in der Eiszeit gefroren. Das Eis reicht bis in eine Tiefe von mehr als 1,5 Kilometern. Nur im Sommer taut eine dünne Schicht an der Oberfläche auf. In dem Eis stecken eine Menge abgestorbener Pflanzenreste, die vor langer Zeit Kohlenstoff gespeichert haben. Und die könnten zum Problem werden, denn durch die menschgemachte Erderwärmung beginnen immer tiefere Schichten in diesem gigantischen Gefrierschrank zu tauen. Und dann passiert das, was auch bei mir in der Küche passiert, wenn ich etwas auftaue und zu lange stehen lasse. Es fängt an zu vergammeln. Sprich, Mikroorganismen machen aus dem gespeicherten Kohlenstoff jede Menge Treibhausgase. Unter anderem das gefürchtete Methan, das sich in der Atmosphäre stark anreichert und die Erderwärmung und das Auftauen weiter beschleunigt. Ein Teufelskreis und eine Zeitbombe. Man schätzt, dass in den Permafrostböden etwa das Doppelte an Kohlenstoff gespeichert ist, wie sich derzeit als Kohlendioxid in der Atmosphäre befindet. Dazu kommen noch unbekannte Mengen im Permafrost am arktischen Meeresgrund. Wenn das alles entweicht, haben wir ein echtes Problem. Und wärmer bedeutet auch trockener. Flächenbrände in Permafrostregionen nehmen zu. 2019 haben solche Brände in Russland mehr CO2 verursacht, als Belgien in einem Jahr produziert. Und wenn Feuer auf Eis trifft, bleiben Sumpflandschaften zurück, die wiederum Treibhausgase ausstoßen. Der Dauerfrost hält auch die Berge zusammen. Das gefrorene Wasser ist wie eine Kittmasse für die großen Felsenstücke. Wenn es wärmer wird und der Kitt schmilzt, steigt die Gefahr von massiven Bergstürzen. Deswegen gibt es Messstationen, die die Temperaturen auch im Innern der Berge überwachen, wie hier auf der Zugspitze.
1: Die Permafrostböden machen übrigens gut ein Viertel der Landfläche auf der Nordhalbkugel aus. Eine gigantische Herausforderung also. Denn für Permafrostböden gilt das Gleiche wie für Gletscher. Sind sie einmal aufgetaut, ist das nicht wieder umkehrbar. Das sind die gefürchteten Kipppunkte im Erdsystem. Das müssen wir vermeiden. Und das Effektivste dafür ist, unsere Emissionen zu senken. Dann bleiben auch die Gase im planetaren Tiefkühlfach geerdet. Bleiben sie es auch.
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3: 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Wir haben auch nicht damit gerechnet, dass wir so schnell nochmal Nachwuchs bekommen.
2: Ein Wechselbad der Gefühle zwischen purer Freude und tiefen Ängsten.
1: Am Kopf hat man gerade gut gesehen, die Hand. Und sehen wir hier jetzt beide Herzkammern, 1, 2.
0: Das ist einfach, ja, der größte Traum, der irgendwie in Erfüllung geht. Und ich weiß, ich hätte es auch geschafft, wenn es nicht klappt. Aber so ist einfach nur eine unendliche Dankbarkeit da.
4: Schwangerschaft ist ein körperliches, aber auch ein mentales Ereignis, das viele Herausforderungen an den Körper der Schwangeren stellt.
2: Großer Bauch und große Gefühle.

0: wenn wir auf Schwangerschaft blicken, dann haben wir manchmal entweder so einen romantischen rosa Blick oder einen ganz schauerigen und erzählen uns blutige Geschichten und Spektakel. Und beides ist nicht richtig, sondern es lohnt sich, einen nüchternen Blick auf die Schwangerschaft zu werfen und sich genau zu fragen, was bedeutet das eigentlich für mich, für meinen Körper, für mein Leben? Mein Name ist Mandy Mangler, ich bin Chefärztin für Gynäkologie und Geburtsmedizin bei Vivantes in Berlin und ich beschäftige mich also beruflich, aber auch privat mit Frauengesundheit.
1: So, normalerweise Assi ist nicht hier aktuell, Assi ist normalerweise im Bett, aber willkommen in die Küche, Schatz.
2: Willst du Erdbeeren?
1: Ja, kannst du Erdbeeren schneiden, bitte? Danke, Schatzi.
2: Ich bin Astia, 27 Jahre alt und in der 21. Schwangerschaftswoche und wohne in Berlin.
3: Mein Name ist Jack, ich bin 30 Jahre alt und ich bin der Papa.
1: Was für Brotchen ist das?
2: Karottenbrötchen, glaube ich.
1: Deutschen. Ich verstehe die Deutschen nicht.
2: Wir sind seit 7,5 Jahren zusammen. Wir haben uns an Weihnachten kennengelernt in Australien am Strand. Wir waren beide Backpacken. Es war wirklich Liebe auf den ersten Blick. Also wir sind innerhalb von ein paar Tagen miteinander eingezogen und sind dann auch direkt zusammengekommen. Aber ich hatte ein paar Monate, bevor wir uns dann dazu entschieden haben, dass wir jetzt auch gerne ein Baby haben möchten, hatte ich so ein ganz komisches Gefühl im Bauch. Das war wie so ein Kribbeln, als würde mein Körper mich wirklich so anschreien. So, ich bin jetzt bereit. Ja, das kam erst wirklich so ein paar Monate, bevor wir das dann zum ersten Mal versucht haben. Ich habe vor der Schwangerschaft, ich glaube, 6 Espresso-Shots am Tag getrunken. Und das musste ich ja dann komplett runterfahren. Von einem Tag auf den anderen habe ich es dann auch wirklich gemacht. Und dann auch noch im ersten Trimester, wo man eh schon super müde ist und gar keine Energie für irgendwas hat. Und dann gleichzeitig auch noch mit diesem Koffeinentzug zu gehen, das war wirklich brutal, muss ich sagen. Also das hat wirklich wehgetan.
3: Das hat mich auch wirklich wehgetan. Ja.
0: Eine Schwangerschaft lässt sich in 3 Teile einteilen. 3 Trimester nennt man das. Und die sind unterschiedlich. Im ersten ist es ungefähr so, dass man häufig Übelkeit verspürt oder sich erstmal an die neue hormonelle Situation gewöhnen muss.
3: Assia ist freundlicher, wenn sie 6 Kaffee getrunken habe. Ohne Kaffee, Assia war ein bisschen anders, ganz ehrlich. Und lüge ich?
2: Nein, absolut nicht.
0: In der Schwangerschaft hat man sehr hohe Hormonlevel. Und besonders so in der ersten Zeit kann es ungewohnt sein und dann eben auch zu Stimmungsschwankungen führen, die man merkt. Also man hat sehr viel Östrogen, sehr viel Progesteron und auch das Beta-HCG im Blut und ist vielleicht auch insgesamt angespannt durch die neue Situation.
2: Wir haben uns morgens zusammengesetzt und haben uns dazu entschieden, lasst uns jetzt doch nicht vermeiden, ein Baby zu bekommen. Und dann haben wir das an demselben Tag noch in die Tat umgesetzt. So schnell ging das. Ich habe es tatsächlich vorher an gar keinen anderen Symptom oder so gemerkt. Jacke schon, weil meine Brüste anscheinend ein bisschen gewachsen sind. Und dann haben wir einen Test gemacht.
4: Als wir den Test gemacht haben, dachtest du, dass der
3: erste Test, erste von 9 Tests.
2: Ja, das war der erste.
3: Okay, 3, 2, 1. Dann hatten wir diese Pluszeichen gesehen.

0: Und ich war wirklich schockiert.
1: Ja, stimmt, ich hab geheult.
2: Oh, oh, scary. It's okay. It's okay.
0: Für 20 Minuten hatte ich Angst.
2: I love you. I love you. It's okay. It's okay.
0: Und dann total glücklich und ja, es war für mich das perfekte Moment.
1: Ich bin ja danach nochmal losgegangen, habe einen Neutest geholt und ich dachte nicht, dass wir uns dann so sehr erhoffen, dass die nächsten auch positiv sind. Mhm. Weil da haben wir ja erst gemerkt, so wow, wir wollen wirklich dieses Baby haben. Ja, ne? Ja. Und vorher war uns das ja gar nicht so bewusst. Das war ja. So, ja, okay, lass uns mal probieren und mal schauen, was passiert. Weißt du, was das sein soll? Was ist denn da drin in dem Bauch? Essen.
3: Schau, was ist da drin im Bauch? Das ist eine Frau, genau. Und die Frau hat einen
4: großen Bauch. Schau, die Anemie erkennt. Ich bin Kathi, ich bin 35 Jahre alt und jetzt im zweiten Trimester schwanger.
5: Ich bin der Mario, bin 38 Jahre alt und werde zum zweiten Mal Papa.
6: Im zweiten Trimester, da geht es einem besser. Man hat sich an die hormonellen Veränderungen gewöhnt. Und der Bauch ist noch nicht ganz so groß. Und es ist insgesamt ein Wohlfühltrimester.
4: Wir leben hier gemeinsam mit zwei befreundeten Familien in einem alten Bauernhaus. Und wir haben es umgebaut, sodass jetzt jede Familie auf einem Stockwerk lebt. Und den großen gemeinsamen Garten, den teilen wir uns alle zusammen. Der Weg zur Anemie, der war nicht ganz so einfach. Nachdem es einfach länger natürlich nicht geklappt hat und ich nicht schwanger wurde, haben wir uns relativ zügig entschieden, in eine Kinderwunschklinik zu gehen. Dort wurde dann festgestellt, dass ich Endometriose habe. Die wurde dann letztendlich zweimal operiert. Dazwischen lagen auch zwei Fehlgeburten. Und der dritte Transfer war dann die Anämie und genau, hat zur Schwangerschaft geführt. Ich habe mir tatsächlich früher immer eine Familie mit zwei Kindern gewünscht. Das war immer so meine Wunschvorstellung.
5: Also ich weiß jetzt durch die Anämie, was es mit einem gefühlsmäßig macht, Papa zu sein und ein Kind zu haben. Und deswegen freue ich mich tatsächlich mehr auf das Zweite. Einfach weil man halt jetzt diese, oder ich diese Erfahrung jetzt einfach habe. Ich habe da Respekt vor, weil es ist dann einfach nochmal die Situation Säugling und das ist herausfordernd und dann noch mit Anämie dazu, aber freue mich drauf.
4: Fängst du sie? Und ich bin als Einzelkind groß geworden und wollte das für meine Kinder nie und deswegen freue ich mich jetzt einfach, dass es klappt und wir tatsächlich am Ende zwei Kinder an der Hand haben.
6: Nach einer Kinderwunschbehandlung werden bis zu 20% der Paare einfach so ohne weitere Hilfe schwanger. Das bedeutet, dass der Körper sich irgendwo auch an diesen Prozess Schwangerschaft gewöhnt hat und verstanden hat, diesen zu bilden und dass es dann eben gar keine Hilfe von außen mehr benötigt.
4: Ich konnte heute Nacht einfach auch gar nicht schlafen, weil es ist wirklich, wenn man das Baby dann so in 3D sieht und es ist einfach wirklich eigentlich der aufregendste Termin. Deswegen schön, dass
7: ich bin mir ganz sicher, dass alles gut sein wird.
4: Die Laura ist mittlerweile eine wahnsinnig gute Freundin von mir. Eigentlich sozusagen Mitbewohnerin, weil sie wohnt über uns in unserem Gemeinschaftshaus. Und sie ist die große Schwester, die ich nie hatte. Ich weiß einfach dadurch, dass sie heute bei mir ist, dass egal, was jetzt rauskommt und wie es jetzt läuft, ich bin aufgefangen, aufgehoben und einfach wahnsinnig geborgen.
8: Wenn man lange Kinderwunsch hatte oder sogar mehrere Fehlgeburten und dann schwanger ist, dann ist das häufig eine angstbesetzte Erfahrung. Man hat viel emotionalen Stress, man sorgt sich.
4: Meine größten Sorgen sind einfach, dass irgendeine Auffälligkeit gefunden wird. Dass Dr. Siebert, der den Blick dafür hat, irgendwie feststellt, dass was am Herzen sein könnte, dass irgendwas an den Gehirnstrukturen auffällig ist.
9: Bei jedem Frauenarzttermin, zu dem wir gehen, spielt einfach meine Psyche eine wahnsinnig große Rolle, weil ich mich immer zurückversetzt fühle in den Moment, als mir gesagt wurde, dass einfach das Herzchen nicht mehr schlägt. Und ja, es klar war, es wird wieder eine neue Fehlgeburt und diese Ängste sind natürlich immer präsent.
10: einfach der Gedanke, dass da gerade ein kleines Baby in mir wächst. Das ist total schön. Und ich versuche halt wirklich im Moment vor allem sehr, sehr viel Zeit mit ihr zu verbringen.
0: Deins ist kleiner als mein, würde ich sagen.
10: Wow.
0: Kleiner Baby ist da.
10: Die ist gar nicht mehr so klein. 20 cm ist sie jetzt, glaube ich.
0: Ja?
10: Ja. Ich spüre sie leider noch nicht, weil ich eine Vorderwandplazenta habe, aber ich hoffe, die dritte werde ich in den nächsten paar Wochen auch endlich mal spüren.
11: Wenn sich der Embryo in die Gebärmutterschleimhaut einnistet, entsteht mit ihm die Plazenta, ein komplett neues Organ. Sogenannte Zotten ragen in die Gebärmutterwand hinein und leiten Nährstoffe von der Mutter zum Kind. Gleichzeitig transportieren sie Abfallstoffe vom Kind in das mütterliche Blut ab. Trotzdem vermischen sich mütterliches und kindliches Blut nicht. Dafür sorgt die Plazentaschranke. Sie trennt die Kreisläufe durch eine hauchdünne Membran und wirkt wie ein Filter. So hält sie die meisten Viren und Bakterien vom Kind fern. Einige Schadstoffe wie Alkohol können aber durchkommen. Liegt die Plazenta vorne in der Gebärmutter, spricht man von einer Vorderwandplazenta. Diese Lage kann der Grund dafür sein, warum die Mutter die Bewegungen des Babys erst später spürt.
6: Die Plazenta ist das Lebenselixier der Schwangerschaft. Manche nennen sie auch Lebensbaum, die oder Mutterkuchen. Über die Plazenta erfolgt die komplette Ernährung der Schwangerschaft. Alles, was zum Aufbau von Knochen und Gewebe und Organen benötigt wird.
10: Das macht das alles noch mal so viel realer, jetzt hier die Sachen anzugucken.
0: Aber was brauchen wir? Wie viel brauchen wir?
10: Ich glaube, wir brauchen alles. Wir haben ja noch gar nichts zu Hause, ne? Wir wohnen jetzt in der 5. Etage ohne Aufzug.
12: Ja, okay.
10: Und wir haben lange hin und her überlegt, ob wir uns einen Kinderwagen holen. Aber ich glaube, inzwischen haben wir uns dazu entschieden, dass wir es gerne erstmal mit einer Babytrage versuchen möchten.
12: Das packst du dir sozusagen, das ist so über dem genau. Du nimmst einmal dieses Baby ganz oben zu dir.
0: Ja.
12: So, genau. Und jetzt probierst du es da reinrutschen zu lassen. Das mache nicht ich, aber den Kopf musst du immer halten erstmal. Den Kopf.
0: So, jetzt oder?
12: Ja, am besten. Also jetzt beim Üben. Probier das einfach mal rein. Und jetzt, genau, jetzt können die Füße da nach unten. Ich helfe dir jetzt mal.
0: Okay. Ja, so verbindet mit diesem Kind in diesem Moment.
12: Genau.
0: Ja, okay. Ja, ich liebe diese.
12: Das kannst du jetzt einmal umlegen. Möglichst schon taillenhoch, nicht so genau. So
10: ein bisschen, hier dann
12: jetzt ist der Bauch natürlich. Ja, genau. Und einmal hinten Knoten.
10: Mhm.
12: Die hältst du. Und dann lässt du sie ein bisschen runterrutschen, dass der Po in die Nähe von dem. Genau, so. Jetzt hältst du mit der einen Hand den Kopf und den Körper weiter.
10: Das fühlt sich auch echt sicher an, ne?
12: Ja,
10: also sehr
12: sicher fest. Ist es auf jeden Fall.
10: Mhm.
0: So, guckst du mal, Schatz.
10: Die Babys jetzt zu tragen, macht das Ganze natürlich viel, viel realer. Vor allem, weil ich das Baby ja auch noch nicht spüre. Wir vergessen das halt sehr oft, dass ich schwanger bin. Und das kommt dann ab und zu in so random Momenten, kommt das wieder hoch. So, oh ja, ich bin ja schwanger.
0: Es gibt, hast du einen Spiegel hier? Es gibt einen Spiegel?
12: Ja.
0: Ja? Kann ich kurz gucken?
12: Ja, du darfst gerne gucken.
0: Ja,
12: okay, ja, der ist da direkt auf dem Weg zur Treppe.
10: Ja? Okay. Oh mein Gott, gute Idee. Ich habe die ganze Zeit nur dich angestarrt mit diesem Baby da drin. Ja? Das sieht so toll aus.
0: Meins sieht besser als deins aus.
10: Deine Trage sieht voll.
0: Wow. Yeah. Papa Jack.
10: Da deine Schultern.

0: Bestimmt hat meine lange Kinderwunschreise und auch die Fehlgeburten was mit den Ängsten zu tun. Das macht ja was mit einem, ne? Weil ich ja von Anfang an immer das Gefühl hatte, alles funktioniert nicht. Ich werde nicht schwanger. Ich muss in eine Therapie, also eine Hormontherapie gehen, um überhaupt schwanger zu werden. Selbst dann klappt es nicht und ich habe Abgänge. Und diese Ängste, die sind tief verwurzelt.
1: Bei einem 3D-Ultraschall achten die durchführenden Ärzte und Ärztinnen auf die Organe, auf die Extremitäten, auf das Gehirn, auf den Schädel und können sehr viele Fehlbildungen ausschließen.
0: Hallo, Mucki.
2: Am Kopf hat man gerade gut gesehen, die Hand. Dann sehen wir hier jetzt beide Herzkammern, 1, 2, die Herzscheidewand eben. So ist das schön, so soll das sein.
0: Das war so krass.
3: Bin ich so fertig, gell?
0: Oh mein Gott. So, das wird zu lachen.
3: Ja, voll. Jetzt
2: lachen. Ja, freut sich jetzt schon. Wenn wir das Ganze jetzt am Ende zusammenfassen, dann sehen wir eine schöne Schwangerschaft mit 413 Gramm, die sich schön entwickelt hat. Passt genau zur Zeit. Die Lage ist gut, Fruchtwassermenge ist gut, Durchfluss ist gut. Und genau so soll es sein. Ja, perfekt.
0: Ja, wir müssen einfach beide weinen, weil es so herzergreifend ist, tatsächlich diesen kleinen Mini-Menschen zu sehen, wie sie sich bewegt, wie sie einfach lebt, wie sie strampelt und wie alles gut ist. Also ich lag gestern Abend wirklich vor Aufregung im Bett und habe dieses schlafende Kind angeschaut und es war so eine Dankbarkeit und dann war einfach der sehnlichste Wunsch, dass im Sommer da einfach zwei schlafende, gesunde Kinder liegen und ja,
2: also Wahnsinn. Tipptopp, sehr schön, passt alles sehr gut dazu.
0: Das ist einfach, ja, der größte Traum, der da irgendwie in Erfüllung geht und ich weiß, ich hätte es auch geschafft, wenn es nicht klappt. Aber so ist einfach nur eine unendliche Dankbarkeit da.
1: Die Schwangerschaft ist eine Phase voller Hormone. Zum Beispiel sind die weiblichen Hormone Östrogen und Progesteron sehr hoch. Und auch das Oxytocin, das sogenannte Wohlfühl- und Kuschelhormon, ist gesteigert. Und das führt alles dazu, dass man das vielleicht auch etwas emotionaler erlebt oder intensiver.
4: Melle, hast du Hunger?
5: Ich weiß auch nicht so genau, warum.
0: Der ist fast leer.
4: Guten Appetit, mein Schatz.
6: Mein Name ist Tamara Schuldis. Ich bin 33 Jahre alt, komme aus St. Georgen im Schwarzwald und bin in der 31. Woche mit Zwillingen schwanger.
7: Mein Name ist Stefan Schuldis. Ich bin 38 Jahre alt und komme aus St. Georgen im Schwarzwald.
6: Und nicht schwanger.
0: Was denn?
8: Wir haben eine kleine Tochter mit 1,5 Jahren, die Merle. Und die freut sich hoffentlich auch schon auf ihre Geschwister. Wir haben uns wahnsinnig gefreut, als wir erfahren haben, auch dass es Zwillinge sind. Wir haben auch nicht damit gerechnet, dass wir so schnell nochmal Nachwuchs bekommen.
4: Tun wir erst Merles umbauen oder tun wir erst die von den
5: Zwillingen? Ja, ich würde sagen, wir bauen Merles als erstes auch, oder?
6: Wir hatten den ersten Kontrolltermin, auch zum Feststellen der Schwangerschaft, so um die 10. Woche rum, wo man ja eigentlich auch den ersten Ultraschall immer macht. Deswegen war er tatsächlich mit dabei.
7: Die Frauenärztin hat quasi dann den Fötus vermessen. Und dann kam das so in einem Nebensatz so ein bisschen spaßig. Ja, jetzt gucken wir mal, ob sich da vielleicht nicht noch eins versteckt. Und dann gab es eben eine längere Pause und ein ernstes Gesicht. Und dann kam, also tatsächlich, es gibt wirklich Zwillinge.
8: Also im ersten Moment war es natürlich immer so, hoppla. Mal gucken, wie wir das hinkriegen. Auf der anderen Seite habe ich mich ziemlich drüber gefreut,

0: weil ich eigentlich immer so den Gedanken hatte, ich würde schon gerne drei Kinder haben.
1: Es gibt da eine Regel, dass eine von 84 Schwangerschaften eine Zwillingsschwangerschaft ist. Und eine von 84 mal 84 ist eine Drillingsschwangerschaft. Also es gibt ungefähr 10.000 Mehrlinge in Deutschland pro Jahr.
0: Wenn drei so kleine Gnome rumspringen, ich glaube, dann bin ich hauptsächlich damit beschäftigt, zu gucken, dass die drei überleben. Und viel mehr passiert dann erstmal nicht.
2: Was sicherlich ein großer Unterschied zur ersten Schwangerschaft jetzt aktuell ist, dass die Ärzte gesagt haben, wenn ihr nicht wollt, dass es eine Frühgeburt gibt, dann wärt ihr gut beraten, wenn Tammy einfach von Anfang an langsam macht.
0: Ich kann das fast nicht, dann einfach nur nebendran zu sitzen und den anderen zugucken. Das fällt mir brutal schwer.
3: So.
0: Ich merke vor allem, dass sie halt viel Platz brauchen, wenn ich auf dem Rücken liege, dass einfach die Atmung anstrengender wird. Also ich glaube, die drücken da schon ein bisschen mehr, brauchen ein bisschen mehr Platz wie jetzt einer alleine.
4: Von Woche zu Woche braucht die Gebärmutter mehr Platz im Bauch. Ihre Muskelschicht wächst in der Schwangerschaft um das 20-fache. Die anderen Organe müssen ausweichen. Zur Seite, nach oben und unten. Die wachsende Gebärmutter drückt gegen das Zwerchfell, den Muskel, der beim Atmen den Brustkorb und die Lunge dehnt. Wenn das Zwerchfell weniger Platz hat, wird das Lungenvolumen etwas kleiner. Das Schwangerschaftshormon Progesteron regt zum Ausgleich die Atmung an. Die Lunge ist dadurch besser durchblutet und die Schwangere atmet effektiver, sodass sie und das Baby genügend Sauerstoff bekommen.
2: Ich habe schon eine Mischung aus sehr großer Vorfreude, aber auch ein Stück weit natürlich eine Sorge, dass was schiefgehen kann. Zwillinge sind doch auch noch mal ein bisschen komplexer wie jetzt ein einzelnes Kind.
0: Wir gehen jetzt heute noch mal in die Klinik nach Tübingen. Tübingen einfach deshalb, weil die auch auf Mehrlingsgeburten spezialisiert sind. Und da wird dann noch mal eine Kontrolluntersuchung gemacht mit Ultraschall und so weiter.
5: Ich bin gespannt, wie groß die Zwerge inzwischen sind.
2: Vor allem war ja mal zwischendurch der Unterschied so bei knapp 20% von der Größe. Und dann wäre natürlich noch die Frage, ob etwas gegen die natürliche Geburt spricht.
1: Bei einer Mehrlingsschwangerschaft ist das Frühgeburtsrisiko erhöht. Und deswegen ist es besonders wichtig, auch Maßnahmen zu ergreifen, um die Frühgeburtlichkeit zu senken. Denn eine Frühgeburt bedeutet auch immer, das Kind ist außerhalb des Bauches, wo es eigentlich noch gut aufgehoben war und wo es eigentlich auch noch Zeit brauchte, um zu wachsen, und muss sich mit der Außenwelt auseinandersetzen. Und das bedeutet eben auch dann verschiedene Konsequenzen für die noch unreifen Organe.
6: Wir sollen zu den Wolken gucken jetzt.
7: Ja, wir sollten mal zu den Wolken gucken.
8: Ja, die Schwangerschaft war tatsächlich ja so überhaupt gar nicht auf unserem Schirm oder auch überhaupt gar nicht geplant. Wenn die Schwangerschaft und dieses kleine, wundervolle Wunder

0: ist in der Regel ein gutartiger Hirnhauttumor, der dann operativ entfernt werden sollte. Stattdessen wurde ich unerwartet im November schwanger. Als allererstes, als dieser Test positiv war, habe ich tatsächlich überhaupt gar nicht an den Tumor gedacht, sondern das war nur eine völlige Schockstarre, wie das jetzt passiert ist. Und natürlich auch Freude, aber auch totale Überforderung. Im zweiten Moment kam die pure Angst dazu, dass es jetzt der falsche Zeitpunkt ist. Es wird ja auch vermutet, dass der Tumor Rezeptoren für Progesteron, also für ein Schwangerschaftshormon, hat. Und somit war für mich klar, es könnte jetzt wirklich ein riesengroßes Problem werden.
1: Manche Tumore haben auf ihrer Oberfläche kleine Antennen, an denen Hormone andocken können. Und dann können diese Tumore das nutzen und wachsen. Also das ist wie Futter für diese Tumore und sie breiten sich weiter aus.
0: Ich hatte natürlich unglaubliche Angst, bis ich einen Besprechungstermin in der Klinik hatte und die dort dann aber relativ entspannt waren und gesagt haben, jetzt kriegen Sie das Kind nach der Geburt, wenn Sie sich erholt haben, melden Sie sich, dann schauen wir noch mal nach mittels MRT und auch Kontrastmittelgabe. Die OP wird nach wie vor stattfinden, das ist klar, aber es ist noch nicht klar, wann der Termin sein wird und wie dringend er dann nötig ist, weil keiner weiß, wie groß der Tumor jetzt tatsächlich durch die zweite Schwangerschaft wird.
1: Das Immunsystem wehrt den Tumor ab und hemmt zum Beispiel sein Wachstum. Und wenn das Immunsystem in einer Schwangerschaft runtergefahren ist, dann gibt es nicht so viel, was der Körper dem Tumor entgegensetzen kann. Und der Tumor kann sich ausbreiten und weiter wachsen.
2: Ich habe schon auch logischerweise großen Respekt davor, weil zum einen ist die Operation als solche eben natürlich aufregend und gleichzeitig, naja, haben wir dann halt nun mal zwei Kinder zu Hause und die Kathi, die potenziell Wochen ausfällt. Ja, ich mit meinem Beruf auch und so, muss man einfach alles sehen, wie man das dann hinkriegt.
0: Ich hatte wirklich unglaublichen Respekt vor dieser OP. Und auf einmal kommt das Schicksal, das Leben, das Universum und dieses kleine Wunder. Und es ändert sich von jetzt auf gleich alles. Und das waren dann schon so Gedanken, wo ich mir dachte, das Leben hat einfach so seinen eigenen Plan. Und ja, vielleicht kann der Tumor einfach auch so lange warten. Und jetzt ist erstmal das wichtig.
3: Ich habe heute einen Termin in einem Secondhand-Brautmodenladen und ich freue mich total, weil ich bisher noch nie ein Brautkleid angehabt habe. Und es ist jetzt mein allererstes Mal. Und ja, ich bin mal gespannt, was ich finde.
4: Hi!
5: Schön, dass du da bist.
4: Ja, ich freue mich so.
5: Ich bin so aufgeregt.
4: Und ich bin auch schwanger. Deshalb gerne auch etwas weiteres. Dankeschön. Gerne auch etwas weiteres, weil ich hoffe, dass ich in 4 Wochen ein bisschen mehr Babybauch habe.
6: Wer heiratet nächsten Monat? Ja. Einen Monat heute heiraten wir in Kopenhagen.
5: Ja. Dann würde ich sagen, lass uns gerne einmal hier gemeinsam durch die Kleider gucken.
3: Ja, ich möchte natürlich nicht, dass er das Kleid vorher sieht. Ne? Also da gehen wir auch sehr traditionell an die Sache ran. Und ich möchte, dass das schon so ein bisschen Überraschungsmoment wird. Ja.
5: Das könntest du dir abmachen, dann hättest du hier wirklich ein ganz schichtes Kleid.
3: Gerne.
4: Perfekt. Perfekt.
5: Wir haben noch einmal das Kleid hier, auch ganz schlicht, auch wieder Ärmel.
3: Nee, das finde ich ganz, ganz toll. Oh. Okay, ja, ich glaube, das ist bisher wirklich mein Favorit. Das sieht wunderschön aus, ja.
4: Und was sagst du?
3: Also ich bin richtig happy damit. Ja, ich fühle mich total wohl und es ist so flowy und gemütlich, aber gleichzeitig sieht es so toll aus. Und die Ärmel auch. Ich hätte nicht gedacht, dass ich ein Kleid mit Ärmeln so schön finden würde.
4: Ja, ich finde, der Schnitt ist wirklich perfekt mit dem Bauch. Auch wenn er jetzt noch wächst, wäre das überhaupt gar kein Problem, weil da halt noch so viel Platz ist und das kann man ja hinten auch schnüren. Mein Körper hat sich halt sehr, sehr schnell verändert. Ich war halt sehr zierlich und jetzt habe ich relativ viel zugenommen, ehrlich gesagt, und bin nicht mehr zierlich. Ich habe halt an den Hüften, am Popo, am Bauch überall zugenommen und mein Körper sieht halt jetzt komplett anders aus als

0: vorher. Also es ist wirklich, das ist echt so eine riesige Challenge für mich momentan in der Schwangerschaft, ehrlich gesagt. Dass ich meinen Körper halt nochmal ganz neu jetzt kennenlernen muss und dass er sich halt auch kontinuierlich immer weiter verändert. Das hilft natürlich auch nicht, weil dann hat man sich einmal an ein Stadium gewöhnt und dann nimmt man noch mit zu und dann verändert sich der Körper noch mehr und dann muss man wieder alles umdenken und sich wieder neu dran gewöhnen und das ist halt wirklich schwierig.
1: Es gibt zahlreiche körperliche Veränderungen in der Schwangerschaft. Man nimmt zum Beispiel zu oder die Brüste verändern sich oder man fühlt sich unwohler oder man spürt zum Beispiel Übelkeit. Man sollte für sich einmal sich fragen, wie stören mich diese Symptome und was kann ich tun, damit mein Wohlbefinden möglichst hoch ist. Das ist nicht nur für die Schwangere gut, sondern auch für den Fötus. Je besser es der Mutter geht, desto besser geht es dem Kind.
2: Ich würde tatsächlich gerne wieder auf normalem Weg gebären, solange da aus medizinischer Sicht natürlich nichts dagegen spricht.
3: Achtung!
4: Na du! So, morgen! Sie sind ja jetzt in der 31. Schwangerschaftswoche, also so langsam, aber sicher ist das Ende irgendwo auch in Sicht. Ja?
5: Mein Name ist Professor Oliver Kagan. Ich leite den Bereich pränatale Medizin an der Universitätsfrauenklinik in Tübingen.
4: Jetzt orientieren wir uns erstmal. Und man sieht mir hier ein Baby, man sieht das Herzchen schlagen von einem Baby. Und dann gehen wir auf die andere Seite und da sehen wir das Herzchen schlagen vom anderen Baby. Und dann messen wir das Bäuchlein aus, wieder von einer zur anderen Seite, von vorne nach hinten, von links nach rechts. Und dagegen halten wir den Bauchumfang des zweiten Babys. Und da sieht man, die sehen schon ziemlich ähnlich aus. Das passt schon ganz gut. So, weil die beiden ja monochorial sind, also sich eine Plazenta teilen, müssen wir besonders auf die Durchblutung achten. Und hier sieht man die Durchblutung vom Gehirn. Wir sehen, dass die beiden gut gewachsen sind, dass die Diskordanz, also die Gewichtsunterschiede, doch überschaubar sind mit ungefähr 10%.
5: Bei den monochorealen Zwillingsschwangerschaften kann sich im Verlauf der Schwangerschaft eine sogenannte selektive Wachstumsretardierung ergeben. Das bedeutet, dass ein Kind schneller wächst oder mehr aus der Plazenta abschöpft als das andere Kind.
4: Man lässt die Schwangerschaft nicht einfach nur laufen und sagt, melden Sie sich, wenn die Entbindung dann ansteht, sondern man möchte die Kinder ein bisschen früher auf die Welt bringen, so um 36, 37 Schwangerschaftswochen.
6: Ja, also eben, das ist für uns halt interessant, eben, dass es doch so ist, dass sie früher eingeleitet wird, weil bis jetzt sind wir immer davon ausgegangen, so lange wie möglich.
1: Der Mutterkuchen ist ein Organ, was nur eine gewisse Haltbarkeit hat, also für die Schwangerschaft konzipiert ist. Irgendwann gibt er eben auch seine Funktion auf. Das bedeutet für Zwillinge, je näher man an den Geburtstermin kommt, desto unzuverlässiger wird auch die Plazenta. Und deswegen ist es wichtig, auch da eine ärztliche Begleitung zu haben und zu gucken, funktioniert die Plazenta noch ausreichend oder ist jetzt ein Zeitpunkt, wo die Zwillinge besser außerhalb des Bauches aufgehoben sind.
7: Und jetzt auch nach der Untersuchung würde aus Ihrer Sicht nichts gegen eine natürliche Geburt sprechen?
4: Wenn wir wie angestrebt bei 36, 37 Schwangerschaftswochen zum Ende kommen, dann dürfen die Kinder von Herzen gern auch auf normalem Wege auf die Welt kommen.
6: Am Ultraschall wird nochmal ein CTG geschrieben von den zwei Mäusen, also im Prinzip die Herztöne nochmal aufgezeichnet, über einen Zeitraum von einer, ich glaube, halben Stunde normalerweise, um ja, einfach zu gucken, ob die auch das machen, was sie sollen, sage ich jetzt mal. Also ich finde es faszinierend, weil sie normalerweise von meinem Empfinden deutlich ruhiger sind. Heute haben sie schon Vorstich hinter den Ohren. Also es ist irgendwo so ein bisschen gruselig für mich, einfach zu wissen, dass es halt wahrscheinlich jetzt doch 3 Wochen früher losgeht, wie erhofft, sag ich mal. Oder halt, weil bis jetzt waren wir immer auf dem Stand so lange wie möglich und gucken, dass man den Entbindungstermin quasi irgendwie schafft. Und dass es aber tatsächlich bewusst 3 Wochen vorher losgehen soll. Ja, ich glaube, planungstechnisch auch so ein bisschen Unsicherheit ist so ein bisschen mit drin erstmal. Da müssen wir uns natürlich jetzt auch schon mal Gedanken machen.

0: Zu den Ängsten in der Schwangerschaft muss ich wirklich sagen, dass die zweite Schwangerschaft für mich definitiv nicht leichter ist.
1: Wow, und das war wirklich weit an dem Mut, bis davor.
2: Sorgen in der Schwangerschaft, wenn diese anhaltend sind, können tatsächlich auch dazu führen, dass es zu biologischen Veränderungen kommt, die dann auch an den Fötus übertragen werden. Mein Name ist Claudia Buss. Ich bin Professorin im Institut für medizinische Psychologie an der Charité in Berlin. Und ich forsche zu dem Einfluss von Stresserfahrungen der Mutter während der Schwangerschaft auf die Entwicklung ihres ungeborenen Kindes.
3: Soll ich mal werfen? Gibst du mir einen Stein, den ich werfen soll?
2: Es ist ganz normal, dass Schwangere auch Stress erleben und das schadet auch nicht direkt dem Fötus. Im Gegenteil, man geht sogar eher davon aus, dass es wichtig ist, dass der Fötus auch Variation erlebt. Problematisch oder potenziell schädlich kann es werden, wenn die Stressbelastung chronisch ist, weil das dann natürlich zu einer langfristigen Belastung der Mutter wird.
4: Wie entspannt oder gestresst die Mutter ist, spürt auch der Fötus. Ist die Mutter gestresst, schüttet ihr Körper verstärkt das Stresshormon Cortisol aus. Ein Teil dieses Cortisols gelangt dann über die Plazenta zum Fötus. Besonders starker und anhaltender Stress kann allerdings dazu führen, dass zu viel von diesem Signal beim Fötus ankommt. Das kann seine Entwicklung beeinflussen. Die Hirnregion Amygdala kann dann stärker wachsen als bei anderen Föten. Sie ist das Angstzentrum im Hirn. Ist sie vergrößert, sorgt das dafür, dass man besonders wachsam und reizbarer ist.
2: Das kann eben das Risiko für Angsterkrankungen und depressive Erkrankungen erhöhen. Ja, die gute Nachricht ist, dass das Gehirn nach der Geburt extrem plastisch bleibt und deshalb eben auch empfänglich ist dann für eine positive Umwelt. Und was eine positive Umwelt für ein Baby darstellt, können wir uns alle gut vorstellen. Nämlich zum Beispiel eine sehr enge Nähe zu seiner Mutter und seinem Vater und auch anderen Bezugspersonen. Negative Effekte, die in der Schwangerschaft programmiert wurden, ausgleichen kann.
0: Ich sehe mich wieder an diesem Strand in Sardinien. Am Strand entlang zu gehen mit zwei kleinen Kindern und noch diesen bezaubernden Mann, das sind einfach Gedanken, die mich innerlich sehr strahlen lassen.
5: Vor dem Termin mit der Frauenärztin habe ich eigentlich keine Sorgen oder Ängste. Also ich freue mich eigentlich ehrlich gesagt immer, weil ich weiß, dass ich die Kleine dann sehen kann.
6: Hi. Hi, und na, wie geht's?
7: Gut,
6: geht's gut, ja.
7: Schön.
6: Heute ist ja diese große Ultraschall dran und dann gucken wir jetzt mal das Kind uns ganz genau an, dass alles in Ordnung ist. Genau. Und da, Sie können ja wie immer, wenn Sie möchten, hier Platz nehmen.
7: Hey, gut, okay.
6: So, jetzt gucken wir mal. So, genau, wie Plazenta ist Vorderwand.
7: Das ist alles Plazenta oben.
6: Genau, oben ist diese Wolke. So.
7: Wow.
6: Und Sie sehen ja, das Baby bewegt sich ja schon. Hier ist oben der Kopf. Hier ist das Gesicht. Das sieht man hier, die Oberlippe, die Unterlippe, Kinn, Nasenlöcher.
5: Ah, ich werde auch mal so emotional, wenn ich die Ultraschallbilder sehe. Das ist alles so klein, aber man kann das alles schon so deutlich erkennen. Ich finde es manchmal noch ein bisschen befremdlich, wenn man darüber nachdenkt, dass man sich gerade den Körper mit jemandem teilt. Aber wenn man das dann so oft auf dem Ultraschall sieht und sieht, was da gerade in einem drin ist und was da gerade wächst. Und jedes Mal, wenn wir zur Frauenärztin gehen, sieht sie ein bisschen größer aus.
8: Ja, jedes Mal, es gibt ein bisschen mehr.
5: Ja.
8: Heute haben wir Lippen. Lippen war heute neu.
5: Ja, das war neu.
8: Stimmt. Ja.
9: In der 21. Schwangerschaftswoche ist der Fötus schon vollständig angelegt. Alle Organe sind da. Im Prinzip muss dieser Fötus nur noch wachsen und an Gewicht und Größe zunehmen.
8: Aber was für mich so schön und wichtig ist, ich kann diese kleine Herz sehen und das ist so süß. Manchmal, ich habe einen Kopf gesehen, hoffentlich, ich weiß

0: nicht genau, ob ich ein Kopf ist. Es ist für mich so interessant.
1: Wir gehen heute in den Stall zu meinem Pferd, zum Lenny. Und klar, ich nutze natürlich schon jetzt noch so jeden Sonntag, um dann nochmal vorbeizugucken, bevor dann jetzt die Zeit kommt, wo ich wahrscheinlich erstmal gar nicht mehr hin kann. Ich bin jetzt aktuell in der 35. Schwangerschaftswoche. Also ich versuche natürlich in der Schwangerschaft mich trotzdem weiterhin normal zu bewegen, wäre jetzt übertrieben gesagt. Aber es gibt natürlich auch Tage, wo dann das Sofa mein bester Freund ist. Oder es gibt auch Tage, wo ich dann relativ fit bin, wo ich dann durchaus auch mal mit der kleinen Runde spazieren gehe oder so. Aber man merkt schon, dass es eine deutliche Einschränkung ist. Aber lauf wirklich nur die kleine Runde, okay? Also die ganz, ganz.
2: Was ist bei dir die ganz, ganz kleine Runde?
1: Vorne rein, hier wieder raus.
2: Ah ja, können wir machen.
3: Bewegung in der Schwangerschaft ist extrem wichtig, auch um gesund durch die Schwangerschaft zu kommen, aber auch um Konditionen für die Geburt zu haben und für alles, was danach kommt. Wenn man in der Schwangerschaft Sport macht oder trainiert, dann hat das direkt auch Auswirkungen auf die Kondition nach der Schwangerschaft. Das ist so wie Gebirgetraining. Man ist dann hinterher viel besser drauf und viel stärker, fitter und schneller auch.
1: Ja, ich weiß, hier bleiben wir sonst nie stehen, aber ich habe das Gefühl, dass der Bauch noch mal deutlich gewachsen ist und dementsprechend so Sachen wie in die Hocke gehen oder was vom Boden aufheben deutlich schwieriger geworden ist. Und mein absoluter Endgegner Socken anziehen, tatsächlich. Also rein egoistisch gedacht, muss ich zugeben, bin ich froh, wenn ich meinen Körper wieder für mich habe. Da bin ich tatsächlich so inzwischen an dem Punkt, wo ich sage, boah, wenn es den zwei gut geht, dürfen sie jetzt dann auch gerne kommen.
3: Im letzten Drittel der Schwangerschaft ist es so, dass man dann auch sehr viel Volumen zugelegt hat, im Mittel 11 Kilogramm, und man auch ein bisschen auf das Ende der Schwangerschaft hinfiebert.

0: und sind jeden Tag quasi ein bisschen mehr gespannt, wie es wird.
1: Und ich dachte am Anfang der Schwangerschaft, dass wir unser normales Leben außerhalb der Arbeit eigentlich gar nicht mehr so weiterführen können mit einem Baby. Aber wir haben jetzt nach und nach gemerkt, dass man eigentlich ein Baby auch überall einfach mit hinnehmen kann. Und man kann genauso in Cafés gehen, in Parks, was ja natürlich noch mal viel, viel schöner ist, wenn man ein Baby dabei hat. Die wird einfach so ein Riesenteil unseres Lebens sein, dass sie einfach überall mit hinkommen wird.
2: Ich bin einfach unendlich dankbar, dieses Glück erfahren zu dürfen. Und wenn ich mich zurückerinnere an die Zeit, an diese Kinderwunschzeit und wie gerne ich meinem damaligen Ich sagen würde, vertraue, es wird schon alles gut werden.
3: Schwangerschaft ist ein Gemeinschaftsprojekt und wir tun gut daran, das auch als Gemeinschaftsaufgabe zu betrachten. Dann werden alle davon profitieren und die Lebensqualität auch der Einzelnen besser und die schönen Elemente kann man viel besser dann auch gemeinsam genießen.
4: Bei den Zauber

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0: Die Babys haben ja immer irgendwann, wenn sie... Das ist auch Berufsrisiko. Entweder wird man angekotzt oder angepinkelt.
1: Jetzt wird es ein bisschen hektisch. Die Blase drückt.
2: Es ist einfach eine Katastrophe. Es macht viel mit der Psyche.
3: Hebammeneinsatz auf Norderney.
0: Wir müssen ja auch ohne Strom auskommen.
3: Schwanger sein auf der Insel. Eine Riesenherausforderung. 4 Stunden dauert allein der Weg zum Frauenarzt. Immerhin. Einmal in der Woche kommt Britta Kremberg nach Norderney. Freitagmorgen, Anfang März. 20:08. Hebamme Britta Kremberg muss sich sputen. Der Weg zum Fähranleger im ostfriesischen Norddeich hat mal

0: extremes Niedrigwasserzeit, glaube ich, vorbei. Aber das sind immer so ein paar Stolpersteine auf dem Weg dahin. Und genau, dann, wenn ich dann auf der Fähre bin, bin ich ein bisschen entspannter. Genau, dann kann ich mich so innerlich darauf vorbereiten.
1: Rund 50 Minuten dauert die Fahrt nach Norderney. Für Britta ist der Inseleinsatz noch neu. Bis vor kurzem hat eine andere Hebamme die Frauen auf der Nordseeinsel betreut. Aber die ist nach einem Jahr im Dienst weggezogen. Vorher hat sie allerdings Britta gefragt, ob sie nicht ihre Nachfolgerin werden könnte.
0: Ich habe ziemlich mit mir gerungen und habe gedacht, ich weiß nicht, wie ich das in meinen Alltag noch so integrieren kann, weil natürlich ein fester Tag in der Woche ist ein fester Tag in der Woche. Und irgendwann hat mein Mann dann gesagt, Britta, das müssen wir doch irgendwie hinkriegen. Das kann ja nicht sein, dass das, was gerade jetzt ein Jahr läuft, nicht mehr funktioniert. Und weil das keiner machen möchte. Und dann habe ich gesagt, dann ist es wohl an dir, wenn du bereit bist, Stunden zu reduzieren, dann können wir das ja vielleicht hinbekommen.
1: Jetzt arbeitet ihr Mann am Freitag weniger und kümmert sich um die beiden Töchter. Das macht sonst Britta, neben ihrer Arbeit im Kreissaal im Klinikum Aurich. Britta ist jetzt jeden Freitag im Inseleinsatz.
2: Also man hat auch immer so ein bisschen Urlaubsgefühl, wenn man auf die Insel kommt. Und wenn man dann noch ein paar Minuten Zeit hat, um am Strand lang zu fahren, also ich mache es manchmal so, dass ich dann vom letzten Besuch aus sozusagen hier dann so rum zurück zur Fähre fahre, das ist immer schön. Aber es klappt leider nicht immer von der Zeit her.
1: Am Fähranleger von Norderney steigt die 40-Jährige um auf ihr Dienstrad. Das E-Bike stellt ihr die Stadt zur Verfügung. Ihr erster Einsatz heute, Besuch bei einer Schwangeren.
2: Der Plan ist, im Anschluss zum Elterntreff zu gehen. Und dann sind dort Schwangere und ein paar Eltern, die mit ihren Babys kommen. Und im Anschluss daran fahren wir zu einer Familie, oder ich fahre zu einer Familie, die einen Sohn im Oktober bekommen hat. Und da gucken wir dann noch mal so ein bisschen, wie es denen geht und was die auf dem Herzen haben. Hallo. Hallo,
3: guten Tag, ich bringe Sonne mit.
4: Ja, ich auch.
3: Wie geht es dir?
4: Gut.
1: Susanne Barkstedt ist im sechsten Monat schwanger. Ihr so drittes gut. Kind.
0: Perfekt. Meine Hände sind heute ausnahmsweise mal warm. Das liegt wahrscheinlich an der Aufregung. Also hier, das müssen wir uns hier gleich schon mal merken. Wenn es unangenehm ist, sagst du es mir bitte. Ja.
5: Alles gut.
0: Wo merkst du denn die meisten Tritte? Also hier ist, glaube ich, der Rücken.
5: Hier vorne. Meistens
0: da merkst du die Tritte.
5: Ja, ja, okay, da kommt dann entweder schön Fuß oder Knie.
1: Britta hat Technik dabei. Für die Herztöne des Babys.
0: Das ist ja wie so ein Ultraschall, nur ohne Bild. Das ist relativ laut leider. Okay, das geht gar nicht gut. Nee, das bringt nichts.
1: Das Gerät funktioniert nicht.
0: Ich nehme jetzt klassisch Holzhörrohr, weil das...
5: Sehr spannend, kenne ich noch nicht.
0: Nein?
5: Nein.
0: Guck mal an. Also, wir müssen ja auch ohne Strom auskommen.
1: Susanne ist vor 16 Jahren auf die Insel gezogen, arbeitet als Sporttherapeutin in einer Kurklinik und lernte vor Ort ihren Mann kennen. Über die ärztliche Versorgung auf der Insel hat sie sich erst einmal keine Gedanken gemacht.
5: Ich habe bei dem ersten Kind hatte ich den Luxus, bei einem Gynäkologen hier zu sein. Und die hatten wir eine obligatorische Hebamme auf Abruf. Und beim zweiten Kind hatte ich den absoluten Luxus, da hatte ich alles, sowohl Gynäkologen als auch Hebamme vor Ort hier. Und jetzt habe ich dank Britta jetzt die Möglichkeit, dass sie hier zwischendurch hinkommen kann und muss den Gynäkologen immer auf dem Festland besuchen.
0: Besuchen wir jetzt mal.
1: Denn vor rund einem Jahr ist der Frauenarzt der Insel plötzlich gestorben. Auch die Norderneyer Hebamme hat aufgehört. Und das Krankenhaus hat keine Geburtshilfe mehr. Sollte mit dem Kind etwas nicht stimmen, müsste Britta ärztliche Hilfe vom Festland anfordern.
0: Man muss sich dessen immer bewusst sein. Aber wenn man die ganze Zeit irgendwie panisch ist, hat das überhaupt gar keinen Sinn. Dann ist das nicht die richtige Aufgabe für mich. Also ich muss das schon wissen, was ich tue. Aber wenn ich da die ganze Zeit irgendwie

0: denke, oh Gott, oh Gott, oh Gott, dann vermitte ich auch den Familien hier ja genau das und das möchte ich nicht.
1: Bei Susanne und ihrem Baby ist alles in Ordnung. Britta wird sie weiterhin alle 2 Monate besuchen, bis das Kind da ist. So zumindest der Plan. Weiter geht es zum Babytreff. Sie darf dafür einen Raum der Norderneyer Kirchengemeinde nutzen. Eltern mit ihren Babys können kommen, aber auch Schwangere.
0: Hallo. Ich mache wieder Tee und Kaffee, ne? Trinken wir Kaffee mit?
2: Ich trinke einen Tee gerne.
0: Okay. Super, danke.
1: Britta ist wichtig, dass sich die Inselmütter austauschen können. Und beim Babytreff hat sie auch die Gelegenheit, Fragen zu besprechen. Zum Stillen zum Beispiel. Oder zum ersten Brei.
0: Die Kinder machen sich das hier gemütlich. Achtung.
1: Zudem will sie sehen, geht es den Kindern gut und ihren Müttern?
0: Jetzt kommt vielleicht Marieke, genau. Marieke und Lasse kommen. Hallo. Habt ihr alles gut überstanden?
3: Ja, ein bisschen.
1: Auf Norderney leben 6000 Einheimische. Und jedes Jahr kommen ungefähr 40 Babys hinzu. Der kleine Luca hat eine entzündete Stelle am Hals, die seiner Mutter Sorgen macht. Einen Kinderarzt gibt es auf der Insel. Aber vielleicht kann auch Britta helfen.
0: Ui, hallo, darf ich einmal kurz gucken? Darf ich einmal kurz gucken? Ja, ne? Hast du da irgendwas dran gemacht?
4: Ja, diese Zitterplaste. Zitterplaste. Einmal war das einfach weg, dann noch mal da, die kommen schon wieder.
0: Ja, das Problem ist, dass da keine Luft dran kommt. Ne?
4: Ich glaube ja.
0: Dann mach die mal mit drauf. Die Babys haben ja immer irgendwann, wenn sie sehr authentisch hier. Auf meine Hose. Ja, zu viel gegessen hat das Baby. Genau, Luca, der hat jetzt das Problem, dass er hier am Hals, die Halsfalte, da kommt halt einfach überhaupt gar keine Luft dran. Und wenn er spuckt, so wie jetzt, er hat so, dann kann es halt einfach sein, dass es da wund wird, wenn dann ein bisschen Feuchtigkeit dran kommt und genau, da muss man da immer an den Hautfalten muss man immer besonders gut gucken. Und das ist einfach schwer, weil manche Kinder, also man kann das sehen, wenn man den Hals so ein bisschen überstreckt, aber er ist ein kräftiger und macht einfach den Kopf dann runter und dann habe ich auch keine Chance. Ne, Luca? Ja. Jetzt ist es ein bisschen besser, ist alles rausgekommen, was raus musste. Das ist auch Berufsrisiko, entweder wird man angekotzt oder angepinkelt.
1: Die Babys in der Krabbelgruppe sind alle nicht auf Norderney geboren.
5: Ich bin von Norderney, aber das Kind, oder Lasse haben wir unten im Süden bekommen. Und weil es zu dem Zeitpunkt hier noch keine Hebamme gab, war das auch die Entscheidung, dass wir erst mit einem halben Jahr hier wieder hochziehen. Solange wir wenigstens eine Hebamme haben, kann man sich das vorstellen, noch ein zweites Kind zu bekommen, weil man wenigstens weiß, man hat so ein bisschen Rückhalt sozusagen und muss nicht für jede Sache aufs Festland.
1: Nicht alle haben das Glück, sich vor der Geburt bei Freunden oder Familie einquartieren zu können, in der Nähe eines Krankenhauses. Einige mieten Ferienwohnungen, um dort auf die Geburt zu warten. Oder wählen pragmatische Lösungen.
6: Ich habe einen geplanten Kaiserschnitt. Weil das war, würde ich sagen, einfacher von uns. Mussten wir nicht in Weihnachtszeit eine Ferienwohnung suchen. Und ich habe erst den Kaiserschnitt mit der ersten Tochter und dann mit der zweiten haben wir auch geplanten Kaiserschnitt. Ich wollte auch eine Toranbindung, aber ich sage, es war einfacher, Kaiserschnitt zu machen.
1: Bevor Britta ihren Hebammenjob angetreten hat, kannte sie Norderney nur als Touristin.
0: Ich bin total schlecht, mich auf einer Insel, die ja irgendwann immer endet, zu orientieren. Deswegen bin ich total froh über die Navigation heutzutage. Ich brauche 3 Minuten. Und muss über Jan-Berghaus-Straße vielleicht. Ist die das? Ja. Jan-Berghaus-Straße ist die beste Straße, weil von da aus muss man irgendwie immer überall hin. Okay, das krieg ich hin. Gut, also ich muss jetzt in die Richtung.
1: Zu ihrem letzten Termin. Brittas Arbeitstag auf der Insel ist genau durchgetaktet. Sonst wird es mit der Fähre für die Rückfahrt knapp.
0: Mädels, darf ich mich zu euch setzen?
2: Ja.
0: Ja? Das ist voll nett. Wo darf ich denn hin? Hier? Ja, guck mal, mach mal. Okay, dann mach ich mal hier ein bisschen Platz. Am Hühnerkissen. Okay? Geht das so?
2: Ja.
0: Oder fühlt ihr euch dann bedrängt? Nee, ne? Okay.
1: Baby Ole ist ein halbes Jahr alt. Nach der Geburt betreut Britta die Familien für mindestens 12 Wochen. Auf dem Festland besucht sie die Kinder zunächst täglich, später dann in größeren Abständen. Für die Inselfamilien ist es schon Luxus, dass sie einmal in der Woche vor Ort ist.
0: Mama ist in der Nähe, Papa ist in der Nähe. Und einmal hier drauf fliegen. Ah, wie ist es da denn? Gut? Ist es da gut? Auch nicht schlecht, ne? Auch nicht schlecht. 6.990.
5: Oh ja.
0: Fast die 7 Kilo geknackt.
5: Super.
0: Super.
1: Oles Mutter Hilke hatte sich eine Geburt im Klinikum in Oldenburg gewünscht. Wollte rechtzeitig vorher aufs Festland umziehen.
0: Wie ist mit seinem Blick? Oh ja, guck mal.
5: Ja.
0: Richtig gut.
5: Mit ihm wollten wir eigentlich 2 Wochen vor Geburt dann runter, aber er hat sich dann 2,5 Wochen vorher entschieden, dann zu kommen. Und das war dann schon sehr aufregend. Dann sind wir noch schnell auf die Fähre und eigentlich wollten wir auch nach Oldenburg, aber sind dann nur bis nach Aurich gekommen. Ja.
1: Britta's Arbeitstag endet gegen 14 Uhr auf der Insel. Für die Rückreise nach Hause braucht sie noch einmal knapp 2 Stunden.
0: Hast du alles eingepackt, was du brauchst für morgen?
5: Super.
1: 2 Monate später.
0: Prima.
1: Anfang Mai.
0: Für die Betreuung, die Socken, perfekt. So, bist du startklar? Mhm. Können wir zu Oma laufen? Gut, dann machen wir noch die Tür zu. Und dann soll ich dir was abnehmen?
2: Ja, die Jacke.
0: Ja, okay, dann komm. Dann gehen wir jetzt zu Oma.
1: Noch 3 Wochen bis zum errechneten Geburtstermin. Morgen früh muss Susanne zum Arzt aufs Festland. Eigentlich eine Routineuntersuchung. Für Susanne bedeutet sie einen Tagesausflug. Damit Susannes Sohn am nächsten Tag pünktlich in die Schule kommt, springt ihre Mutter ein. Sie ist vor 12 Jahren von Duisburg auf die Insel gezogen, um näher bei der Familie zu sein. Sie soll auch auf die Kinder aufpassen, wenn das Baby kommt, damit Susannes Mann seine Frau aufs Festland zur Geburt begleiten kann.
3: Also ich muss schon sagen, ich bin schon in einer Aufregung, aber es ist jetzt nicht in einer Riesensorge, sondern eine freudige Aufregung. Aber es kann mitten in der Nacht sein, wenn der Anruf kommt, was auch immer. Also ich packe auch mein Täschchen jetzt irgendwann nächste Woche, keine Ahnung. Und ja, dann stellt man sich drauf ein. Aber ich sag mal, wie ich es fühle, was mir etwas wehtut, dass man nicht mal eben gucken kommen kann. Das muss ich ganz ehrlich sagen. Und da geht es mir auch mit Sicherheit nicht so alleine.
0: Tschüss. Schlaf schön.
3: Ja, bis morgen. So.
1: Der nächste Morgen um 5.30 Uhr. Ja, Susannes Fähre geht um 5:45 Uhr. Aber erst einmal muss sie mit dem Fahrrad zum Anleger.
7: Man darf nicht vergessen, dieser ganze Aufwand betreibe ich ja ohne Auto. Wir haben zwar eins, aber es ist einfach zu kostenspielig. Und deswegen sage ich mir, gesund mit dem Fahrrad einfach rüber. Aber es ist schon, wir sind ja im Endspurt. Ist schon nicht ohne. Aber was macht man nicht alles im Wohle des Kindes?
1: Mit dem Auto würde die Fährfahrt aufs Festland und zurück für Susanne rund 70 Euro kosten. Zu Fuß nur 12,90 Euro. Seit einem Monat muss sie jede Woche 2-mal runter von der Insel. Denn der Arzt hat gesagt, das Baby soll engmaschig überwacht werden. Manchmal übernachtet die 38-Jährige bei ihrer Tante in Aurich. Aber dann müssen sich ihr Mann und ihre Mutter zu Hause um die anderen beiden Kinder kümmern. Nach der Fährfahrt will Susanne den Bus nach Aurich nehmen.
7: Um 15:15 sollte eigentlich mein Bus abfahren. Eigentlich habe ich die Erfahrung gemacht, dass die immer sehr pünktlich sind. Jetzt gucke ich noch mal in meine App von der Deutschen Bahn. Nicht, dass da steht schon mit Verspätung oder Ausfall, man weiß es ja nicht. Dadurch, dass im Norden eine Baustelle auch ist, hoffe ich, dass er nur eine leichte Verspätung hat. Weil sonst hätte ich ein kleines Problem. Müsste dann, wenn man es ganz genau nimmt, glaube ich, eine Stunde fast warten. Und dann ist mein Termin hinfällig und ich müsste dann den Arzt informieren.
1: Nach ein paar Minuten Warten kommt der Bus dann aber doch.
7: Bitte einmal ein Tagesticket von hier bis Zopp-Aurich.
1: Ungefähr 35 Kilometer sind es vom Fähranleger in Norddeich bis in die Innenstadt von Aurich. Circa eine Stunde Fahrt mit einmal Umsteigen. Susanne ist froh, dass sie überhaupt einen Gynäkologen im Umkreis gefunden hat. Es gibt auch Frauen, die müssen von den Inseln aus bis nach Oldenburg fahren, weil sie in Ostfriesland keinen Arzt finden.
7: Aurich, Zopp?
2: Ja.
7: Super, perfekt. Sehr schön.
2: Ja.
7: Danke.
2: Ja.
1: Ankunft am Busbahnhof. Mittlerweile ist Susanne fast 4 Stunden unterwegs.
7: Jetzt wird es ein bisschen hektisch. Die Blase drückt. Wir haben jetzt 9:10 und um 9:30 ist mein Termin. Und dementsprechend muss ich jetzt zügig über den Marktplatz. Also im Verhältnis darf man sich gar keine Gedanken machen. Besonders wenn man dann vor Ort ungefähr vielleicht eine Stunde ist, wenn überhaupt. Und wenn man überlegt, dass ich um 4:30 aufgestanden bin und jetzt den Termin um 9:30 wahrnehmen kann, ja. Es ist einfach eine Katastrophe. Es macht viel mit der Psyche einfach. Das darf man auch nicht vergessen. Und da hoffe ich, dass man irgendwie erhört wird und sensibilisieren kann, wie einfach die Situation, insbesondere auf der Insel. Trotzdem haben alle das gleiche Thema, auch auf dem Festland, hier an der Küste generell. Und ich finde, da muss einfach die gesundheitliche Infrastruktur mehr Gas geben. Aber ich mach mal sitzen.
5: Okay.
7: Sitzen ist gut.
5: Ja.
7: Da. Sonst habe ich immer gelegen, aber dann schlafe ich gleich ein.
1: Heute werden unter anderem die Herztöne des Babys überprüft. Außerdem steht noch die Frage im Raum, wie lässt sich die Geburt organisieren? Bei ihren ersten beiden Kindern wollten sie und ihr Mann eigentlich einige Tage vor der Geburt aufs Festland. Damit alles entspannt läuft, ohne zusätzlichen Stress. Der Plan ging aber schon bei Nummer 1 nicht auf.
8: Es ging nachts los, was man überhaupt nicht machen möchte. Und ganz, ganz flott. Also wir haben es gerade noch auf der Insel ins Krankenhaus geschafft. Die haben gesagt, sofort Transport rüber. Heli konnte nicht landen wegen Bodennebel. Also Rettungskreuzer, zack, eben 20 Minuten rüber. Da war der weitere RTW dann. Ja, und beim zweiten Kind, wir konnten mit der normalen Fähre fahren. Und dann kam der Kapitän noch. Wenn irgendwas ist, könnten wir auch hier dann entbinden. Und bei Nummer 3, lass uns mal überraschen.
1: Susanne möchte, dass auch ihr drittes Kind natürlich zur Welt kommt. Unter Umständen soll die Geburt aber eingeleitet werden, sagt der Arzt Dr. Mario Wunsch, weil sich das besser planen lässt.
8: Ja, jetzt leicht, ne? Eine Anspannung und dann habe ich geatmet und dann war wieder ein kurzer Moment und dann war wieder gut.
9: Gut. Wenn Fruchtblase springen sollte, dann wird es ein bisschen kompliziert. Dann müssten Sie, weil der Kopf noch ziemlich hoch ist, der ist noch nicht im Becken drin, dann müssten Sie sich hinlegen und dann müssten wir einen Liegentransport organisieren. Und da ist natürlich manchmal dann so eine Distanz zu den Inseln groß. Und auch da gibt es natürlich noch Abstufungen. Norderney ist ja fast schon Luxus, weil man da häufiger am Tag dann da mal fahren kann. Aber es gibt ja auch die Tide-abhängigen Inseln, wo es dann schwieriger wird. Wo auch teilweise ja keine Flieger mehr fliegen und wo man schon ein bisschen vorab planen muss.

0: Und so haben wir es hier ja auch besprochen. Es ist hier ja eine vorzeitige Geburtseinleitung geplant, wenn es bis dahin nicht in Gang kommt, um die Sache in Kontrolle zu behalten.
1: Nächste Woche soll Susanne wiederkommen, sagt der Arzt.
2: Hallo.
3: Das ist total ungewohnt, dich hier zu sehen.
2: Ja, auf dem Festland.
1: Zwei Wochen später in Aurich.
3: Ich komme von der Insel und du bist schon auf dem Festland.
2: Ja.
3: Total komisch, oder?
2: Absolut.
3: Ja. Absolut. Seit wann seid ihr jetzt hier?
2: Seit Donnerstag.
3: Und der Abschied war okay.
1: Gestern hatte Susanne den Eindruck, dass die Geburt bald losgeht. Deswegen sind sie und ihr Mann aufs Festland gekommen und bei Susannes Tante im Gästezimmer eingezogen. Susannes Mutter wohnt jetzt in der Wohnung der Familie und hütet ein. Susanne möchte noch ein paar Fragen zur Geburt mit Britta besprechen, denn am nächsten Tag soll sie ins Auricher Krankenhaus kommen.
2: Die Ruhe vor dem Sturm.
3: Ja, genau.
1: Vermutlich wollen die Ärzte die Geburt dann bald einleiten.
3: Voll gut. Also ja, und was ich ja auch voll witzig finde, dass es genau an dem Wochenende ist, wo ich Dienst habe. Finde ich total witzig. Also es wäre voll cool, wenn das jetzt Samstag oder Sonntag schon losgeht. Ja,
1: 15 genau. Stunden pro Woche arbeitet Britta im Auricher Klinikum. Mit Glück bringt sie Susannes Baby auf die Welt.
3: Schön für die Geburt ist es, wenn der Körper das alleine macht und nicht irgendjemand sagt, so jetzt geben wir den Startschuss und dann muss es anfangen. Ne? Das ist halt irgendwie so. Einerseits die Planbarkeit für Insulaner ist dann vielleicht schön, andererseits aber auch nicht, weil man ja eigentlich der Natur freien Lauf lassen möchte und es dann von alleine losgehen soll. Ne?
2: Genau.
3: Ja. Wir haben ja jetzt noch ein bisschen Zeit, bis es...
2: Wir haben es noch ein bisschen Zeit, genau. Ein bisschen Zeit haben wir, genau.
3: Rede noch mal mit deinem Kind heute und sag... Es ist jetzt alles bereit. Wir können jetzt loslegen. Ja, die Kinder hören noch auf einen.
1: Eine Woche später. Im Auricher Klinikum durften wir nicht drehen. Aber Susannes Baby ist gesund auf die Welt gekommen. Britta ist wieder unterwegs nach Norderney. Die Fährfahrt nutzt sie für Papierkram und der fällt reichlich an. Die Krankenkassen zahlen zwar die Versorgung der Familien, aber bisher vergütet nur eine einzige Kasse Brittas Zeit auf der Fähre. Das muss sich ändern, findet Britta. Immerhin komme viel Unterstützung von der Insel.
4: Natürlich kann man mit dem Thema Familienfreundlichkeit und wir engagieren uns für die Familien auf der Insel auch viel bewirken, weil natürlich ja auch Norderney darauf angewiesen ist, dass da Fachkräfte hinkommen. Deswegen haben die das, glaube ich, auch gerade die Norderneyer Frauen geschafft, dass die Lobby so laut und groß war, dass da die Stadt Norderney halt sich auch hintergeklemmt hat und organisiert hat und das halt auch für eine Hebamme schmackhaft gemacht hat. Aber kleinere Inseln schaffen es nicht unbedingt.
1: Heute ist auch für Britta ein besonderer Tag. Der erste Besuch bei Susanne und ihrem neugeborenen Sohn Liam. Seit 6 Tagen auf der Welt.
3: Susanne?
2: Ja.
3: Hi.
2: Hi.
3: Na, seid ihr gut angekommen zu Hause?
2: Ja, sind wir, danke.
3: Ach, schön. Wo gehen wir hin?
2: Da. Wie immer, Wohnzimmer.
3: Gehen wir in euer schönes Wohnzimmer.
2: Genau.
3: Sehr gut.
1: Im Krankenhaus ist die Geburt wie geplant eingeleitet worden. Und Britta war sogar dabei. Neben ihrer Teilzeitarbeit im Krankenhaus macht sie ihren Job als Inselhebamme freiberuflich.
2: Ich gehe, glaube ich, zum Stillkissen.
3: Ja, soll es nicht so lange stehen.
2: Nee, der Lütte ist da.
3: Ich bin jetzt nicht wegen. Hi, Liam. Na?
5: Moin. Guck, er hebt sogar schon die Hand für mich.
2: Ja, gut erzogen, ne?
5: Ja. Darf ich ihn rausnehmen oder möchtest du selber?
2: Nee, du darfst gerne ihn rausnehmen. Ja? Klar. Okay.
5: Ist ja heute wie Weihnachten.
2: Guten Morgen. Hallo.
1: Seit 2 Tagen sind Eltern und Baby nun wieder auf Norderney.
2: Ich würde dich gerne einmal mitnehmen.
1: Seine erste Fährfahrt nach Hause auf die Insel hat Liam verschlafen.
5: Das immer vorsichtshalber auch.
2: Ja, genau.
5: Dann ist es nicht ganz so kalt.
2: Ja.
5: Guten Morgen. Hat der voll das kleine süße Grüppchen hier.
2: Der lächelt auch zwischendurch immer so.
5: Und Wahnsinn, wie er sich jetzt in den paar Tagen verändert hat, wo wir uns das jetzt
2: oder?
5: Ja. Kriegst du schon Pausbäckchen? Oh.
1: Die ersten Untersuchungen haben die Ärzte im Krankenhaus gemacht. Jetzt ist Britta dafür zuständig, Liams Wachstum und Gewicht zu kontrollieren.
2: Und die Augen gehen auf.
4: Hallöchen. Genau, und jetzt sieht man hier schon mal, wie gut er das mit der Bauchlage schon kann, ne?
2: Ja, hier ist Mama.
4: Boah, der Kopf geht ja schon hoch. Klasse. Was eben einfach auch unglaublich wichtig ist, dass wir eine gute Kommunikation so haben. Also, dass wir dann telefonieren oder schreiben oder beides. Und dass wir da dann auch mal gucken. Also, man schickt ja auch zum Beispiel mal Fotos hin und her, weil ich beurteile vielleicht eine Situation anders als die Familien. Ne?
1: Der große Bruder Finn durfte den kleinen Liam sogar im Krankenhaus besuchen.
4: Habt ihr euch schon
1: zusammen mit einer Freundin von Susanne.
4: Ja? Und, ist er gut?
6: Eigentlich habe ich mir vorgestellt, dass er hier noch keine Haare hätte.
4: Ah, okay.
6: Gar nichts.
4: Gar nichts. Und bist du jetzt ein bisschen überrascht, dass er doch ein paar Haare hat?
6: Und ich dachte, dass er eigentlich ein bisschen größer den Mund hätte.
4: Ja, aber ich glaube, viel, viel größeres Kind hätte er wahrscheinlich auch gar nicht bei deiner Mama in den Bauch gepasst. Ja?
6: Und ich habe eigentlich gedacht, dass seine Füße so groß werden und sein Kopf insgesamt so.
1: Also auch wenn Susanne eine erfahrene Mutter ist. Auf Brittas Besuche möchte sie auf keinen Fall verzichten.
2: Es ist schon ein gutes Gefühl und gibt auch mehr Sicherheit, dass wir die Möglichkeit einfach haben und dass Britta sich auch bereit erklärt hat, uns Familien, Inselfamilie und zu unterstützen.
1: Auf Britta kommt in den nächsten Monaten viel Arbeit auf der Insel zu. Mehrere Schwangere haben sie um Unterstützung gebeten. Die Stadt sucht nach einer festen Hebamme. Stelle und Räumlichkeiten sind vorhanden, aber bisher hat sich niemand gemeldet. Und deswegen will Britta weiter einmal in der Woche rüberfahren und den Inselfamilien auf Norderney helfen.
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16: An Unterlagen, haben Sie schon irgendwas? Oftmals sind es einfach junge Leute, die zuletzt vielleicht keine regelmäßige Arbeit hatten. Prinzipiell sind Erfolgsgeschichten, wenn man ehemalige Teilnehmende trifft und einfach sieht, ey, das hat funktioniert.
18: Sie wollten ja mit Kevin noch Sport. Ja. Ich weiß nicht, ob der heute kommt.
19: Hi, ich bin Nico, 34 Jahre alt und ich nehme euch dann einen Tag mit in meine Arbeit als Sozialpädagoge.
20: Guten Morgen, Heidi. Jetzt sind wir direkt im Foyer, unser Eingangsbereich. Und hier rechts gehen dann schon die Gewerke los.
19: Ich arbeite als sozialpädagogische Begleitung. Mein Alltag besteht daraus, junge Menschen zu beraten, dass sie sich fit fühlen für eine Ausbildung oder einen Beruf. Oftmals sind es einfach junge Leute, die seit einer gewissen Zeit aus der Schule raus sind, die zuletzt vielleicht keine regelmäßige Arbeit hatten. Und deswegen geht es sehr oft eben darum, erstmal wieder eine Tagesstruktur aufzubauen. Das ist tatsächlich eigentlich bei fast allen der Fall. Besonders freue ich mich immer auf Sport natürlich. Ja, das macht mir total Spaß, einfach mit den jungen Leuten oben Sport zu machen. Und ist natürlich für mich auch nicht das Schlechteste, in der Arbeitszeit Sport machen zu können. Da kommen immer sehr gute und auch oft andere Gespräche zustande als hier im normalen Arbeitskontext. Und dann würde ich sagen, ich zeige euch einmal die Werkstatt noch fix. Es kommen junge Leute zu uns, die überhaupt mal wieder jeden Tag in der Werkstatt sein sollen, die eine gewisse Stundenanzahl am Tag versuchen sollen zu schaffen. Guten Morgen.
21: Oh, guten Morgen.
19: Ja, kommst genau passend. Das ist die Jutta Fey, unsere Anleiterin. Guten Morgen. Das ist unsere Werkstatt. Das heißt, hier haben wir dann unsere Werkbänke. Ich arbeite heute.

0: Umständen auch dann ja, andere Stellen benachrichtigen muss.
1: Ich habe das Gefühl, dass meine Arbeit wichtig für die Gesellschaft ist, weil man eben eine Perspektive geben kann, sie unterstützen kann, sich was aufzubauen.
0: Nehmen Sie einfach Platz, machen die Tür zu. Ich habe mit einem jungen Herrn einen Termin, dass wir nach Praktika mal gucken wollten. Er sagt auch, dass er auf bestimmte Dinge im Handwerk Bock hat. Jetzt schauen wir gleich mal, ob da was dabei ist, ja, was er sich vorstellen kann. Vielleicht zuallererst an Unterlagen. Haben Sie schon irgendwas?
2: Ich glaube nicht.
0: Okay.
2: Ich weiß nicht, ob meine Mutter was hat, aber ich glaube eher nicht.
0: Okay, das heißt, wir bräuchten auf jeden Fall Lebenslauf.
1: Dominik ist ein sehr, sehr aufgeweckter junger Mann. Der ist jetzt auch schon ein bisschen länger bei uns und deswegen schauen wir jetzt mal, dass er woanders mal reinschnuppern kann.
0: Wann Sie wo waren, kriegen Sie das zusammen? Das ist nämlich immer die große Schwierigkeit. Ich kenne es selber. Ansonsten fragen Sie mal bei den Eltern, wenn Sie es nicht mehr genau im Kopf haben. Dann gucken wir uns jetzt erstmal an, was in Frage kommt überhaupt. Ich glaube, Sie hatten ja schon gesagt, Sie hatten eine Idee schon, oder?
2: Ja, jetzt so Maler oder so, Automechaniker. Aber Automechaniker eher jetzt nicht so.
0: Okay.
2: Weil beim Kollegen hätte ich halt schon so ein Praktikum für Maler. So, der müsste nur noch mit Chef reden.
1: Ich versuche immer so ein bisschen was zu kitzeln und zu wecken, dass sie Bock drauf haben, selber zu entdecken, was ihnen Spaß macht und wo es hingehen kann. Weil ich bin absolut überzeugt und habe es auch an meinem eigenen Leben sehr arg gemerkt, dass man was braucht, auf was man Lust hat und wo man drauf hinarbeiten möchte, ja, wo man eine Begeisterung entwickeln kann.
2: Ich weiß, dass er oft auf Baustelle geht und so. Deswegen. Ja. Und darauf habe ich halt Lust. So.
0: Da haben sie mehr Bock drauf.
2: Ja.
0: Okay, aber das heißt, das ist ja schon mal interessant, das heißt, sie können sich Maler generell als Beruf oder als Ausbildung schon nach wie vor vorstellen.
2: Natürlich. Ja. Wir können ja nach Praktikum suchen.
0: Ja. Also. Ja, wir gucken jetzt ansonsten weiter, ja.
2: Sogar 5 Sterne.

0: Ja.
1: Okay, dann schreib
0: ja,
1: mir.
0: weil bei Telefonate, ich weiß nicht, was ich so sagen soll.
1: Ja, einfach nur, hey, Dominik hier, wie sieht's denn aus? Ich würde gerne Praktikum
0: Ja.
1: machen. Ich würde sagen, dann schreiben wir doch einmal auch einfach fix eine E-Mail, dann machen wir es da genauso, ja, wenn die jetzt antworten sollten, dass sie prinzipiell Plätze haben, dann rufen wir dann nochmal an.
2: Ich habe angefangen, nach meiner mittleren Reife eine Ausbildung zu machen, wo der Chef dann leider ein ziemliches A** war und mich viel für Privatarbeit ausgenutzt hat und mich dann kurz vor Beginn des zweiten Lehrjahres nicht übernommen hat, ohne Gründe, beziehungsweise er hat gesagt, er kann es sich nicht mehr leisten. Ja, was dann irgendwie hieß, dass ich dann ein bisschen ohne irgendeine Perspektive dastand. Und dann habe ich mir sehr lange Zeit, in Anführungszeichen, nichts mehr gemacht, sondern nur gejobbt, war viel feiern in der Zeit. Ja, und war einfach orientierungslos und hatte auch irgendwie keinen Bock mehr, da erstmal was zu machen. Hat mich insofern geprägt, dass ich auch einfach viel Sch gefressen habe. Natürlich hauptsächlich selbst verschuldet und auch einfach das Leben kennen. Ja, wenn man überhaupt kein Geld hat, wenn man dann sich den Dreierpack Pizzen für 2,50 € gekauft hat und dann jeden Tag eine zu haben. Also wirklich am Existenzminimum. Ich habe mich dann nochmal aufgerafft, habe dann mit Ach und Krach alles so nachgeholt, was Abitur angeht und dann Studium. Das war auch dann alles bei weitem nicht souverän durchgezogen. Aber ja, so zieht sich's irgendwie ein bisschen durch mein Leben und am Ende hat es ja doch alles dann funktioniert. Und ich muss sagen, jetzt ist es natürlich eine riesen Ressource, ja, diese Zeit und diese Erfahrungen.
1: Okay, Freitag, 13 Uhr der Termin. Und dann machen wir da weiter. Ja? Super, Dominik, dann vielen, vielen Dank, dass Sie teilgenommen haben.
3: Sie wollten ja mit Kevin noch
1: Ja.
3: Sport.
1: Ja.
3: Ich weiß nicht, ob der heute kommt.
1: Nee?
3: Ich weiß es nicht.
1: Wieso?
3: Der hat mir davor geschrieben, dass er so 10.30 Uhr losfährt.
1: Ja.
3: Aber er hat mir bis jetzt noch nicht geantwortet. Deswegen, ich weiß nicht, ob er kommt.
1: Das ist doch ein guter Hinweis. Dann rufen wir den jungen Mann doch auch gleich mal an und schauen, ob er erreichbar ist. Das wollt ihr wahrscheinlich auch angucken, gell?
4: Es ist immer so ein bisschen ein Glücksspiel, wer kommt und wer nicht. Und das ist eigentlich auch ein großer Teil der Arbeit, die Personen, die nicht kommen, zu gucken, warum kommen die denn heute nicht. Hallo, Kevin? Hallo, hallo. Ich wollte mich mal melden und wollte mal hören, ob unser Termin heute noch steht. 13:30 Uhr. Super, perfekt. Ja, kein Stress. Ist ja noch ein bisschen Zeit. Ja? Dann sehen wir uns später. Bis dann. Ciao, ciao. Tippitoppi. Termin steht. Alles noch im Plan.
5: Tatsächlich was.
4: Das ist tatsächlich relativ wichtig. Da wurde ein junger Mann bei uns verlängert. In dem Fall brauchen wir dann entweder vom IBZ-Jugend oder eben vom Jobcenter, wer verlängert, brauchen wir das dann schriftlich. Deswegen bin ich ziemlich happy, dass das jetzt schon da ist. Anträge, Berichte schreiben, Dokumentationswesen, das gehört auch alles dazu. Dann lernen wir uns erstmal kennen, ja, und dann zeige ich erstmal die Einrichtung. So, Essen ist vorbereitet. Die Bestellmöglichkeiten sind ja relativ begrenzt. Das ist dann doch immer sehr ähnlich. Deswegen versuche ich mir immer was vorher zu machen. Wir gehen jetzt mit Kevin zum Sporthoch. Jetzt wird gepumpt, sich ein bisschen unterhalten.
1: Sie sind abfahrtbereit?
4: Schauen wir mal, wie es ihm so geht aktuell, ob er irgendwelche Themen hat. Was sollen wir heute trainieren?
6: Mir egal.
4: Ja, machen wir ein bisschen Rücken,
6: Ja.
4: Bizeps heute.
2: Sport hilft tatsächlich eigentlich auf ganz vielen Wegen dabei, die Ziele zu erreichen, würde ich sagen. Eben zum einen, was wirklich auch bei vielen jungen Menschen ein Thema ist, ist wirklich der Stressabbau. Ja, dann einfach mal den Körper auch fühlen, ja, sich einfach mal ein bisschen auspowern. Ich glaube, was mir geholfen hätte, wäre auch einfach vielleicht mehr Kontrolle von außen gewesen. Dass mich jemand mal beiseite genommen hätte und gesagt hätte, so, okay, jetzt guck mal, was treibst du denn hier gerade? Und so kann es nicht weitergehen. Deswegen bin ich auch tatsächlich in meiner Arbeit da immer so ein bisschen im Zwiespalt, weil auf der einen Seite wollen wir junge Menschen ja vor allem motivieren, dazu eben einen eigenen Weg zu finden und aus Eigenverantwortung heraus Dinge verändern zu wollen. Und auf der anderen Seite habe ich aber auch erlebt, dass es schon auch Momente gibt, glaube ich, wo man auch einfach mal jemanden braucht, der sagt, jetzt machen wir mal einen Plan.
4: Hoch, hoch, hoch. Stopp. Ja. Lieber ein bisschen zu wenig als zu weit. Aber man sieht schon, gell? Sie sind schon erschöpft jetzt. Hier merkt man es, oder? Hier ist brutal, gell? Dann sind wir fertig für heute.
6: Ja.
4: Super, super. Vergessen Sie nichts.

0: bin da hingekommen für unterschiedliche Berufe zum Anschauen. Ich gehe gerne hin, weil so man kann so mit den Erziehern immer hingehen. Und ja, das gefällt mir schon hierher.
1: Und jetzt müssen wir auch direkt weiter zum nächsten Termin. Sind wir fast schon wieder ein bisschen knapp dran. Wir fahren jetzt in die Stadt. Wir fahren jetzt zum IBZ Jugend. Und da treffen wir einen Klienten, wo die Maßnahme ausläuft. Das heißt, bei dem geht es jetzt so ein bisschen darum zu gucken, wie kann es weitergehen, was sind Anschlussperspektiven. Ich habe die Hoffnung, dass auch er das so sieht und sagt, ja, er möchte jetzt auch was Neues probieren und es passt jetzt auch für ihn. Gehen wir direkt rein, oder? Super, gut. Prinzipiell kann es natürlich schon sein, dass eine Person sagt, hey, ich sehe das komplett anders. Ich möchte unbedingt bleiben. So, hello again. Der junge Mann hat jetzt gesagt, er würde am liebsten erstmal arbeiten in einem Nebenjob. Er hat jetzt erstmal keinen Bock auf eine weitere Maßnahme aktuell. Ist auch völlig fein. Das heißt, für uns jetzt die nächsten 4 Wochen einfach zusammen Bewerbungen schreiben, nach einem Nebenjob gucken. So gesehen war es ein gutes, produktives Gespräch. Jetzt ist Feierabend. Ich verdiene brutto 4.573 Euro. Dazu kommen dann noch die 150 Euro Ballungsraumzulage. Damit komme ich dann auf ein Brutto von 4.723 und netto sind es dann 3.022 Euro. Da sind noch 46,55 Euro fürs Jobticket inbegriffen. Klar, wie so viele immer sagen, es könnte natürlich mehr sein, es kann immer mehr sein, aber ich habe schon das Gefühl, vor allem für den sozialen Bereich, dass ich da wirklich gut verdiene. Und ich würde auch sagen, für die Arbeit, die ich mache, finde ich das Gehalt auch angemessen. Reinspaziert in die gute Stube. Das ist die Küche. Ich glaube, das ist die größte Küche, die ich je hatte. Was mir relativ wichtig war, war ein großer Fernseher. Ich gucke super gerne Filme und ja, da hat man so ein bisschen Heimkino. Ich komme mit meinem Geld einigermaßen gut aus. Es ist einfach so, dass ich noch Altlasten habe aus meinem Leben bisher. Ich habe einen Kredit fürs Studium, während des Studiums genommen. Das waren ungefähr dann 10.000 Euro. Da habe ich mir von meiner Freundin dann Geld geliehen, damit ich das schnell zurückzahlen kann.
2: Wie war dein Tag?
1: Hauptsächlich zocke ich tatsächlich League of Legends mit Freunden. Einen wunderschönen guten Abend. Mein Beruf lohnt sich grundsätzlich sehr. Man kann jungen Menschen wirklich viel Unterstützung geben und kann einfach ja, helfen, ihren Weg zu gestalten, auch finanziell. Und von allen Rahmenbedingungen bin ich wirklich happy.
3: Jedes Jahr, jeden Tag, jede Stunde, Bruder, glaub mir, jede einzelne Sekunde. 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

0: Zu viel Sonne, zu viel Hitze, zu viel Salz, zu wenig Wasser. Westaustralien ist fast komplett Outback. Eine riesige Halbwüste. Kaum Städte oder Siedlungen, wenig Verkehr. Wenn überhaupt, sind Hauptstraßen geteert. Alle anderen Pisten bestehen aus Staub. Die Wenjana Gorge war einmal ein Korallenriff. Durch Wind und Niederschläge in Jahrtausenden aus dem Boden erodiert. Die menschliche Besiedlung hat Australiens Natur einige ökologische Katastrophen zugefügt. Eine weitere menschengemachte Dummheit ist gerade hier auf dem Vormarsch. Die unbestrittenen Herrscher der Schlucht dösen gern den ganzen Tag in der Sonne. Doch sie sind in Lebensgefahr. Süßwasserkrokodile sind kleiner als ihre Salzwasserverwandten. Sie leben von Fischen, Krebsen und Insekten, erbeuten aber auch Vögel und kleine Säugetiere. Eine andere potenzielle Beute nähert sich der Schlucht. Hochgiftig und ungeheuer zahlreich. Ein verlockender, aber tödlicher Leckerbissen für Krokodile. Miles Brody möchte den gefährlichen Räubern gerne etwas beibringen, bevor die Agerkröte, englisch Cane Toad, sich in der Schlucht ausbreitet.
1: Agerkröten sind giftige Eindringlinge, deren Verzehr bei einigen der großen Raubtiere, die wir hier in Australien haben, zum Tod führt. Vor allem die größeren Echsen, das Krokodil und der nördliche Quoll. Wir versuchen, die Krokodile darauf zu trainieren, die Kröten nicht zu fressen.

0: Dies ist eine mittelgroße Aggerkröte. Sie hat diese Drüse hier, die wahrscheinlich genug Gift enthält, um sie und mich zu töten, wenn wir sie essen würden. Deshalb schneiden wir den Kröten Kopf und Giftdrüsen ab und spritzen ihnen eine ekelerregende Substanz in den Körper, die bei den Krokodilen Übelkeit hervorruft, sie aber nicht umbringt. Hoffentlich lernen sie so, keine Kröten mehr zu fressen.
1: Miles ist Wildlife Technical Officer, also ein Mann der Tat. Er hat nicht sehr viel Zeit. Das Training mit den Krokodilen muss erfolgreich sein, bevor die giftigen Kröten massenweise in die Schlucht wandern.
0: Wir haben den Krokodilen jetzt ein paar Tage lang Aggerkröten gegeben. Und sie haben hoffentlich gelernt, was eine Kröte ist und dass ihnen davon schlecht wird. Sie erkennen sie, indem sie sie ansehen und daran riechen. Sie haben einen sehr guten Geruchssinn. Wir geben ihnen auch einen Kontrollköder. Das ist ein Hühnerhals, der keine ekelerregende Substanz enthält. Er riecht ganz anders als eine Kröte. Wenn es also das hier dem hier vorzieht, bedeutet das möglicherweise, dass es gelernt hat, keine Aggerkröten mehr zu fressen. Und es kann es vom Huhn unterscheiden.
1: Auch Krokodilen muss man ein Angebot machen, damit sie eine Wahl haben. Die Top-Räuber der Schlucht ahnen noch nicht, was auf sie zukommt.
0: Aggerkröten sind in Australien nicht heimisch. Sie wurden in den 30er Jahren nach Australien gebracht, um das Problem mit dem Zuckerrohrkäfer in den Plantagen zu lösen. Aber der Käfer hängt oben in der Pflanze und die Aggerkröte kann nicht wirklich klettern. Also ist sie nach Westen gewandert. Inzwischen ist sie fast an der Westküste angekommen. Einige der Fallen sind mit Kameras ausgestattet, um sicherzustellen, dass auch tatsächlich die Krokodile rangehen. Jetzt heißt es abwarten. Heute Nacht werden sie fressen und wir sammeln morgen in aller Früh Daten darüber, was gefressen wurde und was übrig ist.
1: Noch leben etwa 300 Süßwasserkrokodile in den Billabongs des Leonard River. Sie stehen unter Naturschutz und jagen nachts.

0: Wenn es Nacht wird, wagen sich die Bilbies aus ihrem Bau. Sie wurden bereits Opfer eingeschleppter europäischer Arten. Sie sind leichte Beute für Fuchs und Katze. Im Morgengrauen holt Miles die Fallen ein. Süßwasserkrokodile sind als Reptilien an ihre Umgebungstemperatur angepasst. Für Infrarotkameras ein Problem, denn die reagieren auf Wärmeunterschiede. Doch das Foto vom gelehrigen Krokodil ist prächtig geworden.
1: Man kann sehen, dass erst viele der Krötenköder gefressen werden und mit der Zeit immer weniger. Ja, das ist also einer der Indikatoren dafür, dass sie möglicherweise eine Abneigung entwickeln. Aber grundsätzlich sieht es wirklich positiv aus.
0: Die Wenjana Gorge am Südrand der Kimberleys wurde von Miles als Versuchsgelände wegen ihrer hohen Krokodildichte ausgewählt. Mit seiner Arbeit trägt er dazu bei, die wichtigen Bestände zu erhalten. In den Nord-Kimberleys liegt das Land des Wunambal-Gambera-Volkes. Es ist Juni, Winter auf der Südhalbkugel. Beste Zeit, um für die Gesundheit ihrer Heimat zu sorgen. Mit Feuer. Einmal im Jahr wandern Vertreter des Familienclans durch Wunambal-Gambera. In dieser einen Woche entzünden sie Feuer auf ihrem Gra, dem Besitz der Familie. Der richtige Umgang mit Feuer wird von Generation zu Generation weitergegeben.
2: Die alten Leute haben uns immer gesagt, wie man Land abbrennt. Achte darauf, dass es nicht zu windig ist. Zwar trocken, aber noch ein bisschen grün. So kann das Feuer langsam abbrennen, ohne dass es ganz schnell ganze Landstriche verbrennt. Das Feuer verkürzt das Gras ein bisschen, so dass es nicht so hoch wächst. Sonst fackelt es die ganze Landschaft ab.
0: Die Aborigines haben einen natürlichen Umgang mit Feuer. Das haben vor ein paar Jahrzehnten viele weiße Australier erkannt. Nach verheerenden Buschbränden lernten sie von den Ältesten den richtigen Weg. The Right Way Fire. Es gibt nur mündlich überlieferte Regeln, wie man das Land gesund erhält. Der Älteste in der Familie gibt sie an die Jüngeren weiter.
2: Traditionell machen wir unsere Feuerwanderung im Juni. Die nachwachsende Vegetation muss aufgefressen werden. Wir achten darauf, dass die Tiere unversehrt und das ganze Land intakt bleibt.
0: Die Feuerwanderung hat auch einen spirituellen Zweck. Sie bedeutet eine Art Fürsorge für das ihnen anvertraute Land.
2: Das rechtzeitige Abbrennen ist gut für die Tiere. So können sie entkommen. Sonst würden sie vom Feuer eingeschlossen und verbrennen. Ein großes Gebiet haben wir durch das Feuer schon gesäubert. Alles wächst nach und die Tiere kommen wieder zurück und fressen die junge Vegetation.
0: Der Mythos der Wunambal-Gambera besagt, das Land sei in der Traumzeit von den Wanjina-Geistern und der Regenbogenschlange für sie hergerichtet worden. Seitdem hat ihr Volk die Verantwortung für die Gesundheit des Landes übernommen. Geht es Tieren und Pflanzen gut, so sind ihre Vorfahren stolz auf sie, beschützen sie und bewachen ihre Nachkommen.

0: Kontrollierte Buschbrände werden in der australischen Öffentlichkeit äußerst kontrovers und teilweise sehr emotional diskutiert. Ben Miller ist Feuerökologe der Naturschutzbehörde Westaustraliens.
1: Die Ureinwohner haben das Feuer auf komplexe und raffinierte Weise genutzt, zu verschiedenen Zwecken. Es ist Teil des Ökosystems. Es gibt viele Pflanzenarten im gesamten südlichen Westaustralien, die Feuer brauchen oder in ihrem jeweiligen Ökosystem auf Feuer reagieren. Die blühen nicht oder sie produzieren keine Samen, wenn es kein Feuer gab.
0: Um die Folgen von Bränden zu erforschen, hat Feuerökologe Miller ein Stück Land bewusst verbrannt. Nach 6 Monaten besichtigt er das Resultat.
1: Was wir hier sehen, ist also etwas Vegetation, die im Mai diesen Jahres verbrannt wurde.
0: Der Boden ist nach einem Brand besonders fruchtbar. Dies könnte ein Anreiz für Pflanzen sein, auf Feuer regelrecht zu warten.
1: Arten, die nach einem Brand keimen, reagieren entweder auf Hitze oder auf Rauch. Sie leben also manchmal jahrelang in der Erde und keimen erst dann. Das ist eine Kängurupfote. Jetzt bildet sie Blüten und man sieht auch schon die Samenkapseln. Das Dicke hier. Das sind Blüten eines sogenannten Grasbaums. Sehr viele einzelne Blüten an diesem hohen Stiel. Dieser ist nicht so lang, aber manche können bis 4 Meter hoch werden. Wenn sie brennen, brennen sie sehr heiß. Die Blätter sind unten so angeordnet, dass sie die Flamme perfekt einfangen können. Und dann ziehen sie sich an einem Punkt zusammen, sodass das Feuer erstickt. Ganz dichte Blüten. Eine Biene ist kurz davor zu landen. Na los. Los geht's. Versteckt sich da hinten. Endlich.

0: Ein internationales Team von Geologen sucht in der Pilbara nach dem Ursprung des Lebens auf der Erde. Ihre Mission beginnt wenig verheißungsvoll.
1: Ja, ich will nur diesen Hubbel da weghaben.
2: Ja, verstanden.
1: Und dann schieben wir ihn zurück.
2: Ja, genau.
3: Ich hab gequatscht, nicht aufgepasst. Die Jungs sind rechts, ich links. Mein Fehler.
0: Wer in Westaustralien unterwegs ist, muss anpacken. Ihr Ziel? Das heiße, staubige Herz Westaustraliens. Hier liegt der Karigini-Nationalpark mit seinen Schluchten. Das Wasser an den Wänden hat im Laufe von Jahrmillionen die Vergangenheit unseres Planeten freigelegt. Der Australier Martin Van Cranendonk leitet das Geologenteam. Die Gruppe wundert sich. Seit Tagen durchquert sie eine Wüste. Aber hier unten rauscht der Wildbach.
4: Es ist zu heiß für Wasser. Es verdunstet einfach, vertrocknet im Sand. Wo kommt das Wasser eigentlich her? Aber in diesem Gebiet regnet es sehr viel. Wenn die tropischen Wirbelstürme kommen, dann versickern Wassermassen im Boden und in Rissen. Und ganz langsam kommt es wieder heraus. Was wir sehen, ist das Regenwasser, das vor Monaten gefallen ist. Es formt diese Schluchten, während es zum Indischen Ozean fließt. Es ist sauber und man kann es gut trinken.
0: Das Hauptinteresse gilt aber den steilen Felswänden. In ihrer streifenförmigen Struktur lässt sich die Entstehung der Erde für die Geologen wie in einem Buch nachlesen. Astrobiologen wie Martin Van Cranendonk erforschen, wie auf dem lebensfeindlichen Glutball, der unsere Erde einmal war, überhaupt Leben entstehen konnte.
4: Wenn wir damals die Erde von einem Satelliten aus gesehen hätten, wir würden unsere schöne blaue Murmel nicht wiedererkennen. Damals waren die Ozeane grün, voll von gelöstem Eisen. Der Himmel war orange, weil die Atmosphäre reich an Kohlendioxid war und das einfallende Sonnenlicht gebrochen hat, sodass diese orangefarbenen Puffwolken entstehen konnten. Und das Land, das schließlich aus den Ozeanen auftaucht, wie Vulkaninseln aus schwarzem Basaltgestein, ist weder von Vegetation noch von Pilzen oder Ähnlichem bedeckt. Es war ein uns völlig fremder Planet.
0: Irgendwann gibt es im Meer Bakterien, die erstmals Sauerstoff bilden. Aus den Vulkanen kommt Eisen, das ins Meer fällt, mit dem Sauerstoff reagiert und als Rost zu Boden sinkt. Diese Schichten bilden Streifen in den Felswänden.
4: Irgendwann war alles Eisen verbraucht. Der Sauerstoff kann nun in die Atmosphäre aufsteigen, sie anreichern und die Chemie der Erdoberfläche beeinflussen. Leben kann das Land für sich einnehmen. Und die zusätzliche Energie des Sauerstoffs kann es zur Entwicklung mehrzelliger Organismen nutzen.
0: Die Felswände sind der Lebensraum der Rock Wallabies. Sie schützen sie vor Fressfeinden, wie die von den Europäern eingeschleppten Füchsen. Bis auf die schattigen Schluchten gibt es keinen Schutz vor der Sonnenhitze. Die Flüsse trocknen schnell aus und hinterlassen Teiche. Die Billabongs. Wer hier noch Gras finden will, benötigt Zeit und Platz. Die Rinder der Yarri Station haben beides. Sie weiden auf einer Fläche so groß wie Schleswig-Holstein. Einmal im Jahr werden sie eingesammelt. Das sogenannte Mustering ist das Großereignis. Alles, was eine Kuh vorwärts treiben kann, ist dann im Einsatz. Morgen soll es losgehen. Chefin der Station ist Annabel Chopin. Ihre Fleischrinder sind unempfindlich gegenüber Trockenheit, Hitze, Sonnenbrand und Krankheiten.
3: Das sind Droughtmaster. Das ist eine australische Züchtung, angepasst an die harten Lebensbedingungen in Australien.
0: Annabel hat die Ranch von ihrem Vater übernommen. Sie wollte es unbedingt. Wollte diese Mischung aus Traum und harter Arbeit.
3: Ich liebe das hier. Es steckt mir im Blut. Bin hier aufgewachsen. Ich hatte andere Möglichkeiten, bin auf gute Schulen in der Stadt gegangen, hatte eine weitreichende Ausbildung. Aber es hat mich immer wieder in den Busch, ins Outback gezogen. Hier wollte ich immer wieder hin.
0: Yarri Station ist zur Heimat für eine ganz besondere Community geworden. Denn die meisten von ihnen sind junge Frauen.
2: Kartoffeln.
5: Das werden Backkartoffeln. Keine Ahnung, ob ich genug Zeit habe, sie zu machen. Das meiste Gemüse ziehen wir hier selbst, also Grünzeug und Tomaten. Aber im Grunde genommen verlassen wir uns auf die Geschäfte in Port Hedland, 300 Kilometer Richtung Norden. Das sind 6 Stunden Fahrt hin und zurück für den Einkauf. Am schwierigsten sind Früchte. Die Kinder lieben Früchte. Ich nenne sie Kinder. Sie sind natürlich Erwachsene. Für einige bin ich die Mutter oder die Großmutter.
0: Chefin Annabel achtet sehr auf die gute Zusammensetzung ihres Teams. Sie hat die Erfahrung gemacht, dass Frauen belastbarer sind als Männer.

0: Früh am Morgen. Vorbereitungen für einen langen und harten Tag. Heute werden die jungen Frauen viele Stunden im Sattel verbringen. Dann Einsatzbesprechung für den Tag. 5000 Rinder wollen auf 2500 Quadratkilometern gefunden und eingesammelt werden. Annabelle wird die Mannschaft aus der Luft dirigieren.
1: Wir müssen sehen, dass wir ausreichend Essen und Wasser in unseren Satteltaschen haben. Wenn wir den ganzen Tag da draußen alleine sind.
0: Das Mustering ist so etwas wie Inventur auf der Farm. Aus der Luft lokalisiert Annabelle die Tiere und treibt sie dann in Richtung der Bodenmannschaften.

0: Mitten im Nirgendwo werden provisorische Gehege errichtet. In ihnen werden die Rinder gezählt, gewogen, geimpft. Ein Knochenjob.
1: Das Großartige an dieser Abgeschiedenheit ist doch, im Outback, im Busch zu leben, ein Teil der Natur zu sein und jeden Tag aufs Neue von ihr herausgefordert zu werden. Und das ist doch die reale Welt, oder? Wir sind wie eine kleine Familie. Wir leben zusammen, wir essen zusammen. Wir kennen uns alle ziemlich gut und verlassen uns aufeinander.
0: Das Outback macht aus den jungen Frauen eine starke Gemeinschaft. Alle haben ein Ziel. Sie wollen, dass es den Tieren so gut wie möglich geht.
1: Die gehen jetzt auf eine Farm weiter im Süden. Da stehen sie eine Weile auf Gras. Das ist ein anderes Klima, anderes Gras als hier im Norden. Geh mal darüber und hilf ihm.
0: Für die Reise der Kühe in den Süden kommt ein Road Train. Die Monster Trucks sind im wenig erschlossenen Outback die einzige Möglichkeit für den Transport von Waren und eben Rindern. In vier Anhängern bewegt die Zugmaschine bis zu 200 Tonnen Ladung.

0: Roadtrains mit Vieh müssen ohne Pause durchfahren, um den Stress für die Tiere klein zu halten. Eric hat rund 1500 Kilometer nonstop vor sich.
1: Ich mache das jetzt seit 14, 15 Jahren. In 24 Stunden sind die da unten. Kein Ding. Wasser und Futter sind an Bord. Die reisen bequem.
0: Im Schnitt haben sich die Rinder 12 Jahre lang durch die Kargheit des Outbacks gekämpft. Bald stehen sie auf saftigen Weiden.

0: Wenn sich in der Trockenzeit tropische Gewitter entladen, kommt es schnell zu verheerenden Bränden. Vor allem die großen Wälder Westaustraliens brennen wie Zunder. Die Eukalyptusbäume enthalten viel Öl. In einem Revier im Südwesten wird ein Brand gemeldet. Einsatz für die Feuerwehr der Naturschutzbehörde Parks and Wildlife. Tyler Esplund und ihr Kollege sind das erste Fahrzeug im brennenden Wald.
1: Bist du noch da hinten, Tyler?
0: Tyler hat 5000 Liter im Tank. Damit muss sie gut umgehen. Im Wald gibt es keinen Hydranten. Ohne Atemschutz rennen sie in den brennenden Busch. Sie müssen einfach schnell sein, dann schaffen sie es vielleicht. Ein gelöschter Wald glüht noch lange nach. Sehr lange. Am nächsten Morgen wollen Tyler und ihre neue Kollegin Candice dort nachsehen. Sie sind auf alles vorbereitet. Buschfeuerroutine.
2: Immer wenn wir zu einem Feuer rausfahren, brauchen wir natürlich unsere persönliche Schutzkleidung. Feuerwehruniform, Helm. In der Tasche sind Kettensägenschützer, Rettungsgürtel und Kleidung für mindestens 5 Tage. Wir könnten im ganzen Land eingesetzt werden.
1: Ich folge dir. Fahrt ihr jetzt zur Spur Road hoch?
2: Ja, genau. Den Weg, den wir immer nehmen. Weißt du was? Ich habe meine Brotbox vergessen.
0: Im Südwesten gibt es die letzten großen zusammenhängenden Waldgebiete Westaustraliens. Die hohen Karri- und Red-Tingle-Bäume sind hunderte von Jahren alt.
2: Wir gehen sicher, dass an den Rändern nichts mehr aufflammt. Das kann auch Wochen so gehen, je nachdem, wie groß der Brand war.
0: Was passiert, wenn das Team selbst von den Flammen eingeschlossen wird?
2: Wir haben hier einen Hitzeschutz, den wir herunterziehen können. Wenn es brenzlig wird, holst du dein Team ins Auto, setzt einen Notruf über Funk ab. Also Notfall, Notfall, Notfall. Wo und wer du bist und welche Hilfe du benötigst. Das Erste ist immer Luftunterstützung. Die kommen dann und werfen Wasser auf dich. Also man zieht das so runter, macht es mit den Klettbändern fest. Der Teamleiter fasst dann mal so mit der Hand oder guckt mal raus, ob die Feuerfront vorbei ist. Lass uns mal hier Wasser drauf geben, Candice. Bei Wind könnte Glut herumfliegen.
0: Tylers Kollegin Candice ist erst seit kurzem dabei.
2: Wir kontrollieren jetzt die Grenze des Brandherdes, räumen bis zu 20 Meter tief auf. Manchmal sieht es so aus, als wäre alles vorbei, als hätte man es geschafft. Aber am nächsten Tag glüht es immer noch. Dann könnte es wieder losgehen. Geh mal da hoch.
3: Ja.

0: Lass uns noch die Rückseite dieses Baumes kontrollieren, ob er noch schwelt. Der könnte auf die Straße fallen, wenn jemand vorbeifährt. Wenn es einmal unter die Borke gekommen ist, kann der Stamm aushöhlen und umfallen. Also immer Bäume an der Straße checken oder die, unter denen wir arbeiten. Sie könnten auf uns fallen. Hier brennt nichts mehr.
1: Okay.
0: Okay.

0: 3000 Kilometer nördlich der Wälder erstreckt sich die tropische Region der Kimberleys. Das Gebiet rund um den Mitchell River und das Mitchell Plateau ist die Heimat des Wunambal-Gambera-Volkes. 1999 wurde das Land den Ureinwohnern vom Staat zugesprochen. Auf den 2,5 Millionen Hektar, etwas größer als Mecklenburg-Vorpommern, leben etwa 400 Angehörige des Volkes der Wunambal-Gambera. Die Trockenzeit verbringen viele von ihnen in einem Ranger-Camp. Sie versuchen, die traditionellen Regeln ihres Volkes mit denen der modernen Welt zu vereinen. Malerei und Schöpfergestalten spielen bei ihnen eine bedeutende Rolle. Die Ältesten, Kathy und Jeremy, haben die Aufgabe, die Traditionen weiterzugeben. Kathys Tochter Jocelyn malt eine der Schöpfergestalten, einen Vanchina. Die Schöpfergestalt Vanchina und die Schlange Wungur haben, so die Erzählungen, jedem Stein und jedem Baum einen Ort zugewiesen. Jeremy will dem jungen Albert einen Platz zeigen, an dem sich die Geister verewigt haben. Die Bilder stammen aus der Traumzeit Lalai, der Zeit, als das Land erschaffen wurde.
1: Wir glauben, dass die Vanchina, die Felsen, die Bäume und unsere Nahrung erschaffen haben. Die Tiere, die wir jagen. Die Vanchina bedeuten alles für uns. Du fragst dich, warum sie keinen Mund haben. Er ist da oben, im Himmel. Bei Überflutung und Blitzen hören wir die Vanchina sprechen.
0: Die Schöpfungsmythen werden von den Ältesten immer nur mündlich überliefert. Albert muss sie verinnerlichen, bis er sie ebenfalls erzählen darf.
2: Was machen die da?
1: Das ist eine kleine Familie. Das ist die Tochter, die Mutter, der Vater. Die waren vermutlich auf der Jagd. Siehst du hier das geflochtene Band? Hier als Gürtel? Das haben sie um die Hüfte. Und sammeln Tiere. Sowas wie Warane, Echsen, Schlangen. Die stecken sie dann da rein.

0: Für das Geologenteam ist die Pilbara einer der wertvollsten Orte der Erdkruste. Astronauten brachten 1969 unbekanntes Mondgestein mit. 40 Jahre später entdeckten Forscher das gleiche Gestein hier in der Pilbara. Es war der Beweis, dass Erde und Mond einmal ein gemeinsamer Himmelskörper waren. Die ersten Spuren von organischem Leben gibt es hier im roten Outback. Für die früheste Entwicklung der Menschheit findet die Gruppe um den Geologen Martin Van Cranendonk vor Ort entsprechende Belege.
1: Der Pilbara-Kraton ist einzigartig, weil es ein altes Stück Kruste ist, ähnlich einem Eisberg mit diesem tiefen Kiel. Er bleibt in der Nähe der Erdoberfläche und wackelt auf und ab. Und obwohl die Ränder abgeplatzt sind, bleibt der Kern intakt. Und wir sitzen hier genau in der Mitte des intakten Kerns, wo das Gestein seit 3,5 Milliarden Jahren ruht.
0: Spuren von Leben, 3,5 Milliarden Jahre alt. Martin Van Cranendonk hat sie untersucht.
1: Das ist eine unglaublich gute Stelle. Es ist wirklich der älteste und überzeugendste Beweis für Leben auf der Erde. Diese schönen, glatten Schichten sind die Wellen des Sandes, die auf dem Meeresboden herumgeschoben werden. Aber sehen Sie hier die andere kleine Kuppel? Das ist das allererste Leben, das in das Sediment vorstößt. Und so können wir hier die Spuren unserer sehr alten Vorfahren sehen, wie sie auf einer sehr jungen, sehr seltsamen und fremden Welt Fuß fassen.
0: Was die Geologen hier gefunden haben, sind Stromatolithen, durch Mikroorganismen gebildete Matten organischer Verbindungen. Sie waren die ersten auf dieser Erde, die um ihr Überleben kämpften.
1: Dieses Gebiet gibt uns einen Einblick, wo das Leben seinen Anfang genommen haben könnte. Leben mochte Licht. Es hielt sich in der Nähe der Oberfläche auf, bewohnte eigentlich die flachen, offenen Ozeane, nicht die tiefen.

0: Große Gebiete in Westaustralien sind zwar unbesiedelt, gehören aber zu bestimmten Stämmen der Ureinwohner. Die Familien der Wunambal-Gambera kommen nur zu besonderen Anlässen zusammen. In Australien heißen diese Zusammenkünfte der Ureinwohner Corroboree. Sie sind eine Mischung aus Tanz, Gedenken an die Ahnen und Festmahl. In den Kimberleys nennen die Familienclans diese auch Junba. Die Vorbereitung einer Junba dauert Tage. Es müssen Farben gewählt und Bänder geknüpft werden. Alle kennen die Tanznummern und Lieder. Sie gehören zum Standardrepertoire jedes Junba. Alle wissen, welche Requisiten dafür benötigt werden. Manche Junbas oder Corroborees waren Kriegstänze. Deshalb sind sie traditionell den Männern vorbehalten. An diesem Abend werden alle zusammen feiern. Weißer Kalk und roter Oker haben eine Bedeutung.
1: Die rote Farbe steht für die Wächter der Nacht. Einer von ihnen hat ein rotes Auge und der andere hilft ihm, weiße Farbe aufzutragen. Beide sind sie Nachtgeister.
0: Nur Älteste wie Jeremy dürfen die Lieder zu den Tänzen singen. Niemand hat sie aufgeschrieben. Deshalb müssen sie ständig wiederholt werden, um nicht in Vergessenheit zu geraten.

0: Einfach nur unsere Lieder singen, egal wo man gerade steht. Die Corroborees singen, wie um sie am Leben zu halten. Sie halten das ganze Land am Leben. Als ich ein kleiner Junge war, ging ich mit meinem Großvater überall hin. Er war ein Tänzer, Sänger und Komponist. Mit den Corroborees bin ich aufgewachsen. Ich habe sie alle in meinem Kopf.
1: Hey!
0: Hey. Corroborees sind für mich und die Jüngeren die Seele. Ich werde sie den Jungen beibringen. Das machen wir für unsere Vorfahren. Sie sind so glücklich, dass wir die Corroborees weiterführen. Sie werden zuhören, was ich singe. Und wahrscheinlich werden sie weinen. Und ich werde darüber glücklich sein.
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11: Das ist Rheinromantik. Rebenbewachsene Steilhänge, eine der ältesten und schönsten Kulturlandschaften Europas. Das obere Mittelrheintal rund um Rüdesheim zog schon immer Touristen an.
12: Es ist auch ein Erbe, aber vor allen Dingen ist es Verantwortung und jeden Tag auch eine neue Herausforderung.
11: So wie die Arbeit in den Weinbergen. Steiler geht es eigentlich kaum noch.
13: Es ist eine intensive Arbeit. Man muss sich schon bewusst dafür entscheiden. Es ist die Arbeit aber wert, aber es hat absolut seinen Preis.
11: Und man muss dranbleiben, jeden Tag aufs Neue.
14: Wir wohnen ja nicht in einem Denkmal, sondern es lebt ja irgendwie hier. Es ist ja die Kulturlandschaft, die einfach durch den Mensch über Jahrhunderte geprägt wurde. Und da ist Bewegung auch drin.
11: 2002 wurde der Region der UNESCO-Welterbetitel verliehen, als erste deutsche Kulturlandschaft. Was macht diese Region zu einem Besuchermagnet? Und das über Jahrhunderte hinweg. Es ist Mitte September. Winzerin Theresa Breuer und ihr Team sind seit den frühen Morgenstunden in den Weinbergen oberhalb von Rüdesheim. Mit der Ernte konnten sie erst jetzt beginnen. Heftige Regenfälle machten die Arbeit hier draußen unmöglich.
13: Es geht nach Wetter. Also wir arbeiten immer mit der Natur. Regen ist das, was die Weinberge brauchen. Wir freuen uns über jeden Tropfen. Nur ist es in der Ernte tatsächlich so ein bisschen ein Killer immer. Es sorgt zum einen dafür, dass eben Trauben nass sind, Menschen nass werden. Es sorgt aber auch dafür, dass ein potenzieller Fäulnisprozess relativ schnell voranschreiten kann. Es ist auf jeden Fall nicht langweilig in der Ernte.
11: Seit mehr als 20 Jahren arbeitet Theresa Breuer als Winzerin. bewirtschaftet die Weinberge im oberen Mittelrheintal bereits in der vierten Generation. Extreme Trockenheit und Hitze auf der einen Seite, dann wieder starke Regenfälle. Die Arbeit in den Weinbergen oberhalb des Rheins wird immer mehr zur Herausforderung.
13: Wir haben ein tolles Team, ohne die ging das gar nicht. Also wenn ich nicht hier so Engel draußen stehen hätte, die das mit uns mitmachen würden, sagen, okay, ja klar, ziehen wir durch, ist die wichtigste Zeit des Jahres. Und dass die gestern Abend erst um 7:30 nach Hause gekommen sind und heute Morgen dann eben trotzdem erstmal irgendwie mit Regenjacke hier stehen, das gibt einem unheimlich viel Kraft. Und dann arbeiten wir uns hoffentlich noch so ein paar Parzellen durch den Steilhang, um dann heute Abend immer noch lächelnd wieder nach Hause.

0: Das ist am Ende das, was eben auch die Besonderheit ausmacht, dass man wirklich dieses Stückchen Land irgendwie schmeckbar macht, weil es eben einen einzigartigen Geschmack auch in sich trägt. Es wird wahrscheinlich mehr und mehr passieren, dass Parzellen brachgelassen werden, weil man natürlich diese Arbeit, die man in diese Weinberge investiert, auch irgendwie bezahlt bekommen muss.
1: Während der Ernte gehören 40 Mitarbeitende zum Team. Zur Mittagszeit gibt es ein gemeinsames Essen im Weinberg. Immer dabei die Chefin.
0: Das ist meine heilige Zeit. Deswegen bin ich vielleicht auch die ganze Zeit recht fröhlich am Lächeln. Ich bin nicht über das ganze Jahr mit im Weinberg und nicht so nah an unseren Mitarbeitern dran. Und es ist auch so ein bisschen für mich das Dankeschön ans Team und eine ganz, ganz wertvolle Zeit und auch meine Zeit, die mich ja mit dem, was wir tun, verbindet.

0: als Teenie dachte ich auch, große weite Welt klingt verlockend und das wäre doch irgendwie auch super. Aber es führt einem am Ende dann doch so dieses Gefühl von zu Hause eben dahin, wo ich jetzt bin.
1: Seit Anfang des letzten Jahrhunderts ist das Weingut in Familienbesitz. Nach dem plötzlichen Tod des Vaters übernahm Theresa Breuer den Betrieb mit gerade mal 20 Jahren.
0: Jeder Weinberg, in dem wir unterwegs sind, ist ein geerbter Weinberg. Und ich bin immer wahnsinnig verbunden, wenn ich in Weinbergen stehe, wo ich weiß, Mensch, die wurden von meinem Papa, vielleicht noch von meinem Großvater gepflanzt. Und man hat eben diesen historischen Bezug dazu. Aber es ist eben gleichzeitig auch ganz klar die Ansage, sich darauf nicht auszuruhen. Also nur weil ein Weinberg wahnsinnig alt ist, heißt das nicht, dass man ihn nicht anrühren darf oder ihn nicht entwickeln darf. Sondern es ist eben die Basis und es ist das große Geschenk und es ist die große Ehre. Es ist aber eben auch die Aufgabe, ein Erbe auch weitergeben zu können. Und dafür muss man es entwickeln.
1: In den vergangenen Jahren hat sich einiges verändert, auch durch den Klimawandel. Für viele aus der Region ist es ein Ansporn, das Weltkulturerbe mit neuen Ideen weiterzuentwickeln. Das funktioniert nur gemeinsam.
0: Als UNESCO-Weltkulturerbe haben wir ein Standing in der Welt. Und es ist beeindruckend, dann zu sehen, wie viel Wertschätzung von außen dann doch durch so einen Titel on top kommt. Und vor allem ist es das Schöne, dass es über regionale und Bundeslandgrenzen hinausgeht. Also wir sind einfach die Einheit des Mittelrheintals. Und es ist eben wirklich eine viel größere Botschaft, die man als Region dann auch teilen kann.
1: Bei der Ernennung zum Weltkulturerbe wurde als Besonderheit das Zusammenspiel Mensch und Natur gewürdigt und nicht, wie so oft, die Unberührtheit. 67 Kilometer lang ist das Gebiet des Welterbe Oberes Mittelrheintal. Über beide Seiten des Rheins erstreckt es sich zwischen Rüdesheim und Bingen im Süden und Koblenz im Norden. Der hessische Abschnitt liegt auf der rechten Rheinseite. Zu ihm gehören die drei Orte Rüdesheim, Assmannshausen und Lorch. Ein Welterbe zwischen zwei Bundesländern. 2005 haben sich die Kommunen im Welterbegebiet mit Rheinland-Pfalz und Hessen zu einem Zweckverband zusammengeschlossen.
2: In unserer alltäglichen Arbeit merken wir auch die Grenzen zwischen Rheinland-Pfalz und Hessen nicht wirklich und bewegen uns von linker nach rechter Rheinseite, von Norden nach Süden, ohne dass da jetzt irgendwie wirklich die Grenzen zu spüren sind. Und da ist schon sehr, sehr viel zusammengewachsen in der Region über die letzten Jahre.
1: Seit 12 Jahren arbeitet Nico Melchior für den Zweckverband Oberes Mittelrheintal. Gemeinsam mit anderen entwickelt er ganz unterschiedliche Projekte. Eins davon die William Turner Kunstroute. Bronzeplatten im Boden geben die Standpunkte des Malers vor, seine damalige Blickrichtung. Bei seinen Reisen im 19. Jahrhundert war der Künstler von dieser Landschaft so fasziniert, dass er einige Motive wie den Mäuseturm und die Burg Ehrenfels in seinen berühmten Bildern verewigte.
2: Es war ja durchaus eine große Epoche. Es sind ja nicht nur bildende Künstler, ja auch viele Schriftsteller, Literaten, auch Musiker. Und William Turner ist natürlich gerade so in der bildenden Kunst auch noch mal so ein Aushängeschild.
1: Der britische Maler gilt als einer der Väter der Rheinromantik.

0: Romantik und machte damit die Region weltweit bekannt. Nico Melchior ist unterwegs mit dem Künstler Armin Thomas. Von ihm stammt die Idee der Kunstroute. Um die Werke William Turners vor Ort besser erleben zu können, hat er die unterschiedlichen Malorte des Künstlers rekonstruiert. Über einen QR-Code sind alle Informationen über die jeweiligen Motive und Entstehungsgeschichte abrufbar. Der Malort mit dem Blick von Burg Ehrenfels auf dem Mäuseturm oberhalb von Rüdesheim wurde erst vor wenigen Tagen eingeweiht und ist der letzte von insgesamt 26 Standorten.
1: Und das ist jetzt auch so ein Motiv, also anders als bei den meisten anderen von der Route. Die anderen sind ja alle so um 1817 entstanden, also hier ist später, also 1839, 1840. Das Landschaftselement im Hintergrund, das auch so kombiniert. Also nicht jetzt exakt so, wie es jetzt hier tatsächlich ist, sondern eine Kombination.
2: 2005, 2006 habe ich mich mal wieder nach dem Studium mit William Turner beschäftigt. Und insbesondere mit der Rheinreise. Ich habe dann halt am Anfang zwei, drei Aquarelle ausfindig gemacht und habe dann weiter recherchiert. Und war dann zwei Jahre lang hier im Rheintal unterwegs. Und da ging es mir hauptsächlich um diese Zone auch, also zwischen Koblenz und Bingen. Und da waren dann tatsächlich nachher 26 Plätze rausgekommen. Dadurch, dass es halt von Turner auch kleine Tagebuchaufzeichnungen gibt, insbesondere von der Reise 1817, konnte man das wunderbar nachvollziehen. Ja, und da ist halt auch die Idee entstanden, Mensch, das könnte man doch irgendwie so eine Art William-Turner-Wanderweg ausbauen.
3: Jeder, der vorbeikommt, hat das Bedürfnis, sich einmal da reinzustellen. Auch wenn er vielleicht im ersten Moment gar nicht so der kunstaffine Mensch ist. Aber es ist trotzdem, glaube ich, ein sehr animierendes Projekt. Und viele Menschen kriegen natürlich einen ganz anderen Bezug nochmal zum Welterbe dadurch. Also es ist immer schon auch schön, wenn man dann hier hinkommt und weiß, was eigentlich auch hier schon passiert ist und welche Bedeutung der hat, wenn die Bilder von hier, die hier gemalt worden sind, in aller Welt in den tollsten Museen hängen und für Millionen verkauft werden.
0: Noch immer gilt die Gegend als Inbegriff der Rheinromantik. Die einmalige Landschaft, der Fluss, die Dichte an Burgen und Schlössern über den Weinbergen, all das macht das obere Mittelrheintal auch heute zu einem begehrten Tourismusziel in Europa. Eine Fahrt auf dem Schiff gehört für viele bei einem Besuch hier unbedingt dazu.
4: Ich gehe von oben auf.
0: Auf der Rheinstar laufen heute die Vorbereitungen zu einem großen Event, Rhein in Flammen. 400 Gäste werden an Bord erwartet. Kapitänin Bianca Rössler und ihr Team sind seit 8 Uhr auf dem Schiff.
5: Die Vorbereitungen müssen halt sein, dass es später läuft. Aber wenn letztendlich die Gäste an Bord sind und die Gäste glücklich sind, und dann passt das alles, dann ist das richtig schön.
0: Bianca Rössler, Kapitänin in der 7. Generation. 3 Schiffe gehören zur Flotte der Rössler-Linie. Als Chefin steuert sie nicht nur die Schiffe, sondern managt den kompletten Betrieb. Enkel Luca und Spielkameradin Darian leisten ihr heute Gesellschaft. Die Fahrt auf dem Rhein ist für sie Entspannung.
5: Hier ist es relativ einfach. Man hat die roten Tonnen, man hat die grünen Tonnen. Man sollte möglichst in der Mitte bleiben. Man muss auf den Verkehr achten. Man hat die Ausbildung dazu. Von daher sollte es funktionieren.
0: Seit dem 19. Jahrhundert ist die Familie auf dem Rhein unterwegs. Auch die zukünftige Generation fühlt sich auf dem Wasser scheinbar ganz wohl.
5: Da habe ich das Glück, meine Tochter arbeitet mit, möchte das auch übernehmen. Mein Enkel, der ist auch total begeistert, immer mit dabei. Und das ist aber das auch, was ein Familienunternehmen ausmacht, dass es ein Fortbestand ist und dass man auch vorlebt, dass es wirklich toll ist, so ein Unternehmen zu haben. Und weil es einfach schön ist, auch teilweise als Familie zusammenzuarbeiten. Dann ist es auch nicht schlimm, wenn man 16 Stunden am Tag arbeiten muss.
0: Nach der Schule lernte Bianca Rössler zunächst Maschinenschlosserin. Dann entschied sie sich doch, Kapitänin zu werden. Machte 1998 das Schiffspatent mit 21 Jahren.
5: So als 18-Jährige oder so mal irgendwo anders hin arbeiten. Ja, hatte ich tatsächlich mal Ideen gehabt. Aber das wäre nur so für temporär gewesen, wo ich gedacht habe, irgendwie mal raus, was anderes machen. Aber so komplett hier weg, nein. Da bin ich viel zu verwurzelt hier.
0: Die Gäste kommen gleich an Bord. DJ und Crew sind bereit. Das Ziel ist Oberwesel. Auch die zwei anderen Schiffe der Flotte fahren mit. Insgesamt knapp 1000 Personen.
5: 28, 29, 30, 31.
4: 10 Leute.
5: Ja. Tisch 49A. Wenn Sie reingehen, nach rechts, Treppe hoch, komplett rechts rum, steht Ihr Name drauf und auch die 49A.
4: Dankeschön.
5: Und Sie sind jetzt alle zusammen?
4: Ja.
5: Okay,
4: alle
5: super.
4: Zehn.
5: Wunderbar. 1, 2, 3. Alles in time. Wir haben alle Gäste, was auch nicht immer so der Fall ist, weil öfters welche zu spät kommen. Aber es läuft. Und wir fahren jetzt los.
0: Noch 3 Stunden wird es bis zum Feuerwerk dauern. Bis dahin wollen die Gäste natürlich nicht nur das obere Mittelrheintal vom Schiff aus genießen, sondern auch essen und trinken. Für die Crew heißt das jede Menge Arbeit. Auch die Chefin muss ran. Das Schiff steuert so lange einer ihrer Kapitäne. Zwischen Ende April und Anfang Oktober ist hier auf dem Rhein Hauptsaison. Die meisten Gäste kommen im Spätsommer.
5: Wir haben hier so eine tolle Landschaft. Es ist immer wieder schön. Ich mag das selbst unheimlich gerne. Ich bin gern auf dem Wasser unterwegs, gern hier am Rhein. Und wenn da noch ein Feuerwerk dabei ist, ist mega.
0: Am frühen Abend erreicht die Rheinstar dann Oberwesel. Bianca Rössler übernimmt wieder das Steuer. Ein bisschen Ruhe, bevor es gleich richtig losgeht.
5: Jetzt kommt die Aufstellung. Wir haben einen Plan, wo wir hin müssen. Und da müssen wir dann gleich alle genau stehen. Es ist ein geplantes Tetris. Also es soll so sein und es funktioniert meistens auch.
0: Mit der Romantikbewegung im 19. Jahrhundert entwickelte sich auch der Tourismus entlang des Rheins. Besonders Rüdesheim war schon immer das Ziel.
6: How do you face with sunshine? Put on a great big smile.
7: Das muss gefeiert werden. Natürlich in der Drosselgasse. Hier ist Stimmung und Humor.
0: Jährlich flanieren rund 3 Millionen Menschen durch Rüdesheim. Davon 1 Million Gäste, die die Stadt nur für einen Tag besuchen. Die Drosselgasse gilt als Herzstück der Altstadt. Der Turm mit dem Glockenspiel gehört zum Weingasthaus und Hotel Rüdesheimer Schloss gleich nebenan in der Steingasse. Am Vormittag ist es hier noch einigermaßen ruhig.
5: So, so. Das passt. So. Hast du Stift? Dann schreib schon mal auf.
8: Also mit Kinderstuhl.
5: Einmal Kinderstuhl, genau, 3 Personen plus Kinderstuhl. Und das Wetter ist schön. Die Rüdesheim, sag ich mal, ist schon bereit. Aber viele gehen auch erst Seilbahn fahren oder fahren erst mit dem Schiff, gehen schon mal spazieren. Und dann kommen sie zum Mittagessen, zum Abendessen zu uns. Wir sind gut vorbereitet. Unsere Mitarbeiter sind alle da, topfrisch motiviert. Und genau, die Küche ist bereit. Also wir sind da.
0: Maresa Nieten, Welterbe-Gastgeberin. Vor 10 Jahren übernahm sie den Familienbetrieb, das Weingasthaus und das Hotel. Seit ihrer Kindheit hilft sie hiermit, liebt den Trubel und die besondere Stimmung der Drosselgasse. Je mehr Gäste, desto besser.
5: Ein volles Gasthaus ist ein gutes Gasthaus. Ja, leer, das macht keinen Spaß. Wir brauchen unsere Gäste und wir brauchen bei vielen Stühlen auch viele Gäste. Gott sei Dank ist es so. Super lecker, wird immer direkt am Tisch drangiert. Das ist für 2. Ich bin hier aufgewachsen, mittendrin, statt nur dabei. Kam als Kindergartenkind mit hierher. Wir haben nebenan gewohnt, früher sogar oben drüber. Man ist immer schon ein Teil davon gewesen und für mich war es halt schon immer klar, dass ich genau das auch machen möchte und genau weiß, dass ich hier am richtigen Ort bin. Wow, hier mit deinem Hund.
0: Ja. 26 Hotelzimmer, 400 Sitzplätze im Restaurant und Innenhof. Zur Hauptsaison sind sie oft ausgebucht und es kommen ständig neue Anfragen. Maresa Nieten bringt das nicht aus der Ruhe.
4: Ich kann einen Plan haben für einen Tag und der wird jeden Tag wieder über den Haufen oder über Bord geworfen. Und das ist auch völlig in Ordnung. Also ich muss mich jeden Tag neuen Herausforderungen stellen. Und das finde ich spannend. Aber für mich ist wirklich was ganz, ganz Tolles, was Liebevolles, was mein Opa begonnen hat, meine Eltern über 40 Jahre unglaublich geprägt haben, dass ich das weiterführe. Das ist für mich ganz, ganz wichtig. Und das merkt auch meine Familie, das merken meine Kinder. Die Mama ist glücklich, wenn sie viel arbeitet. Und das ist unglaublich wertvoll.
0: Der riesige Andrang der Gäste, die Bus- und Schiffsreisenden jeden Tag. Manche Besucher hat das auch abgeschreckt.
4: Viele Gäste sagen, oh, ich war das letzte Mal vor 40 Jahren hier, es ist ja ganz anders geworden. Da sage ich, ja, Gott sei Dank, es hat sich viel verändert, aber was bleibt schon 40 Jahre lang gleich? Ne? Früher war es bestimmt geprägt von Gruppenreisenden. Früher waren es auch viel mehr Vereine, die nach Rüdesheim gekommen sind. Das ist nicht mehr so und das ist auch unser Ansporn, ja? Genau das aus den Köpfen rauszukriegen.
0: Trotzdem sehen einige diese Art des Tourismus immer noch kritisch. Die meisten aber genießen den Trubel, die besondere Stimmung und natürlich die Spezialitäten auf der Speisekarte. Viele kommen sogar mehrmals im Jahr, sind Stammgäste im Rüdesheim.

0: In den 60er Jahren das Glockenspiel hat einbauen lassen. Der hat natürlich gesagt, wir brauchen irgendwas, dass die Gäste hier stehen bleiben. Das hat er damals geschafft. Und das gleiche Glockenspiel hat heute noch die gleiche Wirkung. Es weckt Emotionen und ja, das ist schon was Besonderes. Und da kullert mir auch manchmal ein Tränchen über die Wange, dazu muss ich zugeben.
1: 13 Betriebe sind im oberen Mittelrheintal als Welterbe-Gastgeber zertifiziert. Für Maresa Nieten, ihre Familie und ihr Team ist das viel mehr als nur eine Marketingstrategie.
0: Wir sind Welterbe. Das macht was mit uns, das verbindet uns mit wirklich vielen tollen Kollegen aus dem Welterbetal. Und wir repräsentieren gemeinsam eine der schönsten Regionen Deutschlands.
2: Einen wunderschönen guten Morgen an diesem herrlichen Herbsttag. Schön, dass ihr da seid. Ich freue mich, dass wir heute etwas erleben, was wir glauben, dass es die schönste Tour im hessischen Teil des Welterbes Oberes Mittelrheintal ist, nämlich die Romantiktour. Dann schlendern wir jetzt los und ab geht's. Wir freuen uns auf einen schönen Tag.
1: Auch das gehört unbedingt zum Erlebnis Welterbe. Eine Wanderung von Rüdesheim zum Landschaftspark Niederwald. Und er kennt sich hier aus wie kein anderer. Wolfgang Blum, Wanderführer und Welterbebotschafter. Auf seinen Touren möchte der Rheingauer den Menschen eine andere, ruhigere Seite der Region zeigen. Dazu geht es zuerst per Seilbahn raus aus der Stadt.
2: Da ist Jubel, Trubel, Heiterkeit, da ist Wein, Weib und Gesang. Und sobald wir die Städte verlassen, kommen wir tatsächlich in Natur. Zunächst mal in die Kulturlandschaft. Weinbau, Rheingau, du hast die Waldlandschaft, du hast den Oststeinischen Landschaftspark, du hast die wunderbaren Aussichtspunkte. Also noch komprimierter geht Romantik nicht zu entdecken und zu erleben.

0: So, ihr Lieben, ich hatte euch ja eingeladen zu einer Zeitreise 1764, mehr als 250 Jahre rückwärts. Hier oben ist dichter Wald, dunkler Wald, bedrohlicher Wald. Böse Buben, wilde Tiere hausen hier. Niemand kommt auf die Idee, hier freiwillig herzukommen. Und dann kommt ein Graf Amor von Ostein aus Mainz auf die Idee, hier oben einen wunderschönen Landschaftspark zu inszenieren. Und weil aber die Fläche
1: so groß. Der Park gehört zu den frühesten romantischen Parkanlagen in Deutschland. Von hier oben sind es vor allem die besonderen Aussichtspunkte, die viele Besucher begeistern. Und natürlich das berühmte Niederwalddenkmal. Mehr als 38 Meter ragt es in die Höhe und ganz oben steht die in Bronze gegossene Germania. Achtung, wir gehen weiter. Aufschließen. Sie soll an die Gründung des Deutschen Kaiserreichs nach dem Deutsch-Französischen Krieg erinnern. Etwa 3 Stunden dauert die Tour durch den angelegten Landschaftspark. Bei der Planung wurde damals nichts dem Zufall überlassen. Sogar der Weg durch den Wald war exakt durchdacht. Vom Dunkel ins Helle, die Natur als Bühne.
0: Willkommen hier an der Rossel. Einer der Aussichtspunkte, die der Graf Amor erwählt hat, weil er gesagt hat, und das hier ist ein schöner Aussichtspunkt. Und wenn ihr hier runterschaut, ins Binger Loch hinein, auf die Ruine Ehrenfels, auf den Mäuseturm, auf die Nahmündung und weiter ins rheinhessische Hügelland und hier weit, weit in die Wälder des Hunsrücks hinein, dann werdet ihr feststellen, diese Wahl hat der Graf mit Bedacht und mit gutem Erfolg getroffen.
1: Dass es oberhalb von Rüdesheim im Landschaftspark so ruhig ist, überrascht viele Besucher.
0: Wir sind hier ganz nah am Rhein-Main-Ballungsraum, also wir sind hier eigentlich in einem industriellen Zentrum und erleben Natur pur, so wie sie sich über Jahrhunderte hinweg entwickelt hat, in einer Landschaft, von der nicht nur die UNESCO sagt, sie hat tatsächlich Welterbestatus.
1: In der Nähe des Jagdschlosses endet die Tour für heute. Zeit für ein kleines Picknick. Natürlich mit Wein aus dem oberen Mittelrheintal.
0: Achtung, fertig.
1: Als Wanderführer und Welterbebotschafter hat Wolfgang Blum auch eine Mission.
0: Danke.
2: Das Blubbern.
0: Gut, dann sage ich schon mal herzlich willkommen auf der Wiese am Yachtschloss. Schön, dass ihr mich heute begleitet. Prost. Da kommt es mir schon ein klein wenig darauf an, dass die Menschen, wenn sie mit mir unterwegs waren, abends nach Hause zurückkehren und sagen, erstens war ein schöner Tag und zweitens, wir haben ein klein wenig was mitgenommen von dem Geist des Welterbes, von dem Spirit, der hier herrscht.

0: Bestandteil der Kulturlandschaft. In einem zweitägigen Seminar lernen Interessierte die uralte Technik des Mauerbaus, auch wenn es heute bereits seit dem Morgen regnet. Nico Melchior vom Zweckverband hat den Kurs mitorganisiert und motiviert trotz schlechtem Wetter.
1: Ja, also natürlich finden wir es auch schöner, wenn es die Sonne scheinen würde zum Trockenmauerbau. Aber solange es jetzt nicht in Strömen regnet, können wir so einen Kurs auch hier durchführen.
0: Seit Jahrhunderten werden die steilen Beinlagen mit Trockenmauern aus Naturstein gesichert. An vielen Stellen sind sie mittlerweile beschädigt und müssen erneuert werden. Doch wie funktioniert das eigentlich?
1: Das ist eine Technik, die nicht mehr so wirklich verbreitet ist. Und wir haben ein großes Interesse an Menschen, die das gerne wieder lernen möchten. Man gewinnt auch wieder so ein bisschen Gespür für die Ästhetik, für das Gefühl dieser Mauern. Und ich glaube, die Menschen finden es auch oft schön, einfach mal einen Tag draußen zu sein, ne? So wirklich mit ihren Händen zu arbeiten und das dann zu spüren, ne? Was das bedeutet, so eine Mauer wieder aufzubauen. Ja.
0: Die Technik des Mauerbaus ist eine echte Wissenschaft. Die Trockenmauern geben aber nicht nur der Landschaft wichtige Struktur, sondern sind auch Lebensraum für viele Tiere.
1: Das müssen wir jetzt gleich mal sehen, was wir dann noch rausnehmen werden an Steinen. Aber ich kann mir gut vorstellen, dass wir hier einfach noch ein paar Steine rausnehmen, weil wir ja hier auch eigentlich eine durchgehende Linie haben, die ja auch keinen Verbund darstellt. Ist so das Ziel, dass wir da wirklich wieder eine gute Mauer hinbekommen. Und hier haben wir noch einen kleinen Feuersalamander gefunden. Soll ich den mal da oben entlassen? Komm, das Tier.
0: Gegen Mittag immer noch Regen. Zeit für eine kleine Pause.
1: Verkehrt vegetarisch. Aus Assmannshausen, auch von Bergs alte Bauerntänke. Da habe ich jemanden schon mal hier so ein. Soll ich mal den. Ich komme auf die andere Seite.
0: Die Teilnehmenden des Kurses treffen sich unter dem trockenen Zelt auf eine warme Suppe.
1: Guck mal. Nimm das mal.
0: Sie alle haben heute unzählige Steine geschleppt und viel dazugelernt. Das gemeinsame Ziel, morgen mit beiden Baustellen fertig zu werden. Die Landschaft des Rheintals, die Weinberge, die Wälder, sie alle prägen unverwechselbar das Welterbe Oberes Mittelrheintal. Der Erhalt und der Schutz dieses Erbes ist eine große Aufgabe. Naturschutz wird immer wichtiger.
2: Das Mittelrheintal ist massiv vom Klimawandel betroffen. Es ist eine der Regionen in Hessen, die sich am stärksten erwärmt. Und wir spüren das hier vor allem auch im Wald ganz massiv. Die Bäume sterben ab, wir haben große Ausfälle. Und ja, wenn wir dem Wald helfen wollen, dem Welterbe helfen wollen, dann müssen wir auch aktiv gestalten.
3: Langsam.
2: Ja, genau. Also du siehst,
0: Theresia Feldmann vom Forstamt Rüdesheim ist unterwegs mit Kollege Lukas Schulze. Mit neuen Projekten wollen sie die zunehmende Trockenheit in den Wäldern bekämpfen.
2: Ja. Ein Aspekt eben im Thema Klimaschutz ist der Wasserrückhalt, den wollen wir verbessern. Und da haben wir auch mit Welterbemitteln gefördert, Wassermulden zum Beispiel anzulegen, die dann das Wasser zurückhalten, was sonst über Forstwege zum Beispiel abgeleitet wird und so das Regenwasser auffangen. Und das dient zum einen der Grundwasserneuspende, aber auch zum gewissen Anteil dem Hochwasserschutz. Und damit wollen wir eben die Situation verbessern.
0: Theresia Feldmann, Forstbeamtin in Rüdesheim. Mit ihrem Team arbeitet sie vor allem im Bereich des Naturschutzes. Der Klimawandel ist das zentrale Thema. Starkregen mit Hochwasser oder Hitze mit massiven Trockenzeiten. Hier in den Weinbergen haben sie Bäume gepflanzt, die Tieren und Pflanzen Schatten spenden und das Wasser in der Erde halten sollen.
2: Oh, warte mal. Ich würde sagen, wir machen hier gerade noch den Sack ab, den Wassersack.

0: Das haben wir im Sommer angebracht zur Bewässerung, weil in einem trockenen Sommer hätten es die Bäume sonst nicht geschafft. Also da steckt immer viel Arbeit dahinter, die Bäume über den Sommer zu bringen.
1: Ja.
0: Ja. Diese Weinbergspfirsiche haben wir jetzt vor 3 Jahren gepflanzt und ja, wir mussten fast jeden Sommer wässern. Die müssen freigeschnitten werden, wir müssen den Wildschutz erneuern. Also es steckt schon ein bisschen Pflegearbeit dahinter. Und ich hoffe, wenn sie dann so die ersten 5, 6 Jahre hinter sich haben, dass sie dann auch selbstständig weiter wachsen. Ja, ich würde sagen, wir schneiden das alte gerade mal ab und machen dann die neue Wuchshülle hin. Man sieht ja schon, der hat leider schon Schaden.
2: Unterstützt werden die Naturschutzmaßnahmen vom Land Hessen. Auch Welterbemittel der UNESCO fließen in die Projekte. Das Forstamt Rüdesheim verantwortet oder organisiert die Umsetzung.
0: Die Weinbergslandschaft ist durch die Flurbereinigung relativ ausgeräumt. Es gibt wenige Hecken, Einzelbäume. Die Weinbergsfläche an sich hat sich ja auch stark verkleinert in den letzten Jahren, weil viele Weingüter aufgeben. Und da haben wir dann wieder eine unkontrollierte Verbuschung, da entsteht wieder Wald. Das ist für viele Arten auch nicht unbedingt förderlich. Also wir brauchen eigentlich ein Mosaik. Und das ist genau das, was wir im Welterbe versuchen zu erhalten.
2: Der Erhalt der noch vorhandenen Trockenmauern und die Kurse werden vom Forstamt ebenfalls gefördert und unterstützt. Am zweiten Tag des Workshops kein Regen. Mit der Arbeit sind sie gut vorangekommen.
0: Ja, das sieht aber schon gut aus. Guten Morgen. Hi. Hi.
3: Ja, ich glaube, wir sind eigentlich ganz gut im Soll. Es müsste heute fertig werden.
0: Ja, meinst du, die Steine reichen oder sieht gar nicht so viel aus?
3: Ja, wir holen jetzt gleich vorne noch ein paar Steine, weil so ein paar neue brauchen wir hier auf jeden Fall noch. Aber es sollte hinhauen, dass das funktioniert. Weiß man halt nie, ne? Mit Steinen ist immer so ein bisschen. Nach so 2 Tagen Trockenmauerbau kriegt man schon ein anderes Verständnis für die Landschaft und aber auch, wie die Kulturlandschaft über Jahrhunderte von den Menschen hier geprägt wurde.
2: Für Leon Pumpe ist der Kurs eine völlig neue Erfahrung. Der 26-Jährige macht gerade ein freiwilliges soziales Jahr im Zweckverband.
4: Das war das erste Mal, dass ich so Trockenmauerbau gemacht habe. Und das ist schon sehr interessant so, das sah immer interessant aus. Und ich finde es auch ganz gut, dass es auch noch mal für junge Menschen angeboten wird, damit das Bewusstsein auch entwickelt wird. So. Das heißt ja nicht, dass nur weil man jung ist, ein Bewusstsein dafür hat, muss es ja auch erstmal dafür entwickeln oder angestoßen bekommen. Ja.
2: Am Ende des Kurses Zeit für ein Resümee. Ja.
5: Sexy. Gestern war ja das Wetter so ganz, ganz schlecht. Und es ist absolut klasse, wie viel da jetzt in dieser kurzen Zeit bewegt wurde. Das hättet ihr euch gestern, glaube ich, als ihr kamt, auch noch nicht vorstellen können.
3: Dann gehen wir ein Stück weiter noch.
6: Ja.
2: Auch an der zweiten Baustelle sind alle zufrieden.
3: Ich wirklich finde, sehr gut gelungen ist es, links anzugleichen, an die alte Mauer es da reinzubauen. Da sieht man fast gar nicht mehr, wo der neue Teil an den alten so richtig anschließt und kann sich sehen lassen, denke ich.
7: Hier rechte Hand heben und jetzt klopfen wir unserem Vordermann kräftig auf die Schulter.
6: Habt ihr gut gemacht.
5: Wenn's nicht so stau.
2: Der Trockenmauerbau ist für dieses Jahr abgeschlossen, genauso wie die Ernte in den Weinbergen von Theresa Breuer. Der Jahrgang 2025 lagert nun in den Fässern. Etwa einen Monat dauert die Ernte normalerweise. Wegen des unbeständigen Wetters haben die Winzerin und ihr Team innerhalb von nur 20 Tagen geerntet. Ein echter Marathon.
8: Wir hatten durch die Niederschläge dann ja, mehr und mehr Fäulnis, die wir herausselektieren. Das reduziert die Erntemenge natürlich auch. Und dann ist es einfach so, dass ja, man nicht jedes Jahr nach einem Durchschnitt erntet, sondern die Natur einfach auch bestimmt, wie voll der Keller ist. Und wenn man sich dafür entscheidet, nur das Beste mit nach Hause zu nehmen, dann bleiben eben ein paar Tanks leer.
2: Während der Jahrgang 2025 noch Zeit braucht, sind die Weine aus den vergangenen Jahren bereits abgefüllt und verkaufsfertig.
8: Um uns herum liegt jetzt ganz viel Riesling aus 2024, der jetzt so peu à peu seinen Weg in die Welt findet. Wir vertreiben 2/3 unserer Weine über den Export ins Ausland, viel ins europäische Umland, aber auch ein bisschen Übersee. Tatsächlich eine ziemlich bunte Mischung. Wir sind so in 30 Ländern mit unseren Weinen zu Hause.
2: In der Vinothek des Weinguts werden alle Weine zum Verkauf und Probieren angeboten. Der Preis pro Flasche beginnt bei 13 Euro. Manche kosten mehr als 100. Nichts für Schnäppchenjäger.
8: Ja, die Weine, die wir machen in unserer Landschaft, in der wir Wein machen dürfen, sind alle Handwerksstücke. Also wir können einfach mit unseren Weinen nicht industriell skalieren. Das lässt die Arbeit im Weinberg schon gar nicht zu. Wir werden tendenziell weniger produzieren mit gesteigerten Produktionskosten. Das ist die Realität. Deswegen ist es unsere Aufgabe, dieses Bewusstsein eben für diesen besonderen Ort, an dem wir Wein machen dürfen, immer mehr zu schüren.
2: Er muss mit seinem Wein kein Geld verdienen. Vor 3 Jahren übernahm Wolfgang Blum einen kleinen Weinberg. Davon hatte er schon lange geträumt.
1: Ich habe immer gesagt, und wenn ich mal im Ruhestand bin, dann möchte ich selbst Wein erzeugen. Und zwar nicht in einer flachen Lage, wo es ganz einfach ist, sondern in einer steilen Lage. Ich bin in meinem Hobby Alpinist. Steil ist geil, sage ich. Und deswegen gefällt mir diese Lage ganz besonders gut. Sie hat mehr als 40 Grad Hangneigung. Das heißt, es ist eine extrem Steillage. Alle haben gesagt, als ich mit dem Projekt an sie herangetreten bin, du hast sie nicht mehr all.
2: Über Jahre lag der Weinberg brach, wurde nicht mehr bewirtschaftet, so wie viele hier. Ältere Winzer finden keine Nachfolge, die Arbeit ist vielen zu aufwendig.
1: Steillagenweinbau ist nicht rentabel wirtschaftlich, aber Steillagenweinbau ist Erhalt der Kulturlandschaft. Ich habe hier auf dem kleinen Stück 9 Terrassen übereinander gestaffelt, so wie es früher über Jahrhunderte hinweg war. Und das versuchen wir hier in dieser kleinen Oase zu erhalten. Das ist mir das liebste Geräusch im Weinberg, wenn ich mich nach getaner Arbeit mit meinem O-Steiner hier auf meine kleine Bank setze und sage, Prost auf den Weingarten 531.
2: Bei seinen Wandertouren möchte Wolfgang Blum die Menschen für seine Heimat begeistern. Und sie sensibilisieren, achtsam mit ihr umzugehen. Auch die Momente in seinem Weingarten teilt er gerne. Jeder darf hier einfach Platz nehmen.
1: Das ist hier so schön, dass ich sage, es wäre unverschämt zu sagen, das ist nur für mich. Uns wäre es schon daran gelegen, dass viele Leute das hier, genauso wie ich es jetzt genieße, auch genießen und am Ende eines langen Tages sagen, Mensch in Rüdesheim und Mensch im Welterbe Oberes Mittelrheintal, da haben wir uns wohlgefühlt, da fühlten wir, als seien wir willkommen.
9: Prost, Prost.
1: Das ist meine Mission als Welterbebotschafter.
2: Zurück auf der Rheinstar in Oberwesel. Hier startet gleich Rhein in Flammen mit dem großen Feuerwerk. Die Stimmung auf dem Schiff immer ausgelassener. Gegen 21 Uhr ist es dann endlich soweit.

0: Um 22 Uhr macht sich die Rheinstar wieder auf den Rückweg zur Anlegestelle. Etwa 3 Stunden sind sie unterwegs. Dann muss an Bord noch aufgeräumt werden. Morgen um 8 ist wieder Dienstbeginn.
1: Ich denke mal, in einer Stunde sind wir hier durch und dann gehen wir schlafen. Und an manchen Tagen schlafen wir schneller und dann geht's weiter.
0: Mitte Oktober. Im Moment ist es für Kapitänin Bianca Rössler etwas ruhiger. In ihrem Büro zu Hause plant sie die nächsten Touren.
1: Das ist ja kein Beruf, es ist ja Berufung, es ist ja Leben. Und ich mache das ja auch für die zukünftigen Generationen. Und für mich ist es auch wichtig, dass sie Spaß daran haben. Wenn es ja natürlich so wäre, dass es was Verpflichtendes ist, das ist nicht gut.
0: Die Schifffahrt war immer Teil ihres Lebens, der Mittelpunkt ihrer ganzen Familie.
1: Ich glaube, es ist wirklich tatsächlich auf jedem Foto entweder Schiff oder Wasser. Und dann sieht man eigentlich an allen Fotos, egal ob jetzt bei Papa oder Opa, dass die das alles total mit Herzblut gemacht haben, dass da jeder Spaß daran hatte. Und ohne Spaß an dem Beruf funktioniert das, glaube ich, auch nicht so gut.
0: Die Liebe zu ihrem Beruf, dem Rheintal und der Region hat sie und die Familie schon immer motiviert, auch jenseits des Welterbetitels.
1: Wir haben unsere Heimat schon immer sehr wertgeschätzt. Meine ganze Familie ist schon seit Generationen hier und lieben unsere Heimat. Aber ich glaube, viele Gäste haben das dann noch mal neu entdeckt und wissen, hier ist es wirklich schön. Die Landschaft ist schön, man kann hier wirklich sehr gut leben.
0: Der Welterbetitel ist das eine, das persönliche Erbe, das Vermächtnis über Generationen hinweg, das andere. Für Marisa Nieten als Welterbegastgeberin und Chefin eines langjährigen Familienbetriebes ist beides eine große Aufgabe, aber auch eine Inspiration.
2: Wir planen schon wieder die Winterpause, den Umbau. Wir investieren jedes Jahr, versuchen auch in Richtung Digitalisierung, aber auch Nachhaltigkeit wieder neue Projekte umzusetzen. Und ja, also ganz ruhig wird es bei uns eigentlich nie.
0: Für die Zukunft will sie, ihre Familie und das Team die Gäste mit neuen Ideen für ihre Heimat begeistern.
2: Es gibt sicherlich viele Regionen in Deutschland, die wären gerne UNESCO-Weltkulturerbe. Wir sind es und das können wir jetzt nicht einfach so laufen lassen, sondern wir müssen da schon auch einfach immer dranbleiben und was dafür tun, dass wir diesem Titel, diesem besonderen Titel auch gerecht werden.
0: Und das gilt in allen Bereichen. Der Naturschutz und damit der Erhalt der Landschaft wird sicher mit zu einer der größten Aufgaben im Welterbe Oberes Mittelrheintal.
3: Ich liebe den Wald hier, die Natur. Und das motiviert einen auch sehr. Ich hoffe, dass wir diesen Lebensraum erhalten können und dass wir ihn in die Zukunft tragen. Ja, und die ganzen Herausforderungen. Das macht mir schon Sorgen, dass wir das im Klimawandel nicht gestemmt bekommen. Denn da müssen eben alle mit anpacken und müssen auch bereit sein, vielleicht sich zu ändern, was zu ändern oder vielleicht auch mal zu verzichten. Ja. Die Region lebt ja von den Menschen, die in ihr leben und arbeiten und wir gestalten die Landschaft mit. Und insofern ist das auch unser Erbe, was wir dann hinterlassen.

Das Welterbe Oberes Mittelrheintal. Eine Kulturlandschaft über Jahrhunderte durch den Menschen geprägt und immer in Bewegung. Kein Denkmal. Eine Region, die sich entwickelt. Immer wieder aufs Neue.

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2: Käse schmeckt gut und enthält auch viele Nährstoffe.
3: Zum Beispiel das Vitamin B2, was uns Energie liefert, oder Vitamin B12 für unser Gehirn, für die Nerven.
2: Doch er hat auch einen hohen Fettgehalt. Reporter Vero Andersen wird selbst zum Käsemacher und erfährt dabei alles rund um das beliebte Milchprodukt.
4: Zack. Ach, das gefällt mir.
2: Heute in Gesundheit. Wie gesund ist Käse? Die weiteren Themen. Herzinfarkt. Symptome häufig untypisch. Cybersucht. Volkskrankheit mit dramatischen Folgen. Haarausfall. Was hilft dagegen?
4: Heute geht's um Käse. Und schauen Sie mal, der hier sieht auch gut aus, oder? Auch sehr interessant. Und das hier unten, ein lange gereifter, das wäre eher mein Favorit. Heute darf ich einen selber herstellen in einer Käserei in Kreuth im Bayerischen Wald. Und damit herzlich willkommen bei Gesundheit.
5: Hier in Niederbayern hat sich die gelernte Bootsbauerin Nicola Nagels eine eigene Käserei eingerichtet.
4: Hallo Nicola.
3: Ja, hallo Vero.
4: Na, schön, dass ich heute bei dir sein darf. Jetzt möchte ich als erstes mal wissen, wie bist du denn eigentlich zur Käserei gekommen?

0: eigentlich aus privatem Interesse. Also ich habe ursprünglich für uns selber immer gecast und dann ist es eben immer mehr geworden.
1: Welche Sorten darf ich denn heute herstellen?
0: Heute machen wir einen milden Hofkäse und einen Käse mit Boxhorngläsern.
2: Dafür liefert Lucia Heigl heute 300 Liter Milch. Nicola ist es wichtig, dass die Bauern fair bezahlt werden und dass die Milch aus der Region kommt. Rein in den Kessel damit.
0: Jetzt pasteurisieren wir erstmal die Milch. Das heißt, sie wird auf 63 Grad erhitzt und dann kühlen wir sie wieder ab.
2: Es braucht viele Arbeitsschritte. Nach dem Abkühlen auf 33 Grad geht es weiter.
1: Was machen wir als nächstes, Nicola?
0: Jetzt, weil wir pasteurisiert haben, müssen wir jetzt noch Calciumchlorid dazugeben.
2: Das verbessert die Konsistenz, aber vor allem die Gerinnung. Mit der Käsekultur wird die Milch gesäuert.
1: Und dann einen kleinen Moment Geduld.
2: Nach einer knappen Stunde kommt zum Schluss das Lab in den Kessel. Dadurch wird die Milch dick. Wir hängen die Schneidewerkzeuge ein und lassen die Milch ruhen. Wartezeit wieder 60 Minuten.
1: Jetzt kommt ein sehr entscheidender Moment, weil, Nicola?
0: Jetzt können wir sehen, ob die Milch wirklich eingedickt ist.
2: Und? Hat das geklappt?
1: Und das sieht sehr gut aus, ne?
0: Ja, wunderbar. Also, das heißt, wir können jetzt schneiden. Da müssen wir uns jetzt auch ein bisschen beeilen mit der Zeit, weil das nämlich nur ein gewisses Zeitfenster ist, wo es richtig gut ist zum Schneiden.
2: Käse machen braucht Ausdauer. Die Galerte, also die eingedickte Milch, wird in kleine Stückchen geschnitten und in Sieben aufgefangen. So entsteht die runde Käseform.
1: Perfekt, das läuft hier alles nach Plan. Ein wenig Geduld ist gefragt. Für mich die perfekte Gelegenheit, ein wenig Käsewarenkunde zu betreiben. Bis gleich.
3: Massives enge Gefühl in der Brust, Atemnot, plötzliche Todesangst, typische Symptome eines Herzinfarkts. Doch häufig sind die Symptome unspezifisch oder fehlen ganz. Ein Herzinfarkt ist ein Notfall, das weiß jeder. Trotzdem wird nur jeder zweite Herzinfarkt rechtzeitig im Krankenhaus behandelt. Das zeigt eine große Auswertung von Krankenhausdaten. Mustafa Cetin zum Beispiel hat von seinem Infarkt nichts mitbekommen.
4: Wenn ich das wüsste, hätte ich auch so nächste Krankenhaus oder nächste Arzt schon Besuch gehabt, aber ich wüsste davon gar nicht.
3: Bei anderen, wie bei Filip Duraycek, ist es nicht der klassische Brustschmerz. Es sind völlig andere, unspezifische Symptome.
5: Ich bin davon ausgegangen, dass es tatsächlich der Reflux ist oder etwas mit Sodbrennartiges. Ja, wie sich später herausgestellt hat, war das nicht der Fall.
3: Mindestens jeder fünfte Herzinfarkt verläuft ohne typische Symptome wie Brustschmerz. Deshalb kommen viele Menschen zu spät ins Krankenhaus, weiß Notfallmediziner Malte Isleib.
6: Beim Herzinfarkt kommt es in vielen Fällen auch zu untypischen Symptomen, die nicht sofort eindeutig die Sorge des Menschen auf das Herz leiten. Also Übelkeit, Unwohlsein, eine Form von Müdigkeit oder auch plötzlich aufgetretene Atemnot können Symptome sein, die vom Patienten dann eher als vielleicht nicht so schlimm gewertet werden und oft dazu führen, dass die Menschen zu spät den Rettungsdienst rufen.
3: Filip Duraycek kommt erst Wochen nach seinem Herzinfarkt ins Krankenhaus. Denn er hält seine Symptome für harmlos. Sodbrennen, wenn er in Bewegung ist. Sobald er sich ausruht, ist es weg. Für ihn kein Grund zur Sorge, denn er hält sich für fit.
5: Ich rauche nicht, ich trinke nicht. Ich habe versucht, zwischendurch auch mich ausgewogen zu ernähren. Habe nie daran gedacht, dass es das Herz sein könnte.
3: Erst als er nach einem Verdauungsspaziergang völlig fertig ist, geht er zu seinem Hausarzt.
5: Und der hat dann EKG gemacht. Beim EKG ist auch nichts Auffälliges erkannt worden. Allerdings hat er mir auch gleich gesagt, dass das EKG gibt eigentlich nur 30% dessen wieder, was sein könnte. Also da bleibt immer noch 70% Restwahrscheinlichkeit, dass was auch mit dem Herzen sein kann. Und hat mir empfohlen, dann sofort ins Krankenhaus zu fahren.
3: Dort sieht Kardiologe Alexander Ghanem im Ultraschall einen Hinweis auf einen bestehenden Herzinfarkt. Und ein Blutwert, das erhöhte Troponin, bestätigt seinen Verdacht. Filip Duraycek kommt sofort ins Katheterlabor. Und tatsächlich, mehrere Herzkranzgefäße sind ganz oder

0: teilweise verschlossen. Eine lebensbedrohliche Situation. Bei einem Infarkt verschließt sich ein Blutgefäß am Herz. Das umliegende Herzmuskelgewebe wird nicht mehr mit Blut und Sauerstoff versorgt und stirbt ab. Das kann heftige Brustschmerzen, aber auch anderes auslösen.
1: Untypische Symptome beim Herzinfarkt, die ich ernst nehmen würde, sind insbesondere Beschwerden, die bei Belastung auftreten, beispielsweise Luftnot. Dasselbe gilt auch für Rhythmusstörungen. Also wenn ich merke, mein Herz rast ohne Grund, und dasselbe gilt auch für alle, sagen wir mal so, Magenbeschwerden oder Rückenschmerzen. Auch diese Symptome sind atypisch, aber sehr verdächtig auf einen Herzinfarkt.
0: Oft treten Schmerzen auch in anderen Körperregionen auf. Besonders häufig bei Frauen, seltener bei Männern. Zum Beispiel im Rücken oder Nacken, im Kiefer oder Kopf. Und manche spüren gar nichts von ihrem Infarkt. Nur ein Zufall bringt bei Mustafa Cetin die Diagnose. Der 55-Jährige nimmt an einer großen Studie teil, bei der unter anderem ein MRT seines Herzens gemacht wird. Dabei fällt eine Narbe in seinem Herzmuskel auf.
2: Hier ist ein weißer Fleck. Und weißer Fleck bedeutet für uns immer, dass da ein Schaden im Herzmuskel ist. Und so wie der verteilt ist, deutete es eben darauf hin, dass hier ein abgelaufener Herzinfarkt vorliegen muss.
0: Mustafa Cetin ist Diabetiker. Das könnte der Grund dafür sein, dass er seinen Herzinfarkt nicht gespürt hat.
2: Durch den Diabetes, also die Blutzuckerkrankheit, werden die Nerven im Herzen geschädigt und der typische Schmerz wird eben nicht wahrgenommen und auch nicht mit einem Herzinfarkt in Verbindung gebracht.
0: Wird ein Herzinfarkt aber nicht wahrgenommen, wie bei Mustafa Cetin, spricht man von einem stummen Infarkt. Das ist besonders gefährlich. Denn wird ein Herzinfarkt nicht oder zu spät behandelt, kann das schwerwiegende Folgen haben.
2: Ein Herzinfarkt bedeutet ja eine Durchblutungsstörung des Herzens. Und diese Durchblutung muss möglichst schnell wiederhergestellt werden, weil sonst sterben eben Teile des Herzmuskels ab. Und je nachdem, welches Gefäß betroffen ist, also wenn ein Hauptgefäß betroffen ist und das nicht wieder eröffnet wird, kann es eben auch zu lebensbedrohlichen Herzrhythmusstörungen kommen und zum plötzlichen Herztod.
0: Mustafa Cetin wartet jetzt auf einen Termin für eine Bypass-OP. Denn bei ihm reichen Stents nicht aus, um sein Herz wieder ausreichend mit Blut zu versorgen. Filip Duraycek geht es nach dem Kathetereingriff wieder viel besser.
3: Diese Beschwerden sind wie weggeblasen. Überlegt man, hätte man nicht früher zum Arzt gehen sollen. Na klar, hinterher ist man immer schlauer. Aber ich habe wirklich Glück gehabt, dass es nicht schlimmer gekommen ist.
0: Auch Notfallmediziner Malte Isleibrät: lieber einmal zu oft den Krankenwagen rufen als einmal zu wenig.
4: Wenn man Symptome und Beschwerden bei sich feststellt, die man so gar nicht kannte, plötzlich neu aufgetretene Kurzatmigkeit, Übelkeit, dann sollte man auf jeden Fall immer einmal öfter den Rettungsdienst rufen oder zu seinem Arzt gehen, als es nicht zu tun, denn diese Beschwerden können eben auch immer auf einen Herzinfarkt hindeuten.
0: Und ein Herzinfarkt ist immer ein Notfall, auch wenn er mit eher harmlosen Symptomen daherkommt.
5: Wir haben aufgetischt und betreiben jetzt ein wenig Käsewarenkunde auf dem Hof der Käserei Kreuth 3.
6: Unterstützung dabei bekomme ich von der Ernährungsberaterin Anja Lei. Sie hat verschiedene Käsesorten mitgebracht.
5: Als erstes würde mich mal interessieren, Käse allgemein, ist er gesund?
7: Also Käse hat auf jeden Fall einiges an Vitaminen zu bieten, wie zum Beispiel das Vitamin B2, was uns Energie liefert, oder Vitamin B12 für unser Gehirn, für die Nerven und natürlich Mineralstoffe wie Calcium.
6: Diese Sorten gibt's: Hartkäse, halbfesten Schnittkäse, Weichkäse, Mozzarella, Streichkäse aus Kuh-, Schaf- und Ziegenmilch, Harzer Käse mit dem kräftigen Geruch, Blauschimmelkäse und Schmelzkäse, eigentlich ein Käseerzeugnis. Der hier ist nicht für empfindliche Nasen, aber
7: der Harzer Käse zeichnet sich aus durch einen besonders niedrigen Kaloriengehalt und niedrigen Fettgehalt und hat dafür aber besonders viel Eiweiß.
5: So, und dann haben wir dieses interessante Paket vor uns, Schmelzkäse.
7: Ja, Schmelzkäse hat jetzt nicht unbedingt

0: was zu tun mit allen anderen Käsesorten. Es ist eine fertige Zubereitung und da werden viel Phosphate mit eingearbeitet. Da lieber die Finger von lassen. Phosphate haben schon ein Risiko für Osteoporoseerkrankungen oder sie verhärten die Arterien, was dann das Risiko für Herzerkrankungen und Schlaganfall fördert.
1: Wie viel Käse pro Tag kann ich denn guten Gewissens essen?
0: Angepasst an die individuelle Ernährungsweise, eine ausgewogene Ernährung, spricht man da von 30 bis 60 Gramm pro Tag, so im Groben, was so 1 bis 2 Scheiben Käse pro Tag entsprechen würde.
1: Heißt, zu viel Käsegenuss kann dick machen?
0: Kann unter Umständen schon passieren, ja, weil es sind ja doch gehärtete Fettsäuren bzw. gesättigte Fettsäuren, die im Käse sind, und dazu viel Salz. Also man sollte es schon moderat halten mit dem Käseverzehr. Mhm.
1: Ja, ich bin jetzt richtig schlau in Sachen Käse und habe die nächste Aufgabe schon vor der Brust. Es geht nämlich in den Käsekeller. Da gibt's einiges zu tun.
2: Informationen im Sekundentakt, schnelle Bildfolgen. Die Überstimulation durch das Cyberspace stresst das Gehirn, kann abhängig machen, zu Ängsten und Depressionen führen. Ist Cyber-Detox die Lösung?
3: Immer mehr Menschen leben digital statt real. Unterwegs, beim Essen, selbst nachts ist das Smartphone zur Hand. Der Psychiater und Hirnforscher Manfred Spitzer hat schon früh vor der Sucht nach digitalem Konsum gewarnt.
4: Digitale Medien schaden der Gehirnentwicklung, damit auch langfristig der Bildung und vor allem schaden digitale Medien auch der Gesundheit. Und das hat natürlich verheerende Auswirkungen für die gesamte Gesellschaft.
3: Leo ist Mitte 20. Die letzten 10 Jahre hat er quasi im Cyberspace verbracht. 12 Stunden täglich, manchmal noch mehr.
5: Wenn ich mir eine Serie angeschaut habe oder ein Computerspiel gespielt habe, dann hat mich das total beruhigt. Ich konnte abschalten von meinen sonstigen Problemen, hat mich das abgelenkt und auch von der Realität.
3: Leo kämpft mit Depressionen und Panikattacken. Dass seine Mediensucht eine Ursache davon ist, blieb lange unerkannt. Seit 8 Wochen wird er in der psychosomatischen Klinik Diessen am Ammersee behandelt. Berthe Wild ist auf die Therapie von Internetnutzungsstörungen spezialisiert.
6: Es betrifft vor allen Dingen junge Männer, die auf dem Weg ins Erwachsenwerden irgendwie scheitern, straucheln, die Welt da draußen als beängstigend, kränkend erleben, sich zurückziehen in die digitale Welt, eine Scheinwelt, wo sie zum Beispiel mit Spielen, Pornografie, Streaming, sowohl über Computer als auch über Smartphones in eine Sucht geraten.
3: Leos Sucht war so groß, dass sein Leben auf der Strecke blieb.
5: Ich habe mehrere Ausbildungen und Studiengänge angefangen, aber alles nach spätestens einem halben Jahr wieder abgebrochen.
3: Warum ist es so schwer, die Finger vom Smartphone zu lassen?
4: Digitale Medien erzeugen Sucht, denn sie befriedigen unser Bedürfnis, das Internet nach neuen Erkenntnissen, Social Media nach Kontakt miteinander, Computerspiele nach Gewinn. Und alles drei aktiviert das Belohnungssystem, das mit Dopamin arbeitet. Das ist einerseits gut, aber andererseits erzeugt es Sucht. Ich zeige Ihnen das mal. Wir sehen hier die Ergebnisse 2er Studien. Hier eine Studie zur Kokainsucht und den Effekten aufs Gehirn. Hier eine Studie zur Social-Media-Sucht. Und man sieht ganz deutlich, es sind fast die gleichen Gehirnareale aktiviert, was zeigt, dass es tatsächlich eine Sucht ist und dass es eben auch nicht stoffgebundenes Suchtverhalten gibt.
3: Problematisch sind auch die schnellen Bildfolgen. Warum unser Gehirn dem nicht gewachsen ist, zeigt der Neurowissenschaftler Thilo Hinterberger vom Universitätsklinikum Regensburg.
7: Wir messen jetzt den Einfluss von verschiedenen schnellen Bildsequenzen auf das Gehirn.
3: Zunächst sieht der Proband Bilder im Abstand von 1 Sekunde, ein noch moderates Tempo. Dann wertet Thilo Hinterberger seine Hirnströme aus.
7: Hier sehen wir im ersten Drittel der Bildpräsentation die typischen Verarbeitungsmuster von Wahrnehmung, Speicherung und einer ersten Bewertung des Bildes, woran sich dann die tieferen Verarbeitungsprozesse anschließen, die letztlich auch die Voraussetzung sind für komplexeres Denken.
3: Jetzt wird das Tempo verdreifacht auf rund 0,3 Sekunden pro Bild. Highspeed für Augen und Gehirn. Entsprechend ernüchternd fällt das Ergebnis aus.
7: Ja, und bei einer schnelleren Bildfolge finden diese komplexeren Vorgänge gar nicht statt, weil nämlich immer schon das nächste Bild kommt, sodass eigentlich nur noch einfache Bewertungsmechanismen möglich sind, wie Daumen hoch, Daumen runter, ja, nein, gefällt mir nicht. Und dies führt letztendlich zu einer Vereinfachung und Verflachung des Denkens.
3: Unser Gehirn passt sich nun mal nicht dem digitalen Tempo an. Leo hat das Bildrauschen den Schlaf geraubt.
5: Ich kann seit etwa 5 Jahren nicht mehr ohne Medikamente schlafen und brauche dafür dann auch morgens gern mal 1 bis 2 Stunden, bis ich wirklich fit bin.
3: Verheerend sind die Folgen des digitalen Overkills für die Hirnentwicklung.
4: Die Gehirnentwicklung läuft je nach Alter und in jungen Jahren entwickeln sich soziale Fähigkeiten und wenn man da zu viel, als Baby zu viel Zeit vor Bildschirmen verbringt, dann hat man Symptome von Autismus. Bei Jugendlichen, die nicht ihr Ding machen können, also im Fußballverein mitmachen, Musik machen, zusammen Theater spielen oder Projekte mit den Händen machen, bei denen entwickelt sich das Durchhaltevermögen nicht und dann halten sie nicht durch, kriegen die Schule nicht hin, die Ausbildung nicht hin, die Uni nicht hin und kommen auch beruflich nicht weiter und das ganze Leben läuft nicht gut.
3: In der Klinik lernt Leo, digitale Medien bewusst und kontrolliert zu nutzen. Doch der Anfang war hart.
5: Die ersten 2 Wochen mussten wir alles abgeben, also Handy, Laptop, und haben so ein kleines Tastentelefon bekommen. Mit dem konnte ich dann zumindest mal jemanden anrufen. Aber es war schon schwer, weil ich einfach gemerkt habe, wie häufig ich dann doch an mein Smartphone oder mein Laptop dran wollte und mir irgendwas anschauen und es einfach nicht mehr möglich war.
3: Die Entwöhnung folgt einem therapeutischen Konzept, das Berthe Wild hier etabliert hat.
6: Es geht natürlich nicht darum, nie wieder ins Internet zu gehen, weil wir brauchen das Internet für alles Mögliche. Aber wenn die Patienten kommen, werden sie erst einmal entzogen und lernen dann, das Internet so zu nutzen, dass sie die Dinge meiden, die in die Sucht geführt haben. Zum Beispiel Pornografie, Computerspiele, Streaming, bestimmte soziale Medien. Auf die kann man komplett verzichten und das ist auch ein großer Verzicht. Und darum geht es in der Therapie.
3: Ab wann ist man eigentlich süchtig? Ab 2, 3 oder 6 Stunden surfen?
6: Es ist nicht so sehr die Zeit, sondern vielmehr der Kontrollverlust, der die Sucht ausmacht. Das heißt, wenn ich immer mehr das Internet nutze und damit bestimmte Lebensbereiche gefährde, also mich selbst vernachlässige, meine zwischenmenschlichen Beziehungen, die Arbeit, die Schule, das Studium, dann sind Kriterien für eine Sucht erfüllt. Und wenn ich wirklich immer weitermache, obwohl ich längst so viele negative Folgen zu verkraften habe, dann stellen wir die Diagnose.
3: In der gewonnenen Zeit, die er nicht mehr im Netz verbringt, knüpft Leo neue Beziehungen und hat jetzt Erfolgserlebnisse.

0: viele Opfer fordert und noch fordern wird, wenn sich nichts ändert.
1: Willkommen zurück in der Käserei Kreuth 3, wo Nicola mich jetzt in den Käsekeller führt.
2: Hier lagert der Käse, bis er gereift ist. Doch erstmal muss er eine Zeit lang in der Salzlake bleiben. Damit wird er haltbar gemacht.
1: Ein Käse, der meinen Namen trägt, wie schön.
3: Ja, die Ehre hatte noch niemand.
1: Du sag mal, wie lange muss denn der Käse überhaupt in der Salzlage liegen?
3: Der bleibt 50 Stunden und jetzt hier der 42, so lange bleiben die.
1: Je größer und schwerer, desto länger hier
3: genau,
1: in der Lage.
3: Genau.
2: Nicht nur die Dauer, auch das richtige Klima ist bei der Reifung wichtig. Je nach Sorte sollte der Raum zwischen 10 und 16 Grad Celsius und eine Luftfeuchtigkeit von 80-95% haben. Und man muss immer wieder schmieren.
1: Warum schmiert man den überhaupt?
3: Wir bringen jetzt mit der Schmierlösung hier solche Rotschmierebakterien auf.
1: Ja.
3: Und damit impfen wir im Prinzip den Käse, damit er dann so eine rötliche Oberfläche bekommt. Und das ist dann Schutz für den Käse. Ja, und bei dem kannst du jetzt halt auch sehen, dass der richtig so eine Schmiere bildet. Ne?
1: Und man also, fühlt es hier.
3: Ja, genau.
1: Vielleicht sehen Sie das
3: genau.
1: An der Hand. Da ist eindeutig Schmiere dran.
2: Weichkäse bleibt nur 10 bis 30 Tage hier, Schnittkäse etwa 4 bis 6 Wochen. Hartkäse muss mindestens 6 Monate verweilen. Aus dem Keller
1: zack
2: zum Frischkäse.
1: Ach, das gefällt mir. Frische Frieda, heiße Helga, Boxhorn Bruno, das sind so die Namen, die man hier bei dir findet.
3: Ja.
1: Wie kommst du drauf?
3: Dadurch, dass bei uns ja jede Charge ein bisschen anders ist. Also wir stellen ja nicht die Milch ein. Also nicht wie in einer großen Molkerei, dass immer der Fettgehalt eingestellt wird. Und das schmeckt man natürlich auch im Käse. Und irgendwie brauchte man aber eine Bezeichnung, damit die Leute wissen, ja, den hatte ich letztes Mal schon mal. Und so sind wir auf die Namen gekommen.
2: Nicolas kleiner Käseladen hat jeden Freitagnachmittag für Kunden geöffnet. Man kann sich auch eine Geschenkbox zusammenstellen lassen mit einer bunten Käsemischung.
1: Ich würde sagen, das ist eine sehr schöne Geschenkbox geworden. Und als nächstes freue ich mich auf unsere Käseverkostung. Bis gleich.
4: Zugegeben, Glatzen können cool aussehen, doch die meisten lieben volles Haar. Was aber, wenn die Haare ausgehen? Gesundheit hat nachgefragt. Wenn die Haare ausfallen, führt viele der erste Weg in den Drogeriemarkt. Doch halten die Shampoos, Seren und Spülungen tatsächlich, was sie versprechen?
5: Ich denke, es ist eher Marketing, als dass es wirklich funktioniert.
6: Ja, wenn ich ehrlich bin, habe ich was ausprobiert und es hat auch gut gewirkt.
7: Auf jeden Fall. Ich habe das daheim. Ich habe das Shampoo daheim.
8: Ich habe meine Zweifel. Ich habe jetzt noch nie wirklich einen gesehen, wo dann auf einmal wieder volles Haarkett hat.
4: Studien liefern gemischte Ergebnisse. Professorin Nathalie Garcia-Bartels weiß warum. Sie ist Dermatologin und Haarexpertin und forscht seit mehr als 25 Jahren an Haupt und Haar.
9: Haarausfall und dessen Ursachen, die müssen quasi in der Kopfhaut behandelt werden. Und da müssen Wirkstoffe einziehen in die Kopfhaut.
4: Koffein soll in der Kopfhaut wirken und ist besonders oft in Haarprodukten enthalten.
10: Also nachdem es überall drin ist, muss es ja irgendwas Tolles an sich haben.
11: Es ist halt belebend aktiviert, kribbelt ein bisschen.
12: Ich denke, Koffein stimuliert. Ob es den Haarwuchs stimuliert, weiß ich nicht.
9: Koffein an sich ist ein sehr interessanter Wirkstoff, der sicherlich auch in gewissen Studien gezeigt hat, dass er stimulierend auf den Haarfollikel einwirken kann. Wichtig ist dabei aber, dass man dort auch die richtige Konzentration vorfindet, die Einwirkzeit beachtet. Und letzten Endes ist Koffein kein One-Fits-for-All.
4: Das heißt, es hilft nicht jedem. Damit es überhaupt wirken kann, raten Experten, es täglich ein- bis zweimal anzuwenden, mit mindestens 2 Minuten Einwirkzeit und das über Monate. So könnte es die Follikel anregen. Und darauf kommt es an. Schon bei der Geburt steht fest, wie viele Follikel ein Mensch hat. Neue Follikel zu erzeugen ist nicht möglich. Daher zielen alle Behandlungsmethoden darauf ab, die Aktivität der vorhandenen Haarfollikel zu stimulieren, sodass

0: Wenn wir beispielsweise vom erblich bedingten Haarausfall sprechen, der ist mit am besten untersucht, kennen wir wirksame Therapien, die auch wissenschaftlich untersucht sind, wie beispielsweise Minoxidil und Finasterid in örtlicher oder innerlicher Anwendung, das Finasterid bei Männern. Und für Frauen eignet sich auch Minoxidil in bestimmten Konzentrationen.
1: Minoxidil verbessert die Durchblutung um die Haarwurzeln und hilft so, die Haarfollikel besser mit Nährstoffen zu versorgen. Finasterid ist nur für Männer zugelassen. Es verlangsamt oder stoppt den Haarausfall. Allerdings ist es wegen Nebenwirkungen wie Libidoverlust und Depressionen in Verruf geraten. Die Medikamente können aber nicht mehr helfen, wenn die Haarfollikel bereits abgestorben oder vernarbt sind, wie bei manchen Kopfhauterkrankungen.
0: Da entstehen eben durch den Untergang der Haare an dieser Stelle kleine Narben oder auch bandförmige Narben. Und dort können wir durch örtliche oder innere Therapien keine neuen Haare mehr zum Wachsen bringen.
1: Wenn die Haare nicht mehr wachsen können, hilft nur eine Haartransplantation. Bekir Sinani verliert seit 7 Jahren immer mehr Haare. Behandlungen, die das Haarwachstum wieder anregen sollten, hatten keinen Erfolg. Deshalb hat er heute einen Termin für eine Haartransplantation in Heidelberg.
2: Die Geheimratsecken wurden immer größer und im Alter von 26 solche Geheimratsecken zu haben, ist für meinen Geschmack halt eben etwas zu früh. Und das ist nicht schön. Ich fühle mich vom Bild her älter, als ich bin.
1: Edi Broshan Bichar ist Arzt für ästhetische Medizin. Er schaut sich die Geheimratsecken vor der Behandlung noch mal an.
3: Sind schon relativ stark ausgeprägt, denn die gehen, wandern ja noch hier hinten richtig rein. Allerdings haben wir hinten noch genug Haare.
1: Und das ist wichtig, denn vom Hinterkopf werden die Haare nach vorne verpflanzt. Die Haarwurzel wird zusammen mit dem Haarfollikel entnommen. An den kahlen Stellen am Vorderkopf werden die Haare eingesetzt.
3: Nach dem Einsetzen wachsen die wieder an. Die Blutgefäße sprießen dann wieder, umschlingen die Haarwurzeln, können die mit Nährstoffen versorgen, sodass diese Haare bestehen bleiben und wachsen können.
1: Wie gut das geklappt hat, zeigt sich erst nach 9 bis 12 Monaten. Denn zunächst fallen die transplantierten Haare aus, bis die Haarwurzeln nach etwa 3 Monaten mit dem Neuwachstum beginnen und dann lange Zeit weiterwachsen, hofft Bekir Sinani.
4: Es ist angerichtet. Ja, nach getaner Arbeit freuen Anja, Nicola und ich uns jetzt auf eine Käseverkostung. Was hast denn du aufgetischt?
5: Das ist einmal hier einer im Aschemantel und unsere frische Frieda.
6: Außerdem weitere Schnittkäsesorten mit Chili oder Bärlauch sowie den Boxhorn Bruno.
5: So einen haben wir heute auch gemacht. Und der andere ist eben unser Hartkäse mit der Bärkäsekultur. Mhm. Das ist der älteste Käse, den wir im Moment im Keller haben und der ist 16 Monate alt.
6: Alle Käsesorten haben eine Naturbelastung.

0: überhaupt Asche?
1: Das ist eigentlich eine traditionelle Methode, die Oberfläche von Käse zu behandeln, weil die Asche eben alle Fremdeinwirkungen weghält.
0: Welche Rinden sind denn generell essbar und welche besser nicht?
1: Die aus dem natürlichen Reifungsprozess heraus entstehen, die kann man in der Regel immer mitessen. Aber bei dem Appenzeller, da müsste man jetzt zur Sicherheit nachfragen, ob das jetzt eine Rinde ist, die aus Paraffin, aus Wachs oder aus Käseweiß entsteht.
0: Eure sind aber alle essbar?
2: Unsere Rinden sind manchmal nicht so schön, aber alle essbar.
0: Anja, wie würdest du Käse lagern, damit man lange was davon hat?
1: Am besten im Kühlschrank bei zwischen 4 bis 8 Grad und einer Luftfeuchtigkeit von ungefähr 85%. Das verhindert, dass der Käse dann zu schnell austrocknet.
3: Ich habe von den beiden Käseexpertinnen Nicola und Anja einiges gelernt. Doch genug gearbeitet. Jetzt wird nur noch genossen.
0: So, wir haben hier noch ein bisschen was zu probieren. Euch schon mal vielen Dank. Und ich habe heute sehr viele neue Käsesorten kennengelernt. Ich habe einen Käse selber hergestellt. Und Sie wissen, in Maßen genossen ist er richtig gut für unsere Gesundheit. Bis zum nächsten Mal und vielen Dank fürs Zuschauen.
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1: Einen schönen guten Abend. Ich begrüße Sie zur Tagesschau. Milliardenschwere neue Rüstungsprojekte und gemeinsame Produktionen. Darauf haben sich die NATO-Partner bei ihrem Gipfel in Ankara verständigt. Und auch auf Hilfen für die Ukraine. Das Land soll in den nächsten beiden Jahren insgesamt 140 Milliarden Euro bekommen. Zudem will US-Präsident Trump der Ukraine die Lizenz zum Bau von Patriot-Raketenabwehrsystemen erteilen, damit sie sich besser gegen Russland verteidigen könne. Trotz zunächst scharfer Verbalattacken von Trump gegen die Bündnispartner werten diese den Gipfel am Ende als Erfolg.
2: Er kann zufrieden sein. Präsident Zelensky trifft sich am Rande des NATO-Gipfels mit US-Senatoren. Diesmal gerät die Ukraine nicht ins Abseits angesichts der vielen Krisen. Im Gegenteil, die Ukraine trage zur transatlantischen Sicherheit bei, steht ausdrücklich in der Schlusserklärung. Auch Präsident Trump hat positive Neuigkeiten für Zelensky. Der Ukraine stellt er in Aussicht, dass sie künftig in eigener Lizenz dringend benötigte Patriots zur Flugabwehr produzieren darf, um sich so besser gegen russische Angriffe zu schützen. Dabei war der Gipfel zunächst konfrontativ gestartet. Trump betont erneut, er sei sehr verärgert über die NATO. Sie hätte nicht geholfen im Krieg gegen den Iran. Auch auf Grönland erhebt der Präsident wieder Anspruch zum Unmut der Bündnispartner. Und gegen Spanien grollt er, weil das Land seinen Iran-Krieg heftig kritisiert und seine Verteidigungsausgaben nicht erhöhen will. Von Ankara aus hat er vergangene Nacht neue Angriffe auf Boote der Islamischen Revolutionsgarden befohlen, sowie auf zahlreiche weitere Ziele im Iran. Eine Reaktion auf die erneuten iranischen Attacken auf Tanker in der Meerenge, so die USA. Die Iraner sind Abschaum und so handeln sie auch. Ich weiß nicht, ob ich mit denen noch einen Deal machen will. Wir können Spielchen spielen, aber ich will die Sache abschließen. Der NATO-Generalsekretär verteidigt die US-Angriffe und eine harte Haltung gegenüber Iran. Es ist absolut klar und die NATO-Politik aller 32 Bündnispartner, dass Iran niemals nuklear werden darf. Der Kanzler verlässt den Gipfel optimistisch und spricht von dem neuen Geist von Ankara. Die NATO sei europäischer geworden und nicht nur das.
3: Es hat niemand den grundsätzlichen Auftrag und die grundsätzliche Zusammengehörigkeit der NATO infrage gestellt. Und dies an einem solchen Tag wie heute feststellen zu können, war nicht selbstverständlich.
2: Und ja, die NATO-Familie einigt sich sogar auf eine Schlusserklärung, in der sich auch die USA deutlich zum gegenseitigen Schutzversprechen, dem Artikel 5, bekennen und in der Russland wieder als langfristige Bedrohung bezeichnet wird. Das versöhnliche Ende eines Gipfels, der zunächst konfliktreich gestartet war.
1: Fragen wir nach bei Tina Hassel in Ankara. Welche Signale gehen von diesem NATO-Gipfel aus?
4: Der Kanzler hat es so auf den Punkt gebracht, die europäische Trittbrettfahrerei sei beendet. Und tatsächlich haben die Europäer ernst gemacht und mehr Verantwortung in der NATO übernommen mit neuen Rüstungsprojekten im Umfang von mehr als 50 Milliarden Dollar, vor allem für Drohnen und Überwachungsflugzeuge, also überall dort, wo sich die Amerikaner bei zentralen militärischen Fähigkeiten zurückziehen. Denn die Bündnispartner wissen nur, wenn die NATO europäischer wird, kann sie transatlantisch bleiben und können sie die Amerikaner unter Trump weiter bei der Stange halten. Bei der Schluss-PK hat Trump ja gesagt, es habe sogar Liebe im Raum gelegen. Doch alle wissen, diese Harmonie kann jederzeit wieder kippen.
1: Hat US-Präsident Trump denn eine Strategie im Krieg mit Iran erkennen lassen?
4: Nein, das hat er nicht. Einerseits kündet er heute das Waffenstillstandsabkommen auf und beschimpft die Iraner als Abschaum und kranke Hirne, mit denen er nicht mehr verhandeln will. Und andererseits könnte aber ja sein Schwiegersohn und auch der Unterhändler Witkoff ruhig ihr Glück mit Teheran weiter versuchen. Das wirkt eher wie ein Präsident, der nicht weiß, wie er sich aus dieser Sackgasse wieder rausmanövrieren soll.
1: Heißt das, dass wir uns jetzt auf einen Dauerkonflikt am Golf einstellen müssen?
4: Ja, ich fürchte, das könnte passieren. Trump hat Iran gedroht, heute Nacht wieder hart zuzuschlagen. Und gleichzeitig wurde er eben bei der Pressekonferenz gefragt, ob jetzt der Krieg wieder aufflammt. Und das hat er ganz entschieden abgelehnt. Trump muss aber irgendwie dafür sorgen, dass die Straße von Hormuz wieder geöffnet wird. Alleine schon, um in den USA die Preise nicht immer weiter explodieren zu lassen. Und deshalb könnten wir uns auf ein langes Hin und Her in einer Art Dauerkonflikt einstellen müssen.
1: Danke, Tina Hassel. Und damit weiter zu Wassily Golod in Kiew. Wir haben es eben gehört, Trump stellt der Ukraine die Erlaubnis für den Bau von Patriot-Raketenabwehrsystemen in Aussicht. Was bedeutet diese Ankündigung für das Land?
5: Das lässt sich sehr konkret beantworten. Wenn wir sehen, dass seit dem 2. Juli in weniger als einer Woche mehr als 50 Menschen allein in der Hauptstadt Kiew durch russische Angriffe getötet worden sind, dann zeigt das, wie bedrohlich die Situation gerade ist, wie sehr Russland gerade diesen Krieg eskaliert. Und das liegt konkret daran, dass der Ukraine Abfangraketen vom Typ Patriot für die Patriot-Systeme fehlen, dass die Ukraine ballistische Raketen aus Russland nicht abwehren kann, dass diese Raketen Wohnhäuser treffen. Insofern ist die Zusage oder die Aussicht darauf, dass die Ukraine in Zukunft diese Abfangraketen selbst produzieren kann, wichtig, aber es ist eben nur eine Perspektive. Ganz konkret wünschen sich die Menschen hier im Land, mit denen wir sprechen, dass es dem ukrainischen Präsidenten gelingt, die Partner, die diese Abfangraketen jetzt in ihren Munitionslagern haben, dass sie diese Raketen so schnell wie möglich an die Ukraine liefern, damit in der kommenden Nacht oder in der übernächsten Nacht die Ukraine in der Lage ist, diese Raketen abzuwehren und die Menschen hier im Land zu schützen vor den russischen Attacken.
1: Wassily Golod in Kiew, vielen Dank. Und nun ins Inland. Die schwarz-rote Koalition will ihre Reform der Gesundheitsausgaben schnell über die Bühne bringen. Am Freitag soll das Gesetz im Bundestag verabschiedet werden. Doch ob es tatsächlich dazu kommt, ist unsicher. Denn Grüne und Linke gehen juristisch gegen die Abstimmung vor. Sie haben das Bundesverfassungsgericht angerufen. Denn aus Sicht der Opposition bleibt zu wenig Zeit, um die zuletzt vorgenommenen Änderungen im Gesetz noch durchzuführen.
6: 10 Uhr heute Vormittag. Der Gesundheitsausschuss tagt. Die Abgeordneten stehen unter Zeitdruck, denn schon am Freitag soll das Gesetz zum Gesundheitssparpaket durch Bundestag und Bundesrat, also noch vor der Sommerpause. Konkret sind jetzt folgende Änderungen geplant. Der Mindestbetrag für Zuzahlungen pro Medikament steigt von 5 auf 7,50 Euro. Die kostenlose Familienversicherung gilt nur noch für Ehepartner, die Kinder unter 12 Jahren haben oder bedürftige Menschen pflegen. Pharmakonzerne müssen Krankenkassen zukünftig höhere Rabatte von 15,5% auf Medikamente gewähren. Die Ministerin verteidigt ihre Reform und auch die Eile. Die Reform würde Beitragserhöhungen in der Krankenversicherung verhindern, die ansonsten schon im Januar kommen müssten.
7: Wir haben jetzt ein Paket geschnürt, das diese Deckungslücke schließt. Und damit sorgen wir nach Jahren des wirklich dynamischen Anstiegs auch des Zusatzbeitragssatzes für Stabilität und auch für einen stabilen Zusatzbeitrag.
6: Ob das Verfahren klappt, ist allerdings offen. Denn Linke und Grüne haben heute Eilanträge beim Bundesverfassungsgericht gestellt, um das Gesetzgebungsverfahren zu stoppen. Der Grund? Sie hätten knapp 300 Seiten mit Änderungen erst am Montagabend bekommen. Das könne man nicht angemessen prüfen.
8: Die Auswirkungen dieses Gesetzes sind so weitreichend. Das, was an Änderungen hier vorgelegt wird, ist so weitreichend, dass im Prinzip eine gewissenhafte Prüfung dem Parlament an dieser Stelle nicht möglich ist.
6: Seltene Einigkeit in der Opposition. Auch die AfD spricht von einem Gesetz, das durchgepeitscht werden solle.
9: Und das ist hochgradig kritisch, was hier passiert, auch in Bezug auf die Demokratie und auf den Respekt vom Parlament durch die Regierung.
6: Wie schnell das Bundesverfassungsgericht jetzt entscheidet, ob der Bundestag über das Gesetz am Freitag abstimmen kann, ist offen.
1: Herr Markus Preis in Berlin. Die Opposition hat nun also das Bundesverfassungsgericht eingeschaltet. Was ist da zu erwarten?
10: Das Verfassungsgericht prüft nicht, ob die Gesundheitsreform generell zulässig ist, sondern ob den Abgeordneten genug Zeit bleibt, richtig zu verstehen, was sie da entscheiden sollen, gerade bei so einer großen und wichtigen Reform. Und wenn die Richter da Zweifel haben, dann können sie sagen, stopp, und mit einer Eilentscheidung die Abstimmung am Freitag dann erstmal verhindern. Ob das so kommt, ist heute Abend noch nicht absehbar, aber ein Stoppschild aus Karlsruhe in letzter Minute. Das gab es schon mal beim berühmten sogenannten Heizungsgesetz. Damals aber umgekehrte Vorzeichen. Die Grünen in der Regierung, die CDU in der Opposition. Und damals beschwerte sich Friedrich Merz, die Ampelregierung würde Gesetze viel zu schnell durchpeitschen. Im Prinzip genau das, was wir heute auch von der Opposition gehört haben.
1: Warum hat es die Regierung denn so eilig mit dem Gesetz?
10: Ja, die Gesundheitsreform ist ganz klar mittlerweile ein Prestigeprojekt der Regierung. Herbst der Reformen hat nicht geklappt. Jetzt will man wenigstens ein Gesetzespaket vor der Sommerpause komplett über die Ziellinie bringen. Also man will einen sichtbaren Erfolg. Es gibt aber offenbar auch noch einen anderen Grund für die Eile, und das sind die Bundesländer. Die müssten nämlich auch im Bundesrat zustimmen, am besten auch gleich am Freitag. Und wir hören, die Gesundheitsministerin hatte die Länder in diversen Telefon- und Videokonferenzen in den letzten Tagen versucht, halbwegs an Bord zu kriegen. Jetzt ist die Sorge, wenn das Gesetz den Sommer überliegen bleibt, dass die Länder dann vielleicht doch noch mal ins Zweifeln kommen, etwa wegen der Belastung der Krankenhäuser, und dass dann die ganze Reform im Herbst richtig ins Schlingern gerät.
1: Markus Preise in Berlin, vielen Dank. Weiteres Thema im Bundestag war am Abend ein Gesetzespaket zum Einsatz spezieller Software bei Ermittlungsbehörden. Bundespolizei und Bundeskriminalamt sollen die Möglichkeit bekommen, massenhaft und automatisch Daten zu vernetzen und zu analysieren. Nach den Plänen von Schwarz-Rot dürfen dann beispielsweise biometrische Daten automatisiert mit öffentlich zugänglichen Bildern abgeglichen werden. Auch wenn die Koalition Bedingungen für den Einsatz vorgegeben hat, befürchtet die Opposition eine Massenüberwachung.
11: September 2024. Ein Anschlag auf das israelische Generalkonsulat in München, der in einem Schusswechsel endet. Es ist das erste Mal, dass das Landeskriminalamt Bayern auf eine automatisierte Datenanalyse setzt, um herauszufinden, ob es weitere Anschlagsplanungen gibt. Mit einer Software des umstrittenen US-Unternehmens Palantir wertet die bayerische Polizei ihre Datenbestände aus. Das spare zum einen Zeit.
12: Und das Zweite ist, dass es uns Zusammenhänge relativ einfach und überschaubar anzeigt, die vorhanden sind, die vorher händisch zusammengeführt werden mussten.
11: Eine solche Befugnis zur automatisierten Datenanalyse sollen nun auch das Bundeskriminalamt und die Bundespolizei sowie Strafverfolger bekommen.
13: Wir haben früher uns mit Tagebüchern beschäftigt. Heute beschäftigen wir uns mit Terabyte, also Millionen, Milliarden von Daten. Und deswegen brauchen wir auch moderne Ermittlungsbefugnisse.
11: Allerdings wird der Bund dafür wohl eine europäische Software einsetzen, also nicht eine von Palantir wie Bayern und andere Bundesländer. Denn das will die SPD nicht.
14: Meine klare Haltung ist, dass es kein Palantir mit mir geben wird.
11: Eine weitere Befugnis soll helfen, Personen zu finden, wie die ehemalige RAF-Terroristin Klette. Journalisten hatten sie mit einer Software online auf Fotos gefunden. Das sollen künftig auch Polizei und Ermittler dürfen. Bürgerrechtler und Opposition befürchten eine Massenüberwachung.
15: Da wird völlig pauschalisiert die Möglichkeit geschaffen, die Daten von Tätern, Opfern, Zeugen in KI-Systeme zu geben. Und deswegen braucht es sehr viel mehr Differenz.
11: Am Abend hat der Bundestag die Gesetzentwürfe der Bundesregierung das erste Mal beraten.
1: Ausnahmezustand heute im oberbayerischen Schongau. Am Mittag ist das örtliche Gymnasium von einer Gewalttat erschüttert worden. Ein Angreifer verletzte zwei 13-jährige Schülerinnen schwer. Der 16-jährige Tatverdächtige, bewaffnet mit Messer und Pistole, wurde festgenommen. Sein Motiv ist noch unklar. Schongau ist eine Kleinstadt mit gut 12.000 Einwohnern südwestlich von München. Nach dem Angriff wurde der Bereich um die Schule weitgehend abgesperrt. Ein Berliner Palliativarzt ist wegen 15-fachen Mordes an Patienten zur Höchststrafe verurteilt worden. Das Landgericht Berlin verhängte eine lebenslange Freiheitsstrafe und stellte die besondere Schwere der Schuld fest. Zudem wurde eine Sicherungsverwahrung nach der Haft angeordnet. Nach Überzeugung des Gerichts hatte der Mediziner 15 schwerkranken Patienten ein jeweils tödliches Medikamentengemisch verabreicht. Er habe getötet, um ein Gefühl größtmöglicher Macht zu erlangen, so die Richterin. Die Taten hätten nichts mit Sterbehilfe zu tun.
16: Für die Hinterbliebenen der Opfer ist das Urteil eine Möglichkeit abzuschließen. Auch für die Mandantin von Anwalt André Mors. Sie verlor ihre 25-jährige Tochter durch die Taten des Palliativarztes.
17: Das Urteil hat heute natürlich das bestätigt, was sie seit 2021 gedacht, vermutet hat. Sie wusste die ganze Zeit, der Tod ihrer Tochter war kein Zufall, dass der Angeklagte damit was zu tun hat.
16: Zwischen 2021 und 2024 habe der Arzt eines Berliner Pflegedienstes 15 seiner schwerkranken Patienten bei Hausbesuchen getötet. Die Opfer waren zwischen 25 und 94 Jahre alt. Dazu habe er ihnen Medikamente verabreicht, die zum Tode führten. In 5 Fällen habe er nach der Tat Feuer gelegt.
18: Zu den Motiven hat die Kammer festgestellt, dass der Angeklagte aus reinem Eigennutz gehandelt habe. Er habe seine Allmachtsfantasien ausleben wollen und sich als Herr über Leben und Tod aufgespielt.
16: Der Verteidiger des Angeklagten will das Urteil nicht akzeptieren. Sein Mandant habe Leid lindern wollen. Parallel zum Prozess ermittelt die Staatsanwaltschaft derzeit in 76 weiteren Verdachtsfällen. Entsprechende Anklagen gegen den Palliativarzt könnten noch in diesem Jahr folgen.
1: Der deutsche Tennisprofi Alexander Zverev steht zum ersten Mal im Halbfinale von Wimbledon. Der 29-Jährige besiegte im Viertelfinale den US-Amerikaner Taylor Fritz überraschend glatt 6:4, 6:4 und 6:2. Und nun die Wettervorhersage für morgen, Donnerstag, den 9. Juli.
19: Zweigeteiltes Wetter morgen. Der Nordosten hat es mit wolkenreicher, feuchter Luft zu tun, der Südwesten mit einem Hoch, das zu uns zieht. In der Nacht regnet es an den Alpen örtlich etwas. Im Laufe der Nacht ziehen von der Nordsee Wolken auf. Sie bringen nur selten ein paar Tropfen. Am Tag überwiegen vom Nordwesten bis in die östliche Mitte die Wolken. Meist ist es trocken. Im Südwesten und auch im Nordosten häufig Sonne. In der Nacht 18 bis 9 Grad. Am Tag 19 Grad an der Nordsee und 33 Grad im Breisgau. Oft sonnig ist es am Freitag. Im Norden und Osten ist es hier und da wolkiger. Ähnliches Wetter am Samstag, am Sonntag oft Sonne, vor allem im Nordosten ein paar Wolken und einzelne Schauer und Gewitter. Dabei ist es verbreitet heiß, an den Küsten ist es dagegen weniger warm.

0: Willkommen auf Kreta mit seinem karibikblauen Meer. Wir lassen es uns heute gut gehen, an einladenden Stränden, aber auch auf herrlichen Wanderungen in wilden Schluchten. Machen Sie mit uns eine Rundfahrt über die Insel, die seit Generationen die Urlauber fasziniert. Vielleicht wegen der ungewöhnlichen Gastfreundschaft, die es auf Kreta nach wie vor gibt. Kreta liegt im östlichen Mittelmeer, 100 Kilometer vom griechischen Festland entfernt und ist die größte griechische Insel. Die Sonne scheint hier an 300 Tagen im Jahr. Und dann ist da noch die Unterwelt. In einer Höhle der Insel begegnet man tatsächlich dem Göttervater Zeus, der Sage nach hier sogar geboren sein soll. Kreta hat was zu bieten. Kreta hat gewaltige Berge. Der höchste ist 2450 Meter hoch. Wer die Insel durchqueren möchte, muss Serpentinenstraßen fahren, was ziemlich lange dauert. An der Aradena-Schlucht bin ich mit einer Bergführerin verabredet.
1: Hallo, Anna.
2: Hallo.
1: Ich bin Andrea.
2: Grüß dich.
1: Ja, ich bin die Anna.
2: Freut mich sehr. Anna, hier in Griechenland sagen Sie wahrscheinlich Anna zu
1: dir. Hier sagt man Anna zu mir. Anna ist mein Name.
2: Ja. Anne Deckel. Bergführerin gelernte, seit 26 Jahren
1: 26
2: auf Kreta,
1: Jahre.
2: Aber immer auch wieder in Düsseldorf.
1: Hin ja, und her. Ja, kleine Wurzel her und seit ich verheiratet bin in Düsseldorf im Winter.
2: Ach, in Düsseldorf bist du ja verheiratet.
1: Ja. Schön.
2: Und mit dir gehe ich wandern. Ist das dein Stock?
1: Das ist mein Stock. Ich habe für dir diese Wanderstöcke genommen. Du hast etwas Modernes, ich habe etwas Traditionelles her.
2: Und du nimmst mich heute mit durch diese Schlucht.
1: Ja.
2: Aradena-Schlucht. Ja. Die Brücke ist ja schon der Wahnsinn. Komm, wir gehen mal drauf.
1: Sie machen auch Bungee-Jumping. Ne?
2: Leider heute nicht.
1: Leider heute nicht.
2: Sind sie heute nicht da. Nein, wir hätten es natürlich sofort gemacht.
1: Ja.
0: Direkt neben der Brücke liegt das Dorf Aradena. Heute ist es verlassen, weil es vor 70 Jahren dort zu einer Blutrache-Fehde kam, erzählt Anna.
1: Hier rechts, guck mal, das ist die alte Ölfabrik. So jedes Dorf hatte eigene Ölfabrik.
2: Das ist wirklich noch so eine alte Presse.
1: Das ist ein alte Presse. Genau, genau. Und das haben sie noch mit Eselchen gemacht.
0: Anna kennt das Leben hier und erst recht diese Gegend. Ganz in der Nähe, nur wenige Kilometer entfernt, liegt das kleine Örtchen Aios Yannis, wo gerade mal 12 Menschen leben. Anna kennt sie alle. Für sie sind sie fast wie eine Familie, weil sie dort seit vielen Jahren lebt. Die Menschen, die auf Kreta in den Bergen leben, sind anders als die vom Meer, sagt Anna. Viele von den Bergmenschen sind noch nie am Meer gewesen. Einer in dem Dorf steht Anna besonders nahe. Seit 60 Jahren macht sich Yannis Georgidakis jeden Tag auf, zu seinen Ziegen in die Berge. Erst seit wenigen Jahren schaffen seine Füße den Weg nicht mehr und er nimmt ein Auto. Anna hat ihn schon hunderte Male begleitet, erzählt sie mir. Sie kennt ihn seit 25 Jahren. Yannis hat 300 Ziegen hier oben in den Bergen. Um sie zu füttern und nach ihnen zu sehen, muss er sie erst mal rufen, denn sie laufen hier frei rum.

0: Aber heute kommen sie nicht. Rühren sich kein bisschen.
1: Wie immer, das passiert oft. Die sind wie hübsche Mädchen.
0: Janis ist Schaf- und Ziegenhirte. Seine Söhne verdienen Geld im Tourismus, aber das ist nichts für ihn.
1: Hier bin ich groß geworden. Hier hat mein Vater mir alles gezeigt. Hier ist mein Leben.
0: Janis hat eben ein ganz besonderes Verhältnis zu seinen Bergen, wie alle Kreter, die hier oben leben. Auf unserer Wanderung kommen wir nun an der Aradena-Schlucht an. Was für eine Traumkulisse. Auch der Blick auf die Lefkaori, die weißen Berge, über 2000 Meter hoch. Wir laufen an einem alten Eselspfad entlang, auf Griechisch Kalderini. Die Aradena-Schlucht ist wenig bekannt, aber eine sehr spektakuläre neben vielen anderen. Für unsere Schlucht braucht man gute Wanderschuhe, sonst hat man Probleme auf den Kieswegen oder bei den Kletterpassagen. Nach 2,5 Stunden haben wir 7 Kilometer geschafft und kommen am Meer an.

In der Marmara-Bucht liegt man auf Marmorfelsen. Oben auf den Klippen befindet sich eine idyllische Taverne, wo man einfache, leckere Sachen serviert bekommt. Wer mag, kann sich hier eine kleine Hütte mieten, den Sonnenuntergang am Strand genießen und auch übernachten. Ich nehme nach der anstrengenden Wanderung erstmal ein Bad.

Anna hat uns ein Wassertaxi bestellt, mit dem wir den nächsten Hafen erreichen wollen. Eine Art Sammeltaxi kommt hier jeden Nachmittag um 17 Uhr an. Oder ein bisschen früher oder auch ein bisschen später. Das Wassertaxi gehört Damulis. Er bringt uns nun nach Chroas Fakion.

0: eine sehr tolle Landschaft unter Wasser. Wir haben sehr viele Süßwasserquellen hier an der Südwestküste. Es gibt sogar Höhlen, wo man reintaucht und wo man von Salzwasser in Süßwasser taucht. Da gibt es Stalaktiten, Stalagmiten drin und so weiter. Und wie sich die Landschaft außerhalb vom Wasser sehen kann, ganz genau so ist es auch unter Wasser. Also die Schluchten gehen weiter rein.
1: Die Felsformationen, die einen schon auf den Bergen fasziniert haben, gehen unter Wasser genauso weiter. Manche Leute sagen, Kreta ist ein riesiger Fels, der ins Wasser gefallen ist. Ein Teil davon liegt eben auf dem Meeresboden. Erfahrene Sporttaucher lieben diese Grotten, in denen man auch auftauchen kann. Überhaupt bietet die Unterwasserwelt auf Kreta immer wieder neue und beeindruckende Szenarien, erzählt mir Damulis.

0: Und warum kann unser Taxifahrer eigentlich so gut Deutsch?
1: Ja, also ich habe in Österreich eine Hotelfachschule gemacht. Da haben sie mir eine Krawatte gegeben und da haben sie mir so eine Fliege gegeben. Das hat mich alles irgendwie ein bisschen gewürgt, muss ich ganz ehrlich sagen. Und ich bin hier aufgewachsen, im kleinen Dorf in Svakia. Das hat mich irgendwie zurückgezogen. Also es passt mir besser barfuß und Flipflops und kurze Hose statt eine Fliege oder eine Krawatte eben zu tragen. Also Städte und so mag ich nicht. Aha. Lieber das Meer.
2: Dann sieht der Anzug aber bestimmt auch gut aus. Alles zu seiner
1: wahrscheinlich,
2: Zeit.
1: Ja, wahrscheinlich.
2: Und sag mal, als du ein kleiner Junge warst, du bist hier auf Kreta groß geworden, wann hast du realisiert, dass das eine Insel ist? Oder wie groß, dachtest du, ist das hier?
1: Kretaner sind eigentlich so stolz, dass Kreta für sie keine Insel ist. Kreta ist eigentlich ein Kontinent für uns.

Am nächsten Morgen geht's weiter. Anna fährt mich ein Stück die Südküste entlang, bevor sie dann nach Norden abbiegt. Die aktuelle Route: von Choras Phakion fahren wir auf gut ausgebauten Straßen quer über die Insel in das Bergdorf Drakona. Anschließend geht's zur alten Hauptstadt der Insel, nach Chania. Sie gilt als eine der schönsten Städte auf Kreta.

0: Γεια σου, Στέλιο.
1: Καλημέρα.
2: Καλημέρα, καλημέρα.
1: Oh, can we have a look?
3: Können wir mal gucken? Schnecken in Kräutersoße werden gerade in der Freiluftküche der Taverne zubereitet. Das ist eine Art Nationalgericht der Kreter.
2: Hello, ladies.
0: Ευχαριστώ.
3: Dankeschön.
0: So.
1: Isst du sie oft?
0: Ich esse das oft. Ich mag das sehr gerne. Guck, ist ein Herr, ist schon...
1: Eine ist schon rausgekommen.
0: Raus von seinem kleinen Haus.
1: Guck, hier ist auch eine draußen, glaube ich, oder? Ja.
0: Die sind heiß.
1: Oh, wie lecker.
0: Ja.
1: Und die Kräuter, das ist ja super lecker.
3: Die Taverne gehört der Familie Trilirakis. Die jüngsten Mitglieder sind immer mittendrin.

0: Und wir sind wirklich mitten auf dem Land. Hier wird selbst geschlachtet, Gemüse angebaut, Öl gepresst und Brot gebacken. An den Komboloi-Kettchen der Gäste sieht man, hier essen auch viele Griechen. Eine Karte gibt es übrigens nicht. Man guckt einfach direkt in die Töpfe. Ein Tipp von Anna, man bestellt einfach, was fertig gekocht ist. Man bekommt von jedem etwas, eine Art Tagesgericht.
1: Das ist so die super Salat.
0: Einmal ewiges Brot?
1: Ewiges Brot. Kleines Stück.
0: Das heißt so, weil es zweimal gebacken wird. Und dann bekommen wir Kürbisgratin, auch ein traditionelles griechisches Gericht.

Bergziegen gibt es in Massen auf Kreta. Zusammengezählt mit den Schafen weiden auf der Insel fast 2 Millionen Tiere. Wir nähern uns Chania. Sie gilt als eine der ältesten, ununterbrochen bewohnten Siedlungsstätten Europas. Der venezianische Löwe prangt noch immer an der alten Stadtmauer, an der Sabionetta Bastion. Die Venezianer kamen 1207 und haben mehrere Häfen, Festungsanlagen und wunderschöne Paläste zurückgelassen. Chania ist zwar im Sommer recht voll, aber trotzdem ein Muss für Kreta-Reisende. Wenn man erstmal die autofreie Altstadt erreicht hat, läuft man durch verwinkelte Gassen und begegnet der venezianischen Vergangenheit auf Schritt und Tritt. Die Kreter finden die venezianische Besatzung rückblickend gar nicht so schlecht. Die reichen italienischen Kaufleute haben sie nie brutal unterdrückt und außerdem viel Schönes zurückgelassen. Auf dieser venezianischen Hausruine steht geschrieben: Niemand ist arm, der eine große Seele hat. Sie hatten halt Kultur, die Venezianer. Wenn man aufmerksam durch die Stadt geht, merkt man, dass auch andere Völker hier ihre Spuren hinterlassen haben. Von den Türken zeugen vor allem die Minarette. Chania hat 6 Moscheen.

0: Was ist das denn? Ein Tintenfisch.
1: Das ist ein Oktopus, Andrea.
0: Warum hängt der da so?
1: Es trocknet hier in die Sonne und es wird später von uns gegessen.
0: Ja?
1: Ja.
0: Den esse ich sofort auf.
2: Wir gehen jetzt rüber zu den sogenannten Arsenalen. Das sind die ehemaligen Werfthallen der Venezianer. Heute werden sie für Ausstellungen, Partys und andere Events genutzt. In einer ist auch eine historische Ausstellung.
1: Okay,
0: Calispera, Fatou, please.
2: Ich bin neugierig, denn nun soll ich was über die uralte Geschichte der Minoa erfahren. Auch so ein spannendes Kapitel auf Kreta.
1: 3500 Jahre.
0: Nachgebaut.
1: Nachgebaut, natürlich, aber mit originalem Material. Alles ist original und die haben mit original Werkzeuge auch.
0: Nachgebaut?
1: Nachgebaut.
0: Wow.
1: Genau.
0: Das ist nochmal in klein.
1: Ja, ja, ja. Und siehst du, die Minoa, sie hatten Ankerstein.
0: Ankerstein?
1: Ja.
0: Ich kenne nur die aus Metall. Die waren schon sehr hoch entwickelt, ne?
1: Ja, natürlich. Das war so die erste Hochzivilisation Europas.
2: Diese gepflasterte Straße gilt als die erste Europas. Sie führt zu einem kleinen Theater. Lange vor den alten Römern hatte man eine ausgeprägte Leidenschaft für Spiele und akrobatische Leistungen. Dieser Palast in Knossos wurde Ende des 19. Jahrhunderts von einem Engländer entdeckt und mit viel Farbe rekonstruiert. 10.000 bis 20.000 Minoer haben hier vermutlich gelebt.

Die Städte der Minoer waren hochentwickelt. Sie besaßen zum Beispiel ein gut organisiertes Abwasser- und Kanalisationsnetz. Die Trinkwasserrohre sehen fast modern aus. Sie sind aus glasiertem Ton und haben Muffen.

Auf diesem Thron soll der sagenumwobene König Minos gesessen haben. Er ist aus Alabaster gefertigt und ein Original. Minos soll der Sage nach der Sohn des Göttervaters Zeus gewesen sein, der sich in einen Stier verwandelt hat, um die schöne Europa zu entführen und zu schwängern. Die Kreter sagen, das war so. Geschichte und Mythologie verschwimmen auch heute manchmal noch.

0: Ich starte in einen neuen Tag. Heute bewege ich mich Richtung Osten und fahre ins Landesinnere, zuerst zu einer der schönsten Höhlen Kretas, nach Sphendoni. Dann geht's weiter südlich über Aya Galini in das berühmte Hippiedorf Matala. Sie werden staunen. Übrigens, auf Kreta sind die Straßen meistens gut ausgebaut. Heute führt mich meine Route an Olivenfeldern vorbei. Die gab's hier schon zu Zeiten der alten Minoer, genau wie den Weinanbau. Die Höhle von Sphendoni liegt auf 630 Metern Höhe inmitten traumhafter Natur am Ida-Gebirge. Die Tropfsteinhöhle ist vor einigen Jahren restauriert und für die Touristen aufgemotzt worden. Die bunten Lampen kann man schön finden oder nicht. Das ungeheure Alter der durch Wassertropfen entstandenen Gebilde ist jedenfalls immer wieder beeindruckend.
1: Da kommt man sich so klein vor. So.
0: Die Kreter haben den Tropfsteinräumen Namen gegeben. Palast des Zeus, Parthenon, urweltliches Chaos oder Saal der versteinerten Wellen. Die aktuellen Bewohner hier sind Fledermäuse, die ihre Spuren an der Decke hinterlassen.

Also so ein Höhlenbesuch ist ja mein ganz persönlicher Tipp für alle, die es nicht so mit der Hitze haben. Denn im Sommer wird es ja hier auf Kreta richtig heiß. Gehen Sie einfach öfter mal in so eine Höhle. Gemütliche 17 Grad, öfter mal so ein kalter Tropfen auf den Kopf. 5000 Höhlen haben Sie zur Auswahl und in viele kann man rein.

Musikalisch stimme ich mich jetzt auf die Swinging 60s ein, denn mein Weg führt mich nach Matala, dem legendären Hippie-Nest. Ich bin mit jemandem verabredet, der die wilden Zeiten erlebt hat und seitdem jedes Jahr dorthin zurückkehrt.

0: Das ist der Blick auf den Strand von Como. Mit dieser wunderbaren Aussicht warte ich auf Jürgen Bosch, der versprochen hat, mich hier abzuholen. Hallo.
1: Schön, dich kennenzulernen.
0: Ja, freut mich auch sehr.
1: Ja.
0: Ich saß hier und habe mir schon gedacht,
1: also das
0: kein
1: hier
0: Zufall, dass wir uns hier treffen.

0: Ich finde, hier ist ein schöner Punkt. Hier hast du gleich am Anfang eine schöne Aussicht. Siehst auch gleich etwas, was mit zu Matala gehört, hier den Strand von Como. Mhm. Und wir sind ziemlich schnell in Matala. Ja, was meinst du? Matala?
1: Ja, nimmst du mich mit?
0: Willst du wirklich?
1: Ja, ja, sehr gerne.
0: Kannst du Motorrad fahren?
1: Ja, also ich kann, aber ich sitze auch gerne hinten drauf.
0: Also ist kein Problem für dich?
1: Ne? Nein, überhaupt nicht.

Matala, Mythos und Aussteigernest. Hippies aus aller Welt kamen in den 60ern hierher, meistens ohne Geld, mit viel Drogen und dem Wunsch, unkonventionell zu leben. Jürgen erzählt, er sei damals eher zufällig hier hingeraten. Aber er war von dem Ort so fasziniert, dass er bis heute immer wieder zurückkehrt. Für den Rechtsanwalt aus Köln ist Matala die zweite Heimat geworden. Jürgen sagt, Magie lag damals in der Luft. Der Traum von unbegrenzter Freiheit, von einem Leben in ewiger Lust. In Matala schien sowas möglich zu sein. Vom Strand aus läuft man auf einen gigantischen Sandsteinfelsen zu, dessen Wohnhöhlen schon in der Jungsteinzeit entstanden sind und die frühen Christen als Begräbnisstätte benutzt haben. Das bezeugen die in Stein gehauenen Sarkophage. Heute ist der Ort hier eine archäologische Stätte. Man zahlt Eintritt, um sie zu sehen. Das war in den 60ern noch ganz anders. Damals haben sich die Hippies hier eingerichtet.

0: Jürgen war zum ersten Mal 1966 hier. Er hat mit seiner Freundin meistens am Strand geschlafen, aber das Leben in den Höhlen hat er trotzdem mitbekommen.
1: Jürgen, wie war das hier früher in den 60er, 70er Jahren?
2: Für die Kreter war es, als ob wir uns ein Marsmensch unterkämen. Und nur, dass die Kreter wussten, das sind Menschen, die kommen aus Europa. Aber sie hielten sie für verrückt. Da gibt es das schöne Wort Trelos. Trelos heißt verrückt, aber das hat auch einen positiven Sinn. Ne? Das heißt also lebenswert verrückt. Ne? Und so haben die Leute hier und mich, ich habe am Strand geschlafen, so haben die uns auch behandelt. Ne? Das heißt, sie haben uns als Exoten gesehen, aber mit dem Sinn, lass die Kinder mal. Ne? Lass sie mal. Ne? Und ich glaube, irgendwie haben sie sich auch gefreut, weil denen ja was gebracht wurde. Ne? Uns wurde

0: wir überhaupt nicht hatten.
1: Die Hippie-Vergangenheit nutzt Matala heute zur Imagebildung. Die Souvenirs, die man hier kaufen kann, sind nostalgisch genau abgestimmt.
2: Ich kaufe mir Hippie-Schmuck. Jürgen hat mich angesteckt. Ich will wenigstens eine Kette haben davon. Thank you very much. Very beautiful. Bye. Ein Stück Hippie.

Neuer Tag, neues Programm. Heute gibt's erstmal eine Stadtbesichtigung in Rethymno. Wir fahren ins Inland zum Nationalheiligtum der Kreta, dem Kloster Arkadi. Und dann haben wir noch eine Verabredung in Eleftherna. Das historische Zentrum von Rethymno liegt auf einer felsigen Halbinsel. Ich habe mich heute mit einer Kreterin verabredet. Auch in Rethymno gibt es einen venezianischen Hafen. Und dort werden wir uns treffen.

0: Ja.
1: Ich freue mich, dich kennenzulernen. Hallo.
2: Danke, gut. Und dir?
0: Gut, herzlich willkommen.
1: Das ist Katharina, liebe Zuschauer, echte Kreterin, Reiseführerin.
3: Wir schlendern wie alle Touristen durch die Altstadt. Ritymno ist mit 35.000 Einwohnern die drittgrößte Stadt Kretas. Die Porta Gora stammt von den venezianischen Besatzern. Diese hölzernen Erker von den Türken. Hier schreibt fast jedes Bauwerk Geschichte. Und nicht weit weg die Nerazzeh-Moschee mit ihrem 34,5 Meter hohen Minarett. Der Platz hinter der Moschee wird abends gern von der Jugend als Treffpunkt genutzt. Die Mehrheit der Bevölkerung hier ist heute christlich-orthodox, aber eine orientalische Note hat die Stadt nach wie vor.

0: Katharina führt mich im Herzen der Altstadt zu einer Sehenswürdigkeit.
1: Das ist der traumhafte Brunnen.
2: Ist es nicht so?
1: Oh, ist der schön. Schön.
2: Trinkst du Wasser? Es ist sauber.
1: Kann man trinken?
2: Ja, kann man trinken. Es ist sauber Wasser. Ich kann auch probieren.
1: Wie lange steht der schon da? Und
2: 15. Jahrhundert.
1: So lange funktioniert er schon.
2: So lange funktioniert es schon.
0: Und wenn man noch ein bisschen tiefer guckt, überall Delfine. In Rethymno sieht man sie auf Schritt und Tritt. Es ist das Stadtlogo, dem Abbild einer antiken Münze nachempfunden. So erkennt man auch auf den Straßen, wo die Versorgungsleitungen liegen. Rethymno ist auch für seine Handwerkskünste berühmt, betont Katharina. Viele Waren hier stammen aus örtlichen Manufakturen. In einem kleinen Café um die Ecke, dem Meli Melo, erfahre ich dann, wie die traditionelle griechische Methode, Kaffee herzustellen, funktioniert. Sie heißt Kaffee sti chovoli, Kaffee aus der Glut. Die griechische Kaffeemaschine arbeitet mit keiner komplizierten Technik. Das Kaffeepulver kommt zusammen mit Zucker in ein Kupferkännchen und dann in einen super heißen Sattbottich. Und natürlich, das Wasser darf nicht fehlen. Vasilis, der Kellner, versichert, so schmeckt der Kaffee besonders gut.
3: Weil es langsam geht. Klassisch. Je langsamer der Kaffee kocht,

0: umso besser. Je länger die Kochzeit des Kaffees, desto besser sein Geschmack.
1: Wie gut, dass ich Katharina getroffen habe. Jetzt nimmt sie mich mit auf eine echt griechische Hausparty. Ein Freund hat sie zu einem Nachbarschaftsfest eingeladen. Wir steuern jetzt auf einen Ort zu, der vom Unabhängigkeitskampf der

0: tauchen wir ein in das Jahr 1866. Die Kreter leben unter der Herrschaft der Türken. Doch im Kloster bildet sich ein Revolutionskomitee. Die Türken greifen an mit 15.000 Soldaten. Nach 3 Tagen ziehen sich die letzten lebenden Kreter, darunter Priester, Frauen und Kinder, in den alten Weinkeller des Klosters zurück. Er wurde während des Aufstandes als Pulverkammer verwendet. Als es keine Hoffnung mehr gibt, wählen sie den Freitod, sprengen sich selbst in die Luft. Erst 30 Jahre später wird Kreta unabhängig. 1913 erfolgte dann die Vereinigung mit Griechenland. Auf einer Gedenktafel steht pathetisch geschrieben:
1: Die Flamme, die in dieser Krypta entfacht wurde, die das ruhmreiche Kreta erleuchtete, war eine Flamme Gottes, in der jene Kreta für die Freiheit verbrannten.
0: Fünf Priester leben heute im Kloster. Einer davon ist Pater Evmenios. Wir fragen ihn, wie die Kreter mit Fremden umgehen, nach den jahrhundertelangen Fremdherrschaften.
2: Die Kreter lieben ihre Heimat. Und sie sind gastfreundlich. Keiner darf von Kreta wegfahren, ohne eine Olive gegessen, ein Glas Raki getrunken zu haben, ohne dass man miteinander geredet, sich umarmt und getanzt hat. Das habe ich als Priester gesehen, wo immer ich vorbeikam, dass die Kreter die Menschen aufgefordert haben zu tanzen. In Kreta feiern sie alle zusammen ein großes Fest.

0: Manolis, ein Freund von Katharina, erwartet uns.
1: Ich bin Andrea. Freut mich.
2: Du hast gar nicht gesagt, dass er Deutsch spricht.
3: Wie kommt und er Deutsch spricht?
4: Nicht so gut, ein bisschen. Manchmal.
3: Ja.
2: Ich freue mich. Ja. Schön.
3: Sehr schön.
4: Willkommen in meinem Dorf.
2: Dankeschön.
4: In meinem Haus.
2: Danke. Welches ist das?
4: Das ist mein Haus.
3: Das ist das Haus.
0: Sein Haus hat Manolis von seinem Vater geerbt. Auch seine Großeltern haben hier gelebt. Und er selbst hat einen Großteil seiner Kindheit hier verbracht. In jeder freien Minute restauriert Manolis das Haus seiner Großeltern. Es soll wieder aussehen wie früher.
2: Kalispera.
3: Andrea.
2: Andrea.
3: Elena.
2: Elena.
3: Dürfen wir?
4: Ja. Bitte, kommen Sie. Bitte. Kalla.
3: Ce punta pe dia?
4: Ei, pardon, doar găsit.
3: Ella, Andrea. Sitzt du?
4: Ella, Andrea.
3: Ein schönes altes Portal.
4: Sie first. Verast, paragallo.
2: Caristo.
3: Caristume, danke schön.
4: Καλώς ορίσατε.
3: Caristume. Herzlich willkommen.
2: Das ist ja traumhaft, habe ich jetzt nicht erwartet.
3: Ah, siehst du?
2: So schön. Und
3: sieht ganz anders aus.
2: Ja.
3: Von außen. Ja.
0: Das alte Schlafzimmer ist schon fertig. In diesem Bett haben auch seine Großeltern geschlafen.
2: Und hier saßen die dann zum Essen?
4: Hier saßen zum Essen. Die Küche war das.
3: Ja.
2: Das ist die Küche.
4: Alles dort. Hier kochen, warm, alles.
2: Und abwaschen? Wo?
4: Abwaschen. Manchmal. Dort,
2: da draußen
4: oder auf Boden. Wir haben eine Mielekanne.
2: Schüssel oder Bottich.
4: Die gastfreundliche Schaft ist es für uns sehr wichtig.
2: Ja.
4: Also wir freuen uns, wenn jemand kommt, egal ob er ist Freund oder nicht. Oder wir kennen nicht.
0: Und dann fragt mich Manolis, ob er mir eine Mantinades schenken kann. Das ist ein Sinnspruch, den man sich spontan ausdenkt.
5: Zeit, die du an der Schönheit nagst, rühre Andrea nicht an, damit du ein Vorbild hast, das du den anderen Frauen zeigst.

0: denken kannst.
1: Das hast du gerade gesehen.
2: Das hat er aber in der rhythmische Reimpaaren.
1: Oh mein Gott. Ja, also die Zeit soll an mir vorüberziehen.
2: Zehn? Ja, genau.
1: Hat die Zeit das gehört?
2: Dankeschön.
3: Jetzt kommen die anderen Gäste. Der Anlass für die Feier ist übrigens die Verlobung von Manolis Sohn. Es hat sich herumgesprochen, dass das Fernsehen vorbeischaut. Die Frauen haben sich's nicht nehmen lassen, die kretische Tracht anzulegen. Und natürlich gibt's Raki. Der wird hier zu jeder Tageszeit ausgeschenkt. Nein sagen gibt's nicht. Das ist die Braut, die gerade ein Geschenk bekommt. Und hier sitzt sie neben Manolis Sohn, ihrem zukünftigen Mann.

0: Wir verabschieden uns und Mama Elena gibt uns noch ein Paket mit. Wegzehrung. Das ist wirklich süß. Weiter geht die Tour. Katharina sagt, dort steigt sie normalerweise auch in die Touristenbusse ein, die sie betreut. Wir machen einen Abstecher ins Dikti-Gebirge. Es ist Mai, alles noch grün. In den Sommermonaten regnet es so gut wie gar nicht und dann wird alles braun. Die Ziegen hier fressen so ziemlich alles, was an Bäumen und Sträuchern hängt, auch wenn es halb vertrocknet ist. Um ernten zu können, haben die Bauern früher mit Windmühlen ihr Wasser auf die Felder gepumpt. 10.000 davon soll es in dieser Gegend mal gegeben haben. Die Hochebene von Lassiti, 800 Meter über dem Meeresspiegel. Hier hat man vor 120 Jahren die prächtige Psychrohöhle entdeckt. Für den steilen und etwas mühevollen Fußweg dahin kann man sich auch einen Esel mieten. Die uralten Gesteinsformationen waren schon bei den Minoern eine wichtige Kultstätte. Hier hat man jede Menge Opfergaben gefunden und irgendwann entstand die Sage, dass an diesem Ort der Göttervater Zeus geboren ist. Die Zeushöhle ist spärlich beleuchtet und oft leider sehr überlaufen. Fast genauso schön wie die Tropfsteinsäulen 40 Meter unter der Erde ist der Ausblick oben am Eingang auf die kreisrunde 9 Kilometer breite Lassiti-Ebene. Mehrere tausend Touristen kommen im Sommer jeden Tag hierher, neben Deutschen vor allem Briten, Holländer und Russen. Am Eingang gibt es eine kleine Bar, wo man sich den frisch gepressten Orangensaft nicht entgehen lassen sollte. Die Orangen stammen, ich habe gefragt, natürlich aus Kreta.
1: Der beste Orangensaft.
2: Ja.
0: Ganz in der Nähe gibt es eine Taverne, in der Emanuel jeden Tag Tiro Pitaki macht. Eine typische Leckerei, die man probieren muss. Hier wird der Teig immer frisch zubereitet.
3: Hier sind Mehl, Salz, Öl, Eigelb und frische Zitrone drin.
0: Die Taschen werden mit Schafskäse gefüllt und in Olivenöl ausgebacken. Die Kreter lieben sie.
3: Wir essen sie immer, im Winter genauso wie im Sommer.

0: Vielen, vielen Dank.
1: Wir war so schön mit dir.
0: Auf dein Wohl. Pyjamas, liebe Zuschauer. Pyjamas, liebe Katharina. Komm her.
1: Alles Gute.
0: Schön
1: für alle.
0: Dir auch.
1: Es war schön.
0: Ihnen auch. Küsschen aus der Ferne. Danke fürs Zuschauen. Eferistopoli und adio.

0: Was glaubst du?
1: Ich glaube an Gott.
2: Ich praktiziere den Nichiren-Buddhismus.
3: Ich bin muslimisch.
4: Ich bin Jüdin.
5: Ich bin Bahai.
6: Gott segne dich und behüte dich.
7: Ich spreche mit Gott auf ganz unterschiedlichen Art und Weisen und ich glaube in letzter Zeit zum größten Teil fluchend und wütend.
8: Conor und ich, wir sind ganz unterschiedliche Menschen. Da kommt auch Probleme. Aber du wirst nach einer Zeit lang zu einer Gleichmütigkeit kommen.
9: Ich kann mich zurücklehnen bei gewissen Sachen und sagen, ich habe jetzt mein Bestes gegeben und der Rest liegt bei Gott.
5: Ich glaube an die Einheit aller Religionen.
10: Ich versuche einfach Leuten dabei zu unterstützen, selbstbestimmt ihre Art und Weise zu finden, wie sie jüdisch sein wollen.

0: Okay, hi everybody. Die gute Natur ist ein Lebenszustand, den wir alle haben, aber haben noch nicht unbedingt erweckt in unserem Leben. Also ich bin nach Berlin umgezogen aus Stuttgart. Ja, also ich habe dann ganz viele verschiedene Projekte gemacht und Schauspiel angefangen, Musik angefangen zu machen. Genau, ich wollte meinen Weg finden und vor allem, ich habe den Buddhismus gefunden.
1: Okay, let's start.
0: Als ich nach Berlin gekommen bin, habe ich sehr viel Disziplin gebraucht, um meine Karriere zu machen als Tänzerin.
2: Also, dass die Buddhismus und das Tanz für mich auch sehr viele Parallelen gibt. Dadurch, dass wenn du tanzt, musst du dich selber von außen anschauen, um diese Bewegungen auszuführen.
1: Six.
0: Das gibt es oft Schwierigkeiten in der Arbeit, in dem Sinn, dass man als Schauspieler, du kriegst ein Casting, kriegst du auch eine Absage. Kriegst ein Casting, kriegst eine Absage. Das ist ja ganz normal. Und auch bei dem Tanz war das so. Als ich den Buddhismus kennengelernt habe, habe ich dann ein Werkzeug gehabt, mit dem ich arbeiten könnte. Also du musst einfach damit umgehen können. Und du musst stark werden und lernen, diese Casting einfach zu lieben. Und um diesen Moment zu spielen und diesen Moment zu genießen. Leben ist Arbeit. Du bist immer auf der Bühne. Egal, ob du Schauspielerin oder Tänzerin bist oder nicht.
3: Der Bahai-Glaube ist im Persien des 19. Jahrhunderts entstanden. Bahai glauben, dass es einen einzigen Gott gibt und dass die Menschheit sich stetig fortentwickelt und dass für diese Weiterentwicklung und Fortentwicklung der Menschheit die verschiedenen Religionen eine maßgebliche Rolle gespielt haben und spielen und dass all diese Religionen, die im Laufe der Zeit erschienen sind, aus ein und derselben Quelle kommen, also von ein und demselben Gott. Ich stelle mir das immer so vor, dass das, was man sich als Mensch vorstellen kann, ist ja schon mal nicht so ungefähr, weil er halt diese höhere Macht ist, die erhaben ist über alles, was wir auch kennen. Und gleichzeitig ist es so, dass wir als Baha'i danach streben, Gottes Eigenschaften immer mehr wiederzuspiegeln. Ich bin Musikproduzent und ich habe diesen Beruf gewählt, weil ich erstens Musik einfach liebe und auch Musik im Baha'i-Glauben eine sehr große Rolle spielt. Und ich denke, dass Musik auch für eine Gesellschaft sehr, sehr wichtig ist und ein wunderbares Instrument, um Menschen zusammenzubringen.
4: So, okay, wir sind ready. So, sollen wir den ersten oder zweiten Song zuerst?
5: Also beide einmal durchhören und dann...
4: Okay.
5: Also das Zitat, das die Kinder da lernen, heißt, sei glücklich und zufrieden und erhebe dich, Gott zu danken, damit Dankbarkeit die Gaben mehre.
4: Vielleicht kannst du einmal so
5: ganz
4: so
5: singen?
4: Ja, einmal so, dass ich den Song so ein bisschen kennenlerne.
5: Sei glücklich und zufrieden. Ich kenne Aria schon einige Jahre. Wir kennen uns schon seit wir Kinder sind, durch Jugend, Kinderfreizeiten. Wir nehmen Lieder auf für die Kinderklassen, die vom Baha'i-Bildungsinstitut angeboten werden.
6: Ich habe mich verspielt. Können wir doch schneller machen, ein bisschen?
4: Bisschen, ne?
6: Ja.
3: Die Arbeit mit Kindern und jungen Menschen allgemein, dass sie so einen Tatendrang haben und dass sie diese ganzen guten Eigenschaften schon in sich tragen, gibt mir in erster Linie Hoffnung. Also für die Zukunft, für die Menschheit im Allgemeinen. Gerade in der heutigen Zeit, wo es an sich genug Gründe gäbe, nicht hoffnungsvoll zu sein. Aufgewachsen bin ich im Nordosten Hamburgs als Teil einer Bahai-Familie und auch einer Bahai-Gemeinde. Ich glaube, ohne den Bahai-Glauben hätte ich schon ein sehr anderes Leben. Nicht so bewusst, würde ich sagen.

0: Ich weiß nicht, ich habe das Gefühl, ich habe schon von der Tendenz her irgendwie schon Suchtpotenzial auch, wo ich auch nicht weiß, ob ich da nicht irgendwie einmal falsch abgebogen wäre, was Drogen oder Alkohol angeht.
1: Ist dir ein bisschen die Luft ausgegangen?
2: Ja.
1: Okay. Nochmal?
2: Hallo und herzlich willkommen zu einer weiteren Folge 331, drei Frauen, drei Religionen, ein Thema, dem interreligiösen Podcast des House of One. Hier spricht Rebecca und ich sitze heute im Studio mit meinen zwei wundervollen Co-Moderatorinnen, Maike und Kybra.
3: Hallo!
2: Und heute geht es aber um ein sehr ernstes Thema und für mich und vielleicht auch für euch so ein existenzgefährdendes Thema.
4: Kirche ist politisch, Glaube ist politisch. Wir haben das auch schon an einigen Stellen alle drei hier gesagt. Man könnte eigentlich schon sagen, dass so seit 10, 14, 15 Jahren schon eine Verengung und des politischen Diskurses gibt, beziehungsweise hin zu einer Normalisierung der Position, die auch die AfD vertritt. Zum Beispiel konkret, dass die CDU sich mit Migrationspolitik beschäftigt hat, weil sie sich dadurch einfach Wählerstimmen erhofft.
2: Auch die SPD übernimmt halt diese restriktive, menschenfeindliche Migrationspolitik. Und ich meine, Olaf Scholz wurde ja auch der Abschiebekanzler dann genannt.
5: Ja, tatsächlich, wenn es mal so weit kommen sollte mit Abschiebung und so, also ich mache mir schon Gedanken, wo ich hingehen könnte und mir fällt momentan kein anderes Land ein, aber also überhaupt, dass man diese Gedanken hat und ich dachte immer, ich bin hier safe.
4: Ich habe tatsächlich mit jüdischen Freundinnen in meinem Kiez überlegt, wo sind sichere Orte und kann ich als Kirche meinen Ort geben, wenn was ist.
5: Die Mehrheitsgesellschaft hat hier, glaube ich, schon eine große Aufgabe. Da stelle ich mir schon die Frage, was kann ich als Kybra machen?
4: Das, was du tust, also diese Frage, die du gerade hattest, du tust sehr viel. Du gibst Einblicke in deinen Glauben, in den Islam, wie es ist, als muslimische Person in Berlin zu leben. Und es kommen Tränen in deine Augen. Vor über 3 Jahren haben wir diesen Podcast angefangen. Und da war die gesellschaftliche Situation eine andere.
5: Wir müssen stark bleiben. Und ich finde, gerade bei solchen Situationen dürfen wir nicht uns beängstigen lassen und einfach weitermachen. Hier mit Rebecca und Maike ins Gespräch zu kommen, sich verstanden zu fühlen von Menschen, die jetzt nicht muslimisch sind und nicht direkt zu meiner Community zählen, das macht was mit einem. Und ich finde, das ist auch, hat so einen, ich weiß nicht, so einen erlösenden, befreienden Charakter, verstanden zu werden. Ich bin in eine religiöse, muslimische Familie hineingeboren. Meine Religion, mein Glaube gibt mir quasi die Richtlinie, wie ich zu leben habe, daran festzuhalten, dass jemand bei mir ist, der größer und mächtiger ist als ich. Metaphorisch gesagt, ich kann mich zurücklehnen bei gewissen Sachen und sagen, ich habe jetzt mein Bestes gegeben und der Rest liegt bei Gott.
6: Oh, da jetzt kommt jetzt der Gebetsruf. Im Hintergrund können wir, glaube ich, auch meine Gebetswecker sehen.
5: Das ist quasi so ein Wecker in Form von der Kaaba, die Gebetsrichtung der MuslimInnen. Die Kaaba befindet sich in der Stadt Mekka. Immer wenn ich den Ezan, den Gebetsruf höre, berührt mich das tatsächlich. Das ist dann direkt so ein Gemeinschaftsgefühl. Dann weiß ich, oh, ich bin gar nicht alleine, die jetzt momentan beten muss. Also ich versuche auch 5-mal am Tag zu beten. Ich war letztens in Frankfurt mit dem Auto und auf den Raststätten gibt es keine Muschi oder keinen Raum der Stille. Und da ist es einfach so, dass ich meinen Teppich ausroll bei der Raststätte einfach neben dem Auto, bei den Parkplätzen und dabei bete ich dann. Beim Gebet fühle ich mich aufgehoben, verstanden, aber auch meiner Verantwortung nachgegangen. Also so ein bisschen so ein Erfolgserlebnis.

0: warum ich das morgens mache, ist so, glaube ich, das ähnliche Gründe wie Leute, die irgendwie meditieren morgens oder Yoga machen. Für mich ist es irgendwie so eine bewusste Art und Weise, in den Tag zu starten. Verbinde mich mit meiner Tradition.
1: ברוך אתה אדוני אלוהינו מלך העולם אשר קידשנו במצוותיו וציוונו להתעטף בציצית.
0: Ich finde, Struktur kann ja auch was Beruhigendes haben. Also es kann auch einengen, aber es kann auch was Beruhigendes haben. Das finde ich erstmal schön. Hier sieht man diese Box und dort drinnen ist ein Pergament. Und auf dem steht ein Teil von einem Gebet drauf.
1: Baruch atah Adonai Eloheinu melech haolam asher kidshanu mitzvotav v'tzivanu lehaniach tefillin.
0: Also es ist ein angenehmer Druck. Man muss aber erstmal auch lernen, also wie fest oder lose man das macht. Also am Anfang war es schon so eine kleine Herausforderung, das hinzukriegen, dass es nicht zu locker oder zu eng ist. Eigentlich ist das Schöne daran, dass ich das mache, dass ich kein Ziel habe per se. Also ich mache das für mich und meine Beziehung zu was Größerem, zu, kann man Gott nennen oder wie auch immer man das sich vorstellen möchte. Ich mache das, weil es mich irgendwie mit meiner Familiengeschichte verbindet. Und ich komme auch aus einer Familie, wo mein Vater ist nicht jüdisch und meine Mutter ist jüdisch. Der Vater von meiner Mutter ist verstorben. Und er war immer derjenige, der bei uns Pessach geleitet hat. Also es ist so ein Fest, was wir feiern, wo wir den Auszug aus Ägypten gedenken. Und dafür braucht man so einen MC, sage ich immer, so Master of Ceremony, der so die ganze Familie dadurch leitet. Und mein Großvater war noch der Letzte so in der Familie, der wirklich auch sich damit auseinandergesetzt hat. Und dann habe ich mir das zur Mission gemacht, mir jetzt einfach alles anzulesen, was ich kann, um das dann so zu leiten. Und dachte, das kann jetzt nicht einfach aufhören. Im Vergleich zu anderen Städten hat Berlin eine relativ gute jüdische Infrastruktur. Es ist ja eine riesen Spannbreite an jüdischem Leben, was ich da irgendwie angeboten bekomme. Und dann natürlich, ich rede darüber eigentlich immer gar nicht so gerne, weil ich das Gefühl habe, dafür sind Juden und Jüdinnen eigentlich meistens irgendwie so, bekommen Aufmerksamkeit. Es ist halt, ist natürlich auch nicht super ungefährlich, in Berlin jüdisch zu sein. Meine Grundschule hatte Sicherheitsschleusen. Vor meiner Grundschule stand nicht nur die Polizei, sondern nochmal privater Sicherheitsdienst. Alle Synagogen, die ich besuche, werden von Wachschutz besucht. Als jüdisches Kind in Deutschland erfährst du halt extrem viel Antisemitismus. Das ist auf jeden Fall etwas, was schmerzhaft ist und was man dann vielleicht auch mal, wenn man, vor allem wenn man noch viel jünger ist, dann irgendwie damit so in Verbindung bringt. Berlin ist ja generell einfach super groß und man hat eine gewisse Anonymität. Genau, deswegen erstmal fällst du ja nicht per se auf.
2: Für mich bedeutet das Kopftuch Gottesdienst. Ich trage die Religion quasi immer bei mir. Und das erinnert mich natürlich auch, dass ich das bewusst mache und machen möchte. Ich glaube, in dem Moment, wo man sich entscheidet, ein Kopftuch zu tragen und in Deutschland lebt, ist man sich schon bewusst, dass es nicht leicht sein wird. Ich bin ja vor kurzem umgezogen und ich hatte schon am Anfang so ein bisschen Sorgen oder nicht Angst, aber so, wem werde ich begegnen, wie wird es sein, kann ich mich direkt anschließen. Ich hatte mich eigentlich gegen diesen Bezirk entschieden, weil es zu weit weg von meiner Arbeitsstelle ist. Und irgendwann habe ich eingesehen, ich bekomme keine anderen Wohnungen. Und dann dachte ich mir, lieber hier, weil Rümeysa hier ist, statt irgendwo anders in Berlin, wo niemand ist. Ich komme aus einer Region, wo auf der Realschule quasi auch nicht so viele Musliminnen oder sichtbare Musliminnen eben waren. Ich trage mein Kopftuch schon seit der 7. Klasse, also mit 13, 14. Genau, ich hatte mich damals selbst entschieden, habe dann meine Entscheidung meinen Eltern verkündet und mein Vater war dann etwas überrascht, meinte, willst du wirklich? Also hast du dich auch gut überlegt. Meine Lehrkraft, die eine total Liebe. Die hat dann auch ein paar Mal mich zur Seite genommen und meinte, Kybra, falls du gezwungen worden bist, dann kannst du es mir sagen und dann schauen wir, wie wir vorgehen. Ich so, nein, das war mein Wunsch. Und dadurch, dass die Frage sich gehäuft hat, habe ich dann irgendwann zu meinem Papa gesagt, magst du mal mit in die Schule kommen und das jetzt ein für alle mal klären? Und nach dem Kopftuch war ich eben die Expertin. Also da wurde es schon, okay, wenn sie sich schon für Kopftuch entscheidet, dann weiß sie wahrscheinlich auch alles über den Koran. Aber anscheinend hat mich das irgendwann mal so motiviert, dass ich gesagt habe, wenn ich schon die Fragen bekomme, dann mache ich das doch zu meinem Beruf und vielleicht bekomme ich auch noch Geld dafür, um meine Antworten eben zu liefern. Berlin ist da tatsächlich schon offener. Viele Menschen haben Nachbarn, ArbeitskollegInnen, die vielleicht muslimisch sind oder muslimisch gelesen werden.
1: Ich finde, in Berlin gibt es im Vergleich zu anderen, vielleicht kleineren Städten, viele Möglichkeiten, wo Angehörige unterschiedlicher Religionen zusammenkommen und sich austauschen und sich vernetzen. Das ist sehr wertvoll. Aber ich kann jetzt nicht sagen, dass Berlin alle Hürden überwunden hat.
2: Es ist, glaube ich, auch so ein Prozess bei Learning by Doing. Als ich zum ersten Mal zu einem multireligiösen Gebet eingeladen worden bin, da gab es halt eben so einen strikten Skript. Und da stand halt eben Einzug in die Kirche und dann ganz am Ende Segen und Segensspruch und dann Auszug. So, diese Wörter, diese Begrifflichkeiten, Einzug, Auszug, das kenne ich überhaupt gar nicht.

Ich bin in einer Bremer Vorstadt aufgewachsen und habe schon sehr früh als Teenager gemerkt, das ist nicht mein Ort, es ist mir zu klein, ich brauche mehr Freiheit und ich brauche mehr Menschen. Und das habe ich in Berlin vermutet und das finde ich in Berlin. Und in meinen Anfangsjahren als junge Frau hätte mich diese Stadt auch wirklich verschluckt, wenn ich die Religion nicht gehabt hätte. Und ich hätte mich, glaube ich, dem Leben vollkommen hingegeben, was ich auch jetzt tue, aber in einer Zügellosigkeit, wenn ich den Glauben nicht als eine Grundorientierung in meinem Leben gehabt hätte. In meinem Zuhause lebe ich mit meinem Sohn. Mein Glaube prägt meinen privaten Alltag durch und durch. Also wenn es um das Essen geht zum Beispiel, wenn es um meine Freizeitgestaltung geht, wenn es um das Faulenzen geht zum Beispiel. Also schon ganz alleine durch das Gebot, du sollst den Sonntag, den Feiertag heiligen. Der Rhythmus der Woche, 6 Tage Arbeit, 6 Schöpfungstage und der letzte Tag, der 7. Tag, der Ruhetag.

0: Hallo.
1: Und du warst ja jetzt auch da und hast ein bisschen mitgeholfen, oder?
2: Ich bin jetzt schon seit kurz vor 12 da.
1: Wow, danke.
2: Ja.
1: Ich finde es cool.
2: Freut mich,
3: aber
2: so
3: dann
2: cool,
3: würde ich sagen, wenn du auch
4: gesagt, wenn Sie jetzt mit dem Bauausschuss dann.
5: Das Muttersein als Pfarrerin, das ist wirklich eine Herausforderung. Dieser Beruf ist nicht darauf zugeschnitten oder darauf ausgelegt, dass Frauen bzw. Mütter diesen Beruf ausüben können.
3: Ja, cool.
5: Jetzt erst begreift man richtig, dass das nicht einhergeht. Denn die Arbeitszeiten sind am Wochenende und abends zum größten Teil. Und das ist wirklich eine große Herausforderung.
6: So, jetzt gehen wir
3: einmal rüber. Jo, den Schlüssel habe ich. Aber den Kompost, den kannst du, das ist noch nicht ganz fertig.
1: Ja, aber er muss ja trotzdem weg.
7: Ja, meine Mutter ist Teil unserer Kirchengemeinde und hier beschäftigt, kümmert sich um Haus und Hof und ist eine von mehreren Mitarbeitenden, die in ihrem Bereich tätig sind. Und meine Aufgabe ist es, dann den Überblick zu behalten.
3: Ach so, und das ist alles Glas. Das muss, einzeln müssen die abgemacht werden,
1: ja,
3: und müssen einzeln gebadet werden sozusagen.
1: Dann machen wir das.
3: Eins, zwei. Ich weiß nicht, da vorne vielleicht auch noch eine.
7: Hast du das muss auf auch deiner imaginären To-Do-Liste gespeichert?
3: Ja, habe ich hier. Und der muss auch abgemacht werden dann.
5: Ich spreche mit Gott auf ganz unterschiedlichen Art und Weisen und ich glaube in letzter Zeit zum größten Teil fluchend und wütend. Also ich habe so viel Wut in mir auf so viele Ungerechtigkeiten in dieser Welt passieren. Das ist das, was mich sehr heilt, weil das ein Raum ist und für mich auch ein Ort und ein Moment ist, wo ich gesellschaftliche Konventionen und Sprache und was von mir erwartet wird, irgendwie an die Seite legen kann und ungefiltert alles rauslassen kann. Ich sehe mich in meinem Beruf dazu, in gewisser Weise herausgerufen, Dinge anzusprechen, die nicht in Ordnung sind, die schief laufen, immer wieder Ungerechtigkeiten auch sichtbar zu machen und nicht nachlässig zu werden.
8: Ich begegne hin und wieder natürlich auch Kritik, also auch vor allem an Religion im Allgemeinen, was ich auch verstehen kann, wenn man sich anschaut, was im Namen von Religion alles passiert ist im Verlauf der Geschichte. Das ist einfach nicht gut. Sogar die Bahai-Schriften selbst sagen sogar, dass der Grund für Religion Einheit ist. Und wenn eine Religion nicht zur Einheit führt, ist es besser, ohne sie zu sein.
9: Natürlich sehe ich Frustration und verstehe Frustration mit Organisationen. Und ich finde es aber auch total legitim, wenn man dann halt sagt, okay, dann kehre ich mich halt davon ab. Ich versuche halt, die Leute dazu anzuhalten, sich vielleicht erstmal zu schauen, okay, was kann ich denn vielleicht machen, damit es schöner und besser ist für mich.
10: Obwohl ich aus einer relativ religiösen Familie komme, habe ich bemerkt, dass die Religion heutzutage leider auch zu einem Manipulationsinstrument gemacht werden kann.
7: Aufgrund des ganzen Missbrauchs glaube ich eher an keine Religion im klassischen Sinn.
11: Ich persönlich möchte halt keine Zwänge und den Glauben an Gott bin ich nicht an eine Religion.
12: Ich finde es auch komisch, dass Kirchensteuer über den Staat eingetrieben wird. Deswegen bin ich auch unter anderem aus der Kirche ausgetreten.
13: Am Ende denke ich, dass es für mich immer irgendwie zu sehr auf, doch sich auf Regeln irgendwie runterbricht, die es zu befolgen gibt oder Dogmen.
14: Meiner Meinung nach wäre die Welt besser ohne Religionen. Einfach nur mit Respekt und Liebe könnte man auch alles behandeln.
15: Something that has been written for so much time maybe needs an interpretation, not just reading it and just accepting it, but just trying to. Yeah, trying to understand it in your own way and not just believing it directly. Yeah.
16: Man muss nicht blind glauben. Das ist wichtig. Man sollte sich nicht irgendwie mal mit einem blinden Glauben anfangen, weil sonst wirst du dann auch enttäuscht.
17: Es geht im Buddhismus um glücklich zu werden und mit anderen auch das zu teilen und dass anderen glücklich werden.
18: Your musicality is great.
17: Ich war bei verschiedenen Gastversammlungen. Den habe ich selber angefangen zu praktizieren, allein zu Hause vor einer Wand. Ich habe ein bisschen Zeit gebraucht, auch wollte ich sicher sein. Ich merke, wenn ich nicht chante, es kann so sein, dass selbst der Busfahrer mich nervt. Oder wenn du in Konflikt kommst mit deinem Partner oder so, denkst du, ah, warum bist du so, gibst du die Schuld sehr, also schnell ab. Also ich habe Connor kennengelernt in 2021. Gleich konnte ich alles erzählen. Ich war so nah an diese Person. Ich wusste nicht, was es war, aber ich wusste, irgendwas war da. Und der ist auch katholisch aufgewachsen wie ich. Und Glaube ist so eine persönliche Sache. Ne? Also jemanden dahin zu bringen, ist so... ist nicht einfach. So deswegen, also ich hoffe und ich unterstütze ihn immer wieder, seinen Platz zu finden in dieser Gemeinschaft.

0: Viele Menschen reden nicht darüber. Ich habe 2 Fehlgeburten gehabt. Und es hat natürlich uns sehr viel Schwierigkeiten gebracht in unsere Beziehung, weil man tut, als wenn ja, niemand ist schuld. Und eigentlich sagen die Ärzte, du bist ja nicht schuld und bla bla bla. Aber es ist schwierig. Das ist trotzdem schwierig. Man denkt, man hat was Falsches gemacht.
1: Wir müssen unseren Alltag mit Weisheit gestalten. So sollten wir uns beispielsweise die Zeit nehmen, neue Kraft zu tanken oder uns eine Pause zu gönnen, wenn wir müde sind. Wir selbst müssen auf unsere Gesundheit achten, indem wir uns entsprechend vorsichtig und vernünftig verhalten.

0: Ida, weißt du, wo unsere ganzen Stifte hin sind?
1: Und dann, genau, habe ich zwei Fragen, die sie dann beantworten. Ja. Genau, das machen die aber im Partner schon. Mhm.
0: Etwas, was ich sehr gerne mache, ist, mir einfach anzuschauen, okay, es gibt ein modernes Problem, was sagt denn die Tradition dazu? Weil es auch interessant ist zu schauen, okay, vor Ewigkeiten haben sich Menschen genau die gleichen Fragen gestellt. Ich arbeite primär mit der jüdischen Community in Berlin, aber auch deutschlandweit. Also mir ist es ganz wichtig, aus dem Denken rauszukommen und konkrete Dinge zu tun. Heute machen wir was wir nennen Shiur, also ein Learning, so ein jüdisches. Und zwar haben wir diese Reihe. Ich finde, das Design ist auch ganz cute. Das heißt Love Me Kosher. Und wir sind eine Kollegin und Freundin von mir, Adin Kosman, die ist Sexualtherapeutin. Und sie gibt immer so ein bisschen Input zu so wissenschaftlichen und therapeutischen Aspekten. Und dann schauen wir uns unter diesem Blickwinkel sozusagen die jüdischen Texte an. Wir setzen uns vor allen Dingen damit auseinander, weil es ja dieses Vorurteil gibt oder diesen Glauben, dass Religion Homosexualität verbietet oder gleichgeschlechtliche Sexakte. Today's session, as you probably already read and Adin also said, is on sexuality and we will focus on non-heterosexual relations. So, Leviticus 20:13. If a man lies with a male, the lyings of a woman, the two of them have done an abhorrent thing. Okay, let's pause there. So now here it's Mishkavei, the act of lying down that belongs to a woman. What do you make out of that? Go ahead.
2: I guess like the act of reproduction.
0: Maybe. Interesting. I saw another show of hands somewhere. Interesting. So because women are sometimes seen as like passive in the penetrative sex act. Interesting. That's like exactly the kind of thinking I want to see with those kind of texts. Keep in mind that this is not a clear sentence because some Bible translations say and homosexuality is forbidden, which is like really not what the original text says. Also keep in mind that homosexuality as a word was only coined in 1868 or something. Dass Leute nach ihrem langen Tag überhaupt hier noch herkommen, um mir zu lernen. Also ich finde es irgendwie krass und das freut mich immer voll.
3: Conor und ich, wir sind ganz unterschiedliche Menschen. Und das ist auch schön so. Manchmal, wenn man beide Künstler sind, dann hat man dann unterschiedliche Arten, Weise, Sachen zu ausdrücken. Und dadurch, dass es auch nicht einfach ist, finanziell immer als Künstler zu sein, da kommt auch Probleme. Aber bei jeder Beziehung kommen Probleme.
4: Für unsere Ehe, unsere Beziehung bringt es ganz viel. Also für mich ist es manchmal schwierig, was nicht sofort zu lösen, was mir emotional betrifft. Und ich lerne jetzt auch durch Chanten, das ein bisschen warten zu lassen.

bei dieses Mantra, bei dieser Vibration kann ich dann so viel Glück fühlen. Und das macht mich glücklich. Kannst du gleich weinen? Kann gleich weinen. Ich bin, ja. Und auch, dass ich mit Connor praktizieren kann, ich finde es so schön. Und dass ich euch das teilen kann, dass ich euch alle und auch Deutschland überall so diese Teile für mein Leben zeigen kann. Ja, das ist nicht zu unterschätzen. Das Glaube macht Mensch glücklich, finde ich.

0: maßgeblich geprägt hat, ist die Gleichberechtigung von Mann und Frau. Genau, ich darf da, glaube ich, auch als Mann in einer Gesellschaft, die auch von Männern geprägt ist, in erster Linie darüber nachdenken, welche Privilegien ich vielleicht auch genieße und was ich auch dafür tun kann, dass dieses Prinzip der Gleichberechtigung von Mann und Frau auch wirklich ausgelebt wird.
1: Hello. Hey Bro, good to see you, man. Wollt ihr was trinken?
2: Warst du schon mal da? Nee, ne? Dein erstes Mal jetzt.
1: Es gibt im Bahai-Glauben dieses Konzept, dass eigentlich jeder Ort, an dem Gott gepriesen wird, eigentlich ein heiliger Ort sein kann. Und ich glaube, das ist auch ein Konzept, das sich in diesen Andachten, die bei Menschen zu Hause, bei Familien zu Hause stattfinden, das sich da zeigt.
3: Herzlich willkommen zur Andacht. Schön, dass ihr da seid. Wieder da seid oder auch schön, dass angereist aus Halle sogar. Wir machen es wie immer eigentlich. Willst du kurz was sagen zum Ablauf?
4: Genau, also jeder, der mag, kann sich gerne ein Gebetbuch hier vom Tisch nehmen oder ein Zitatbuch. Und dann würde ich sagen, starten wir vielleicht mit einem Lied.

0: die irgendwie die Energie oder Dynamik oder die Art, wie man miteinander umgeht, ist sehr familiär. Also egal in welcher Gemeinde du in Deutschland bist, fühlt es sich an, als wärst du irgendwie zu Hause bei deiner Familie.
1: Ich persönlich bin ein Mensch, bin in einem atheistischen Haushalt aufgewachsen. Meine Verbindung zu Gott ist wahrscheinlich non-existent und ich versuche auch mal in mich selbst zu schauen und praktisch, ja, das ist so das, was ich daraus mitnehme.
2: O du gütiger Herr, vereinige alle. Gib, dass die Religionen in Einklang kommen und einige die Völker, auf dass sie einander ansehen wie eine Familie.

0: Wir feiern heute hier eine queere Andacht. Das sind queere Andachten von queeren Christinnen verschiedener Konfessionen, also ökumenisch, ob freikirchlich, baptistisch, katholisch, vielleicht sogar ja, konfessionslos, eher fragend. Und wir alle zusammen schreiben, predigen, sprechen, beten über queere Themen für von queeren Menschen. Offen für alle.
1: Für mich war das eine lange Reise, selber sagen zu können, dass ich queer bin. Ich hatte einfach gar kein Wissen darüber und gar keine Möglichkeit. Und es gab keine Menschen, keine Orte, keine Bildungsräume, in denen mir das vermittelt wurde. Und jetzt kann ich sagen, ich bin queer und ich bin Teil der queeren Community. Da ist mir ganz wichtig, auch ein anderes Bild zu zeigen, dass es auch Christinnen gibt in der Kirche, die nicht dieses klassische Bild von einer Ehe vollziehen und nachgehen, sondern dass es queere Christinnen auch schon immer gegeben hat. Und selbst in der Bibel finde ich Geschichten von queeren Paaren, die mich da stärken. Einfach nur in dem Sinne, dass es Liebe, die Geschlechter und auch andere Kategorien übersteigt, schon immer gegeben hat.
0: Mir ist es wichtig, den Rahmen zu geben, den Ort zu geben und Menschen zu ermutigen, selbst Wort zu ergreifen und selbst ermächtigend auch im Gottesdienst tätig zu sein.
1: Ja. Du sagst das Vaterunser, wie du möchtest. Merk dir einfach, ich bin die Letzte und du machst das den Übergang.
2: Ach, der Übergang, weil da war ein Satz, wo ich dachte, so, der ja eigentlich in so eine stille Phase leitet.
3: Unser Thema heute, Risse in unserem Leben. Wir geben diesen Rissen heute Raum, aber auch dem Glanz und der Heilung.

0: Die Trennung von meiner Ex-Frau nach 17 Jahren Beziehung hat mir persönlich sehr weh getan und ich habe sehr lange gebraucht, um über den Schmerz hinwegzukommen. Gott heilt die zerbrochenen Herzen und verbindet ihre Wunden. Halt, stopp, kein Amen. Das war jetzt eine ziemlich erwartbare Predigt. Wer es glaubt, wird selig. In der Kirche habe ich viel zu häufig das Gefühl, dass immer alles Friede, Freude, Eierkuchen ist. Aber das Leben ist nicht immer gut. Und es ist nicht immer alles gut. Und manchmal reicht Gott allein nicht aus. Gott heilt die zerbrochenen Herzen sind und verbindet ihre Wunden. Meistens, aber nicht immer. Und das kann und soll auch hier gesagt sein.
1: Gott segne dich und behüte dich. Gott lasse leuchten ihr Angesicht über dir und sei dir gnädig. Gott erhebe ihr Angesicht auf dich und schenke dir Frieden.

0: Also ich wünsche mir wirklich, dass egal was man tut im Leben, dass man sich nicht anhänglich wird zu irgendwelcher Berühmtheit oder Geld und all diese Dinge, dass man weiß, dass das Beste im Leben ist, glücklich zu sein, wenn nichts ist da. Wir sagen im Buddhismus Hoenyang und das ist wieder, alles wieder neu von diesem Moment an. Und es ist erstaunlich, was ich dann, glaube ich, auch als Entwicklung gemacht habe als Person. Jetzt bin ich vielleicht in der Lage, dieses Kind zu bekommen. Und wir geben nicht auf und wir sehen, ob das jetzt kommt. Noch dieses Jahr, wer weiß. Now you walk with your feet back on the ground.
1: Down to the ground, down to the ground. Es gibt ja öfters den Vorwurf, Religion ist nicht zeitgemäß. Was ich dann immer ganz interessant finde, ist, fast alles immer noch in unserer Kultur ist aber in irgendwie Bezug zur Religion oder wurde von Religion geprägt. Und viele Leute sind sich dessen einfach nicht mehr so bewusst. Deswegen glaube ich, stimmt es einfach nicht ganz so aus meiner Wahrnehmung. I will still be around, so you can always come up and ask me questions. But just to be respectful of everyone's time, you can go now if you need to go. Thank you.
2: Das gibt mir ganz viel. Das gibt mir auch einen moralischen Kompass, wie ich mich verorte zu Sachen. Und ja, es gibt mir auf jeden Fall am meisten ganz viele tolle Menschen. Und das ist mir irgendwie, glaube ich, wichtig.
3: Ich selber habe sehr viele Freunde aus unterschiedlichen Religionen, sei es jetzt jüdisch, christlich, buddhistisch oder atheistisch. Und das finde ich so eine Bereicherung in Berlin, weil es gibt viele Menschen in Berlin, die eine andere Weltanschauung haben.
4: Und darin sehe ich wiederum den Vorteil, den Religion auch beinhaltet, egal welche, die Gemeinschaft. Also es gibt einen Ort und ich kann da hinkommen, egal aus welchem Land ich gerade komme, sondern die Menschen sprechen da meine Sprache. Also sie praktizieren hier meine Rituale. Das habe ich in Berlin gefunden und die Freiheit, aber auch die Gemeinschaft.

0: ich wusste, wenn ich mich in den Marius verliebe, kann es passieren, ich muss meinen ganzen Lebensentwurf über den Haufen werfen.
1: Es war natürlich in der Zeit, wo ich nach Fischer-Seminar war, schon ein Kampf. Weil zum einen lernt man jemanden kennen, den man liebt. Und zum anderen will man ja was werden, das nicht erlaubt.

0: auf die Frage, wann ich gemerkt habe, dass ich auf Männer stehe, da kann ich, glaube ich, ganz weit zurückgehen.
1: Gute Frage.
0: Also das hört sich jetzt vielleicht doch etwas flapsig an, aber ich glaube, ich weiß seit dem Kindergarten.
1: So dieses erste Verlieben, was man dann irgendwie mal hat oder man findet jemand toll oder schwärmt für jemand, das war halt bei mir dann entweder Klassenkamerade oder ein Lehrer oder so irgendwie was, ja?
0: Aber das sind natürlich Dinge, die man nicht realisiert, die, also was ich auch nicht wahrhaben wollte, als junger Mensch nicht.
1: Und gleichzeitig war das etwas, was ja im Dorfgeschehen, in dem, was ich erlebt habe, im Fernsehen einfach nicht vorkam, ja?
0: Wenn man natürlich früher als schwul galt, das war schon irgendwie einfach ein Makel und es war was, was so auf einem dann natürlich geschwebt ist.
1: Ich bin sozusagen ein bisschen allein auf diesem Stern, ja. Hab da auch nie mit jemand drüber gesprochen.
2: Guck mal, da sind die Briefe.
1: Ah, das ist ja ein nettes Bild von dir.
0: Genau.
1: Oh. Hier in vollem Gewand und du auch im Gewand?
0: Ja, mit Bischof.
1: Ja. Also ich war ja schon im Priesterseminar, ja. Und dann war immer so, dann gibt es dann so eine Eröffnung des Studienjahres in Freiburg damals. Und dann stellen sich die Neuen vor. Und die Neue, die hatte sich aufgestellt gehabt nach der Größe. Und da der Marius ja sehr groß ist, ja, war er ganz außergestanden. Als ich den Marius gesehen habe, habe ich gedacht, boah, so ein großer, schöner Mann.
0: Ich kann gar nicht sagen, was mir durch den Kopf ging, als ich ihn das erste Mal gesehen habe. Das war aber natürlich eine Zeit, in der wir weit einen ganz anderen Weg gehen wollten, der eben das einfach auch nicht erlaubt hat, der das Thema Schwulsein, Homosexualität schon gar nicht erlaubt hat.
1: Es war noch keine Liebe auf den ersten Blick, weil das hätte ich mir zu dem Zeitpunkt gar nicht zugestanden. Ja. Aber es war, ja, ich habe den Marius gesehen und er war mir von vornherein unheimlich sympathisch.
0: Wenn man sich auf den Weg macht, Priester zu werden, dann will man auch oder muss auch ehelos leben, zölibatär leben. Das hätte dann nicht mehr zusammengepasst. Es war dann natürlich schon ein Kampf dann für uns.

0: was schon mal gar nicht gegangen wäre, dass man dann sagt, man hat sich jetzt verliebt und jetzt auch noch in einen Mann. Was vielleicht gegangen wäre, ich habe eine Frau kennengelernt, ich habe eine Freundin, dann wird vielleicht nochmal geguckt, ja, ist das wirklich was Ernstes oder war das, ja, wollen Sie das oder wollen Sie nur eine Auszeit nehmen? Das hätten wir uns mit Sicherheit nicht gesagt. Baby, you
1: put me in the mood. Damals hieß es noch, wenn man tiefe homosexuelle Neigungen hat, ja, dann ist man nicht geeignet für den Priesterberuf als Seelsorger.
2: Und das Bild ist tatsächlich in Tapka entstanden.
0: Ja, das ist schon Tapka.
2: Das ist Tapka.
3: Und dann haben wir uns auf dem Weg, also ich mich auf den Weg nach Israel gemacht, in die Bibelschule. Und war dann eben dort und Maris hat mir so ein kleines Paket mitgegeben. Ich nenne es Überlebenspaket.
4: Ja, ja, ich hol sie mal. Pass mal auf.
3: Ich habe meine Briefe gefunden.
4: Moment.
3: Ja. Solche Kartons habe ich von Marius gekriegt. Ja? Also das ist so ein Originalkarton quasi, den ich damals mit nach Israel bekommen habe. Ja. Und da ist dieser Originalbrief von damals, den er mitgegeben hat nach Israel. Da schreibt er, lieber Heiko, ich schon wieder. Aber warum auch nicht? Du freust dich sicher über einen Brief von mir. Das kann man wohl sagen.

0: so sage. Ja. Als du in den ersten Tagen weg warst, habe ich dich schon sehr vermisst. Mittlerweile bist du mir aber näher, als ich ahnen kann, und das ist auch gut so. Jetzt ist das berühmte Tagebuch. Du wirst es nicht glauben, aber gestern Abend kam ein Anruf von Marius. Ich habe mich riesig gefreut. Ein riesiges Hoffnungszeichen. Und dann hat er noch gesagt, dass ich daran großen Anteil habe, dass er im Moment sein Latein so gut schafft. Sinngemäß, dass ich ihm viel bedeute und ein Brief unterwegs ist. Was wird wohl darin stehen? Ich bin gespannt. Ich freue mich so auf das Wiedersehen hier in Israel.
1: Das hat der Heiko aufgeschrieben und das habe ich geschrieben. Das ist natürlich schon schön, weil das war zur gleichen Zeit alles. Also sprich, das Ganze ist natürlich schon eine ganz tiefe Geschichte irgendwie, die uns da verbunden hat.
2: Wer hat die größeren Macken?
3: Ich.
4: Ah, ich? Nein, glaube ich.
2: Wer kann besser verlieren?
4: Marius?
3: Ich.
2: Wer hat den ersten Schritt beim Kennenlernen gemacht?
3: Ich.
1: Da waren Ferien, da war Zeit. Bin ich privat nach Israel gereist, dann 3 Wochen. Und dadurch konnte man uns in Israel dann auch wieder treffen.
0: Das ist der Ort der Brotvermehrung. Der liegt ganz super romantisch und einfach schön an diesem See Genezareth. Eine traumhafte Landschaft, hinten sind die Golanhöhe und alles.
1: Und wir sind eben dann abends dann auch mal zusammen einfach da hingelaufen, vor, praktisch ans Ufer.
0: Und irgendwann merkt man, oh, es wird Nacht, es wird ganz ruhig, es wird ganz still, die Grille zirpen, ja. Man sieht auf dem See Genezareth, sieht man so ein paar vereinzelte Lichter, man sieht auch die Städte in weiter Ferne. Und dann sitzt man dann da und redet, ja, und plötzlich wird es still. Und dann gibt es ja diesen Moment, wo beide merken, da knistert was, da ist was, ja. Und da saßen wir, ich glaube, Stunden, wir saßen wirklich Stunden, ja. Ja. Und irgendwann hatte Marius die Hand so um mich gelegt, ja. So, und hat ganz frisch gedrückt, ja, und dann ist passiert. Und dann war klar, okay, da haben sich zwei ineinander verliebt.
1: Die Gefühle waren dann so stark, dass es dann irgendwann klar war, dass da mehr sein muss.
0: Ja, da gab es dann auch der erste Kuss. Und ja, das war ein ganz, ganz toller Moment, irgendwie auch ein heiliger Moment, vielleicht kann man auch sagen.

irgendwann wird einem dann wieder bewusst, in einem der nächsten Momente, es geht jetzt ja gar nicht. Das ist jetzt ja gar nicht erlaubt und gar nicht gewollt. Und was heißt das jetzt für uns? Ja? Und dann, da fängt ja dann das Versteckspiel an. Das war natürlich in der Zeit auch schon ein Kampf. Deshalb haben wir natürlich in der Zeit auch immer mal versucht, ja, kriegen wir das nicht vielleicht auch wieder auf eine andere Basis? Kann man sozusagen verliebt sein und sich lieben, wieder zurückdrehen auf eine Freundschaft, auf eine gute Freundschaft, auf eine enge Freundschaft? 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Aus heutiger Sicht, oder wenn ich heute dran denke, ist es irgendwie paradox, verrückt, ja. Aber in der Situation, damals hat man es tatsächlich probiert. Und dann war die räumliche Distanz weg, Marius war ein paar hundert Kilometer weg, ja. Dann hat man gedacht, naja, wenn man sich dann in 5 oder 6 Wochen wieder trifft, vielleicht ist es dann einfach wieder nur ins Schwimmbad gehe und gut ist. Und sein Herz kann man natürlich gar nicht zurückhalten, ja. Das weiß ich jetzt auch. Aber in der Situation hat man es tatsächlich immer wieder auch mal probiert gehabt.

0: Da haben wir uns dann eigentlich immer wieder mal dann eigentlich auch getroffen, aufeinander gefreut, verabredet. Dazwischen hat man natürlich quasi, weiß nicht, täglich, häufig auf jeden Fall
1: telefoniert.
0: Und dann hat man sich natürlich gefreut, haben wir uns in Freiburg getroffen, haben Zeit miteinander verbracht.

Man hat sich kurz davor noch im Arm gehabt, ja. Jetzt seid ihr aber im Zimmer und bricht das Seminar, macht die Tür auf und hat wieder diesen, was soll man gerade Abstand halten, ja. Also, wir laufen wieder miteinander her, als wären wir Studienkollegen, ja. Und zu verliebt gucken kann man natürlich dann auch nicht, weil manchmal sieht man ja so diese Herzlein in den Augen und so. Und die muss man sich halt dann sparen. Also das war natürlich dann immer dieser Umsprung zwischen Innen- und Außenwelt, sag ich mal. Der war natürlich schon auch mitunter heftig.

für mich ist einfach ganz wichtig, immer wieder Zeiten der Stille zu haben, ja. Wo ich mich einfach immer wieder mal rausnehme, zur Ruhe komme, die Hände ineinander lege, die Augen mal schließe. Weil ich glaube, das Wesentliche, das wird einfach in der Stille laut.

0: Mir wusste damals auch von einem Autor, der auch Priester war, der in einem seiner Bücher einen Outing-Brief geschrieben hat. Mit dem haben wir Kontakt genommen. Ja. Mittlerweile sehr guten Freund, Pierre Stutz, der es dann geworden ist. Und durch den Kontakt, das hat uns einfach viel, viel, viel gegeben.
1: Die beiden haben mich per Mail angeschrieben und mir erzählt, dass sie eben diesen Schritt, den ich gegangen bin, dass ein öffentliches Coming-out, dass sie das auch vorhaben. Und so haben wir uns nachmittags getroffen und ich war natürlich bewegt, erschüttert, berührt. Das darf doch nicht wahr sein, dass immer noch Menschen eben entscheiden müssen zwischen diesem wunderbaren Beruf Priester sein und die Liebe leben zu dürfen. Es war mir klar, ich werde die unterstützen.
2: Man hat so ein Gefühl von Sünde. Ich glaube, das kann man sich, wenn man nicht drinsteckt, gar nicht so vorstellen, ja. Aber das ist dann einfach so, dass man sich dann echt auch sündig fühlt, sozusagen, ja.
3: Große Gewissensbisse. So würde ich es beschreiben. Große Gewissensbisse und ja, weil ich mich dann einfach auch schlecht gefühlt habe. Ist man dieser Berufung nicht wert? Und was ist es, wenn man sich selber ablehnt und so ein ganz wesentlicher Teil von sich ablehnt?
2: Als ich drin gesteckt bin in der Zeit, war es für mich eine Zeit der Prüfung. Jetzt im Nachgang von heute aus betrachtet, ist es für mich eine Zeit der Reifung gewesen. Dass ich einfach sagen kann, hey, da bin ich zum ganzen Mensch geworden und da ist auch der Punkt Sexualität, der in jedem Leben auch eine Rolle spielt und auch eine wichtige Rolle ist, hat sich da für mich geklärt und integriert und hat mich zum ganzen Menschen gemacht. Ja. Vier Jahre haben wir versucht, unsere Liebe geheim zu halten.
0: Es gab dann einfach die Situation im Sommer, wo wir von einem Tag auf den anderen sozusagen beschlossen haben, so und morgen hören wir auf. Und die wollten natürlich genau wissen, warum, wieso, weshalb. Das haben wir aber in dem Moment nicht zur Sprache gebracht. Dann ging es natürlich schon darum, dass die gespürt haben, das liegt an uns beiden, dass wir zusammen, aber das haben wir in dem Moment nicht wollen. Das lag auch daran, dass wir natürlich mit dieser Entscheidung nicht nur im kirchlichen Bereich aufgehört haben, das heißt so einen sicheren Hafen verlassen haben, sondern uns gleichzeitig geoutet haben vor Familie und Freunden, gleichzeitig keine Arbeit mehr hatten oder keine Perspektive und keine Wohnung. Just the two of us.

0: Und dann sind wir über Heikos Eltern. Und bei denen mal gewohnt ein paar Wochen.
1: Ja, es war einfach so, für alle war es natürlich schon überraschend, aber für Familie war es, oder für Eltern ist es natürlich im ersten Moment echt erstmal schwierig, ja.
2: Das war damals auch schwieriger, die Zeit war noch ein bisschen anders. Und dann war es für mich, sage ich jetzt ehrlich, in dem kleinen Ort, das, wie sagt man jetzt so, das Gerede, mir sagen Geschwätz. Das war mir auch, das war für mich schwierig.
3: Wie die bei mir in der Küche saßen, da habe ich natürlich erst mal ans Praktische gedacht. Ich habe gedacht, ohne Wohnung, ohne Arbeit, was machen wir denn jetzt?
0: Also ganz wichtig ist, glaube ich, Menschen zu haben, die zu einem stehen. Freunde, Familie.
2: Beides eigentlich war schwierig für mich. Dass er nicht den Weg gegangen ist, aber schwieriger war auch, dass er eben einen Freund gehabt hätte.
3: Man wusste also irgendwann, da tut sich was. Da tut sich was, was ja vor über 20 Jahren noch ein Thema war, was so nur hinter vorgehaltener Hand besprochen wurde.
4: Also verletzt hat mich damals dann einfach, wenn es im engen Kreis das Schimpfwort schwul gefallen ist, als Schimpfwort. Also zum Beispiel in der Familie, wenn jemand gesagt hat, oh, das ist ein warmer Bruder. Also das hat man die Generation über uns noch gesagt, ja. Oder auf dem Schulhof, wenn jemand einem anderen zugerufen hat, ah, du schwule Sau oder so irgendwie was, ja. In die Richtung, wenn man den erkannt hat und nur gut kannt hat, dann war das wie so inneres Erstarre, so. Ja, wie so Zusammenzucker. Und das hat einem dann schon, ja, verletzt.
0: Ach, da fühlt man sich einfach mies und schlecht. Und also mir ging es so, ich habe ja mit niemandem drüber geredet. Ich habe das alles in mich reingefressen.
4: Man hat ja dann auch nicht den Mut zu sagen, hey, lass das, ich bin so, ja. Das hat man in dem Moment ja nicht. Und es ist ja eher so die Angst, oh Gott, wenn es jetzt noch jemand merkt. Also deswegen spielt man dann eher auf dem Schulhof auch mit.
3: Warum soll man nicht jeden so leben lassen, wie es für ihn einfach bestimmt ist?
2: Für mich ist es heute nicht mehr anders vorstellbar. Bin ich schon lang ausgesöhnt, schon lang.
0: Wir haben so einen Spruch, der hat sich dann so einprägt in den Wochen dann, wir haben ja noch uns. Das war so das.
1: Und jetzt ist die Zeit, die ich mir auch echt immer noch am Herzen trage. Also wenn es jetzt auch mal so im Alltag oder wenn man manchmal eine, boah, so wie Beziehungen manchmal aussehen, aber diese Zeit, ja, dass man die miteinander gemeistert haben und das Miteinander in der Phase, das hat so zusammengeschweißt und uns so zusammen gebunden auch, ja, das trägt immer noch. Eieieiei. Muss ich jetzt echt gucken. Ja, da ist sehr viel Bewegendes drin. Und ja, das wusste ich selber auch nicht mehr. Die Maris hat mir so ein Kreuz geschenkt gehabt, so ein kleines Holzkreuz. Das war oben drauf, ist so ein Kreuz und drunter ist ein Herz. Dass du mein Kreuz trägst, freut mich ganz besonders. Nimm es in einer stillen Stunde mal in die Hand. Was siehst du? Ein Kreuz, ein Herz? Es kann so vieles sagen. Jetzt bringe ich sie durcheinander. Oh,
0: das ist wahnsinnig. Du machst jetzt nicht durcheinander. Nee, das ist schade, wenn du es durcheinander machst.
1: Ja.
0: Das gehört da nicht
1: rein. Das ist vielleicht ein poetischer Nachlass, wenn wir das mal im Buch rausbringen. Also, eins,
0: ich kann's dir sagen.
1: Zwei, drei, vier, fünf,

Es war so, was macht man jetzt? Ich war Bankkaufmann, ich war vorher 7 Jahre auf einer Bank. Aber auf Bank wollte ich damals schon immer zurück. Das war für mich völlig klar. Und dann habe ich einfach, wo kann ich mich jetzt mit meinen Fähigkeiten einbringen? Und dann bin ich über eine Zeitungsanzeige unter anderem, also war vielfältig, hätte ich mir Vielfältiges vorstellen können, bin ich auf eine Anzeige gekommen, dass jemand eben Unterstützung gesucht hat in kleinen Bestattungshäusern. Weil der Tod in meinem Leben schon immer eine Rolle gespielt hat. Mein Vater starb, da war ich 2,5. Ich habe einen Kindergartenfreund verloren, als der in die erste Klasse kam. Da waren ja älter, da ist der vom Dach gestürzt. Ich habe mit 13 oder 14 von einem Klassenkamerad den Tod erlebt. Ich habe meine Oma lang begleitet, die 9 Monate in einem Wachkoma lag. Da war ich 13, 14. Also das war immer sowas und ich hatte keine Angst. Also ich hatte vom ersten Tag an ein gutes Gefühl dabei, dass ich mich da wirklich einbringen kann mit allem, was ich kann und wer ich bin.

0: Hallo, Herr Bauer, hier ist nochmal Heiko Hauger. Genau, jetzt rufe ich nochmal an wegen der Blume.
1: Für mich ist es einfach so, dass Menschen in dieser Ausnahmesituation zu begleiten, ihnen wirklich ein Wegbegleiter zu sein. Das ist so, wenn ich mit Familie im Kontakt bin, mir ganz arg wichtig. Und in gewisser Weise, sagen wir mal so, sind wir da ein bisschen Schleusewärter, ja, dass diese Schleusenzeit, die so entscheidend und wichtig sein kann, eine gute Zeit werden kann, trotz aller Trauer. Und es gibt manchmal so Punkte, die drücken an am eigenen Leben.
2: Wenn ich menschliche Schicksale begegne, gerade auch in unserem Beruf, als Bestatter, wenn jemand Junges stirbt, ich habe jetzt erst wieder gehabt, da muss die Mutter ihren Sohn bestatten, das sind immer sehr heftige Dinge. Da hilft mir zum einen tatsächlich, dass ich abends heimkomme, ja, ich sag mal in unsere Höhle, wie wir es nennen, ja, und da sind wir dann zu zweit und dann kochen wir was und wenden uns auch wieder bewusst dem Leben zu, ja, und auch dieses Leben spüren. Das ist so eine ganz wichtige Quelle, und dass ich mit Marius dann auch sprechen kann, ja. Und dann ist es für mich auch, dass ich einfach das mit ins Gebet nehme, ja. Und jetzt eben für die Familie eine Kerze anzünde, ja. Und wenn ich dann beim nächsten Mal an der Kirche vorbeigehe, gehe ich da rein, ja, und zünde Kerzen an. Und ganz bewusst für die Familie.
3: Ich habe vor Jahren mal einen Satz für mich selber so formuliert: Von außen betrachtet geht es um den Tod, von innen um intensives Leben. L is for the way you look at me. O is for the only one I see. V is very, very extraordinary. E is even more than anyone that you adore can love. Is all that I can give to you. Love. Das ist seine Rose, er wird dann selber am meisten holen.
4: Genau,
3: genau. Wenn er nämlich zum Geburtstag kriegt.
5: Wer hat die Initiative beim ersten Kuss ergriffen?
1: Marius.
5: Wer ist eifersüchtiger von euch?
1: Ich,
3: Heiko.
5: Wer kommt bei anderen Männern besser an?
3: Ich,
1: Marius.
5: Wer würde eher aufs Handy verzichten?
1: Ich.
5: Wer hilft dem anderen mehr in der Beziehung?
1: Marius,
3: Heiko.

0: Wir beide engagieren uns für einen Queer-Gottesdienst in St. Fidelis. Der findet alle 4 Wochen statt, also ein Gottesdienst für Schwulen, Lesben, Transgender.
1: Menschen mit einem Migrationshintergrund, die dann aber sagen, was, sowas gibt es hier so toll, das hätten sie nie gedacht, dass sowas möglich ist in der katholischen Kirche. Diesen Queer-Gottesdienst gibt es seit 25 Jahren in Stuttgart. Diese Gruppe, die das damals gegründet hat, die haben tatsächlich um Erlaubnis gefragt, ob sie das dürfen. Haben auch den Bischof gefragt. Damals war es halt tatsächlich nur so, ja, ihr macht es, aber bitte keine Werbung. Ja? Also hängt keine Plakate auf und verteilt keine Flyer, so nach dem Motto. Mittlerweile ist es so, dass es in dieser Kirche, in der normalen Pfarrei auch im Pfarrblatt drin steht, dass wir an diesem dritten Sonntag im Monat diesen Gottesdienst feiern.
0: Wir hatten jetzt auch 25-jähriges Jubiläum. Ja, da kam auch der Dekan und hat uns gratuliert zum 25-jährigen Jubiläum, hat seinen Pressestab gleich mitgebracht. Da treffen sich ja Menschen zu dem Gottesdienst. Die sind ja auch auf einem unterschiedlichen Weg, sage ich mal, was der Coming-out betrifft. Ja.
2: Wir bitten dich, erhöre uns. Denn dein ist das Reich und die Kraft und die Herrlichkeit und die Ewigkeit. Amen.
1: Wenn ich mir heute die Frage stelle, ja, wenn jetzt die katholische Kirche das erlauben würde, dass du noch Priester werden darfst. Also zum einen bin ich verheiratet mit einem Mann und schwul, also da müssten sie schon viel erlauben. Selbst wenn es so wäre, dann würde ich heute nicht mehr Priester werden.
3: Dass die katholische Kirche immer noch Homosexualität ablehnt, das verletzt mich irgendwo auch.
1: Ich mache mir da keine Illusionen, ich bin der Realist, da wird sich in der Kirche nichts ändern. Die Kirche ist eine Weltkirche. Das sieht man in Afrika, in Südamerika oder sonst wo wieder ganz anders oder im asiatischen Raum, wie wir das hier sehen in Europa. Ich glaube auch nicht, dass ich das erleben werde, dass sich da viel ändert.
0: Und dann ist immer noch so die leise Hoffnung, vielleicht ändert sich ja doch noch was bei der Institution, weil bei der Basis hat sich schon ganz viel verändert.
4: Guck mal, da hinten alle die Hände ausgebreitet zum Segen. Siehst du das? Das hat man so gemacht, dass ich jetzt nicht mehr kurz.
1: Vor 11 Jahren, als wir wandern waren in Schwarzwald, da hat sich dann auf dem Weg, so mittendrin kann man nicht sagen, ja, hat sich dann ergeben, dass wir eigentlich, ja, dass unser Weg noch ein bisschen anders weitergehen könnte, nämlich noch verbindlicher werden könnte. In dem Moment war es, glaube ich, pragmatisch und dass wir gesagt haben, das machen wir jetzt auch. Es war jetzt nicht irgendwie, wir sind uns um den Hals gefallen und konnten dann mal weiter wandern, also so war es nicht. Wir hatten ja noch ein Ziel an dem Tag, das haben wir erreicht.
0: Komm, gib mal deine Hand. Jetzt folgen wir kurz deine Hand, Meister. Nein, also es ist ein Riesengeschenk, ja, dass es sich so gefunden hat, dass wir miteinander unseren Lebensweg gehen. Ja. Wenn ich sage, wir haben beide unseren Lebenstraum aufgegeben, Priester zu werden, und haben unser Lebensglück gefunden.
1: Sehr emotional. Für ganz viele, die dabei waren.
0: Alle haben damit gerechnet. Der Heiko löst sich in Tränen auf, aber es war dann der Marius.
1: Wow,
0: das war
1: wow.
0: Sehr schön.
1: Wow.
0: Du auch. Ja, ich auch.
1: Und viele andere.
0: Und viele andere auch. Okay.

Ich glaube, wir haben einfach ganz, ganz viel in unserem Leben jetzt geschenkt bekommen. Am Anfang waren es kleine Berge, vielleicht sind wir manchmal auch wieder ein bisschen rückwärts zurückgerollt. Ein so ein Wunsch ist, dass wir so ein, vielleicht so einen Rückzugsort haben. Uns zieht es immer wieder in den Schwarzwald. Da gehen wir einfach ganz gern hin, da sind unsere Wurzeln. Aber ich glaube, wir haben schon ganz viele große Gipfel auch erklimmen dürfen in unserem Leben. Und das ist einfach schön.

0: Heute beenden wir ein Kapitel in der Geschichte unserer Gemeinde. Es ist ein trauriger Moment.
1: So sieht es aus, wenn eine Kirche entweiht wird. Der nächste Schritt, Abriss. In Brilon-Alme wird der größte Teil des Kirchengebäudes bald Geschichte sein.
2: Das heißt also, dieser ganze Teil soll weg.
0: Genau.
3: Das ist doch alles so traurig. Mir sind die Tränen nahe, wenn ich drüber nachdenke, dass dieser Fleck irgendwann mal nicht mehr da ist.
1: Eine direkte Folge der massenhaften Kirchenaustritte. Die Gotteshäuser werden zur Last. Manche werden abgerissen, umgebaut oder als Ferienwohnung vermietet. Und die Geschäftsidee zieht.
4: Es wurde jetzt auch nicht noch nach Orgien oder sowas gefragt. Das hatte ich auch erst so gedacht, dass vielleicht sowas mal hier gerne gedreht wird.
1: Ich bin in Deutschland unterwegs und schaue, wie die Kirchenaustritte unser Land ganz konkret verändern. Was passiert da und wie verändert uns das?
5: Wir haben den anderen nicht mehr mit im Blick und die Gemeinschaft nicht im Blick. Yoga kann ich auch alleine machen. Dazu brauche ich keine Gemeinschaft.
1: Schwester Lucia, mit 29 Jahren eine der jüngsten Franziskanerinnen überhaupt. Im Kloster will ich sehen, was mir ohne den Glauben entgehen könnte.
6: Also nicht wundern, ich knie mich gleich auf den Boden, bevor ich in die Bank gehe. Okay, das musst du aber nicht machen.
1: Zum ersten Mal gibt es in Deutschland mehr Menschen außerhalb der großen Volkskirchen, als sie Mitglieder haben. Müssen wir lernen, gottlos zu leben?
0: Das ist wie mit einer guten Person, wo man weiß, sie ist sterbenskrank. Dann ist sie jetzt wirklich gestorben. Und es hat auch was mit Trauerarbeit zu tun, glaube ich.
1: Der Bedeutungsverlust der großen christlichen Kirchen in Deutschland kommt nicht über Nacht. Es ist ein träger, langwieriger Prozess, schwer zu greifen. Um ihn möglichst hautnah mitzuerleben, bin ich in den nächsten Wochen viel in deutschen Dörfern unterwegs. Zuerst im Hochsauerland. Auf einer lokalen Nachrichtenseite habe ich einen Artikel gefunden, der klingt wie ein Hilferuf.
7: Wenn wir noch was retten wollen, müssen wir jetzt etwas tun, sonst ist es vermutlich zu spät. Im Herbst rollt vielleicht schon der Bagger ran.
1: In Brilon-Alme, einem 2000-Einwohner-Dorf, soll schon bald die Kirche teilweise abgerissen werden. Es ist Karsamstag. Die meisten Leute bereiten sich auf das große Osterfeuer am Abend vor. Seit Monaten brodelt es im Ort. Der Grund? Die Umbaupläne des Erzbistums Paderborn für die katholische St. Ludgeruskirche. Sie ist zu groß geworden für die wenigen Kirchenbesucher und soll zum großen Teil zurückgebaut werden. Pastor Tobias Kiene bereitet alles für die große Osternacht vor. Eine wichtige Zeremonie im Kirchenjahr, zu der er wenigstens ein paar Leute mehr erwartet als an einem durchschnittlichen Sonntag.
0: Momentan sind Sonntag so um die 30 Gottesdienstbesucher da. Mhm. Wenn man überlegt, dass 1995 300 da waren, ist das natürlich ein krasser Unterschied.
7: Ja.
0: Es ist schwierig, was den Gesang angeht, wenn alle weit auseinander sitzen, was ein Gemeinschaftsgefühl angeht, das gemeinsame Gebet, das ist doch eher das dann einzelne Gebet, weil man doch weit auseinander ist.
1: Jeden Sonntag predigt Pastor Kiene also vor fast leeren Kirchenbänken. Ironischerweise ist der Grund, dass die Kirche hier überhaupt so groß ist, der, dass sie in den 60er Jahren aus allen Nähten platzte und um ein 210 Quadratmeter großes Kirchenschiff erweitert wurde.
0: Da, wo wir jetzt reingehen, das ist 1966 geweiht worden, also in den 60er Jahren angebaut worden. Sozusagen die alte Kirche, die aus dem 18. Jahrhundert ist erweitert worden. Es gab, wenn ich es richtig gelesen habe, 3 Sonntagsgottesdienste, die alle zu voll waren in der kleinen Kirche.
1: Noch ironischer, auch damals hatte die Kirche wohl nicht genug Geld, um das Gebäude selbst zu bezahlen. Stattdessen legte das Dorf zusammen und spendete für den Aufbau des Kirchenteils, der heute abgerissen werden soll, weil er zu teuer im Unterhalt ist.
0: Deswegen haben natürlich viele Almer Familien oder auch bei Fenstern teilweise Vereine aus dem Ort die Fenster gestiftet einfach. Mhm. Ich besuche eine Frau, die ist letztes Jahr 100 geworden. Mhm. Die hat das natürlich voll miterlebt und die hat auch erzählt, die waren 5 Kinder zu Hause und im Grunde ärmliche Verhältnisse. Ja, und haben die Eltern auch überlegt, was können wir eigentlich geben, damit unsere Kirche größer, schöner wird.
7: Was können Sie ihr da zum Trost irgendwie sagen? Oder?
0: Ich glaube, die Zeiten sind heute einfach anders. Ne? Ja.
1: Abriss also, zumindest für das große Kirchenschiff, das hier im Bild nach rechts unten zeigt. Von 350 Plätzen bleiben dann noch etwa 70 über. Nur der barocke Altbau der Kirche mit dem Kirchturm bleibt stehen.
2: Das heißt also, dieser ganze Teil soll weg?
0: Genau. Ja, also betreffend tut das hier alles. Mhm. Und die Orgel kommt natürlich auch sozusagen raus.
1: Die Orgel, ihr Abbau und der Plan, sie in eine Kirche nach

0: Kohlen zu transportieren, das Reizthema im Dorf. Schon im Februar 2023 rückten Arbeiter an, um die Orgel auszubauen. Einige Leute im Dorf waren darüber derart entsetzt, dass sie protestierten.
1: Plötzlich wurde vom Kirchenabbau geredet. Ja, und da wurden wir munter.
0: Doris Seifert und Friedhelm Ebers empfinden den Kirchenrückbau als Hohn. Auch der Argumentation des Erzbistums können sie nichts abgewinnen.
2: Alma hat jetzt 200 Quadratmeter zu viel Glaubensraum. Das ist genau dann der Teil, der wird abgerissen. Und dann haben wir dementsprechend Glaubensraum für die Leute, die noch in die Kirche gehen. Wenn man dann so berechnet wird, finde ich eigentlich traurig, muss ich wirklich sagen.
0: Spätestens durch die geplante Demontage der Orgel fühlten sie sich derart überrumpelt, dass sie tätig wurden.
1: Dann haben sich ein paar schnell organisiert, ja, und wir haben uns dann vor die Treppe gestellt. Ja, dann war aber gleich schon die Polizei da.
0: Dieser Tag machte Schlagzeilen in der Region, denn irgendjemand der Protestler hatte sämtliche Schlösser der Kirche mit Kleber verklebt. Die Spuren sind bis heute zu sehen.
3: Dass man mit dem Schlüssel nicht mehr reinkam.
2: Richtig.
3: Sie waren es aber nicht, oder?
2: Nein, nein, ein Aktivist.
3: Ein Aktivist, okay. Ich hatte dann danach eben auch gelesen in den Artikeln, die Entrüstung in der Kirche, ne? Wurde sehr verurteilt, diese
2: ja,
3: Aktion. Ne?
2: Mhm. War alles reparabel, so ist nicht.
4: Das war ja auch unsere einzige Wehr noch. Ne? Wir waren ja wie vor den Kopf gestoßen.
3: Ja.
4: Wir waren ohnmächtig.
3: Ja.
2: Weil wenn die Orgel weggekommen wäre, wäre die Seele weg gewesen von der Kirche. Und dann hätten wir sowieso schon dicht machen können. Das war erstmal äußerst wichtig, dass halt die Orgel drin bleibt.
3: Ja.
2: Und nicht nach Polen halt verschachert würde.
0: Die Protestaktion war kurzfristig erfolgreich. Die Orgelabbauer rückten wieder ab. Sie wollen erst wiederkommen, wenn sich die Lage im Dorf beruhigt hat. Bis jetzt ist davon noch nichts zu spüren. Obwohl wenige hineingehen, hängen viele an dem Bau.
2: Weil das von unseren Großvätern erbaut worden ist. Und ich meine, dass man das halt nicht einfach so abreißen darf.
4: Wie viele Emotionen stecken da drin? Da ist so viel Herzblut reingeflossen. Hochzeit gefeiert, Kindtaufen, Begräbnisse. Dann kann man doch jetzt einfach nicht uns diese Kirche wegnehmen. Das ist doch alles so traurig einfach. Also mir sind die Tränen nah, wenn ich drüber nachdenke, dass dieser Fleck irgendwann mal nicht mehr da ist.
3: Mhm. Ich glaube, der Hauptgrund, warum die Kirche teilweise abgerissen werden soll, ist ja, weil einfach keiner mehr hingeht.
2: Richtig.
3: Was sagen Sie denn zu dem Argument?
2: Das ist halt eine schwierige Frage, die weiß ich nicht, wer beantworten kann. Ich jetzt im Moment nicht, wie das mit dem Glauben weitergeht. Klar ist, dass nicht viele mehr reingehen. Ob man dann aber sofort die Gebäude angreifen muss, weiß ich nicht, ob das der richtige Weg ist.
3: Ja. Sie selber gehen auch nicht jeden Sonntag mehr in die Kirche, ne?
5: Nein.
4: Aber sporadisch schon, ja.
3: Sporadisch.
4: Also Weihnachten natürlich, Beerdigung immer.
3: Ja.
4: Das ist aber auch manchmal gar nicht mehr interessant, meine ich. Ne? Die Kirche, die hat sich auch so... Ja, sie müssen sich wieder neu erfinden. Aber im Moment ist ja einfach so nichtssagend.
0: Der Konflikt um die Kirche in Brilon-Alme mag vielleicht wie eine Provinzposse aus der Lokalzeitung wirken. Dazu passt, dass im Laufe der Bemühungen, den Umbau zu stoppen, eine seltene Fledermausart im Kirchturm entdeckt wurde.
2: Und gerade hier sind in der Kirche große Mausohren. Eigentlich sehr selten. Die nächste Population ist erst wieder in Detmold.
0: Die Aufzuchtzeit der Fledermäuse konnte die Abrisspläne kurz verzögern, aber wohl nicht verhindern. Die Kirche ist in ihrer schieren Größe überflüssig geworden. Der Fall Brilon-Alme ist beispielhaft für das, was auf viele Dörfer zukommt. Ist es wirklich sinnvoll, die Kirche zu halten? Oder ist ein Abriss, ganz rational gesehen, am Ende unumgänglich?
6: Die Vernunft rät dazu, das zu tun. Ich verstehe, dass die Menschen daran hängen, auf der einen Seite. Auf der anderen Seite ist für mich die große Frage, wie relevant ist eigentlich das kirchliche Gebäude für euch? Mhm. Und auch zu sagen, was nützt es, die äußere Form zu haben, wenn ich es innen nicht mit Leben fülle?
0: Schon bei meinem ersten Besuch gibt es Gerüchte, dass bald die Entweihung des Gebäudes anstehen könnte. Wir werden es später noch miterleben. Es gibt in unserem Land etwa 45.000 evangelische und katholische Kirchen. Und die meisten davon sind sonntags ziemlich leer. Seit 2022 sind weniger als 50% der Deutschen Mitglied in einer der großen christlichen Kirchen. Können wir ernsthaft erwarten, dass uns all die Kirchengebäude erhalten bleiben, obwohl die meisten von uns

0: sie so gut wie nie nutzen, weil sie so schön aussehen, weil sie uns vielleicht sentimental machen. Ich besuche Kelheim in Bayern, nahe Regensburg. Hier hat die Kirchengemeinde einen pragmatischen, einvernehmlichen Weg gefunden, die Kirche nicht abzureißen. Die entweihte Lukaskirche wird mittlerweile als Ferienwohnung vermietet. In Kelheim gibt es noch zwei weitere evangelische Kirchen. Auch hier gehen einfach nicht mehr genügend Leute in den Gottesdienst. Deshalb wurde die kleinste Kirche zur Entweihung und Umnutzung freigegeben. Entdeckt hat die Kirche vor einigen Jahren Patrick König und er hat sie zum Mini-Hotel umfunktioniert.
1: Und hier war ja, der offene Raum, klein, süß. Mehr als 100 Mann haben wir nicht reingepasst.
2: 100, aber ja, immerhin. 100.
0: Er vermietet sie für etwa 400 Euro pro Nacht. Bis zu 18 Personen können hier unterkommen. Die Kirche wird zum Beispiel für Familientreffen oder Firmenseminare gemietet. Und die Einrichtung ist noch ziemlich original.
1: Die Rundbänke hier außenrum haben wir noch gelassen, einmal ringsrum. Der Altar ist noch vollkommen vorhanden. Das ist eben so ein Betonklotz noch. Das ist die Orgel, da möchtest du bestimmt drauf spielen.
2: Ja, du hast ja gesagt, die funktioniert noch. Ne? Okay, also da stand früher der Pfarrer.
1: Hier war das Pult, das habe ich abgebaut und habe die Platte hier drauf gemacht. Ich finde es halt sehr besonders und wäre echt schade gewesen, wenn das hier dem Erdboden gleich gemacht worden wäre. Ne?
2: Ja, absolut. Was darf man denn hier alles? Darf man hier wilde Partys feiern?
1: Nein, an sich lieber nicht. Das ich von der evangelischen Kirche habe ich ein paar Sachen mitbekommen. Einmal dürfen die Glocken draußen nicht geläutet werden, dass hier keine Messen mehr abgehalten werden oder irgendwelche anderen religiösen Handlungen hier gemacht werden tatsächlich. Mhm. Das wurde sozusagen verboten.
2: Bekommst du denn so dubiose Anfragen? Ich weiß nicht, jetzt naiv gedacht von Satanisten oder so. Für die sind doch entweihte Kirchen interessant, oder?
1: Habe ich noch nicht bekommen tatsächlich.
2: Okay.
1: Es wurde jetzt auch nicht noch nach Orgien oder sowas gefragt. Das hatte ich auch erst so gedacht, dass vielleicht sowas mal hier gerne gedreht wird.
2: Okay.
1: Das gibt es durchaus bei anderen Menschen, die Ferienwohnungen vermieten. Und wenn die auch noch schön aussieht, umso lieber.
2: Ah, krass.
1: Einfach ein besonderer Ort, ne, für sowas mal. Mhm. Kommt, glaube ich, ganz gut an.
2: Kannst du mehr Geld verlangen, weil es eine Kirche ist? Also ist das für dich so ein besonderes Verkaufsbonus irgendwie?
1: Die Kirche zieht vor allen Dingen, wenn jetzt große Gruppen buchen, natürlich sehr. Und jeder, der hier reinkommt, der hat eigentlich mal so als erstes so ein Wow-Gefühl. Ist ja ein schöner Blick, kann man ja nichts sagen. Ne? Für manche ist es spannend, für manche wiederum nicht. Ne? Manche mögen das natürlich nicht, unbedingt in einer Kirche zu schlafen.
2: Mhm.
1: Ich habe jetzt nicht viel Negatives bekommen, aber hier und da von sehr katholischen Menschen zum Beispiel sagen die, okay, wie kann man so eine Kirche verschänden sozusagen?
2: Mhm.
1: Ja. Gibt's auch.
2: Ja.
0: Patrick ist in Thüringen in einer katholischen Gegend groß geworden. Er war selbst früher mal Messdiener.
2: Also kannst du dir ja wahrscheinlich ungefähr vorstellen, wie... Ja, was es in einem auslöst, wenn eine Kirche vielleicht entweiht wird. Also, weil ich versuche immer, mir das selber vorzustellen. Ich komme selber auch von einem Dorf in Hessen mit einer Kirche im Mittelpunkt, weißt du, und so.
1: Mhm.
2: Wenn ich mir jetzt vorstelle, unsere Kirche würde entweiht und ich würde da jetzt drin schlafen, das ist irgendwie merkwürdig.
1: Strange, ja.
2: Ja, ein bisschen
1: sicher.
2: Strange.
1: Auf jeden Fall, ja.
2: Hattest du irgendwann auch mal dieses Gefühl, es ist ein bisschen strange oder ein bisschen... Irgendwas mit diesem Objekt hier oder wie ist das?
1: Mein Gefühl war, wo ich das erste Mal hier drin stand, war cool. Kann man was draus machen. Aber man muss natürlich immer sehen, ist das lohnenswert irgendwie. Mhm. Wir haben hier eine schöne, kleine, schlichte Kirche. Mit der Heizung zusammen und dem Ofen kann man das noch gut betreiben so.
2: Mhm.
1: Aber viel größer wird schon echt schwierig. Jetzt mache ich quasi die Orgel auch an, ne?
2: Ja.
0: Für mich ist das Highlight, dass ich mich hier mal an die Orgel setzen darf. Als es dann soweit ist, fällt mir auf, ich habe gar keine Noten dabei und mir fallen nur Kinderlieder ein.
1: Und dann kannst du loslegen.
2: Okay. Also, ich fange an mit alle meine Entchen, ja? Krass. Zwei Oktave, ich pass auf.
0: Der Klang erinnert mich an meine eigene Kindergottesdienst-Vergangenheit. Die Lieder von damals habe ich immer noch im Ohr. Und ich mag sie auch heute noch gerne.

0: Mein Heimatdorf in Hessen. Für mich undenkbar ohne die Kirche in der Mitte. Genau wie meine Kindheit. Kindergottesdienst, Jungschar, Konfirmation. Und dann kam nicht mehr viel.
1: Wir haben da schon gelernt, dass man irgendwie aufeinander aufpasst, dass man gut miteinander umgeht, dass man den Nächsten liebt und so. Also es sind ja alles Dinge, die würde ich jetzt heute noch unterschreiben oder die würde ich vielleicht auch meinen Kindern irgendwie weitergeben. Aber trotzdem gehe ich halt nicht mehr hin.
0: Heute schaue ich mal wieder vorbei. Pfarrerin Margarete Deist nimmt mich mit rein.
2: Okay. Ja. Ich war schon lange nicht mehr hier. Bei der Beerdigung meiner Oma war ich zum letzten Mal hier. Genau,
3: das war. Und das ist wie lange her?
2: Das müsste 2016 gewesen sein, ja. Hier saßen wir immer als Konfirmanden, mussten wir immer hier vorne sitzen, das weiß ich noch. Und da hatten wir so ein Heftchen bekommen und für jeden Sonntag, den wir in der Kirche waren, haben wir dann ein Kreuzchen gekriegt. Und da haben wir oft gesessen, wenn wir mit dem Posaunenchor dann gespielt
3: haben. Ja, das ist heute noch so.
2: Ist heute noch so? Ja. Ah ja, okay.
0: Was sich geändert hat, Gottesdienst gibt es nur noch jeden zweiten Sonntag. Deswegen kommen noch weniger Leute.
4: Das ist schon eine Hürde im Denken, dann praktisch nicht mehr regelmäßig zu gehen. Also so würde ich vielleicht einfach sagen, oh, heute gehe ich zum Gottesdienst, aber dann muss ich erst überlegen, ist überhaupt Gottesdienst.
0: In unserer Region gibt es weniger Pfarrstellen als früher, auch eine Sparmaßnahme. Deshalb muss Pfarrerin Deist zum Beispiel mehrere Dörfer gleichzeitig betreuen. Sie selbst ist hier allerdings nur als Vertretung für ein paar Monate. Unser vorheriger Pfarrer hat die Stelle aufgegeben.
4: Wenn jetzt so eine Stelle frei wird wie jetzt hier, dann kann man sich glücklich schätzen, dass die Stelle wieder besetzt wird, weil jemand da ist, der die Arbeit machen möchte.
0: Puh, je mehr ich mich mit dem Zustand der evangelischen und katholischen Kirche beschäftige, desto düsterer wird das Bild, das sich mir bietet.
4: Es sieht ein bisschen traurig aus.
2: Irgendwie schon.
4: So,
2: stimmt.
4: So ein bisschen, was soll ich denn jetzt machen?
0: Ich will eine junge Frau treffen, die noch felsenfest an die Zukunft der Religion glaubt, die kurz davor ist, der katholischen Kirche ihr Leben zu widmen. Im Kloster der Franziskanerin in Salzkotten, wieder im Sauerland.
2: Hallo. Soll ich dich eigentlich Lucia nennen oder Schwester Lucia? Oder?
5: Schwester Lucia.
2: Schwester Lucia. Das ist das Kamerateam.
5: Hallo.
2: Genau.
5: Im Haus ist jetzt noch alles leise.
2: Okay, also müssen wir auch leise sein, ne?
5: Ja, jetzt nicht rumschreien.
2: Ja, also ist gut, dass du es sagst.
0: Schwester Lucia ist 29 Jahre alt und lebt schon seit fast 4 Jahren im Kloster. Wir treffen uns um 5:30 am Morgen.
2: Und jetzt gehen wir zur Anbetung, die ist hier drüben. Also das ist die Anbetung. Da vorne ist der Leib Christi drin, das Stück Brot, okay, das geweiht ist. Und das ist in einer sogenannten Monstranz. Und was machen wir jetzt? Ich setze mich jetzt in eine Bank und dann würde ich mein Gebet machen. Okay. Also nicht wundern, ich knie mich gleich auf den Boden.
5: Ja.
2: Bevor ich in die Bank gehe.
5: Okay.
2: Das musst du aber nicht machen.
5: Okay.
2: Ja, es würde sich irgendwie auch komisch anfühlen, wenn ich eh nicht weiß, was ich mache.
5: Genau.
2: Okay, aber ich setze mich gerne dazu.
0: Wir beten eine 30 Minuten. Habe ich lang nicht mehr gemacht. Zuletzt als Kind mit meiner Oma, die jeden Abend laut für uns und die kranken Nachbarn und Freunde gebetet hat. Daran erinnere ich mich jetzt und sehe dabei recht angespannt aus. Schwester Lucia wirkt dagegen zufrieden.
2: Hast du jetzt ein Gebet gebetet, was irgendwo geschrieben steht? Oder hast du selber mit Gott gesprochen? Oder was hast du jetzt gemacht? Mach mal so eine Mischung aus dem Ganzen.
5: Okay.
2: Und ganz viel einfach, dass ich mit Gott rede. Erzähle, was passiert ist, alles so. Oder ihm sage, ich verstehe dich gerade nicht. Oder guck mal, ich bin so glücklich und danke dir, dass das alles so gepasst hat. Und genau.
5: Ja, okay. Danke.
2: Kommt für mich immer noch überraschend. Ich musste mich da auch erst dran gewöhnen.
0: Knapp 60 Schwestern leben im Kloster. Die Franziskanerinnen in Salzkotten haben in den 160 Jahren ihres Bestehens ein Krankenhaus auf die Beine gestellt und tragen bis heute 2 Altenheime.
2: Hier geht es jetzt ins Altenheim, wenn man da jetzt weiterläuft.
6: Okay. Ja, weil du gehörst zu den jüngsten Schwestern hier, ne?
2: Ich bin die jüngste Schwester, ja.
6: Du bist die jüngste Schwester. Die jüngste. Mit Abstand.

0: das rote Band da eingemerkt. Okay, danach wechseln wir auf Gelb. Mhm. Das kann ich mir niemals merken. Rot, Gelb, Blau. Okay. Rot, Gelb, Blau. Das ist echt ganz schön viel. Ja.
1: Wie schön ist es, dem Herrn zu danken.
2: Mein erster katholischer Gottesdienst. Die Melodien erschließen sich mir nicht ganz, aber der Gesang der Frauen hat etwas Beruhigendes. Auftritt Priester, der erste Mann, der neben dem Kamerateam heute die Kirche betritt. Er wird gebraucht, um die Messe abhalten zu können. Für mich ist das irgendwie ein skurriler Moment, dass in der Kirche voller Schwestern dort vorne ein Mann im weißen Gewand stehen muss.
3: Hilfe uns, dass wir in der Liebe zu dir und unseren Schwestern und Brüdern Christus nachfolgen.
0: Ihr braucht quasi den Priester von außerhalb, damit der euch die Messe hält, weil Frauen das nicht dürfen.
4: Ja.
0: Okay. Es ist halt ein komisches Gefühl, wenn man das zum ersten Mal miterlebt, dass auf einmal dieser Mann reinkommt und sich vorne hinstellt.
4: Aber es ist quasi unser Mitbruder, er ist auch Franziskaner. Die kommen jeden Morgen zu uns, immer unterschiedlich, mal der.
0: Ja.
4: Wie sie selber Zeit haben, Möglichkeiten haben.
0: Ja. Aber für dich als junge Frau, ist es nicht am Anfang auch komisch gewesen, dass ihr irgendwie diesen Mann braucht, damit ihr die Messe durchführen könnt? Ist doch schon merkwürdig.
4: Ja, was ich schön finde, ist, dass man dadurch immer Input von außen hat, sozusagen. Allerdings die Tatsache, dass das Ganze nur anhand einer Geschlechterfrage gemacht wird, finde ich persönlich schwierig. Aber ja.
2: Schwester Lucia hatte, bis sie 25 war, ein ganz anderes Leben. Sie hat eine Ausbildung zur Bäckerin gemacht und Geowissenschaften studiert.
5: An den Stangen siehst du, dass das so umkrustet aussieht.
4: Ah, ja.
5: Und das ist quasi genau das, was auch den Stein da gebildet hat. Das braucht alles, das sind alles Prozesse, die dauern Jahrtausende, Millionen.
2: Bei den Geowissenschaften geht es um die rein naturwissenschaftliche Erklärung der Erde. Mit viel Physik, Chemie, Biologie. Ist das nicht so ziemlich das Gegenteil von Religion?
0: Warst du denn schon während deines Studiums gläubig?
4: Am Ende meines Studiums. Aber im Laufe des Studiums haben sich immer mehr Fragen für mich aufgetan. Wenn man vor so einem Berg steht und der ist so und so viele Millionen Jahre alt und da hat man einen gefalteten Meeresboden, der da vor einem aufgetürmt ist. Und man steht davor und man merkt, wie klein man ist und wie groß das ist. Dann macht das was mit dir. Ich kann mit den Naturwissenschaften beschreiben, wie das System Erde funktioniert. Aber ich kann nicht beschreiben, wieso es eigentlich existiert. Natürlich kann man dann sagen, ja, wieso? Weil die Moleküle so und so sind. Aber warum sind die Moleküle denn so? Und irgendwann, wenn man nur weit genug fragt, kommt man auf einen, keine Ahnung. Und da setzt für mich der Glaube auch an.
2: Deshalb ist sie mit Mitte 20 zum katholischen Glauben konvertiert und Novizin geworden. Also eine Anwärterin, auf Dauer im Kloster zu leben. Weil sie hier Antworten findet. Für mich hat sich der Morgen im Kloster größtenteils wie eine ausgiebige Meditation angefühlt.
0: Jetzt ist ja sowas wie Meditation, ja auch Yoga, also all diese Dinge sind ja irgendwie schon im Trend auch. Was fehlt uns dann trotzdem noch?
4: Also Yoga oder auch reine Meditation ist an sich ja eine gute Sache, aber es ist oft auf sich selber bezogen. Wir haben den anderen nicht mehr mit im Blick und die Gemeinschaft nicht im Blick. Yoga kann ich auch alleine machen, dazu brauche ich keine Gemeinschaft. Ich meine, ich kann mich natürlich auch in meine Kammer setzen und alleine beten. Aber es ist irgendwie immer auf den Nächsten verwiesen, wenn man in einer Gemeinschaft, in einer Gemeinde zusammen ist.
2: Auch die Franziskanerinnen haben mit großen Nachwuchssorgen zu kämpfen. Dass jemand wie Schwester Lucia sich in so jungen Jahren für das Leben im Kloster entscheidet, ist zur absoluten Rarität geworden. Trotzdem war der Morgen hier in

0: keinerweise deprimierend. Die Schwestern strahlen Zufriedenheit aus. Hier im Kloster ist kaum etwas von der prekären Lage zu spüren, in der sich die Kirche durch die massenhaften Austritte befindet.
1: Was ist denn so deine Befürchtung, was uns dadurch vielleicht durch die Lappen gehen könnte, wenn diese Entwicklung jetzt weiter so geht?
2: Ich glaube, dass viele Menschen ihre eigene Tiefe sozusagen verlieren und in ein oberflächliches Leben geraten, was keine Erfüllung mehr findet, dass die Menschen dadurch rastlos werden und immer auf der Suche sind, aber nie ankommen können.
0: Nur eine Minderheit der Deutschen, wenn auch immerhin noch fast die Hälfte, kommt auf der Suche nach Sinn im Leben in einer der großen Volkskirchen an. Oder wird hineingeboren, beziehungsweise noch als Baby getauft, so wie hier gerade Moritz in Marburg. Die Zahl der Taufen ist zuletzt sogar leicht angestiegen. Aber wahrscheinlich liegt das vor allem daran, dass während der Corona-Pandemie abgesagte Feiern nachgeholt werden. Jedenfalls gibt es so viele Austritte wie nie zuvor. Die evangelische Kirche hat allein 2022 3% ihrer Mitglieder verloren. Ich bin mit den Eltern von Moritz verabredet, Friederike und Johannes. Er Anwalt, sie Psychiaterin. Moritz ist ihr drittes Kind. Sie haben alle drei Kinder taufen lassen.
3: Es ist zum einen, dass wir auch so aufgewachsen sind. Also das war so in der Familie auch einfach das Normale, dass man getauft wird. Zum Beispiel in meiner Familie ist es so, wir haben so ein Taufkleid, da ist schon sein Uropa drin getauft worden.
0: Regelmäßig in die Kirche gehen die beiden nicht mehr, auch wenn sie wie ich evangelisch aufgewachsen sind und das als ein wertvolles Kapitel ihrer Kindheit erinnern.
4: Dazu möchte ich mich schon auch im Rahmen von der Taufe irgendwie bekennen, also sagen, es gibt irgendwie diesen Weg, es gibt Glauben, es gibt Kirche und vielleicht ist es ja auch was für ihn. Ja, dadurch irgendwie Hoffnung und Stabilität und irgendwie so eine Richtschnur im Leben zu finden.
5: Wie gläubig seid ihr beide denn?
3: Das ist eine schwierige Frage. Wir haben uns jetzt auch tatsächlich auch im Zuge dieser Taufe auch mal wieder etwas mehr damit auseinandergesetzt. Aber es ist natürlich auch nicht so einfach, dass man da jetzt so nicht zweifelt oder das nicht irgendwie in Frage stellt.
0: Die beiden älteren Kinder gehen in einen evangelischen Kindergarten. Nicht aus Überzeugung, sondern weil es eben der nächstgelegene Kindergarten ist. Friederike und Johannes erinnern mich an meine eigene, ziemlich instabile Beziehung mit der Kirche. Ich bin hineingeboren. Ich hatte eine schöne Zeit damals. Aber wenn ich es ganz nüchtern betrachte und vor allen Dingen meine Gegenwart anschaue, bleibt von der Connection zwischen mir und der Kirche nicht viel übrig.
5: Glaubt ihr, dass Moritz seine Kinder auch noch taufen wird?
3: Tja.
4: Ich würde es hoffen. Also ich würde es gut finden. Aber das liegt natürlich bei ihm. Wenn er Kinder hat, gibt es da ja auch irgendwie noch eine Mutter dazu, wie die wiederum das Ganze beurteilt, was die für einen Hintergrund hat.
5: Stimmt, ja.
4: Aber wenn er andere Wege findet, ist das ja genauso gut. Also Hauptsache, unsere Kinder werden zufriedene Menschen.
5: Ja.
0: Es ist Osternacht in Brilon-Alme, der wichtigste Gottesdienst im katholischen Kirchenjahr. Noch steht die komplette Kirche.
6: Allen, die eben noch nicht drin waren, auch jetzt noch mal ein herzliches Willkommen zur Feier der Osternacht. In der Osternacht, an dessen Beginn wir stehen, ist unser Herr Jesus Christus vom Tode auferstanden und zum Leben herübergegangen. Darum hält die Kirche in der ganzen Welt diese Nacht heilig. Sie lädt alle ein, wo immer sie wohnen, zu wachen und zu beten. Die leuchten in Herrlichkeit.
0: Hier bekomme ich den Ursprung dessen mit, was wir heute als Osterfeuer auf den Dörfern kennen. An einem gesegneten Feuer wird die Osterkerze entzündet und dann in die Kirche hineingetragen. Eine Zeremonie, die nach strikten Abläufen funktioniert, seit Jahrhunderten. Die Kirche ist zwar voller als sonst, aber wieder bleiben viele Plätze leer. Zeitgleich findet am Dorfrand ein anderes Osterfeuer statt. Und dort ist mehr los. Das Osterfeuer hier wird zwar von der katholischen Dorfjugend organisiert, aber die Zeiten, als die Flamme von der Kirche zum großen Feuer am Dorfrand getragen wurde, sind vorbei. Ich treffe Friedhelm Ebers wieder, der sich gegen den teilweisen Abriss des Kirchengebäudes im Ort einsetzt.
7: Und? Ist doch viel los, oder nicht?
8: Gut, Wetter ist auch gut.
7: Ja, ja. Jetzt sagt man ja normalerweise immer, die Kirche im Dorf steht auch so für Zusammenhalt und Gemeinschaft, ne? Ja, aber heute Abend ist eigentlich die ganze Dorfgemeinschaft, das ganze Leben findet jetzt hier statt, ne? Und nicht in der Kirche im Moment.
8: Ja gut, sowas aufzubauen, muss man viel Arbeit und Schweiß entgegenbringen, ehe man sowas anzünden kann. Und deshalb sind auch, denke ich mal, mehr hier, ja, wie vielleicht da, ne? Weiß ich nicht.
7: Vielleicht macht es auch mehr Spaß.
8: Mehr Spaß auf jeden Fall, ne? Gehört immer dazu, ne? Ich kann meiner Jugend der Kirche nichts Schlechtes abgewinnen. Wir waren Messdiener, Prozessionen gemacht, war eine tolle Sache. Nur man kann sich nicht mehr identifizieren mit denen, die es uns rüberbringen wollen. Das ist halt diese Schwierigkeit dann dabei. Ne? Man hört so viel in den Medien von wegen, ja, der hat wieder das gemacht, der hat wieder das gemacht. Die Glaubwürdigkeit ist einfach weg. Ne?
0: Im Nachbarort ist Geld aus der Kirchenkasse veruntreut worden. Und in meinen Gesprächen mit den Menschen in Brilon-Alme werden die Missbrauchsfälle und ihre Vertuschung immer wieder thematisiert. Dass den großen Volkskirchen die Mitglieder weglaufen, hat noch viel weitreichendere Folgen, als dass nur ihre Gebäude leer stehen werden. Die Kirche ist immer noch tief verwoben mit unserer Gesellschaft. Die evangelische und die katholische Kirche mit ihren Wohlfahrtsverbänden, Diakonie und Caritas, sind der größte Arbeitgeber im Land nach dem öffentlichen Dienst. Die großen Kirchen betreiben eine Menge sozialer Einrichtungen und auch Schulen. Insgesamt gehen mehr als eine halbe Million Kinder in Deutschland auf eine der etwa 2000 katholischen oder evangelischen Schulen. Bald könnte es eine Schule weniger sein. Die evangelische Grundschule in Weitengesäß im hessischen Odenwald könnte bald den Sparmaßnahmen ihres Trägers, der Evangelischen Kirche Hessen-Nassau, zum Opfer fallen. Jeden Morgen feiern die Kinder hier Morgenandacht, geleitet von den Schülern selbst.
9: Wir singen jetzt das Lied Halleluja.
10: Mhm. Halleluja, Halleluja, Halleluja, Halleluja, preise den Herrn.
0: Das hier ist keine einzelne Klasse. Es sind alle Schüler der Grundschule zusammen, insgesamt 36 Kinder.
10: Preise den Herrn.
0: An der evangelischen Grundschule werden die dritte und vierte Klasse gemeinsam unterrichtet. Es geht längst nicht den ganzen Tag um Religion. Wir sind jetzt im Matheunterricht. Aber christliche Inhalte gehören zur täglichen Routine.
11: Wir lernen da vor allem die Geschichte von Jesus. Mhm. Und von damals, wo Jesus gelebt hat, wie er da behandelt worden ist.
0: Findet ihr das schön, diese Lieder zu singen und diese Gebete zu sagen? Und wenn ja, warum? Also was gibt euch das? Oder findet ihr es auch eher nervig? Kann der Auswahl?
12: Zum Beispiel ein Gebet, da sind wir dann, da machen wir auch alles zusammen, also meistens. Und da können wir dann auch mal nachdenken über das Gebet. Und sonst machen wir jetzt hier so Mathe, da denken wir nach, was jetzt die Aufgaben sind. Aber da denken wir dann mal über das Gebet nach. Und das ist halt auch mal schön.
0: Hier in Hessen wird die kirchlich getragene Schule auch durch kirchliche Mittel finanziert. Aber die evangelische Kirche Hessen-Nassau muss sparen, weil wegen der Austritte die Einnahmen durch die Kirchensteuer fehlen. Der jährliche Haushalt soll bis 2030 um 140 Millionen Euro geschrumpft werden.
13: Es geht ja, glaube ich, darum, dass die Schule eventuell geschlossen wird.
11: Ja, der Träger von der Schule will es nicht mehr machen.
14: Mhm. Und also nicht mehr lange.
11: Also er will es nicht mehr lange machen. Und da wird jetzt entschieden, ob die Schule geschlossen wird.
14: 2026.
12: Aber zum Glück sind wir da alle schon weg. Aber es ist halt für die Kinder, die halt dann herkommen oder neu geboren werden und dann hier perfekt auch hier in die Weitengesäßer Schule gehen könnten. Da ist halt für die Kinder schade. Weil wenn man zum Beispiel jetzt die Leute, die jetzt hier in Weitengesäß wohnen, die kennen es ja, dass dann hier eine Schule ist. Und dann ist es für die bestimmt auch komisch, dass dann das so leer ist.
14: So still ist.
12: Genau.
0: Ja. Auch wenn es eine Minischule ist, ist sie für das Dorf von großer Bedeutung. Die Kirche verspricht sich durch die Schulschließung Einsparungen von mehreren hunderttausend Euro. Aber die Dorfbevölkerung befürchtet, dass das schlimme Konsequenzen für den Ort Weitengesäß haben könnte. Das Dorf hat nur 1000 Einwohner, liegt im strukturschwachen Odenwald, der mit den typischen Problemen im ländlichen Raum zu kämpfen hat. Die Eltern der Schüler, sie haben sich vorgenommen, die Pläne der Kirche zu durchkreuzen. Auf der letzten Synode, der großen Versammlung der Entscheidungsträger der evangelischen Kirche, haben sie protestiert. Ihre Angst? Wenn die Schule schließt, wollen hier noch weniger Leute wohnen.
15: Zureisen tun eben Leute auch nur, wenn Infrastruktur wie Schule und sowas da ist. Deswegen elementar fürs Überleben auch von so einem Ort.
13: Ja. Ja. Was glauben Sie denn jetzt, was ging in den Kirchenentscheidern vor, als Sie gedacht haben, diese Schule, die können wir streichen?
16: Da waren wir ja, glaube ich, alle recht überrascht und vor den Kopf gestoßen auch. Denn zum einen ist es ja so, dass auch in unserem Empfinden Kirche sehr viel Wert auf Zukunft, auf Arbeit mit Kindern und Jugendlichen legt einerseits. Aber hier widerspricht sich das eigentlich einfach ganz massiv.
0: Die Kirche sitzt in der Zwickmühle. Das Geld ist knapp, aber wo soll man sparen? An für den Glaubensbetrieb essentiellen Dingen wie Kirchengebäuden und Pfarrstellen oder sich von Zusatzgeschäft wie Schulen verabschieden?
17: Wenn die Kirche wirklich sagt, wir müssen uns aufs Kerngeschäft wieder konzentrieren, so sagen, wir müssen die Gotteshäuser voll kriegen, Schule ist nicht unser Steckenpferd, sondern das ist ein Randgeschäft, was sich nicht lohnt, dann hätte ich Verständnis zu sagen, wir schließen es komplett. Aber was hier gemacht wurde, die kleinste Einheit abzuspalten, und das ist nicht christlich.
0: Die meisten Eltern sind keine regelmäßigen Kirchgänger, aber bis heute gerne Mitglieder, auch weil sie die Schule mögen.
13: Wenn jetzt morgen entschieden wird, dass die Schule geschlossen wird, ne? Was hätte das denn für Folgen für die Kirche hier im Ort? Also würde dann der ganze Ort aus der Kirche austreten oder was meinen Sie?
17: Also von der Sache her hätte ich die Vermutung, ja, nicht die Hoffnung, aber ja. Es wird eine Reaktion geben, massivst, ja. Weil ich genau weiß, dass sehr viele, die, nicht heimlich will ich nicht sagen, also die nicht in die Kirche gehen, aber noch in die Kasse einzahlen, denen trotzdem die Kirche das wert ist, dass die Schule hier existiert, ja.
0: Diese letzte Episode auf meiner Reise durch die immer gottlosere Republik ist beispielhaft für viele Kirchenaustritte, gerade in der evangelischen Kirche. Hier sind es nicht immer die großen Skandale. Vielmehr ist das Band zwischen der Kirche und ihren Mitgliedern schon lange nicht mehr stark. Und wenn dann eine persönliche Enttäuschung dazu kommt, ist der Austritt schnell über die Bühne gebracht. Es war ja eh nicht mehr viel, was einen in der Kirche gehalten hat. Allerdings, die Geschichte der Grundschule Weitengesäß geht gut aus. Am nächsten Tag entscheidet die Synode der Evangelischen Kirche Hessen-Nassau in Frankfurt, die Schule bleibt.
18: Der Theologische Ausschuss empfiehlt daher, aufgrund des Engagements der Evangelischen Grundschule Weitengesäß 3 Jahre Zeit zu gewähren.
0: Die Eltern konnten in den letzten Monaten andere Partner in der Kommune finden, die zusätzlich Geld geben. Außerdem haben sich ein paar mehr Schüler angemeldet. 100.000 Euro kirchliches Geld sind für die nächsten 3 Jahre gesichert. Und dann wird neu gerechnet. Insgesamt ist die Kirche auf dem absteigenden Ast. Was mich noch darin hält, kann ich auch nicht so leicht beantworten. Sentimentalität vielleicht. Zum Glück gute Erfahrung. Wäre ich zufällig in die katholische Kirche geboren worden, wäre ich wohl auch schon raus. Die vielen Missbrauchsskandale, die offensichtliche Diskriminierung der Frauen, so viele Gründe, da nicht dazugehören zu wollen. Ich weiß nicht, wann mein Band zur evangelischen Kirche komplett reißen wird, aber besonders stark fühlt es sich nicht mehr an. In meinem Heimatdorf teilen sich bald 2 neue Pfarrerinnen eine Stelle. Schwester Lucia will nach ihrem Noviziat erstmal für weitere 3 Jahre zusagen, bevor später das ewige Gelübde kommt.
19: Irgendwann muss man ja mal sagen, jetzt aber Butter bei den Fische.
20: Ja.
19: Ich mach's jetzt ganz.
20: Ja.
0: Wie der Bedeutungsverlust der Kirchen unsere Gesellschaft verändern wird? Gemeinschaft werden wir auf jeden Fall woanders finden müssen. Sie wird zukünftig nicht mehr durch die Kirchen gestaltet, sondern von den Menschen selbst, sagt die Religionssoziologin Marin Freudenberg. Wie und in welchem Ausmaß, das hängt jetzt also von uns selber ab. Und was ist eigentlich mit Brilon Alme? Kurz vor Ende der Dreharbeiten im Mai gibt es plötzlich Neuigkeiten. Die Entweihung des Kirchenanbaus wird Wirklichkeit. Nur noch ein letzter Gottesdienst steht an, die Profanierung.
20: Heute beenden wir ein Kapitel in der Geschichte unserer Gemeinde. Es ist ein trauriger Moment. Ich wünsche Ihnen den Mut, den heutigen Abschied zu ertragen. Jesus Christus ist bei uns.
0: Von den Dorfbewohnern, die versucht hatten, den Abriss des Kirchenschiffs zu verhindern, ist bei der letzten Messe niemand da. Die Entweihung, am Ende ein nüchterner, bürokratischer Akt.
20: Dekret über die Profanierung des Hauptaltares der Pfarrkirche St. Ludger, der Pfarrei St. Ludger in Alme. Der Altarstein ist im Erzbistumsarchiv zu hinterlegen.
0: Dann werden die Reliquien, Überreste von verschiedenen Heiligen, die sich in diesem kleinen Kästchen befinden und bisher im Altar verarbeitet waren, und das Allerheiligste, das Brot aus dem Tabernakel, ein letztes Mal angebetet.
21: Oremus, Deus qui nobis subt sacramentum erabli passionis tuae memoriam reliquisti.
0: Die Reliquien werden, zusammen mit anderen wichtigen Gegenständen, von den Dorfbewohnern und Pastor Kiener aus dem Kirchenraum getragen. Schon bald wird der große Anbau der Kirche abgerissen werden und das Gebäude auf die Verhältnisse vor 1966 zurückgebaut.
1: Wenn jetzt hier irgendwann wirklich die Bagger anrücken oder so, wie stellen Sie sich den Tag vor und vor allen Dingen die Konsequenzen? Also Ihre Hoffnung ist wahrscheinlich, wir lassen ein Jahr verstreichen und alle haben sich wieder beruhigt. Ne? Aber was glauben Sie, was passieren wird?
22: Erstmal bin ich dann nicht da. Nein, ich kann es ehrlicherweise nicht sagen. Ich habe die Hoffnung, dass die Leute, die Gläubigen, es schaffen, damit zu leben. Das ist so mein Punkt. Oft habe ich den Eindruck, oder vergleiche ich das schon mal, es ist wie mit einer guten Person, wo man weiß, sie ist sterbenskrank. Und dann hat die zwischendurch so Auf und Abs und dann ist sie jetzt wirklich gestorben. Und das hat auch was mit Trauerarbeit zu tun, glaube ich. Dass Leute mit einem befriedeten Herzen das Ganze irgendwie in einem Jahr oder zwei Jahren sehen, glaube ich nicht. Aber meine Hoffnung ist, dass es irgendwie akzeptieren.
1: Ja.
0: Die Prozession stoppt kurz im alten Teil der Kirche, der auch nach dem Umbau noch stehen wird. Dann ist die Profanierung vorbei. Fakten sind geschaffen. Die Kirche in Brilon-Alme bleibt, nur wird sie wesentlich kleiner. Damit passt sich die äußere Hülle der Kirche der Rolle an, die sie im Dorfleben schon länger hat. Eine geschrumpfte Version ihrer selbst.

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3: Du bist als Mensch komplett gebrochen. 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
5: Hallo, hallo Susanna.
3: Hallo.
5: Hi. Was ist denn hier passiert?
3: Ich habe mir leider eine Bänderverletzung zugezogen.
5: Wollen wir uns eine Bank zum Hinsetzen suchen?
3: Ja, sehr gerne.
5: Okay.
3: Danke dir.
5: Wir laufen ganz langsam. Wie sah denn dein Alltag so als Kind aus? Also war der groß anders als bei anderen?
3: Man muss dazu sagen, ich bin tatsächlich reingeboren. Das heißt, also ich war irgendwie 2 Monate ungefähr alt, als meine Eltern dort eingestiegen sind. Wir hatten kein Fernseher, Radio oder sowas. Das durften wir auch alles nicht. Das wurde alles als schlecht angesehen. Es gibt eine ganz prägnante Situation, an die ich mich erinnere, in der Grundschule, wo mein Gespräch aufkam über Michael Jackson. Und ich stand dran so, wer ist Michael Jackson? Ich wusste das einfach nicht, so woher auch. Und alle haben mich halt angeguckt wie irgend so ein Alien, der von gar nichts einen Plan hat. Also das war schon wild. Ich meine, man hatte halt nicht wirklich viel Kontakt zu Leuten außerhalb. Also ich hatte so 1, 2 Freunde außerhalb, aber das war's dann auch, weil das eigentlich auch nicht so gewünscht war.
5: Okay.
3: So,
5: warum nicht?
3: Ja, alle Menschen außerhalb galten quasi als, ja, ich sag mal schlecht, als menschlich, als sündig. So. Und nachdem wir ja die Elite waren, dürfen wir uns ja nicht mit Leuten beschäftigen oder in Verbindung bringen, die quasi, ja, uns irgendwie schlecht machen könnten oder so.
4: Susanna lebt als Kind und Teenager in der OCG, der organischen Christusgeneration. Das ist eine Gemeinschaft, die daran glaubt, dass alle Menschen Teil eines großen göttlichen Organismus sind. Die OCG gilt als Gemeinschaft mit sektenähnlichen Charakter. Wir wollen aus Susannas Geschichte lernen, wie Manipulation funktionieren kann. Die Abschottung von der Außenwelt, die Susanna uns schildert, ist schon ein erstes Beispiel für ein Mittel, das von vielen problematischen Gruppen genutzt wird, um Mitglieder zu kontrollieren und von der Gemeinschaft abhängig zu machen. Was genau eigentlich Manipulation bedeutet, das hat Kriminalpsychologin Lydia Benecke meiner Kollegin von ARD Wissen erzählt.
6: Menschen sind im normalen Sozialverhalten nicht immer ehrlich und auch nicht immer authentisch. Wenn aber eine Person ganz bewusst Dinge tut, um eine andere Person in eine Richtung zu drängen, die dieser Person schadet. Und die manipulierende Person tut dies, weil sie ihre eigenen Ziele und Bedürfnisse erreichen und befriedigen will. Dann ist das genau die destruktive Art von Manipulation. Es ist typischerweise so, dass viele manipulative Strategien, sei es von Einzelpersonen oder Gruppen, erstmal darauf basieren, dass die Person im ersten Augenblick auch etwas Positives empfinden soll. Dieses gute Gefühl ist dann die Grundlage für die weitere Manipulation zur emotionalen Abhängigkeit. Und dass dann am Ende die Person sich wahrscheinlich mehr schlecht als gut fühlt, aber aufgrund der Abhängigkeit es sehr schwierig ist für sie, aus diesem ganzen Mechanismus herauszukommen.
3: Was natürlich ein schönes Gefühl war, war dieses Gemeinschaftsgefühl, dieses wir gehören zusammen und wir schaffen auch was zusammen. Also wenn man sich so denkt, eben diese Veranstaltungshallen, wenn man da in der Stunde halt das ganze Ding aufgebaut hat, das gibt schon Hochgefühl.
4: In diesen Hallen versammeln sich die OCG-Mitglieder, hören Songs und Predigten vom Gründer Ivo Sasek, seiner Frau und seinen 11 Kindern zu. Damals ist auch Susanna mit ihrer Familie dabei und Susanna schreibt Tagebuch.
3: 2010, da steht sogar das Datum noch mit dran, 14.07. Und das war das Oratorium in München. Das war also wie so auch eine Versammlung, aber da haben die auch gesungen und kleine Vorträge noch dazu gehalten. Das war jetzt tatsächlich 2010, das war kurz vor meinem 11. Geburtstag. Und das Thema war eben Organismus, unser Schicksal hieß es. Also das war so dieser Gedanke eben von, wir sind alle ein Organismus und wenn jeder so seinen Teil tut, dann funktionieren wir alle zusammen und dafür darf eben aber niemand irgendwie aus der Reihe tanzen.
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0: Organismus, unser Schicksal. Es ist total lustig, sich jetzt im Nachhinein mal so anzuhören, was es da so wieder so gesprochen wurde. Für mich war das einfach legitim. Hinterfragen wäre auch eine schwierige Sache gewesen. Sobald du irgendwas auch nur minimal hinterfragst, wurdest sofort du in Frage gestellt. Und dann hieß es, du bist in die Sünde gefallen, weil du nicht dem einfach so glaubst. Und dann wurdest du quasi wieder angegriffen.
1: Sachen zu hinterfragen, zu meiner eigenen Meinung zu stehen, das ist für mich einfach ein Grundrecht und super wichtig. Und deswegen frage ich mich, warum bleiben Menschen in Gemeinschaften, in denen sie dafür angegriffen werden, wie Susanna sagt.
2: Also im Prinzip kann man sagen, dass Menschen, die in solche Gruppen hineingeboren sind, ja keine andere soziale Realität kennen, sondern sie wachsen in diesen engen Weltbildern auf. Das sind ihre Werte, ihre Identität. Sie kennen zum Teil die andere, ich sag's jetzt mal in Anführungsstrichen, andere Welt gar nicht und lernen halt genau, dass das Richtige ist. Den Begriff Sekte, den verwenden wir tatsächlich eigentlich in der Form nicht mehr. Aus psychologischer und sozialwissenschaftlicher Sicht macht das eigentlich keinen Sinn mehr, weil es so negativ konnotiert ist. Stattdessen benutzen wir den Begriff konfliktträchtige Gemeinschaften. Entscheidend ist tatsächlich die Struktur und die Dynamik innerhalb der Gruppe. In der Regel kann man sagen, es sind halt autoritäre Strukturen, soziale Kontrolle und diese Abgeschottenheit. Das sind so die groben Kernelemente. Also wir würden die OCG auch als konfliktträchtige Gemeinschaft einstufen. Es gibt schon sehr, sehr viele Berichte von ausgestiegenen Menschen, die über diese autoritären Strukturen gesprochen haben, die uns auch große Sorgen machen, vor allen Dingen im Hinblick auf das Kindeswohl, weil Züchtigung nun mal auch Thema ist.
1: Hast du das erlebt?
0: Ja, das war relativ normal. Also das ist relativ normal, es war eine normale Erziehungsmethode, ja.
1: Wo kommt diese Idee her, dass es gut sein könnte? Oder gibt es da eine Begründung, eine Erklärung für, warum es in dieser Gemeinschaft in Ordnung ist, Kinder zu schlagen?
0: Also im Endeffekt kommt das tatsächlich von Ivo. Der hat ja eben mal eben dieses eine Buch geschrieben, Erziehen mit Vision. In seiner Vorstellung ist es quasi so, der Teufel versucht in jeder Hinsicht quasi von uns Besitz zu ergreifen und wir müssen uns dagegen wehren. So. Und kleine Kinder können das noch nicht so. Ne? Die haben noch nicht sowohl die körperliche Reife als auch die geistige Reife dafür, sich dagegen zu wehren. Und deswegen müssen die Eltern quasi helfen, dem Kind den Teufel auszutreiben. Und das passiert dann eben mit Schlägen, also mit Gewalt. Also. Und auch er sieht Eigenwillen, also den eigenen freien Willen, als was Schlechtes, weil er sagt, wenn wir unseren eigenen Willen folgen, sind wir quasi nicht offen für das, was Gott durch uns tun will. Und auch jeglicher Eigenwille sollte dadurch quasi ausgetrieben werden.
1: Gewalt gegen Kinder ist immer irgendetwas, wo ich halt direkt wütend werde. Ja. Ich glaube, das kennen viele Menschen. Wurde sich entschuldigt bei dir?
0: In dem Moment nicht. Es galt ja auch als berechtigt. Ich weiß auch, dass es ihr leid tut. Und das ist eine Sache, wo ich sage, ich trage das weder meinem Vater noch meiner Mutter nach. Ja, es war unfassbar schrecklich als Kind. Aber es waren ja trotzdem auch junge Eltern, die irgendwie eine Orientierung gesucht haben. Und dann gibt dir jemand vor, hey, was hast du zu tun? Und auch mit dem Gedanken von, so du beschützt dein Kind vor dem Teufel, dann hinterfragst du das nicht.
1: Wir haben die OCG und ihren Gründer Ivo Sasek um Stellungnahme zu den Vorwürfen gebeten. Seine Sekretärin und sein Sohn haben uns geantwortet. Sie sind nicht auf alle Fragen konkret eingegangen und haben uns PDFs und Links auf Beiträge vom hauseigenen Medienportal geschickt. Die Mitglieder der OCG seien frei in allen Entscheidungen. Es gebe keinen Druck und keine Verbote. Die Menschen seien glücklich. In seinem Erziehungsratgeber von 2001 schrieb Ivo Sasek noch sowas wie, dass das Brechen des Willens eines Kindes die wichtigste Aufgabe sei. Er zitiert Bibelstellen, wo von Züchtigungen mit Rute und blutigem Striemen die Rede ist, um Torheit zu vertreiben und den Bösen zu läutern. Er stellt klar, dass er unter blutigem Striemen rote Abdrücke von einer Bambusrute versteht. Auf unsere Fragen zum Thema Gewalt und Kindererziehung hat uns die Sekretärin einen Link zu einer Stellungnahme von Ivo Sasek aus 2019 geschickt. Da schreibt er, man lehne Gewalt generell ab. Neben physischer Züchtigung durch die Eltern ist auch psychologischer Druck ein Mittel zur Manipulation, von dem Susanna uns berichtet hat. In den sogenannten Bemessungen werden die Mitglieder bewertet und es wird geschaut, ob sie der Gemeinschaft schaden oder ob sie es schaffen, sich einzufügen.
0: Das muss ich dir vorstellen. Alle sitzen im Kreis, in so einem Stuhlkreis. Und dann musste jeder rundherum seine Sünden beichten, vor allen. keine Ahnung, was sie alles gesagt haben. Ich war rebellisch oder ich habe da mal jemand betrogen oder geklaut oder gelogen. Und irgendwann kam halt eine Person, wo es dann hieß, nee, irgendwas passt nicht. Da ist noch was. Du hast noch irgendwas anderes verbrochen, keine Ahnung. Dann wird so lange auf dieser Person rumgehackt, bis sie irgendwas von sich gibt, was dem Bemessungsleiter zufrieden stimmt. Und alle anderen waren einfach nur froh, dass sie gerade aus dem Feuer raus waren. Aber es ist dann auch so eine Gruppendynamik entstanden, wo auch andere dann mitgemacht haben. Und das ging halt so weit, dass erwachsene Männer weinend auf dem Boden lagen. Wenn du einen Menschen komplett gebrochen hast, kannst du dem alles erzählen. Und ihm dann versprechen, du hilfst ihm, heile Welt, und dann folgt er dir.
1: Sind das dann die Momente, in denen man sich so denkt, warum mache ich das alles überhaupt? Warum bin ich hier? Oder nein?
0: Nee. Du bist so in diesem System gefangen und so indoktriniert. Und das Problem ist auch, du hast einfach eine Heidenangst. Dir wird ja, zum einen wirst du wahnsinnig unter Druck gesetzt. Dir wird ja auch erzählt, dass die Welt draußen so unfassbar schlecht ist. So. Und das bestätigt dich dann zum Beispiel auch durch so Sachen wie, ich habe zum Beispiel in der Jugend extrem viel Mobbing erfahren. So. Dann hast du wieder dieses Bild von, außen ist schlecht und du flüchtest dich noch eher da rein.
2: Es ist ein enormer Gruppendruck, der da herrscht. Bloß nicht aus der Reihe tanzen, immer sich genau an die Regeln zu halten. Nicht nur bei Kindern, sondern auch bei Erwachsenen. Und das bindet natürlich auch. Ich möchte ja auch bei der Gruppe bleiben. Ich habe also auch unglaubliche Angst, von der Gruppe ausgeschlossen zu werden.
1: Die OCG selbst bezeichnet die Bemessung als Hilfe zur Selbsthilfe, wo Menschen lernen sollen, Ursachen von Krisen und Schwachheiten orten zu können, in Begleitung von herzlichen Menschen. Die OCG war ja im Grunde genommen deine Familie, deine Freunde, dein Alltag, dein ganzes Umfeld. Mhm. Und jetzt stehst du nach so vielen Jahren trotzdem hier vor mir, im Endeffekt als Aussteigerin. Mhm. Was war denn so der Grund dafür? Wann hat es angefangen, so richtig zu bröckeln?
0: Tatsächlich gab es dann mehrere Situationen und es hat sich dann so immer mehr aufgebaut und verfestigt.
1: Susannas Trennung von der OCG beginnt damit, dass ihre Mutter aus gesundheitlichen Gründen aussteigt. Susanna ist in der Pubertät, tanzt Ballett und ist mittlerweile auch einfach nicht mehr bereit, ihre gesamte Freizeit in der Schweiz zu verbringen. Außerdem wird die Gemeinschaft immer politischer. Demos gegen Mobilfunk, ein eigenes Medienportal, auf dem Verschwörungserzählungen verbreitet werden. Und Susanna fängt an, das, was sie auf den Versammlungen und in den Predigten hört, zu hinterfragen und beschließt auszusteigen.
0: Damals tatsächlich ist die Hauptkommunikation über Faxgeräte passiert. Und dann habe ich einen Fax geschrieben. Ich habe da gar nicht so viel reingeschrieben. Ich habe einfach gesagt, hey, ich möchte das nicht mehr, ich steige aus.
1: Ihr denkt euch jetzt vielleicht, das war ja mal eine relativ unspektakuläre Ausstiegsgeschichte. Aber Susannas Story mit der OCG ist da noch lange nicht vorbei. Die Auswirkungen von jahrelanger Manipulation sitzen tief und die konnte sie nicht einfach so mit einem Fax lösen.
0: Ich habe alles gemacht, was ich nie durfte. Ich war feiern, ich hatte einen Freund, rauchen, trinken, alles. Und habe dann aber selber irgendwann gemerkt, zum einen kommen ja trotzdem immer wieder Sachen hoch. Die ganze Vergangenheit ist ja nicht weg, nur weil du sie wegschiebst. Und hat mich da trotzdem irgendwie nicht wirklich glücklich gemacht.
1: Susanna ist 15, als sie aus der Gemeinschaft aussteigt. Was sie da noch nicht weiß, sie wird zur OCG zurückkehren.
0: Und ich war an so einem Punkt, an dem ich mich einfach total verloren gefühlt habe irgendwie und gar nicht mehr weiter wusste. Und ich habe mich nach irgendwas gesehnt, was mir vertraut vorkommt, was mir irgendwie Richtung vorgibt.
1: Wie Susanne es geschafft hat, dann doch endgültig auszusteigen und wie sie gelernt hat, nach ihren eigenen Werten zu leben, obwohl ihr bislang immer gesagt wurde, was richtig und was falsch ist, das seht ihr in der nächsten Folge.

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